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1: Nach diesen Geschichten begab sich's, dass zu Abraham das Wort des Herrn kam in einer Offenbarung.
2: Fürchte dich nicht, Abraham. Ich bin dein Schild und dein sehr großer Lohn.
1: Abraham sprach aber:
3: Herr, mein Gott, was willst du mir geben? Ich gehe dahin ohne Kinder, und mein Knecht Eliezer von Damaskus wird mein Haus besitzen.
1: Und Abraham sprach weiter:
3: Mir hast du keine Nachkommen gegeben. Und siehe, einer von meinen Knechten wird mein Erbe sein.
1: Und siehe, der Herr sprach zu ihm:
2: Er soll nicht dein Erbe sein, sondern der von deinem Leibe kommen wird, der soll dein Erbe sein.
1: Und er hieß ihn hinausgehen und sprach:
2: Sieh gen Himmel und zähle die Sterne. Kannst du sie zählen?
1: Und sprach zu ihm:
2: So zahlreich sollen deine Nachkommen sein.
1: Abraham glaubte dem Herrn, und das rechnete er ihm zur Gerechtigkeit. Und er sprach zu ihm:
2: Ich bin der Herr, der dich aus Ur in Chaldäa geführt hat, auf dass ich dir dies Land zu besitzen gebe.
1: Abraham aber sprach:
3: Herr, mein Gott, woran soll ich merken, dass ich's besitzen werde?
1: Und er sprach zu ihm:
2: Bringe mir eine dreijährige Kuh, eine dreijährige Ziege, einen dreijährigen Widder, eine Turteltaube und eine andere Taube.
1: Und er brachte ihm dies alles und zerteilte es in der Mitte und legte je einen Teil dem anderen gegenüber. Aber die Vögel zerteilte er nicht. Und die Raubvögel stießen hernieder auf die Stücke, aber Abraham scheuchte sie davon. Als nun die Sonne am Untergehen war, fiel ein tiefer Schlaf auf Abraham, und siehe, Schrecken und große Finsternis überfiel ihn. Da sprach der Herr zu Abraham:
2: Das sollst du wissen, dass deine Nachkommen werden Fremdlinge sein, in einem Lande, das nicht das ihre ist. Und da wird man sie zu dienen zwingen und plagen 400 Jahre. Aber ich will das Volk richten, dem sie dienen müssen. Danach sollen sie ausziehen mit großem Gut. Und du sollst fahren zu deinen Vätern mit Frieden und in gutem Alter begraben werden. Sie aber sollen erst nach 4 Menschenaltern wieder hierher kommen. Denn die Missetat der Amoriter ist noch nicht voll.
1: Als nun die Sonne untergegangen und es finster geworden war, siehe, da war ein rauchender Ofen und eine Feuerflamme fuhr zwischen den Stücken hin. An dem Tage schloss der Herr einen Bund mit Abraham und sprach:
2: Deinen Nachkommen will ich dies Land geben, von dem Strom Ägyptens an bis an den großen Strom Euphrat. Die Keniter, die Kenasiter, die Kadmoniter, die Hethiter, die Perisiter, die Rephaiter, die Amoriter, die Kanaaniter, die Girgashiter, die Jebusiter.
1: Sarai, Abrahams Frau, gebar ihm kein Kind. Sie hatte aber eine ägyptische Magd, die hieß Hagar. Und Sarai sprach zu Abraham:
4: Siehe, der Herr hat mich verschlossen, dass ich nicht gebären kann. Geh doch zu meiner Magd, ob ich vielleicht durch sie zu einem Sohn komme.
1: Und Abraham gehorchte der Stimme Sarais. Da nahm Sarai, Abrahams Frau, ihre ägyptische Magd Hagar und gab sie Abraham, ihrem Mann, zur Frau, nachdem sie 10 Jahre im Lande Kanaan gewohnt hatten. Und er ging zu Hagar, die ward schwanger. Als sie nun sah, dass sie schwanger war, achtete sie ihre Herrin gering. Da sprach Sarai zu Abraham:
4: Das Unrecht, das mir geschieht, komme über dich. Ich habe meine Magd dir in die Arme gegeben. Nun sie aber sieht, dass sie schwanger geworden ist, bin ich gering geachtet in ihren Augen. Der Herr sei Richter zwischen mir und dir.
1: Abraham aber sprach zu Sarai:
3: Siehe, deine Magd ist unter deiner Gewalt. Tu mit ihr, wie dir's gefällt.
1: Als nun Sarai sie demütigen wollte, floh sie von ihr. Aber der Engel des Herrn fand sie bei einer Wasserquelle in der Wüste, nämlich bei der Quelle am Wege nach Schur. Der sprach zu ihr:
5: Hagar, Sarais Magd, wo kommst du her und wo willst du hin?
1: Sie sprach:
6: Ich bin von Sarai, meiner Herrin, geflohen.
1: Und der Engel des Herrn sprach zu ihr:
5: Kehre wieder um zu deiner Herrin und demütige dich unter ihrer Hand.
1: Und der Engel des Herrn sprach zu ihr:
5: Ich will deine Nachkommen so mehren, dass sie der großen Menge wegen nicht gezählt werden können.
1: Weiter sprach der Engel des Herrn zu ihr:
5: Siehe, du bist schwanger geworden und wirst einen Sohn gebären, dessen Namen sollst du Ismael nennen. Denn der Herr hat dein Elend erhört. Er wird ein wilder Mensch sein, seine Hand wider jedermann und jedermanns Hand wider ihn, und er wird wohnen all seinen Brüdern zum Trotz.
1: Und sie nannte den Namen des Herrn, der mit ihr redete:
6: Du bist ein Gott, der mich sieht.
1: Denn sie sprach:
6: Gewiss habe ich hier hinter dem hergesehen, der mich angesehen hat.
1: Darum nannte man den Brunnen Brunnen des Lebendigen, der mich sieht. Er liegt zwischen Kadesh und Bered. Und Hagar gebar Abram einen Sohn. Und Abram nannte den Sohn, den ihm Hagar gebar, Ismael. Und Abram war 86 Jahre alt, als ihm Hagar den Ismael gebar. Als nun Abram 99 Jahre alt war, erschien ihm der Herr und sprach zu ihm:
2: Ich bin der allmächtige Gott. Wandle vor mir und sei fromm. Und ich will meinen Bund zwischen mir und dir schließen und will dich über alle Maßen mehren.
1: Da fiel Abram auf sein Angesicht. Und Gott redete weiter mit ihm und sprach:
2: Siehe, ich habe meinen Bund mit dir, und du sollst ein Vater vieler Völker werden. Darum sollst du nicht mehr Abram heißen, sondern Abraham soll dein Name sein. Denn ich habe dich gemacht zum Vater vieler Völker. Und ich will dich sehr fruchtbar machen und will aus dir Völker machen, und auch Könige sollen von dir kommen. Und ich will aufrichten meinen Bund zwischen mir und dir und deine Nachkommen von Geschlecht zu Geschlecht, dass es ein ewiger Bund sei, so dass ich dein und deiner Nachkommen Gott bin. Und ich will dir und deinem Geschlecht nach dir das Land geben, darin du ein Fremdling bist, das ganze Land Kanaan, zu ewigem Besitz, und will ihr Gott sein.
1: Und Gott sprach zu Abraham:
2: So haltet nun meinen Bund, du und deine Nachkommen von Geschlecht zu Geschlecht. Das aber ist mein Bund, den ihr halten sollt zwischen mir und euch und deinem Geschlecht nach dir. Alles, was männlich ist unter euch, soll beschnitten werden. Eure Vorhaut sollt ihr beschneiden. Das soll das Zeichen sein des Bundes zwischen mir und euch. Jedes Knäblein, wenn's 8 Tage alt ist, sollt ihr beschneiden bei euren Nachkommen. Desgleichen auch alles, was an Gesinde im Hause geboren oder was gekauft ist von irgendwelchen Fremden, die nicht aus eurem Geschlecht sind. Beschnitten soll werden alles Gesinde, was dir im Hause geboren oder was gekauft ist. Und so soll mein Bund an eurem Fleisch zu einem ewigen Bund werden. Wenn aber ein Männlicher nicht beschnitten wird an seiner Vorhaut, wird er ausgerottet werden aus seinem Volk, weil er meinen Bund gebrochen hat.
1: Und Gott sprach abermals zu Abraham:
2: Du sollst Sarai, deine Frau, nicht mehr Sarai nennen, sondern Sara soll ihr Name sein. Denn ich will sie segnen, und auch von ihr will ich dir einen Sohn geben. Ich will sie segnen, und Völker sollen aus ihr werden, und Könige über viele Völker.
1: Da fiel Abraham auf sein Angesicht und lachte und sprach in seinem Herzen:
3: Soll mir mit 100 Jahren ein Kind geboren werden? Und soll Sarah 90 Jahre alt gebären?
1: Und Abraham sprach zu Gott:
3: Ach, dass Ismael möchte leben bleiben vor dir.
1: Da sprach Gott:
2: Nein, Sarah, deine Frau, wird dir einen Sohn gebären, den sollst du Isaak nennen. Und mit ihm will ich meinen ewigen Bund aufrichten und mit seinem Geschlecht nach ihm. Und für Ismael habe ich dich auch erhört. Siehe, ich habe ihn gesegnet und will ihn fruchtbar machen und über alle Maßen mehren. 12 Fürsten wird er zeugen, und ich will ihn zum großen Volk machen. Aber meinen Bund will ich aufrichten mit Isaak, den dir Sarah gebären soll, um diese Zeit im nächsten Jahr.
1: Und er hörte auf, mit ihm zu reden, und Gott fuhr auf von Abraham. Da nahm Abraham seinen Sohn Ismael und alle Knechte, die im Hause geboren, und alle, die gekauft waren, und alles, was männlich war in seinem Hause, und beschnitt ihre Vorhaut an eben diesem Tage, wie ihm Gott gesagt hatte. Und Abraham war 99 Jahre alt, als er seine Vorhaut beschnitt. Ismael aber, sein Sohn, war 13 Jahre alt, als seine Vorhaut beschnitten wurde. Eben auf diesen Tag wurden sie alle beschnitten, Abraham, sein Sohn Ismael und was männlich in seinem Hause war, im Hause geboren und gekauft von Fremden. Es wurde alles mit ihm beschnitten. Und der Herr erschien ihm im Hain Mamre, während er an der Tür seines Zeltes saß, als der Tag am heißesten war. Und als er seine Augen aufhob und sah, siehe, da standen drei Männer vor ihm. Und als er sie sah, lief er ihnen entgegen von der Tür seines Zeltes und neigte sich zur Erde und sprach,
3: »Herr, hab ich Gnade gefunden vor deinen Augen, so geh nicht an deinem Knecht vorüber. Man soll euch ein wenig Wasser bringen, eure Füße zu waschen, und lasst euch nieder unter dem Baum. Und ich will euch einen Bissen Brot bringen, dass ihr euer Herz labt. Danach mögt ihr weiterziehen, denn darum seid ihr bei eurem Knecht vorübergekommen.«
1: Sie sprachen,
2: »Tu, wie du gesagt hast.«
1: Abraham eilte in das Zelt zu Sarah und sprach,
3: »Eile und menge drei Maß feinstes Mehl, knete und backe Kuchen.«
1: Er aber lief zu den Rindern und holte ein zartes, gutes Kalb und gab's dem Knechte. Der eilte und bereitete es zu. Und er trug Butter und Milch auf und von dem Kalbe, das er zubereitet hatte, und setzte es ihnen vor und blieb stehen vor ihnen unter dem Baum, und sie aßen. Da sprachen sie zu ihm,
2: »Wo ist Sarah, deine Frau?«
1: Er antwortete,
3: »Drinnen im Zelt.«
1: Da sprach er,
2: »Ich will wieder zu dir kommen übers Jahr. Siehe, dann soll Sarah, deine Frau, einen Sohn haben.«
1: Das hörte Sarah hinter ihm, hinter der Tür des Zeltes. Und sie waren beide, Abraham und Sarah, alt und hoch betagt, so dass es Sarah nicht mehr ging nach der Frauenweise. Darum lachte sie bei sich selbst und sprach,
4: »Nun ich alt bin, soll ich noch der Liebe pflegen, und mein Herr ist auch alt.«
1: Da sprach der Herr zu Abraham,
2: »Warum lacht Sarah und spricht, meinst du, dass es wahr sei, dass ich noch gebären werde, die ich doch alt bin? Sollte dem Herrn etwas unmöglich sein? Um diese Zeit will ich wieder zu dir kommen übers Jahr, dann soll Sarah einen Sohn haben.«
1: Da leugnete Sarah und sprach,
4: »Ich habe nicht gelacht.«
1: Denn sie fürchtete sich. Aber er sprach,
2: »Es ist nicht so, du hast gelacht.«
1: Da brachen die Männer auf und wandten sich nach Sodom, und Abraham ging mit ihnen, um sie zu geleiten. Da sprach der Herr,
2: »Wie könnte ich Abraham verbergen, was ich tun will, da er doch ein großes und mächtiges Volk werden soll und alle Völker auf Erden in ihm gesegnet werden sollen? Denn dazu habe ich ihn auserkoren, dass er seinen Kindern befehle und seinem Hause nach ihm, dass sie des Herrn Wege halten und tun, was recht und gut ist, auf dass der Herr auf Abraham kommen lasse, was er ihm verheißen hat.«
1: Und der Herr sprach,
2: »Es ist ein großes Geschrei über Sodom und Gomorra, dass ihre Sünden sehr schwer sind. Darum will ich hinabfahren und sehen, ob sie alles getan haben nach dem Geschrei, das vor mich gekommen ist, oder ob's nicht so sei, damit ich's wisse.«
1: Und die Männer wandten ihr Angesicht und gingen nach Sodom. Aber Abraham blieb stehen vor dem Herrn und trat zu ihm und sprach,
3: »Willst du denn den Gerechten mit dem Gottlosen umbringen? Es könnten vielleicht 50 Gerechte in der Stadt sein. Wolltest du die umbringen und dem Ort nicht vergeben um 50 Gerechter willen, die darin wären? Das sei ferne von dir, dass du das tust und tötest den Gerechten mit dem Gottlosen, so dass der Gerechte wäre gleich wie der Gottlose. Das sei ferne von dir. Sollte der Richter aller Welt nicht gerecht richten?«
1: Der Herr sprach,
2: »Finde ich 50 Gerechte zu Sodom in der Stadt, so will ich um ihretwillen dem ganzen Ort vergeben.«
1: Abraham antwortete und sprach,
3: »Ach siehe, Ich habe mich unterwunden zu reden mit dem Herrn, wiewohl ich Erde und Asche bin. Es könnten vielleicht 5 weniger als 50 Gerechte darin sein. Wolltest du denn die ganze Stadt verderben um der 5 willen?
1: Er sprach,
2: finde ich darin 45, so will ich sie nicht verderben.
1: Und er fuhr fort, mit ihm zu reden, und sprach,
3: man könnte vielleicht 40 darin finden.
1: Er aber sprach,
2: ich will ihnen nichts tun, um der 40 willen.
1: Abraham sprach,
3: zürne nicht, Herr, dass ich noch mehr rede. Man könnte vielleicht 30 darin finden.
1: Er aber sprach,
2: finde ich 30 darin, so will ich ihnen nichts tun.
1: Und er sprach,
3: ach siehe, ich habe mich unterwunden, mit dem Herrn zu reden. Man könnte vielleicht 20 darin finden.
1: Er antwortete,
2: ich will sie nicht verderben, um der 20 willen.
3: Und er sprach, ach, zürne nicht, Herr, dass ich nur noch einmal rede. Man könnte vielleicht 10 darin finden.
1: Er aber sprach,
2: ich will sie nicht verderben, um der 10 willen.
1: Und der Herr ging weg, nachdem er aufgehört hatte, mit Abraham zu reden. Und Abraham kehrte wieder um an seinen Ort. Die 2 Engel kamen nach Sodom am Abend. Lot aber saß zu Sodom unter dem Tor. Und als er sie sah, stand er auf, ging ihnen entgegen und neigte sich bis zur Erde und sprach,
7: siehe, liebe Herren, kehrt doch ein im Hause eures Knechts und bleibt über Nacht. Lasst eure Füße waschen und brecht frühmorgens auf und zieht eure Straße.
1: Aber sie sprachen,
2: nein, wir wollen über Nacht im Freien bleiben.
1: Da nötigte er sie sehr, und sie kehrten zu ihm ein und kamen in sein Haus. Und er machte ihnen ein Mahl und backte ungesäuerte Kuchen, und sie aßen. Aber ehe sie sich legten, kamen die Männer der Stadt Sodom und umgaben das Haus, jung und alt, das ganze Volk aus allen Enden, und riefen Lot und sprachen zu ihm,
8: wo sind die Männer, die zu dir gekommen sind diese Nacht? Führe sie heraus zu uns, dass wir uns über sie hermachen.
1: Lot ging heraus zu ihnen vor die Tür und schloss die Tür hinter sich zu und sprach,
7: ach, liebe Brüder, tut nicht so übel. Siehe, ich habe 2 Töchter, die wissen noch von keinem Manne. Die will ich herausgeben unter euch und tut mit ihnen, was euch gefällt. Aber diesen Männern tut nichts, denn darum sind sie unter den Schatten meines Dachs gekommen.
1: Sie aber sprachen,
8: weg mit dir!
1: Und sprachen auch,
8: du bist der einzige Fremdling hier und willst regieren? Wohlan, wir wollen dich noch übler plagen als jene.
1: Und sie drangen hart ein auf den Mann Lot. Doch als sie hinzuliefen und die Tür aufbrechen wollten, griffen die Männer hinaus und zogen Lot herein zu sich ins Haus und schlossen die Tür zu. Und sie schlugen die Leute vor der Tür des Hauses klein und groß mit Blindheit, so dass sie es aufgaben, die Tür zu finden. Und die Männer sprachen zu Lot,
2: hast du hier noch einen Schwiegersohn und Söhne und Töchter? Und wer dir sonst angehört in der Stadt? Den führe weg von dieser Stätte.
9: Denn wir werden diese Stätte verderben, weil das Geschrei über sie groß ist vor dem Herrn. Der hat uns gesandt, sie zu verderben.
1: Da ging Lot hinaus und redete mit den Männern, die seine Töchter heiraten sollten.
7: Macht euch auf und geht aus diesem Ort, denn der Herr wird diese Stadt verderben.
1: Aber es war ihnen lächerlich. Als nun die Morgenröte aufging, drängten die Engel Lot zur Eile und sprachen,
9: mach dich auf, nimm deine Frau und deine beiden Töchter, die hier sind, damit du nicht auch umkommst in der Missetat dieser Stadt.
1: Als er aber zögerte, ergriffen die Männer ihn und seine Frau und seine beiden Töchter bei der Hand, weil der Herr ihn verschonen wollte, und führten ihn hinaus und ließen ihn erst draußen vor der Stadt wieder los. Und als sie ihn hinausgebracht hatten, sprach der eine,
2: rette dein Leben und sieh nicht hinter dich. Bleib auch nicht stehen in dieser ganzen Gegend. Auf das Gebirge rette dich, damit du nicht umkommst.
1: Aber Lot sprach zu ihnen,
7: ach nein, Herr, siehe, dein Knecht hat Gnade gefunden vor deinen Augen, und du hast deine Barmherzigkeit groß gemacht, die du an mir getan hast, als du mich am Leben erhieltest. Ich kann mich nicht auf das Gebirge retten. Es könnte mich sonst das Unheil ereilen, so dass ich stürbe. Siehe, Da ist eine Stadt nahe, in die ich fliehen kann. Und sie ist klein. Dahin will ich mich retten. Ist sie doch klein, damit ich am Leben bleibe.
1: Da sprach er zu ihm:
2: Sehe, ich habe auch darin dich angesehen, dass ich die Stadt nicht zerstöre, von der du geredet hast. Eile und rette dich dahin. Denn ich kann nichts tun, bis du hineinkommst.
1: Daher ist diese Stadt Zoar genannt. Und die Sonne war aufgegangen auf Erden, als Lot nach Zoar kam. Da ließ der Herr Schwefel und Feuer regnen vom Himmel herab auf Sodom und Gomorra und vernichtete die Städte und die ganze Gegend und alle Einwohner der Städte und was auf dem Lande gewachsen war. Und Lots Frau sah hinter sich und ward zur Salzsäule. Abraham aber machte sich früh am Morgen auf an den Ort, wo er vor dem Herrn gestanden hatte, und wandte sein Angesicht gegen Sodom und Gomorra und alles Land dieser Gegend und schaute. Und siehe, da ging ein Rauch auf vom Lande, wie der Rauch von einem Ofen. Und es geschah, als Gott die Städte in der Gegend vernichtete, gedachte er an Abraham und geleitete Lot aus den Städten, die er zerstörte, in denen Lot gewohnt hatte. Und Lot zog weg von Zoar und blieb auf dem Gebirge mit seinen beiden Töchtern. Denn er fürchtete sich, in Zoar zu bleiben. Und so blieb er in einer Höhle mit seinen beiden Töchtern. Da sprach die Ältere zu der Jüngeren:
10: Unser Vater ist alt, und kein Mann ist mehr im Lande, der zu uns eingehen könnte, nach aller Weltweise. So komm, lass uns unserem Vater Wein zu trinken geben und uns zu ihm legen, dass wir uns Nachkommen schaffen von unserem Vater.
1: Da gaben sie ihrem Vater Wein zu trinken in derselben Nacht. Und die erste ging hinein und legte sich zu ihrem Vater. Und er ward's nicht gewahr, als sie sich legte, noch als sie aufstand. Am Morgen sprach die Ältere zu der Jüngeren:
10: Siehe, ich habe gestern bei meinem Vater gelegen. Lass uns ihm auch diese Nacht Wein zu trinken geben, dass du hineingehst und dich zu ihm legst, damit wir uns Nachkommen schaffen von unserem Vater.
1: Da gaben sie ihrem Vater auch diese Nacht Wein zu trinken. Und die Jüngere machte sich auch auf und legte sich zu ihm. Und er ward's nicht gewahr, als sie sich legte, noch als sie aufstand. So wurden die beiden Töchter Lots schwanger von ihrem Vater. Und die Ältere gebar einen Sohn, den nannte sie Moab. Von dem kommen her die Moabiter bis auf den heutigen Tag. Und die Jüngere gebar auch einen Sohn, den nannte sie Ben-Ami. Von dem kommen her die Ammoniter bis auf den heutigen Tag. Abraham aber zog von dannen ins Südland und wohnte zwischen Kadesh und Schur und lebte nun als ein Fremdling zu Gerar. Er sagte aber von Sarah, seiner Frau:
3: Sie ist meine Schwester.
1: Da sandte Abimelech, der König von Gerar, hin und ließ sie holen. Aber Gott kam zu Abimelech des Nachts im Traum und sprach zu ihm:
2: Siehe, du bist des Todes, um der Frau willen, die du genommen hast, denn sie ist eines Mannes Ehefrau.
1: Abimelech aber hatte sie nicht berührt und sprach:
3: Herr, willst du denn auch ein gerechtes Volk umbringen? Hat er nicht zu mir gesagt, sie ist meine Schwester? Und sie hat auch gesagt, er ist mein Bruder. Habe ich das doch getan mit einfältigem Herzen und unschuldigen Händen?
1: Und Gott sprach zu ihm im Traum:
2: Ich weiß auch, dass du das mit einfältigem Herzen getan hast. Darum habe ich dich auch behütet, dass du nicht wider mich sündigtest, und habe es nicht zugelassen, dass du sie berührtest. So gib nun dem Mann seine Frau wieder, denn er ist ein Prophet, und lass ihn für dich bitten, so wirst du am Leben bleiben. Wenn du sie aber nicht wiedergibst, so wisse, dass du des Todes sterben musst und alles, was dein ist.
1: Da stand Abimelech früh am Morgen auf und rief alle seine Großen und sagte dieses alles vor ihren Ohren. Und die Männer fürchteten sich sehr. Und Abimelech rief Abraham auch herzu und sprach zu ihm:
3: Warum hast du uns das angetan? Und was habe ich an dir gesündigt, dass du eine so große Sünde wolltest auf mich und mein Reich bringen? Du hast an mir gehandelt, wie man nicht handeln soll.
1: Und Abimelech sprach weiter zu Abraham:
3: Wie bist du dazu gekommen, dass du solches getan hast?
1: Abraham sprach:
3: Ich dachte, gewiss ist keine Gottesfurcht an diesem Orte, und sie werden mich um meiner Frau willen umbringen. Auch ist sie wahrhaftig meine Schwester, denn sie ist meines Vaters Tochter, aber nicht meiner Mutter Tochter, so ist sie meine Frau geworden. Als mich aber Gott aus meines Vaters Hause wandern hieß, sprach ich zu ihr, »Die Liebe tu mir an, dass, wo wir hinkommen, du von mir sagst, ich sei dein Bruder.«
11: Da nahm Abimelech Schafe und Rinder, Knechte und Mägde und gab sie Abraham und gab ihm Sarah, seine Frau, wieder und sprach,
12: »Siehe da, mein Land steht dir offen. Wohne, wo dir's wohlgefällt.«
11: Und zu Sarah sprach er,
12: »Siehe da, ich habe deinem Bruder 1000 Silberstücke gegeben.«
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12: Siehe, das soll eine Decke sein über den Augen aller, die bei dir sind, dir zugute. Damit ist dir bei allen Recht verschafft.
11: Abraham aber betete zu Gott. Da heilte Gott Abimelech und seine Frau und seine Mägde, dass sie wieder Kinder gebaren. Denn der Herr hatte zuvor hart verschlossen jeden Mutterschoß im Hause Abimelechs um Sarahs, Abrahams Frau willen. Und der Herr suchte Sarah heim, wie er gesagt hatte, und tat an ihr, wie er geredet hatte. Und Sarah ward schwanger und gebar dem Abraham in seinem Alter einen Sohn um die Zeit, von der Gott zu ihm geredet hatte. Und Abraham nannte seinen Sohn, der ihm geboren war, Isaak, den ihm Sarah gebar, und beschnitt ihn am achten Tage, wie ihm Gott geboten hatte. 100 Jahre war Abraham alt, als ihm sein Sohn Isaak geboren wurde. Und Sarah sprach,
4: »Gott hat mir ein Lachen zugerichtet.« Denn wer es hören wird, der wird über mich lachen.
11: Und sie sprach,
4: wer hätte wohl von Abraham gesagt, dass Sarah Kinder stille? Und doch habe ich ihm einen Sohn geboren in seinem Alter.
11: Und das Kind wuchs heran und wurde entwöhnt. Und Abraham machte ein großes Mahl am Tage, da Isaak entwöhnt wurde. Und Sarah sah den Sohn Hagars, der Ägypterin, den sie Abraham geboren hatte, wie er Mutwillen trieb. Da sprach sie zu Abraham,
4: »Treibe diese Magd aus mit ihrem Sohn, denn der Sohn dieser Magd soll nicht erben mit meinem Sohn Isaak.«
11: Das Wort missfiel Abraham sehr um seines Sohnes willen. Aber Gott sprach zu ihm,
2: »Lass es dir nicht missfallen wegen des Knaben und der Magd. Alles, was Sarah dir gesagt hat, dem gehorche. Denn nur nach Isaak soll dein Geschlecht benannt werden.« Aber auch den Sohn der Magd will ich zu einem Volk machen, weil er dein Sohn ist.
11: Da stand Abraham früh am Morgen auf und nahm Brot und einen Schlauch mit Wasser und legte es Hagar auf ihre Schulter, dazu den Knaben, und schickte sie fort. Da zog sie hin und irrte in der Wüste umher bei Beersheba. Als nun das Wasser in dem Schlauch ausgegangen war, warf sie den Knaben unter einen Strauch und ging hin und setzte sich gegenüber von Ferne einen Bogenschuss weit. Denn sie sprach,
6: »Ich kann nicht ansehen des Knaben sterben.«
11: Und sie setzte sich gegenüber und erhob ihre Stimme und weinte. Da erhörte Gott die Stimme des Knaben. Und der Engel Gottes rief Hagar vom Himmel her und sprach zu ihr,
2: »Was ist dir, Hagar? Fürchte dich nicht, denn Gott hat gehört die Stimme des Knaben, der dort liegt. Steh auf, nimm den Knaben und führe ihn an deiner Hand, denn ich will ihn zum großen Volk machen.«
11: Und Gott tat ihr die Augen auf, dass sie einen Wasserbrunnen sah. Da ging sie hin und füllte den Schlauch mit Wasser und tränkte den Knaben. Und Gott war mit dem Knaben. Der wuchs heran und wohnte in der Wüste und wurde ein guter Schütze. Und er wohnte in der Wüste Paran, und seine Mutter nahm ihm eine Frau aus Ägyptenland. Zu der Zeit redete Abimelech zusammen mit Pichol, seinem Feldhauptmann, zu Abraham und sprach,
12: »Gott ist mit dir in allem, was du tust. So schwöre mir nun bei Gott, dass du mir und meinen Söhnen und meinen Enkeln keine Untreue erweisen wollest, sondern die Barmherzigkeit, die ich an dir getan habe, an mir auch tust und an dem Lande, darin du ein Fremdling bist.«
11: Da sprach Abraham:
3: »Ich will schwören.«
11: Und Abraham stellte Abimelech zur Rede um des Wasserbrunnens willen, den Abimelechs Knechte mit Gewalt genommen hatten. Da antwortete Abimelech:
12: »Ich habe es nicht gewusst, wer das getan hat. Weder hast du mir's angesagt, noch hab ich's gehört bis heute.«
11: Da nahm Abraham Schafe und Rinder und gab sie Abimelech, und die beiden schlossen einen Bund miteinander. Und Abraham stellte 7 Lämmer besonders. Da sprach Abimelech zu Abraham:
12: »Was sollen die 7 Lämmer, die du besonders gestellt hast?«
11: Er antwortete:
3: 7 Lämmer sollst du von meiner Hand nehmen, damit sie für mich ein Zeugnis seien, dass ich diesen Brunnen gegraben habe.«
11: Daher heißt die Stätte Beersheba, weil sie beide miteinander da geschworen haben. Und so schlossen sie den Bund zu Beersheba. Da machten sich auf Abimelech und Pichol, sein Feldhauptmann, und zogen wieder in der Philister Land. Abraham aber pflanzte einen Tamariskenbaum in Beersheba und rief dort den Namen des Herrn, des ewigen Gottes an. Und er war ein Fremdling in der Philisterlande eine lange Zeit. Nach diesen Geschichten versuchte Gott Abraham und sprach zu ihm:
2: »Abraham.«
11: Und er antwortete:
3: »Hier bin ich.«
11: Und er sprach:
2: »Nimm Isaak, deinen einzigen Sohn, den du lieb hast, und geh hin in das Land Moria und opfere ihn dort zum Brandopfer auf einem Berge, den ich dir sagen werde.«
11: Da stand Abraham früh am Morgen auf und gürtete seinen Esel und nahm mit sich 2 Knechte und seinen Sohn Isaak und spaltete Holz zum Brandopfer, machte sich auf und ging hin an den Ort, von dem ihm Gott gesagt hatte. Am 3. Tage hob Abraham seine Augen auf und sah die Stätte von Ferne und sprach zu seinen Knechten:
3: »Bleibt ihr hier mit dem Esel. Ich und der Knabe wollen dorthin gehen, und wenn wir angebetet haben, wollen wir wieder zu euch kommen.«
11: Und Abraham nahm das Holz zum Brandopfer und legte es auf seinen Sohn Isaak. Er aber nahm das Feuer und das Messer in seine Hand, und gingen die beiden miteinander. Da sprach Isaak zu seinem Vater Abraham:
7: »Mein Vater!«
11: Abraham antwortete:
3: »Hier bin ich, mein Sohn.«
11: Und er sprach:
7: »Siehe, hier ist Feuer und Holz. Wo ist aber das Schaf zum Brandopfer?«
11: Abraham antwortete:
3: »Mein Sohn, Gott wird sich ersehen, ein Schaf zum Brandopfer.«
11: Und gingen die beiden miteinander. Und als sie an die Stätte kamen, die ihm Gott gesagt hatte, baute Abraham dort einen Altar und legte das Holz darauf und band seinen Sohn Isaak, legte ihn auf den Altar oben auf das Holz und reckte seine Hand aus und fasste das Messer, dass er seinen Sohn schlachtete. Da rief ihn der Engel des Herrn vom Himmel und sprach:
9: »Abraham! Abraham!«
11: Er antwortete:
3: »Hier bin ich.«
11: Er sprach:
9: »Lege deine Hand nicht an den Knaben und tu ihm nichts. Denn nun weiß ich, dass du Gott fürchtest und hast deines einzigen Sohnes nicht verschont um meinetwillen.«
11: Da hob Abraham seine Augen auf und sah einen Widder hinter sich in der Hecke mit seinen Hörnern hängen und ging hin und nahm den Widder und opferte ihn zum Brandopfer an seines Sohnes statt. Und Abraham nannte die Stätte: Der Herr sieht. Daher man noch heute sagt: Auf dem Berge, da der Herr sieht. Und der Engel des Herrn rief Abraham abermals vom Himmel her und sprach:
9: »Ich habe bei mir selbst geschworen, spricht der Herr, weil du solches getan hast und hast deines einzigen Sohnes nicht verschont, will ich dein Geschlecht segnen und mehren wie die Sterne am Himmel und wie den Sand am Ufer des Meeres. Und deine Nachkommen sollen die Tore ihrer Feinde besitzen. Und durch dein Geschlecht sollen alle Völker auf Erden gesegnet werden, weil du meiner Stimme gehorcht hast.«
11: So kehrte Abraham zurück zu seinen Knechten. Und sie machten sich auf und zogen miteinander nach Beersheba. Und Abraham blieb daselbst. Nach diesen Geschichten begab sich's, dass Abraham angesagt wurde:
6: »Siehe,
15: Milka hat auch Söhne geboren, deinem Bruder Nahor. Nämlich Uz, den Erstgeborenen, und Bus, seinen Bruder, und Kemuel, von dem die Aramäer herkommen, und Keset und Haso und Pildasch und Jitlaf und Betuel. Betuel aber zeugte Rebekka. Diese acht gebar Milka dem Nahor, Abrahams Bruder. Und seine Nebenfrau mit Namen Reuma gebar auch, nämlich den Tebach, Gaham, Tahash und Macha.
11: Sarah wurde 127 Jahre alt und starb in Kirjat Arba, das ist Hebron, im Lande Kanaan. Da kam Abraham, dass er sie beklagte und beweinte. Danach stand er auf von seiner Toten und redete mit den Hethitern und sprach:
3: Ich bin ein Fremdling und Beisasse bei euch. Gebt mir ein Erbbegräbnis bei euch, dass ich meine Tote hinaustrage und begrabe.
11: Da antworteten die Hethiter Abraham und sprachen zu ihm:
16: Höre uns, lieber Herr, du bist ein Fürst Gottes unter uns. Begrabe deine Tote in einem unserer vornehmsten Gräber. Kein Mensch unter uns wird dir wehren, dass du in seinem Grabe deine Tote begräbst.
11: Da stand Abraham auf und verneigte sich vor dem Volk des Landes, vor den Hethitern. Und er redete mit ihnen und sprach:
3: Gefällt es euch, dass ich meine Tote hinaustrage und begrabe, so höret mich und bittet für mich Ephron, den Sohn Zohars, dass er mir gebe seine Höhle in Machpela, die am Ende seines Ackers liegt. Er gebe sie mir um Geld, so viel sie wert ist, zum Erbbegräbnis unter euch.
11: Ephron aber saß unter den Hethitern. Da antwortete Ephron, der Hethiter, dem Abraham vor den Ohren der Hethiter, vor allen, die beim Tor seiner Stadt versammelt waren, und sprach:
17: Nein, mein Herr, sondern höre mir zu. Ich schenke dir den Acker und die Höhle darin und übergebe dir's vor den Augen der Söhne meines Volks, um deine Tote dort zu begraben.
11: Da verneigte sich Abraham vor dem Volk des Landes und redete mit Ephron, so dass das Volk des Landes es hörte, und sprach:
3: Willst du ihn mir lassen, so bitte ich, nimm von mir das Geld für den Acker, das ich dir gebe, so will ich meine Tote dort begraben.
11: Ephron antwortete Abraham und sprach zu ihm:
17: Mein Herr, höre mich doch. Das Feld ist 400 Lot Silber wert. Was ist das aber zwischen mir und dir? Begrabe nur deine Tote.
11: Abraham gehorchte Ephron und wog ihm die Summe dar, die er genannt hatte, vor den Ohren der Hethiter, 400 Lot Silber nach dem Gewicht, das im Kauf gang und gäbe war. So wurde Ephrons Acker in Machpela östlich von Mamre Abraham zum Eigentum bestätigt, mit der Höhle darin und mit allen Bäumen auf dem Acker umher, vor den Augen der Hethiter und aller, die beim Tor seiner Stadt versammelt waren. Danach begrub Abraham Sarah, seine Frau, in der Höhle des Ackers in Machpela, östlich von Mamre, das ist Hebron, im Lande Kanaan. So wurden Abraham der Acker und die Höhle darin zum Erbbegräbnis bestätigt von den Hethitern. Abraham war alt und hochbetagt, und der Herr hatte ihn gesegnet allenthalben. Und er sprach zu dem ältesten Knecht seines Hauses, der allen seinen Gütern vorstand:
3: Lege deine Hand unter meine Hüfte und schwöre mir bei dem Herrn, dem Gott des Himmels und der Erde, dass du meinem Sohn keine Frau nimmst von den Töchtern der Kanaaniter, unter denen ich wohne, sondern dass du ziehst in mein Vaterland und zu meiner Verwandtschaft und nimmst meinem Sohn Isaak dort eine Frau.
11: Der Knecht sprach:
18: Wie, wenn das Mädchen mir nicht folgen wollte in dies Land? Soll ich dann deinen Sohn zurückbringen in jenes Land, von dem du ausgezogen bist?
11: Abraham sprach zu ihm:
3: Davor hüte dich, dass du meinen Sohn wieder dahin bringst. Der Herr, der Gott des Himmels, der mich von meines Vaters Hause genommen hat und von meiner Heimat, der mir zugesagt und mir auch geschworen hat, dies Land will ich deinen Nachkommen geben, der wird seinen Engel vor dir hersenden, dass du meinem Sohn dort eine Frau nimmst. Wenn aber das Mädchen dir nicht folgen will, so bist du dieses Eides ledig. Nur bringe meinen Sohn nicht wieder dorthin.
11: Da legte der Knecht seine Hand unter die Hüfte Abrahams, seines Herrn, und schwor es ihm. So nahm der Knecht 10 Kamele von den Kamelen seines Herrn und zog hin, und hatte mit sich allerlei Güter seines Herrn, und machte sich auf und zog nach Mesopotamien, zu der Stadt Nahos. Da ließ er die Kamele sich lagern draußen vor der Stadt bei dem Wasserbrunnen des Abends um die Zeit, da die Frauen pflegten herauszugehen und Wasser zu schöpfen. Und er sprach,
18: »Herr, du Gott Abrahams, meines Herrn, lass es mir heute gelingen und tu Barmherzigkeit an Abraham, meinem Herrn. Siehe, ich stehe hier bei dem Wasserbrunnen, und die Töchter der Leute in dieser Stadt werden herauskommen, um Wasser zu schöpfen. Wenn nun ein Mädchen kommt, zu dem ich spreche, neige deinen Krug und lass mich trinken, und es sprechen wird, trinke, ich will deine Kamele auch trinken. Das sei die, die du deinem Diener Isaak beschert hast, und daran werde ich erkennen, dass du Barmherzigkeit an meinem Herrn getan hast.«
11: Und ehe er ausgeredet hatte, siehe, da kam heraus Rebekka, die Tochter Betuels, deren Sohn der Milka war, die die Frau Nahors des Bruders Abrahams war, und trug einen Krug auf ihrer Schulter. Und das Mädchen war sehr schön von Angesicht, eine Jungfrau, die noch von keinem Manne wusste. Die stieg hinab zum Brunnen und füllte den Krug und stieg herauf. Da lief ihr der Knecht entgegen und sprach,
18: »Lass mich ein wenig Wasser aus deinem Kruge trinken.«
11: Und sie sprach,
6: »Trinke, mein Herr!«
11: Und eilends ließ sie den Krug hernieder auf ihre Hand und gab ihm zu trinken. Und als sie ihm zu trinken gegeben hatte, sprach sie,
6: »Ich will deinen Kamelen auch schöpfen, bis sie alle genug getrunken haben.«
11: Und eilte und goss den Krug aus in die Tränke und lief abermals zum Brunnen, um zu schöpfen, und schöpfte allen seinen Kamelen. Der Mann aber betrachtete sie und schwieg still, bis er erkannt hätte, ob der Herr zu seiner Reise Gnade gegeben hätte oder nicht. Als nun die Kamele alle getrunken hatten, nahm er einen goldenen Stirnreif, 6 Gramm schwer, und 2 goldene Armreifen für ihre Hände, 120 Gramm schwer, und sprach,
18: »Wessen Tochter bist du, das sage mir doch. Haben wir auch Raum in deines Vaters Hause, um zu herbergen?«
11: Sie sprach zu ihm,
6: »Ich bin die Tochter Betuels, des Sohnes der Milka, den sie dem Nahor geboren hat.«
11: Und sagte weiter zu ihm,
6: »Es ist auch viel Stroh und Futter bei uns und Raum genug, um zu herbergen.«
11: Da neigte sich der Mann und betete den Herrn an und sprach,
18: »Gelobt sei der Herr, der Gott Abrahams, meines Herrn, der seine Barmherzigkeit und seine Treue von meinem Herrn nicht hat weichen lassen, denn der Herr hat mich geradewegs geführt zum Hause des Bruders meines Herrn.
11: Und
18: hat mich geradewegs geführt zum Hause des Bruders meines Herrn.«
11: Und das Mädchen lief und sagte dies alles in ihrer Mutter Haus.

0: gebettet und für die Kamele auch Raum gemacht.
1: Da führte er den Mann ins Haus und zäumte die Kamele ab und gab ihnen Stroh und Futter. Dazu auch Wasser zu waschen seine Füße und die Füße der Männer, die mit ihm waren. Und man setzte ihm Essen vor. Er sprach aber,
2: »Ich will nicht essen, bis ich zuvor meine Sache vorgebracht habe.«
1: Sie antworteten,
3: »Sage an.«
1: Er sprach,
2: »Ich bin Abrahams Knecht, und der Herr hat meinen Herrn reich gesegnet, dass er groß geworden ist, und hat ihm Schafe und Rinder, Silber und Gold, Knechte und Mägde, Kamele und Esel gegeben. Dazu hat Sarah, die Frau meines Herrn, einen Sohn geboren, meinem Herrn in seinem Alter. Dem hat er alles gegeben, was er hat. Und mein Herr hat einen Eid von mir genommen und gesagt, du sollst meinem Sohn keine Frau nehmen von den Töchtern der Kanaaniter, in deren Land ich wohne, sondern zieh hin zu meines Vaters Hause und zu meinem Geschlecht. Dort nimm meinem Sohn eine Frau. Ich sprach aber zu meinem Herrn, wie wenn mir das Mädchen nicht folgen will. Da sprach er zu mir, der Herr, vor dem ich wandle, wird seinen Engel mit dir senden und Gnade zu deiner Reise geben, dass du meinem Sohn eine Frau nimmst von meiner Verwandtschaft und meines Vaters Hause. Dann sollst du deines Eides ledig sein. Wenn du zu meiner Verwandtschaft kommst und sie geben sie dir nicht, so bist du deines Eides ledig. So kam ich heute zum Brunnen und sprach, Herr, du Gott Abrahams, meines Herrn, hast du Gnade zu meiner Reise gegeben, auf der ich bin. Siehe, so stehe ich hier bei dem Wasserbrunnen. Wenn nun ein Mädchen herauskommt, um zu schöpfen, und ich zu ihr spreche, gib mir ein wenig Wasser zu trinken aus deinem Krug, und sie sagen wird, trinke du, ich will deinen Kamelen auch schöpfen, das sei die Frau, die der Herr dem Sohn meines Herrn beschert hat. Ehe ich nun diese Worte ausgeredet hatte in meinem Herzen, siehe, da kommt Rebekka heraus mit einem Krug auf ihrer Schulter und geht hinab zum Brunnen und schöpft. Da sprach ich zu ihr, gib mir zu trinken. Und sie nahm eilends den Krug von ihrer Schulter und sprach, trinke, und deine Kamele will ich auch tränken. Da trank ich, und sie tränkte die Kamele auch. Und ich fragte sie und sprach, wessen Tochter bist du? Sie antwortete, ich bin die Tochter Betuels, des Sohnes Nahors, den ihm Milka geboren hat. Da legte ich einen Reif an ihre Stirn und Armreifen an ihre Hände und neigte mich und betete den Herrn an und lobte den Herrn, den Gott Abrahams, meines Herrn, der mich den rechten Weg geführt hat, dass ich für seinen Sohn die Tochter des Bruders meines Herrn nehme. Seid ihr nun die, die an meinem Herrn Freundschaft und Treue beweisen wollen, so sagt mir's. Wenn nicht, so sagt mir's auch, dass ich mich wende zur Rechten oder zur Linken.
1: Da antworteten Laban und Betuel und sprachen,
4: das kommt vom Herrn. Darum können wir nichts dazu sagen, weder Böses noch Gutes.
3: Da ist Rebekka vor dir. Nimm sie und zieh hin, dass sie die Frau sei des Sohnes deines Herrn, wie der Herr geredet hat.
1: Als Abrahams Knecht diese Worte hörte, neigte er sich vor dem Herrn bis zur Erde. Danach zog er hervor silberne und goldene Kleinode und Kleider und gab sie Rebekka. Auch ihrem Bruder und der Mutter gab er kostbare Geschenke. Dann aß und trank er samt den Männern, die mit ihm waren, und sie blieben über Nacht allda. Am Morgen aber standen sie auf, und er sprach,
2: »Lasst mich ziehen zu meinem Herrn.«
1: Aber ihr Bruder und ihre Mutter sprachen,
4: »Lass doch das Mädchen noch einige Tage bei uns bleiben. Danach sollst du ziehen.«
1: Da sprach er zu ihnen,
2: »Haltet mich nicht auf, denn der Herr hat Gnade zu meiner Reise gegeben. Lasst mich, dass ich zu meinem Herrn ziehe.«
1: Da sprachen sie,
5: »Wir wollen das Mädchen rufen und fragen, was sie dazu sagt.«
1: Und sie riefen Rebekka und sprachen zu ihr,
5: »Willst du mit diesem Manne ziehen?«
1: Sie antwortete,
6: »Ja, ich will es.«
1: Da ließen sie Rebekka, ihre Schwester, ziehen mit ihrer Amme samt Abrahams Knecht

0: und seinen Leuten. Und sie segneten Rebekka und sprachen zu ihr,
1: »Du, unsere Schwester, wachse zu viel tausendmal tausend, und dein Geschlecht besitze die Tore seiner Feinde.«
0: So machte sich Rebekka auf mit ihren Mägden, und sie setzten sich auf die Kamele und zogen dem Manne nach. Und der Knecht nahm Rebekka und zog von dannen. Isaak aber war gezogen zum Brunnen des Lebendigen, der mich sieht, und wohnte im Südlande. Und er war ausgegangen, um zu beten auf dem Felde gegen Abend, und hob seine Augen auf und sah, dass Kamele daherkamen. Und Rebekka hob ihre Augen auf und sah Isaak. Da stieg sie eilends vom Kamel und sprach zu dem Knecht,
2: »Wer ist der Mann, der uns entgegenkommt auf dem Felde?«
0: Der Knecht sprach,
3: »Das ist mein Herr.«
0: Da nahm sie den Schleier und verhüllte sich. Und der Knecht erzählte Isaak alles, was er ausgerichtet hatte. Da führte sie Isaak in das Zelt seiner Mutter Sarah und nahm die Rebekka, und sie wurde seine Frau, und er gewann sie lieb. Also wurde Isaak getröstet über seine Mutter. Abraham nahm wieder eine Frau, die hieß Ketura. Die gebar ihm Simran und Jokshan, Medan und Midian, Jishbak und Schuach. Jokshan aber zeugte Saba und Dedan. Die Söhne Dedans aber waren die Aschuriter, die Letushiter und die Leomiter. Die Söhne Midians waren Epha, Epher, Henoch, Abida und Eldaa. Diese alle sind Söhne der Ketura. Und Abraham gab all sein Gut Isaak. Aber den Söhnen, die er von den Nebenfrauen hatte, gab er Geschenke und schickte sie noch zu seinen Lebzeiten fort von seinem Sohn Isaak nach Osten hin ins Morgenland. Das aber ist Abrahams Alter, das er erreicht hat, 175 Jahre. Und Abraham verschied und starb in einem guten Alter, als er alt und lebenssatt war, und wurde zu seinen Vätern versammelt. Und es begruben ihn seine Söhne Isaak und Ismael in der Höhle von Machpela auf dem Acker Ephrons, des Sohnes Zoas, des Hethiters, die da liegt östlich von Mamre auf dem Felde, das Abraham von den Hethitern gekauft hatte. Da ist Abraham begraben mit Sarah, seiner Frau. Und nach dem Tode Abrahams segnete Gott Isaak, seinen Sohn. Und er wohnte bei dem Brunnen des Lebendigen, der mich sieht. Dies ist das Geschlecht Ismaels, des Sohnes Abrahams, den ihm Hagar gebar, die Magd Saras aus Ägypten. Und dies sind die Namen der Söhne Ismaels, nach denen ihre Geschlechter genannt sind. Der erstgeborene Sohn Ismaels, Nebajot, dann Kedar, Adbeel, Mibsam, Mishma, Duma, Massa, Hadad, Tema, Jetur, Nafish und Kedma. Das sind die Söhne Ismaels mit ihren Namen nach ihren Gehöften und Zeltdörfern, 12 Fürsten nach ihren Stämmen. Und das ist das Alter Ismaels, 137 Jahre. Und er verschied und starb und wurde versammelt zu seinen Vätern. Und sie wohnten von Havila an bis nach Schur östlich von Ägypten nach Assyrien hin. So ließ er sich nieder, all seinen Brüdern zum Trotz. Dies ist das Geschlecht Isaaks, des Sohnes Abrahams. Abraham zeugte Isaak. Isaak aber war 40 Jahre alt, als er Rebekka zur Frau nahm, die Tochter Betuels, des Aramäers aus Mesopotamien, die Schwester des Aramäers Laban. Isaak aber bat den Herrn für seine Frau, denn sie war unfruchtbar. Und der Herr ließ sich erbitten, und Rebekka, seine Frau, ward schwanger. Und die Kinder stießen sich miteinander in ihrem Leib. Da sprach sie,
2: »Wenn's mir so gehen soll, warum bin ich schwanger geworden?«
0: Und sie ging hin, den Herrn zu befragen. Und der Herr sprach zu ihr,
4: »Zwei Völker sind in deinem Leibe, und zweierlei Volk wird sich scheiden aus deinem Leibe. Und ein Volk wird dem anderen überlegen sein, und der Ältere wird dem Jüngeren dienen.«
0: Als nun die Zeit kam, dass sie gebären sollte, siehe, da waren Zwillinge in ihrem Leibe. Der erste, der herauskam, war rötlich, ganz rau wie ein Fell, und sie nannten ihn Esau. Danach kam heraus ein Bruder, der hielt mit seiner Hand die Ferse des Esau, und sie nannten ihn Jakob. 60 Jahre alt war Isaak, als sie geboren wurden. Und als nun die Knaben groß wurden, wurde Esau ein Jäger und streifte auf dem Felde umher, Jakob aber ein gesitterter Mann und blieb bei den Zelten. Und Isaak hatte Esau lieb und aß gern von seinem Wildbrett. Rebekka aber hatte Jakob lieb. Und Jakob kochte ein Gericht. Da kam Esau vom Feld und war müde und sprach zu Jakob:
5: Lass mich essen das rote Gericht, denn ich bin müde.
0: Daher heißt er Edom. Aber Jakob sprach:
6: Verkaufe mir heute deine Erstgeburt.
0: Esau antwortete:
5: Siehe, ich muss doch sterben. Was soll mir da die Erstgeburt?
0: Jakob sprach:
6: So schwöre mir zuvor.
0: Und er schwor ihm und verkaufte so Jakob seine Erstgeburt. Da gab ihm Jakob Brot und das Linsengericht, und er aß und trank und stand auf und ging davon. So verachtete Esau seine Erstgeburt. Es kam aber eine Hungersnot ins Land nach der früheren, die zu Abrahams Zeiten war. Und Isaak zog zu Abimelech, dem König der Philister, nach Gerar. Da erschien ihm der Herr und sprach:
4: Zieh nicht hinab nach Ägypten, sondern bleibe in dem Lande, das ich dir sage. Bleibe als Fremdling in diesem Lande, und ich will mit dir sein und dich segnen. Denn dir und deinen Nachkommen will ich alle diese Länder geben und will meinen Eid wahrmachen, den ich deinem Vater Abraham geschworen habe, und will deine Nachkommen mehren wie die Sterne am Himmel und will deinen Nachkommen alle diese Länder geben. Und durch dein Geschlecht sollen alle Völker auf Erden gesegnet werden, weil Abraham meiner Stimme gehorsam gewesen ist und gehalten hat meine Rechte, meine Gebote, meine Weisungen und mein Gesetz.
0: So wohnte Isaak zu Gerar. Und wenn die Leute am Ort fragten nach seiner Frau, so sprach er:
7: Sie ist meine Schwester.
0: Denn er fürchtete sich zu sagen, sie ist meine Frau. Er dachte nämlich, sie könnten mich töten um Rebekkas Willen, denn sie ist schön von Gestalt. Als er nun eine Zeit lang da war, sah Abimelech, der König der Philister, durchs Fenster und wurde gewahr, dass Isaak scherzte mit Rebekka, seiner Frau. Da rief Abimelech den Isaak und sprach:
3: Siehe, es ist deine Frau. Wie hast du dann gesagt, sie ist meine Schwester?
0: Isaak antwortete ihm:
7: Ich dachte, ich würde vielleicht sterben müssen um ihretwillen.
0: Abimelech sprach:
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1: Wie fing das denn an mit Ihren Ängsten?
2: Mit Sicherheit schon in meiner Jugend, vom Elternhaus. Aber so richtig ausgebrochen ist das so zwischen 30 und 40 Jahren, als ich alt war, wo ich in einer Phase war, wo ich völlig überfordert war. Mhm. Ich war 30 Jahre alt, bin Mitglied im Vorstand einer Bank geworden. Gleichzeitig war ich Vorsitzender im Elternbeirat, Vorsitzender im Fremdverkehrsverein, dann war ich noch im Sportverein und im Sportclub und so weiter. Also Hans Tampf in allen Gassen, sage ich mal, parallel dazu. In dieser Zeit haben wir ein neues Bankgebäude gebaut und parallel dazu habe ich ein eigenes privates Wohnhaus gebaut, ein großes, das ich selber organisiert habe. Das war diese Phase, wo ich überlastet, überfordert war. Und in dieser Phase kam das eigentlich zum Ausbruch.
1: Wie sah das aus, als es anfing, die ersten Ängste?
2: Weil wir so in einer Stressphase waren, auch in der Bank, haben wir alle als Mitarbeiter ein Seminar besucht von autogenem Training. Und das habe ich mitgemacht, dieses Seminar. Und dann habe ich jeden Tag in der Mittagspause auf meinem Sofa im Wohnzimmer eine Stunde autogenes Training praktiziert. So, und solange ich da lag, ging es recht gut. Und plötzlich merkte ich, wenn ich aufgestanden bin, wollte wieder raus in die Bank gehen, draußen dann vor der Tür bekam ich plötzlich Ängste, alle möglichen Ängste, depressive Gedanken. Ich wollte gar nicht mehr raus, ich wollte mich nur noch einlullen und meine Ruhe haben, niemand hören, niemand sehen. Da habe ich das dann so gemerkt, dass das da rausgekommen ist. Mhm. Ich habe also gemerkt, mir hat es nicht gut getan, im Gegenteil. Mich hat es eigentlich mehr in Depressionen und Angstattacken noch stärker hineingeführt. Mhm. Also das ist ja natürlich, bekommt ja einen Prozess schrittweise auf einen zu. Man kann es erst oft gar nicht einordnen, wo kommt das jetzt her. Aber ich habe irgendwann gemerkt, dass ich zum Beispiel Höhenangst hatte, Tiefenangst, Menschenfurcht, Todesfurcht, Zukunftsangst. Mhm. Zum Beispiel, wenn ich mit dem Auto in einen Tunnel gefahren bin, bekam ich plötzlich Ängste, Platzangst im Tunnel. Oder wenn auf der Autobahn eine Baustelle war, wo diese engen Fahrbahnen dann so, wo man zusammenrücken muss, ganz eng mit den anderen Kfz, bekam ich auch Ängste. Ich musste dann manchmal meine Frau weiterfahren lassen und so weiter. Mhm. In ein Flugzeug, wenn ich steigen wollte, das war oft gar nicht möglich. Da musste ich erst einmal ein paar Schnäpse trinken. Mhm. Jede Treppe schon und auf eine Leiter zu steigen, war oft gar nicht möglich. Auch Tiefenangst über dem Wasser und so weiter in einem Boot hat es mich so richtig runtergezogen.
1: Sie hatten ja auch viel mit Menschen zu tun. Haben die was mitbekommen von Ihrer Angst?
2: Ich habe natürlich, weil ich ja in der Öffentlichkeit stand, vom Elternhaus und von meinem Job in der Bank und so, war man in der Öffentlichkeit, versucht, das natürlich zu vertuschen, das ist ganz klar, weil es ist ja peinlich. Und habe dann eigentlich mit Alkohol mich versucht zu beruhigen und das war dann irgendwann nicht mehr gereicht. Habe ich dann auch noch so Beruhigungstropfen dazu genommen, die beiden Sachen gemischt dann als Mixtur. Das hat natürlich auch teilweise zu Blackouts geführt oder einfach so, dass man manchmal gar nicht mehr wusste, was war denn gestern eigentlich und so. Aber eigentlich war damals das Thema Alkohol ein großes Problem, aber es war einfach meine versuchte Hilfe. Ich habe ja nirgends Hilfe gefunden. Ich habe ja, mein Vater zum Beispiel, der hat gemerkt, dass es mir schlecht geht. Der hat immer nur gesagt, reiß dich zusammen. Das ist eine Charaktersache, ne? Dass man ein normales Leben führt und so weiter.
1: Als diese Ängste so stark wurden, hatten Sie da nicht mal die Idee gehabt, zum Arzt zu gehen oder zum Psychologen?
2: Eigentlich nicht, weil erstens einmal war das ja peinlich, dass man das ist ja nicht eine komische Krankheit, sagt man, das auch irgendwie sehr negativ gesehen wird. Und ich wusste aber auch irgendwie, dass man der sowieso nicht helfen kann.
1: Also Sie sagen, es war Ihnen peinlich, so vor der Außenwelt wollten Sie nicht, dass das bemerkt wird. Aber zum Beispiel Ihre Frau, es ist ja eine vertraute Person, haben Sie mit der nicht darüber gesprochen?
2: Musste ich nicht, weil sie hat es ja automatisch mitbekommen. Okay. Und ich denke, dass das auch mit ein Grund war. Unsere Ehe war viele Jahre überhaupt nicht gut. Ich habe geheiratet und habe mich verhalten wie ein Junggeselle. Habe meine Frau total vernachlässigt, war oft auf Achse, war oft unterwegs. Und wenn ich heimgekommen bin, oft früh, dann bei vielen Terminen, die ich hatte, wurde immer noch eingekehrt und noch getrunken und gefeiert. Dann gab es natürlich Streit und Stress mit der Ehefrau. Und die hat es automatisch sowieso mitbekommen. Also da musste ich jetzt nichts irgendwie mich verstellen oder so.
1: Ja. Sie hatten sehr viel zu tun, viel Arbeit. Sie haben hohes Lebenstempo gehabt, eine schwierige Ehe und dann noch diese Ängste. Wie haben Sie das alles geschafft?
2: Ja, der Leistungsdruck, der ist mir wahrscheinlich in die Wiege gelegt worden. Ich komme aus einem Geschäftshaus, also einem Elternhaus. Mein Vater hat mehrere Geschäfte gegründet mit seinen Söhnen zusammen. Wir mussten alle einen Beruf erlernen und in der Freizeit im elterlichen Betrieb mitarbeiten, mithelfen. Das waren gastronomische Betriebe, große und Fuhrbetriebe und so weiter. Und das kannten wir nicht anders. Du musst Leistung bringen, du musst was tun. Das war schon vom Elternhaus, vom Vater so eingetrichtert. Da ist man gar nicht zum Überlegen gekommen, geht es mir gut oder geht es mir schlecht. Man musste einfach funktionieren, ob man wollte oder nicht. Man hat sich einfach durchgebissen.
1: Sie waren Mitte 30, als es anfing mit diesen Ängsten, dass die sich so massiv zeigten. Hatten Sie vorher nie damit zu tun? Wie sah denn Ihr Leben vorher aus?
2: Ja, da könnte ich jetzt ein paar Tage drüber sprechen. Nein, ich hatte früher überhaupt nichts mit Ängsten zu tun. Im Gegenteil, ich war eigentlich ein sehr optimistischer Mensch. Ich habe sehr viel Sport getrieben früher, war sehr talentiert im Fußball. Da war ich glücklich und zufrieden. Und dann hat aber mein Vater, wie gesagt, diese Geschäfte gegründet. Und unter anderem war das eine Geschäftszweig davon, war ein großer Tanzsender. Also es ist ein Tanzsaal, wo 2000 Leute reinpassen mit Restaurant und allem, was dazugehört. Und da war dann jedes Wochenende Tanzveranstaltung. Und jeden Samstag und jeden Sonntag volles Haus, also es gibt weit über 1000 Besucher. Und ich war da so mittendrin. Mein Vater, der musste sehr oft auf Kur gehen, hat sich halt auch überarbeitet. Und so war ich als Älteste der 6 Kinder und als Banker im Haus dafür verantwortlich hier für dieses Lokal. Mit Abrechnung mit allen Musikern und Personal und Finanzen und alles. Ich war da so mittendrin. Und dieser Tanzsender hat mein Leben geprägt. Der hat also eigentlich bewirkt, dass ich mein Leben in eine ganz andere Richtung ging, als ich es mir vorgenommen hatte. Ich musste meinen Fußballsport aufgeben und dann nur noch an der Freizeit in den Restaurant mich aufhalten. Und wenn man dann viel arbeitet, jedes Wochenende und auch abends, dann habe ich auch Discjockey gemacht unter die Woche. Und so ein Tanzen, es sind auch viele junge Mädchen da. Und ich war jung und habe da auch viele wechselhafte Beziehungen gehabt. Und wenn man so im Nachtleben, Wochenende und abends hier ständig mit den Gästen zu tun hat, dann ist das Thema Alkohol sowieso dran. Auch mit den Musikern und hat man dann immer noch gefeiert, weil man doch was vom Leben haben wollte, nicht nur arbeiten. Und wenn dann die Gäste draußen waren, früh um 4, früh um 5, dann haben wir dann im Büro nochmal Party gefeiert. Ja, ne? Und dann ging das eigentlich so richtig los, dass das Thema Alkohol und ausschweifendes Leben eigentlich mein Leben bestimmt hat.
1: Ja. Aber mit Ängsten hatten Sie zu dieser Zeit noch nichts zu tun.
2: Nicht.
1: Die kamen erst Mitte 30. Und Sie sagen, der Auslöser war das autogene Training. Es gibt ja häufig einen Auslöser, aber das ist ja noch nicht der Ursprung. Was war denn die Wurzel dieser Angst?
2: Ja, ich bin ja in einem religiösen Elternhaus aufgewachsen. Ich war auch als Schüler in einem Internat gewesen. Ich hatte eigentlich mit Gott zu dieser Zeit wenig zu tun. Man war einfach pro forma in der Kirche, aber da war keine Beziehung zu Gott. Aber eine gewisse Gottesfurcht wurde mir vom Elternhaus früher schon eingebläut und auch in dem Internat und so. Es war leider nur so, dass man mir gesagt hat, wenn du nicht brav bist, Gott straft dich. Also ich wusste, ich muss mich irgendwann vor Gott verantworten. Und habe aber auch beobachtet, dass ich mein Leben nicht so führe, dass es gottesgefällig ist, weil mein Leben durch diesen Tanzsender eben, wie gesagt, sehr geprägt war. Was auch ich noch denke, wo was herkommt, das hat sich so ergeben. Und ein Freund, der hat mich gebeten, ich soll doch für ihn lügen, also eine Falschaussage machen. Bei der Polizei ging es wegen einer Alkoholfahrt, das ist schon viele, viele Jahre her. Und ich habe die Falschaussage gemacht, dass er nichts getrunken hat. Und dann sollte ich da unterschreiben. Da stand hier eidesstattliche Erklärung. Dann bin ich so erschrocken, denke ich, wow. Und mich wurde ja gelehrt, eidesstattliche Erklärung, wenn das nicht richtig ist, ist das ein Meineid. Und ich war so gelehrt, Meineid ist eine Todsünde, da kommst du in die Hölle. Und so war ich auch gelehrt, alle meine Sünden, die ich mir aufgeladen habe, und es war nicht wenig. Ich hatte, wie gesagt, ein sehr bewegendes Leben, weil das diese Tanzsünde auch mitgebracht hat. Wusste ich, du musst zumindest in ein Fegfeuer, musst für deine Sünden bezahlen oder in die Hölle. Und das schlummerte schon in mir. Die Gottesfurcht war da, aber ich sah auch keinen Ausweg. Ich wusste, ich habe irgendwann mal schlechte Karten in der Ewigkeit. Das wusste ich, weil mein Gewissen eigentlich schon noch sehr aktiv war. Es war sehr gebeutelt von meinem Leben, aber es war noch so aktiv. Und da bin ich auch dankbar, dass ich in einem frommen Elternhaus immer die Gottesfurcht gelehrt bekam. Aber ich bekam keinen Ausweg.
1: Es fällt mir ein bisschen schwer, mir das so vorzustellen, wie Sie da abends bis in die Puppen feiern und trinken und mit den Mädchen ihren Spaß haben und dann gleichzeitig auch an Todsünde und Fegefeuer denken.
2: Naja, das habe ich ja nicht bewusst gemacht. Ja. Das kam immer wieder hoch. Aha. Es kamen ja auch immer wieder Phasen, wo man trinkt ja nicht jeden Tag sich voll. Das waren halt immer am Wochenende hauptsächlich oder nach einem Termin, wenn man auswärts wäre, bevor man heim ist, hat man einfach noch getrunken und gefeiert. Aber man hat ja dazwischen auch ganz normale Phasen, wo dann einfach das hochkommt. Und wenn es mal still wird, und ich konnte dann plötzlich auch nicht mehr schlafen. Ich bekam auch Depressionen, wenn ich das Haus verlassen wollte, wie ich gesagt habe, nach den autogenen Training bekam ich Depressionen und ich bekam Schlaflosigkeit. Ich konnte nicht mehr schlafen. Ich habe Sport getrieben bis zum Umfallen, habe getrunken, Schlaftabletten genommen. Ich konnte über Monate lang nicht schlafen. Und da liegst du wach im Bett und dann kommen alle diese Gedanken und man wird an die Ewigkeit erinnert. Und dann passieren Unfälle von Freunden, dann liest man Todesanzeigen von jungen Menschen und dann kommt man automatisch eben auf den Gedanken, auch irgendwann stehst du auch vor deinen Richter und was ist dann los? Und
1: es war so schlimm irgendwann bei Ihnen, dass Sie sogar an Selbstmord dachten. In welchen Situationen wurde das ganz massiv?
2: Wenn ein Mensch noch nie Depressionen hatte oder Angstattacken, der kann sich das nicht vorstellen. Da willst du einfach nicht mehr leben. Da willst du nicht mehr zum Haus raus, da willst du keinen Menschen hören und sehen, da ist man überlastet, überfordert, Burnout. Ne? Und vor allem, man will nicht mehr leben, weil man Angst vor dieser Angst hat. Die Angst, die bringt dann schier um. Und wenn man dann dran denkt, ja, wenn ich jetzt mal tot bin, dann ist diese Angst vorbei. Also dann kamen Situationen, da war ich mal in so einem Skilift gesessen mit einem Kollegen, weil wir da so eine Wochenendreise organisiert haben. Und dann saß ich so im Sessellift abgesichert und plötzlich merke ich, das war also so die schlimmste Phase meines Lebens, wie mich jemand an den Füßen packt und will mich nach unten ziehen. Und eine Stimme sagt zu mir, stürz dich doch runter, dann ist diese Angst vorbei. Ja, das war mir zuerst ganz sympathisch, denke ich. Ja, dass du dann schlacht, du bist tot und du hast endlich diese Ängste los und diese Depressionen.
1: Was war das für eine Stimme?
2: Schwer zu beschreiben. Es kam einfach so in mein Ohr, wie wenn jemand zu mir spricht. So eine leise, süße Stimme, säuselnde Stimme. Stürz dich runter, dann ist diese Angst vorbei. Und dann denke ich, ja, das stimmt. Dass du dann schlacht und du bist weg.
1: Voll aber gruselig, also
2: ja,
1: das
2: genau.
1: Ist schrecklich.
2: Ja, ich durfte erfahren, die unsichtbare Welt existiert. Okay. Und dann habe ich aber gedacht, ja, okay, du dann schlauch und du bist weg, aber dann wieder, aber wo kommst du dann hin? Wieder so eine andere Stimme. Und dann wusste ich, ich habe schlechte Karten, ich wusste keinen Ausweg, ich wusste, ich habe schlechte Zukunft in der Ewigkeit. Also habe ich mich festgeklammert, habe sogar zu meinen Kollegen gesagt, das soll mich festhalten. Das zieht einen einfach so runter, das kann man nicht beschreiben. Oder man ist auf einem Schiff über Wasser und plötzlich zieht dann das eine nach unten oder auf eine Leiter in so eine Phase, wo man ist.
1: Und kurz davor hat sie dann auch praktisch immer die Angst vorm Tod gepackt. Die Frage, wo komme ich dann hin? Sie waren Ende 30, mehr oder weniger ein Wrack innerlich, auch von den Depressionen her. Wie kam denn dann die Wende bei Ihnen?
2: Irgendwann hatte ich mal eine Sitzung von der Bank in unserer Kreisstadt, wo mein jüngster Bruder ein Geschäft hat. Mein jüngster Bruder, der war früher dann in diesen Tanzsender, als ich in den Vorstand bei der Bank gekommen bin, hat mein jüngster Bruder mein Amt übernommen, die Abrechnung und das Management. Und er war aber plötzlich verwandelt, war plötzlich ein ganz neuer Mensch, also ein richtig lieber Kerl, ein richtig freundlicher junger Mann. Was ist denn mit ihm los? Ja, der liest jetzt in der Bibel, der war in der Schweiz auf einer Bibelfreizeit und hat sein Leben verändert. Er hat dort eine Begegnung mit Gott gehabt, er hat Jesus erlebt, so hat er es erzählt. Und er kam zurück, total verändert. Und er hat dann eigentlich mit meinem Vater ja, sich getrennt. Mein Vater hat ihn eigentlich enterbt und entlassen vom Elternhaus wegen seiner Begegnung, weil er wollte jetzt einfach nur alles korrekt und biblisch machen. Und hat sich sehr positiv verändert. Das ist mir aufgefallen. Das muss was Gutes sein, was er macht. Und ich verstand meinen Vater nicht, dass er ihn jetzt da so angegriffen hat wegen seinem neuen Glauben nach der Bibel an Jesus Christus. So, und dann hat unser Vater uns auch verboten, mit ihm Kontakt zu haben. Das dauerte 5 Jahre, damit wir nicht auch so fromme Spinner werden. Mhm. So, ich habe ihn dann auf jeden Fall mal besucht, in der schlimmsten Phase meines Lebens, in seinem Geschäft, weil ich da in dieser Stadt einen Termin hatte. Und es war Nachmittag schon recht bald zu Ende. Und ich bin in sein Geschäft und habe ihn besucht. Und er hat sich gefreut, dass er mich sah. Hat mich gleich zum Essen eingeladen in ein Restaurant. Und in diesem Restaurant habe ich dann wieder diese Platzangst bekommen. Also in engen Räumen habe ich immer plötzlich Ängste, Schweißausbruch, Herzrasen, Zittern am ganzen Körper und so weiter. Und er hat es bemerkt, mein Bruder, was mit mir los ist. Ich konnte ja nicht mal normal mit ihm anstoßen und trinken und so. Da habe ich ihm gesagt, wie schlecht es mir geht, dass ich mit den Nerven total am Ende bin, kann nicht mehr schlafen. Meine Frau war auf eine Kur, die wollte sich damals endlich mal scheiden lassen von mir, weil das immer wieder ein Thema war. Der Ehekrieg ging ja in eine Tour. Und wir liefen dann zu seinem Auto und in dem Moment dreht er sich um, schaut mich in die Augen, hält mir die Hand so entgegen und sagt einfach zu mir, nachdem er erkannt hat, wie ich beieinander war, sagt er zu mir, Baptist, Jesus Christus legt dir vor, Segen oder Fluch, Tod oder Leben. Du kannst wählen. So wähle das Leben.
1: Mhm. Konnten Sie mit diesem Satz was anfangen?
2: Natürlich dachte ich, das ist jetzt was, klingt sehr fromm, das hat was bestimmt mit der Bibel zu tun. Und ich wusste, jetzt muss ich wahrscheinlich eine Entscheidung treffen. Mhm. Und das Leben wählen, ja, meine Seele hat geschrien nach Leben, weil ich war am Ende. Das war mir sehr sympathisch. Natürlich wollte ich das, aber ich habe jetzt gedacht, wenn ich eine Entscheidung treffe, ich wähle das Leben, dann werde ich wahrscheinlich so werden wie der Peter, mein Bruder, weil er hat sich so positiv verändert, dass ich in alles geglaubt habe. Und wenn ich so werde wie er, das ist doch positiv, habe ich in meinem Inneren so gedacht, in diesem Lebenskampf. Aber dann kam wieder so eine komische Stimme in mein Ohr, mach das nicht, sonst musst du dein Leben verändern, sonst musst du ein braves Leben führen und so, und du musst das alles aufgeben, diese Partys, dieses Feiern, das war doch immer recht schön und so, kam wieder so eine Stimme in mein Ohr. Aber es war nur kurz, es war so ein Kampf kurz in meinem Herzen. Ja. Und ich habe dann irgendwann gesagt, da kommen ja Sekunden vor wie eine Ewigkeit. Ich habe dann einfach irgendwann gesagt, ja Peter, ich wähle das Leben. Mhm. Egal, wie es auf mich zukommt, ich habe ihm vertraut, ich kann nicht anders, ich bin am Ende, ich wähle das Leben. Mhm. Und dann sagte er zu mir, weißt du, Baptist, Sünde macht den Menschen kaputt. Und Jesus kann dein Leben verändern. Mhm. Er ist für deine Sünden gestorben. Du musst es ihm nur bekennen und um Vergebung bitten. Er vergibt dir und er schenkt dir ein neues Leben, wenn du das möchtest.
1: Das war Ihnen ja vorher schon irgendwo bewusst. Sie haben diesen Meineid geleistet. Sie haben von Todsünde gesprochen, dass Sie ein sündiger Mensch sind, was auch immer das bedeutet. War Ihnen ja klar. Hatten Sie es denn nicht verwirkt? Konnten Sie denn überhaupt jetzt noch, wie konnten Sie sich dem nähern? Sie hatten doch Angst vor Gott.
2: Ich habe gar keine andere Wahl mehr gehabt, gar keine andere Chance. Und ich musste was tun, ich musste was verändern, sonst wäre ich vor die Hunde gegangen, sonst wäre ich wirklich zugrunde gegangen. So schlecht war ich beieinander, das hat auch mein Vater sogar erkannt. Und so habe ich einfach, wissen Sie, das Lebenszeugnis von meinem Bruder, seine Veränderung, sein Leben hat mich einfach überzeugt, dass es was Gutes ist. Und so habe ich voll Vertrauen Ja gesagt zu meinem Bruder. Egal, was jetzt auf mich zukommt, ich wusste, was er jetzt mit mir tun wird, wird richtig sein.
1: Was für eine Entscheidung genau haben Sie da jetzt getroffen? Was heißt es, das Leben zu wählen?
2: Zum einen, ich habe ja Ihnen gesagt, dass ich Schuld auf mich geladen habe, auch weil ich meine Frau schlecht behandelt habe und immer diese Partys und Alkohol. War hier im Unterbewusstsein dieses Schuldgefühl vorhanden. Wobei aber von meiner Kirche ich keine Lösung bekommen habe. Du musst selber dafür bezahlen, du musst dafür büßen, musst ins Fegfeuer oder Hölle. Aber dass Jesus die Liebe ist, dass er für mich gestorben ist, wusste ich nicht. So hat mein Bruder mir das erzählt. Jesus ist für dich ans Kreuz gegangen, um für deine Schuld zu bezahlen. Er hat für dich schon bezahlt. Du musst nicht dafür büßen, das hat er gemacht. Sonst hätte er nicht sterben müssen, wenn es ein Fegfeuer gäbe oder so. Und das hat mich allein schon getröstet. Und dann hat er nur gesagt, schreib mal deinen ganzen Mist auf, was du in deinem Leben getan hast, auf ein Blatt Papier und sag es dem Herr Jesus, dass es dir leid tut und bitte ihn um Vergebung und er vergibt dir gerne. So steht es auch im Wort Gottes, das habe ich dann getan. Und ich habe gemerkt, während ich schon geschrieben habe, so ich glaube 2, 3, 4 Seiten, mir ist plötzlich so mein Leben eingefallen, alles was ich weiß, was ich wusste, was nicht gut war, habe ich niedergeschrieben. Und unter dem Schreiben habe ich schon gemerkt, wie mir es leichter wird im Herzen, wie die Tränen geflossen sind. Und als ich durch war, habe ich dann auf Anweisung von meinem Bruder gesagt, Jesus, ich bekenne, dass ich alles getan habe, bitte vergib mir und danke, dass du mir vergeben hast. Das soll ich gleich sagen, weil das auch so in der Bibel steht. Als ich das getan habe, war schon eine Last, wie so ein Seitenwind, der so eine betonte von mir weggeblasen hätte. So habe ich mich physisch gefühlt. Und dann hat der Beter, mein Bruder, gesagt, und jetzt hat dir Jesus vergeben, jetzt bist du frei von deiner Schuld, bist erlöst. Und jetzt steht der Herr Jesus vor deiner Herzenstür und er möchte in dein Leben kommen und in dein Herz möchte dein Leben neu machen und verändern. Das heißt, bitte ihn in dein Herz, in dein Leben zu kommen. Das habe ich dann gemacht im Gebet. Herr Jesus, komm jetzt in mein Herz, komm in mein Leben und mach mein Leben neu. Und als ich das ausgesprochen hatte, habe ich das richtig gespürt, wie Gott in mein Herz, in mein Leben gekommen ist. Ich habe das so gespürt, dass ich aufgestanden bin, habe durchgeatmet und bin dann die Treppe, wir waren im ersten Stock, runtergehüpft wie ein junges Mastkalb, so steht es in der Bibel, und war ein neuer Mensch. Also durch dieses Gebet, allein durch die Sündenbekenntnis bei Herrn Jesus, der mir meine Sünden vergibt, habe ich diese Hilfe bekommen.
1: Gefunden. Ein sehr kraftvolles Erlebnis hatten Sie da, einfach weil Sie sich dafür entschieden haben, zu glauben, was Jesus für Sie getan hat und all diese Dinge. Wie hat sich das dann auf Sie ausgewirkt? Was wurde aus Ihren Ängsten?
2: Also ich behaupte, 85% der Ängste und Depressionen, das ist ja eigentlich eine Parallele, die da läuft, waren schon weg in dem Wohnzimmer von meinem Bruder, als ich die Sünden aufgeschrieben habe und bekannt habe, den Herrn Jesus, und um Vergebung gebeten habe. Und als ich ihn eingeladen, in mein Herz zu kommen und ihn gebeten habe, das soll mein Leben neu machen, waren mit Sicherheit 85% schon Heilung geschehen in meiner Seele, also von Depressionen und Angstattacken, alle möglichen Ängste, die ich hatte, waren da schon weg. Und der Rest ging noch weg durch das Bibellesen. Mein Bruder hat mir da eine Bibel geschenkt und ich habe diese Bibel verschlungen. Wir haben ja früher wirklich nie eine Bibel gehabt. Und ich habe begonnen, in der Bibel zu lesen. Ich habe kein Fernseher, nichts mehr gebraucht. Und dann habe ich das Evangelium kennenlernen dürfen, die gute Nachricht auf Deutsch gehabt. Das hat mich geheilt, wo es geheißen hat, alle, die ihn, den Herrn Jesus, aufnahmen, denen gab er Macht, Gottes Kinder zu heißen. Also Johannes 1,12. Das heißt, ich bin jetzt ein Gotteskind, ein Gotteskind. Sein Erbe ist im Himmel und nirgends anders. Das habe ich durch das Bibellesen erfahren und weil ich ihn ja eingeladen habe, in mein Leben zu kommen. Und dann lese ich in 1. Johannesbrief 1,9, wo es heißt, wenn wir ihn, also den Herrn Jesus, unsere Sünden bekennen, ist er treu und gerecht, dass er uns die Sünden vergibt. Und jetzt kommt es. Und reinigt uns von aller Ungerechtigkeit. Als ich das gelesen habe, von aller Ungerechtigkeit, also von allen Meineids oder eidesstattlichen Erklärungen oder allen Sünden und alles Schlimme, was wir getan haben, er reinigt uns von allen ohne Ausnahme. Und wir müssen nicht büßen dafür oder in ein Fegfeuer leiden oder brennen oder was weiß ich. Das war dann so eine gute Nachricht. Evangelium heißt ja gute Nachricht, dass das dann einfach wie weggeblasen war. Weil ich wusste, jetzt habe ich eine Hoffnung, jetzt habe ich eine Zukunft, jetzt habe ich Frieden mit Gott. Ja. Meine Ewigkeit ist geregelt. Mhm. Das habe ich auch gespürt.
1: Dass Sie befreit sind, das merkt man, das sieht man Ihnen an. Was ist aus Ihrer Angst vorm Tod geworden?
2: Also das klingt jetzt vielleicht für manche Zuschauer komisch. Ich freue mich eigentlich drauf.
1: Mhm. Warum?
2: Weil ich mich in Jesus verliebt habe und weil ich durch Lesen des Wort Gottes gelesen habe, dass er mich liebt von ganzem Herzen und dass er mein Freund ist, mein Heiland, mein Helfer, mein Arzt, mein Bruder, mein Alpha und Omega, mein Alles, mein Erlöser. Er hat mich von meiner Schuld erlöst und er liebt mich so, wie ich bin und er nimmt mich so, wie ich bin.
1: Das tut er doch jetzt schon, nicht erst im Tod.
2: Ja, also ich will ja jetzt nicht heute sterben. Ich will noch, solange ich Gott dienen kann auf der Erde, auch den anderen Menschen die gute Nachricht weitergeben. Aber irgendwann kommt ja der Tag und da habe ich keine Angst davor. Im Gegenteil, ich freue mich auf die Begegnung mit Jesus, weil ich ihn lieb habe, weil er so viel für mich gemacht hat.

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1: Wenn Sie das so gehört haben, nee, das geht nicht, das kannst du nicht. Was hat das mit Ihnen gemacht?
2: Wenn jemand zu mir gesagt hat, ich schaffe irgendwas nicht oder ich schaffe es nicht, dann habe ich ihm bewiesen, dass ich es schaffe. Mhm. Wie zum Beispiel damals als Kind, sage ich mal, oder als Jugendlicher, wenn gesagt worden, so, der ist wesentlich älter, den kannst du, das ist der Stärkste hier auf der Schule. So, das war für mich eine Herausforderung.
1: Oder später dann?
2: Und später war das eben halt beruflich. So viel Geld kannst du nicht verdienen, zum Beispiel aus dem Elternhaus heraus. Ich habe es bewiesen, dass ich es konnte. Selber kannst du kein Haus bauen als Maurer, das geht gar nicht. Da gehört viel mehr drum und dran. Ich hab mir die Leute dann eben gesucht, Maurermeister, Architekten, Ingenieure, Hochbauamt, gab es immer Wege.
1: Sie sind ja auch selbst von Beruf Maurer.
2: Genau.
1: Wie viele Stunden haben Sie so in der Woche gearbeitet als Maurer?
2: Ja, 41 Stunden war ja die Woche. Also über 70 Stunden.
1: Also 41 war die offizielle Arbeitszeit?
2: 41 Stunden, ja.
1: Also das die steuerliche Arbeitszeit. War das alles legal, was Sie danach dann noch gemacht haben?
2: Es gab so ein Motto, gibt zwei Taschen. Eine legale Tasche, eine offizielle Tasche. Aber das meiste wurde, das war illegal.
1: Wenn Sie 70 Stunden die Woche gearbeitet haben, wie muss ich mir das vorstellen? Wie fing der Arbeitstag an? Wann endete der?
2: Also der fing morgens um 7 Uhr an. Und dann endete der meistens abends 8:30.
1: Okay.
2: Teilweise. Sonntags durch die Kinder eher Feierabend, mittags zum Beispiel Feierabend. Aber so im Allgemeinen die erste Zeit voll durch.
1: Sie haben ja verdammt viel Geld damit gemacht. Was haben Sie mit dem Geld dann veranstaltet oder was haben Sie mit dem Geld gemacht?
2: Ich hatte Sicherheit im Geld gefunden. Also es fehlte nichts. Ich hatte im Nachtschrank mal so 2.000-3.000 D-Mark. Auf dem Sparbuch 10.000. Goldunzen nachher schon. Ich brauchte das einfach als Aushängeschild, als Statussymbol.
1: Mhm. Wie haben Sie sich gefühlt, wenn Sie sagen, das hat mir Sicherheit gegeben?
2: Ich fühlte mich gut. Ich fühlte mich sehr gut, ja.
1: Wenn man so viele Stunden die Woche arbeitet, hat man dann noch ein Zuhause, wo man abends nach Hause kommt und sagt?
2: Ja, das ist eine gute Frage und eine berechtigte Frage. Also im Endeffekt, ich bin nur noch nach Hause gekommen zum Schlafen.
1: Da waren zwei Kinder?
2: Ja.
1: Eine Partnerin?
2: Das war alles mit eingebaut. Ich bin arbeiten gegangen, so Familie war da, die Frau hat sich um die Kinder gekümmert, ich habe mich um das Geld gekümmert und der Familienbetrieb, jeder hat seine Aufgabe gehabt. Die Frau hat ihre Aufgabe gehabt, ich habe meine Aufgabe gehabt. Ich habe aber zu dem Zeitpunkt nicht gemerkt, dass durch die viele Arbeit die Beziehung auf der Strecke bleibt.
1: Mhm. Sie haben ja auch sonntags gearbeitet, ne?
2: Ja.
1: Und wie kann man dann Beziehungen leben, wenn man auch sonntags gar nicht da ist?
2: Im Endeffekt war es keine Beziehung. Beziehung gehört für mich Kommunikation zusammen. Dass man kommuniziert, auch zusammen was unternimmt, macht. Das war ja so in dem Sinne überhaupt gar nicht vorhanden. Das war wirklich nur schlafen gehen, essen, trinken. Die Arbeit stand an erster Stelle und das Geld, ja.
1: Und wie hat Ihre Freundin darauf reagiert? So, dass er, hat sie einfach mitgemacht?
2: Bis dann irgendwann mal eine Ansage von ihr kam und sagte so, zumindest den Sonntag. Und dann hat sie gesagt, okay, dann bleibe ich sonntags zu Hause.
1: Und wie ging es Ihnen damit so sonntags morgens 8 Uhr?
2: Oh. Als ich am Frühstückstisch saß, das weiß ich noch heute, erstmal konnte ich ja gar nicht still sitzen. Das war ja die größte Herausforderung für mich. Ich konnte nicht auf dem Stuhl sitzen. Ich musste immer in Bewegung sein und auch in Bewegung bleiben. Und ich hatte so den Eindruck, als wenn irgendwas fehlen würde, als wenn ich da nur mit Unterhose am Tisch sitzen würde. Und ich konnte es nicht packen. Und das war eine Situation, die kannte ich gar nicht. Vernünftig am Tisch sitzen, so in Ruhe am Tisch sitzen. Und es zu genießen, ging gar nicht, da, als wenn mein Körper irgendwie rebellieren wollte.
1: Was hat gefehlt?
2: Ich wollte eigentlich arbeiten gehen. Und ich habe die Ruhe nicht ertragen. Ich konnte die nicht ertragen, aushalten. Da wurde ich kribbelig, aber richtig kribbelig.
1: Sie haben vorhin erzählt, dass Sie so unglaublich viel Geld verdient haben, sogar das in Goldunzen angelegt haben. Ja. Woher kam dieser Wunsch, so viel Geld zu verdienen, so viel Geld zu machen? Woher kam das?
2: Ich hatte eigentlich so einen Traum, mich mit so mit 37, 38 habe ich mir ausgerechnet, mich zur Ruhe zu setzen und das restliche Leben zu genießen.
1: Mhm. Gab es noch Gründe, warum Sie Geld verdienen wollten?
2: Unabhängigkeit auf jeden Fall, Statussymbol, gab mir Sicherheit, auch anderen Leuten es zu beweisen, dass es auch, also ich komme aus dem Elternhaus, da hieß das, wenn du arbeitest, kannst du nichts und kommst du zu nichts. Und ich wollte beweisen, dass man durch Arbeiten auch was erreichen kann. Mhm. Das war mein Lebensziel von Teenie an, ja.
1: Wollten Sie dann Ihren Eltern beweisen, ich schaffe was damit und ich werde es euch beweisen? Und
2: ja, der Knotenpunkt war, da war ich 13, 14 und ich brauchte Schuhe, ich brauchte eine Hose, die waren verschlissen, waren kaputt. Und ich hatte von meiner Mutter damals als Antwort bekommen, ich hatte sie angesprochen, dass ich es brauche. Da sagt sie, erst ist deine große Schwester dran, du noch nicht. Und die hat ihren Schrank voll. Und das hat mich natürlich erschüttert. Und daraufhin habe ich das Zepter selber in die Hand genommen.
1: Das heißt, Ihre Mutter hat damals zum ersten Mal gesagt, das ist unmöglich. Und Sie haben dann innerlich aufgedreht. Haben Sie dann, als Sie das ganze Geld verdient haben, haben Sie dann bekommen, was Sie wollten? Die Sicherheit, die Anerkennung?
2: Erstmal war es für mich immer so ein bestimmtes Ziel, wenn ich das erreicht habe, bestimmte Summen. Das ergab für mich erstmal Zufriedenheit und auch Selbstbewusstsein, aber gleichzeitig auch, dass es nicht reicht. Hm. Und wieder ein neues Ziel abgesteckt. Wieder eine neue Hürde nehmen. Nicht? Wie so ein Hund, sage ich, wie so ein Wolf auf der Jagd. Immer auf der Jagd, immer getrieben, ein Ziel zu erreichen. Auf der Suche nach Liebe, auf der Suche nach Frieden, nach Freude und Ausgewogenheit. Das war das im Endeffekt, was dahinter steckte.
1: Aber das haben Sie dann nicht empfunden, wenn Sie dann das Geld hatten?
2: Ganz kurz, Moment. Das waren immer nur Momente. Momente hielt das immer an, diese Befriedigung, diese Ruhe, dieser Frieden. Endlich habe ich es geschafft, jetzt gönne ich mir mal was. Aber das hielt so ein, zwei Tage an.
1: Was haben Sie sich dann gegönnt, wenn Sie dann das Geld hatten? Was war das zum Beispiel?
2: Im Endeffekt gar nichts. Nee.
1: Aber irgendwann mal ging es nicht mehr gut. Dann kam Zusammenbruch, weil was war passiert?
2: Ich bin über was gestolpert in meiner Beziehung und also ich habe da was gefunden und da wollte ich meine Partnerin zur Rede stellen. Ich wollte eine Antwort daraufhin haben.
1: Was hat das gezeigt, was Sie da gefunden haben?
2: Dass wir uns auseinandergelebt haben. Das fing abends an, 8:30, 9:00 war das, glaube ich, abends. Und das war in der Küche und ich saß auf der Bank und ich wollte eine Antwort haben, wieso, weshalb, warum. Und sie wollte mir keine Antwort geben. Ich wurde lauter. Ich bestand auf eine Antwort und wurde nicht gerade positiv. Ich wurde nicht gerade positiv kontaktiert. Bin ich zusammengebrochen, das erste Mal abends. Komplett. Ich stand ja nachher und dann lag ich auf den Fliesen. Zusammengesackt wie so ein Mehlsack. Und ich weiß auch nicht, wie ich an diesem Abend und wo ich an diesem Abend im Haus geschlafen habe. Ja. Und das am nächsten Tag ging dann genau das gleiche Schauspiel.
1: Also sie hatte die Frage gar nicht beantwortet.
2: Nein. Nein.
1: Okay. Und da merkten Sie, das ist jetzt zu Ende? Das
2: ja,
1: ist jetzt
2: aus? Ich wollte eine Antwort haben. Ich wurde ich kann es gar nicht erklären, als wenn ich zerrissen wurde. Und dann sagte ich, wenn ich keine Antwort bekomme, dann gehe ich hier über die Türschwelle. Und wenn ich darüber gehe, werde ich nicht wieder zurückkommen. Und da bin ich dann auch nochmal zusammengebrochen. Und dann bin ich sozusagen aus dem Haus rausgekrochen.
1: Wie erging es Ihnen damit, dass Sie wussten, es ist jetzt aus? Sie sagen, ich wurde innerlich zerrissen.
2: Also ich war komplett am Ende. Ich wusste nicht mehr, wie es überhaupt weitergehen sollte. Aber das hat mich auch gar nicht interessiert in dem Augenblick. Also ich wollte, sage ich mal so, ich wollte mich einfach nur retten. Hm. Ich bin aus der Haustür gekrochen, auf dem Hof stand das Auto und ich sah so wie so ein Rettungsboot. Ich bin da so mit meiner letzten Kraft reingekrochen. Ja.
1: Und die nächsten Wochen und Monate, wie haben Sie da gelebt, oder die nächsten Tage?
2: Ich bin dann erstmal 2 Tage mit dem Auto durch Deutschland gefahren. Die Leute, die ich kannte, da wollte ich so... Die habe ich mir erstmal auf Abstand gehalten. Es war im Endeffekt keiner da. Familie war zerrüttet. Meine Familie, mein Vater, meine Mutter, meine Geschwister. Zu meinem Vater hatte ich 17 Jahre, glaube ich, 17 Jahre keinen Kontakt. Und bei meiner Mutter so ähnlich. Und ich wusste nicht, wohin ich sollte. Bis ich ja.
1: 2 Tage lang. Und dann? Wo dann?
2: 2 Tage. Und dann habe ich den Eindruck bekommen, ich sollte bei meinem Vater mal vorbeifahren. Oh, das war natürlich demütigend. Das hat mich innerlich auch nochmal fast teilweise zerrissen. Und
1: wie war die Begegnung? So geklingelt und...
2: Ja, er war auf dem Hof. Ich bin mit dem Auto raufgefahren. Ich bin noch nicht mal auf dem Hof gefahren. Und ich habe ihn nur einfach gefragt gehabt. Ich so, wie sieht das aus? Kann ich bei dir ein paar Tage übernachten? Und der hat nicht gefragt, wieso, weshalb, warum. Wir haben ja auch kein gutes Verhältnis gehabt. Wir haben uns ja auch gestritten, auch in der Jugendzeit. Und also Vater-Sohn-Verhältnis war nicht pralle. Er hat gesagt, du kannst hier so lange wohnen, wie du willst. Das war schon, also für mich sehr demütigend. Aber mir blieb nichts anderes übrig, dann bin ich da erstmal eingezogen.
1: Ja.
2: Da habe ich dann fast 2 Jahre, 2,5 Jahre Und das war deprimierend. Nicht?
1: Wie ging es Ihnen kräftemäßig, wenn alles so vorbei war?
2: Die erste Zeit, sage ich mal, wo ich bin zusammengebrochen. Aber ich habe mich sehr schnell berappelt. Mir ging es gut. Aber irgendwann kam der Tag XY. Damals gab es Überweisungsaufträge bei der Bank. Die konnte man abgeben. Und dann wurde von einem eigenen Konto das Geld aufs andere überwiesen. Und ich war nicht in der Lage, diesen Überweisungsaufträge bei der Bank abzugeben. Und weil in meinem Wortschatz unmöglich nicht gab's, habe ich gesagt, Sören, jetzt stell dich nicht so an, wenn du den heute nicht abgibst, du fährst zur Arbeit, alles hin, da fährst du an der Bank vorbei. Wo ist das Problem, da einmal anzuhalten und das Ding da abzugeben? Reiß dich einmal zusammen und dann gibst du das ab und das Ding durch. Ja. Und so ging das von Tag zu Tag, Woche für Woche und dann waren es nachher schon Monate. Und da habe ich gesagt, hey, das geht überhaupt nicht. Und da habe ich gesagt, so, jetzt reiß dich mal zusammen und gib diesen ohren Schein da ab. Und dann kam, was ich ganz neu erlebt habe in meinem Leben, was ich bis dahin noch nicht kannte. Umso mehr Gas ich gegeben habe, umso mehr ich mich angestrengt habe, umso weniger lief. Ich kam mir vor wie so ein Hamster am Laufrad. Umso mehr ich Gas gegeben habe, umso weniger funktionierte
1: Gesundheit. Sie bekamen Depressionen, haben einen Burnout erlebt, keine Kraft mehr gehabt, einen Überweisungsträger auszufüllen, genau. Abzugeben. Haben Sie sich dann Hilfe gesucht?
2: Ich habe keine Ahnung von Selbsthilfegruppen gehabt, auch nicht von Psychologen oder Therapeuten. Und wenn dieses Thema im Bauwagen war, ich habe die nicht nur durch den Kakao gezogen, ich sage so, ich habe die durch den Dreck gezogen. Mhm. Und
1: aber als es Ihnen so schlecht ging, haben Sie dann gesagt, so jetzt gehe ich mal zu einer Selbsthilfegruppe?
2: Ja, da habe ich gesagt, jetzt brauchst du selber Hilfe und jetzt willst du auch noch da selber hingehen. Da sitzen nur frustrierte Hausfrauen, habe ich gedacht gehabt. Aber die haben mich klasse aufgenommen und ich merkte das erste Mal in meinem Leben, dass ich über Probleme reden durfte. Mhm. Und dass ich angehört wurde. Und das gab mir, also ich hatte wieder eine Lebensperspektive. Das ging ungefähr so ein Dreivierteljahr. Und dann fiel ich wieder richtig in so ein Loch rein, wie am Anfang auch. Und dann merkte ich, dass ich professionelle Hilfe brauchte.
1: Professionelle Hilfe war für Sie ein Psychologe, wo Sie denn hingegangen sind?
2: Genau. Und ich ging vorsichtig an die Sache ran, ich war ein bisschen skeptisch und er hat ein paar Fragen gestellt und ich weiß heute noch, er hat so einen DIN A4 Block gehabt und er hat ein paar Fragen gestellt und ich weiß heute noch, er hat so einen DIN A4 Block gehabt und er fing an zu schreiben.

0: Sie dann tun, wenn keiner helfen kann?
1: Das war ein Mittwoch mit dem Psychologen und Samstag war eine Schießübung auf dem Schießstand. Und da habe ich gesagt, da jage ich mir eine Kugel durch den Kopf. Und die Dinger werden sitzen und davon stehe ich nicht wieder auf.
0: Mhm. Okay, also Mittwoch. Und wie ging dann der Tag weiter?
1: Für mich war ganz klar, was Samstag passiert. Mein Leben habe ich abgeschlossen gehabt. Ich bin zu meinem Vater hin und ich wollte Inliner fahren. Es war mittags. Das war im Oktober und das war mittags und wir hatten Sonnenschein. Und ich wollte auf den Dachboden und ich weiß nicht mehr, was ich da überhaupt wollte. Irgendwas für Inliner fahren auf jeden Fall. Und ich griff dann zu einem Seesack aus meiner Bundeswehrzeit und ich griff da rein. Und da hatte ich auf einmal die Brunsbibel in der Hand, die ich aus meiner Sonntagsschulzeit bekommen habe, Aussegnungszeit. Und ich weiß nicht, warum ich die in der Hand hatte. Ich wusste noch nicht mal, wo die war. Und ich schlug die auf, so wie ich das jetzt auch tue. Und ich habe gelesen, der Herr ist dein Hirte. Und da wurden die Worte das erste Mal im Leben lebendig. Und ich sagte, das weiß ich. Aber irgendwie ist das zwischen uns beiden blöd gelaufen. Und ich habe die Bibel zugeschlagen.
0: Also Sie haben mit Gott geredet?
1: Ja, das Wort wurde richtig lebendig. Ich kann es nicht erklären. Das wurde lebendig, also nicht so, wie man es liest. Es wurde richtig lebendig. Und ich sagte, aber irgendwie ist das zwischen uns blöd gelaufen. Und schlug die Bibel zu. Ich fuhr Inliner an der Hunte.
0: So nochmal als Abschiedstour Inliner fahren?
1: Genau. Ich wollte nochmal mein Leben durch den Kopf gehen lassen, warum mir das gerade passiert ist, ob ich hätte was ändern können, wieso, weshalb, warum. Die Sonne stand hoch. Ich fuhr los. Und dann wurde das auf einmal hell. Und ich war auf einmal im Gespräch mit Jesus Christus. Und wir haben uns über vieles unterhalten. Und das Kuriose an der ganzen Geschichte war, ich kann es auch nicht erklären, aber ich wusste, er war es. Ich wusste, er war es. Ich habe ihn nicht gesehen, aber wir haben uns unterhalten. Wir haben uns über alles Mögliche unterhalten. Aber eins weiß ich noch, dass ich gesagt habe, schick mir jemanden vorbei, der mich wieder auf den richtigen Weg bringt. Und wenn du es schaffst, in mein Leben das Lebensruder rumzureißen, dann reiß es rum und gib es zum Äußersten und lass es knacken.
0: Hm. Er hatte ja noch 3 Tage Zeit, ne? Donnerstag, Freitag und dann den Samstag.
1: Ja. Und dann sagte er, rufe mich an in den Not. Und da habe ich gesagt, das werde ich tun. Und dann war alles vorbei und dann war das wieder ganz normaler Tag. Und ich habe mich kniend auf dem Fahrradweg wiedergefunden. Und da habe ich das erste Mal geweint. Das erste Mal seit meinem, ich glaube, 15. Lebensjahr, 14. Lebensjahr. Ich konnte ja auch gar nicht mehr weinen. Da war das erste Mal, ja.
0: Sind dann nach Hause gefahren?
1: Ich weiß das gar nicht mehr. Ich weiß nur noch, dass Samstag, die Familie hat sich zusammengefunden wieder. Und wir saßen dann auf einmal samstags bei meiner Mutter. Also ich saß da auf einmal zum Kaffee. Im Nachhinein habe ich auch gedacht, dass normalerweise kann das nicht, weil wenn ich mir was vorgenommen habe, habe ich das auch durchgezogen. Ich saß da zum Kaffee und da sah ich meine große Schwester das erste Mal wieder seit 17 Jahren. Und ich habe die gehasst und ich habe das erste Mal Freude empfunden für meine Schwester. Ich wusste wohl, sie war gläubig, aber ich hatte innerlich so den Eindruck und hatte auch irgendwie, ich habe gehofft, dass sie mich einlädt. Und das hat sie dann auch tatsächlich gemacht. Und dann hat die mich eingeladen zu sich nach Hannover.
0: Ihre ältere Schwester?
1: Ja.
0: Was haben Sie geantwortet? Ja, ich gehe. Ich komme.
1: Nee. Da kam der alte Sohn so raus. Erstmal ganz cool und locker. Ich habe mir nichts anmerken lassen. Und habe gesagt, oh, ich muss erstmal gucken, meine Terminkalender und so weiter und so fort. Und, aber innerlich war so ein Schrei da. Und da habe ich nur gesagt, Sohn, mach nichts verkehrt. Nimm es an. Wer weiß, wofür das gut ist.
0: Also anstatt sich umzubringen am Samstag, haben Sie die Einladung zum Gottesdienst angenommen?
1: Und dann bin ich die Woche darauf in Hannover gewesen. Und dann ging das von einem Gottesdienst. Freitag, glaube ich, 2 Gottesdienste. Samstag auch 2 Gottesdienste.
0: Sie sind einfach so mitgegangen
1: in den Gottesdienst? Ich bin einfach so mitgegangen.
0: Wie ging es Ihnen in diesen Gottesdiensten?
1: Also ich sag mal so, ich bin da so reingegangen wie zu jeder Veranstaltung. Ja, bin da eingeladen worden. Mache ich mal mit. Guck mir das mal an. Mhm. Und verkehrt kann das nicht sein. Mehr auf die Frauen fixiert. Mehr nicht.
0: Und dann, als die Gottesdienste vorbei waren oder das Wochenende vorbei war und Sie dann wieder nach Hause gefahren sind, wie ging es Ihnen da?
1: Dann kam das Kuriose, als ich auf der Autobahn war, merkte ich, meine Lebensakkus waren voll. Ich war wieder voller Hoffnung, voller Leben. Aber ich konnte es nicht packen und ich konnte es nicht einordnen. Ich habe damals noch gedacht gehabt, vielleicht liegt

0: ist an der Musik, die gespielt worden ist, dass ich meine Musikrichtung ändern sollte, dass ich vielleicht christliche Musik mit einbauen sollte, dass das vielleicht daran liegt, oder mir vielleicht christliche Freunde zulegen sollte. Sind komisch, aber vielleicht liegt es auch an denen. Hm.
1: Das aber war ansonsten so normal weitergelebt wieder?
0: Ganz normal weitergelebt, ja.
1: Wie lange haben Sie so normal weitergelebt?
0: Das waren immer so knapp ein Vierteljahr. Und dann waren meine Lebensakkus wieder leer. Und dann gab es die nächste Einladung. Und dann bin ich dann wieder runtergeschossen. Das Kuriose an der ganzen Geschichte war, ich war sonntags auf dem Weg nach Hause im Auto, wieder die gleiche Situation, die Lebensakkus waren voll und ich konnte es nicht packen. Ich so, Mensch, wo dran liegt es? Und irgendwann beim dritten Mal oder auch beim vierten Mal, da merkte ich irgendwann, da hat Gott seine Finger mit im Spiel. Ja.
1: Also er hat damals dieses Gespräch oder dieses Gebet dann so auf diese Weise erhört, gib mir jemanden, der mir hilft. Das war jetzt die Schwester geworden.
0: Genau. Das habe ich zu dem Zeitpunkt auch noch gar nicht realisiert. Im Nachhinein erst, ja, genau. Mhm. Ja.
1: Gab es da mal in diesen Gottesdiensten einen Moment, wo Sie sagen, das war was ganz Besonderes für mich?
0: Ich bin irgendwann in einer Veranstaltung gekommen oder Gottesdienst. Ich weiß das gar nicht mehr so genau. Es waren auf jeden Fall viele Leute, viele Menschen da. Das weiß ich bis heute noch. Und Lobpreis wurde eingestellt. Die hörten auf zu singen. Und innerlich wusste ich irgendwie, was kommen würde. Und da habe ich nur gedacht gehabt, das Wort möchte ich gar nicht nennen. Du A. Und er guckte so in die Menge, aber ich fühlte mich so, als wenn er durch mich durchschaut. Und dann kam auf einmal das Lied von Lothar Kosse. Ich weiß, dass mein Erlöser lebt. Da kamen die ersten Durchbrüche, wo mein Herz so aufgebrochen worden ist. Ich habe es kaum ausgehalten. Das Weinen konnte ich mir kaum aufhalten. Meine Fassade, alles knickte. Ich habe den Eindruck gehabt, alles würde zusammenbrechen, ja.
1: Was haben Sie gemacht mit diesem Eindruck oder mit diesem Weinen?
0: Ich war am Kämpfen, um meine Fassade aufrechtzuerhalten. Ich wollte keine Träne zeigen, habe ich auch, glaube ich, nicht. Aber es war ein Riesenkampf. Und mein Herz ist ganz stark berührt worden. Und als wenn das irgendwie lebendig wurde. Und dann bin ich irgendwann zu einer Evangelisation gekommen. Aber da fiel ein ganz entscheidender Satz. Und dieser Evangelist sagte, egal wer du bist oder was du getan hast in deinem alten Leben, wenn du jetzt zu Jesus kommst, wird er dich nicht zurückweisen. Und das hat bei mir eingeschlagen. Und da habe ich gesagt, das will ich. Und ja, habe ich gemacht.
1: Hat sich dann danach was verändert in Ihrem Leben?
0: Ja, ich habe ab dem Tag Frieden gehabt. Das erste Mal habe ich echten Frieden gehabt, echte Freude gehabt. Ich habe eine Liebe verspürt, die ich bis dahin noch nicht kannte. Und ich hätte die ganze Welt umarmen können. Das kannte ich nicht. Mhm. Und ja, das habe ich dann erfahren. Ja.
1: Sie sind ja dann trotzdem die nächste Woche dann wieder arbeiten gegangen. Wie war die Arbeit jetzt für Sie?
0: Ich war voller Kraft. Der Kopf war frei. Ich fing wieder an, klar zu denken. Und eine übernatürliche Freude fing mich an zu begleiten. Ja. Das weiß ich noch.
1: Und das Geld war doch immer so wichtig. Was war jetzt damit?
0: Ich habe ein neues Leben bekommen. Das habe ich gemerkt. Aber dieses Geld und diese Sucht, die war nicht von heute auf morgen weg. Und ich hatte auf einmal diesen Hunger, diesen Durst. Und Samstag saß ich morgens um 4 Uhr dann da, schon mit Kopfhörer auf dem Kopf und habe Lobpreis gehört oder Evangelisation. Und ich kam da nicht wieder von weg. Ich wollte immer mehr haben, immer mehr. Und dann fing ich an zu beten und ich sah die Uhr. Und ich so, oh Mann, ich muss ja gleich zur Arbeit. Und da sagte ich, Herr, wenn es dein Wille ist, ich weiß, es ist falsch, nebenbei zu arbeiten, aber wenn es dein Wille ist, ich möchte hier gerne noch dein Wort hören und Lobpreis hören und so im Gebet sein, dann lass das Telefon klingeln, dass der Arbeitgeber absagt. Nein, konnte ich ja auch nicht sagen. Ich habe ja überall zugesagt und das Telefon klingelte. Und dann war da mein Arbeitgeber dran. Und er sagte, Sören, ich mag es dir gar nicht sagen, aber wenn es dir nichts ausmacht, kannst du heute zu Hause bleiben. Oder wenn nicht, dann kommst du auf einer anderen Baustelle. Ich habe es dankend angenommen. Hm. Und so ging das eigentlich in Wochenabständen. Also ich sag mal so, erstmal einmal im Monat, dann war es nachher alle 2 Wochen. Also ich wurde von ganz viel Arbeiten auf ganz, ich wurde komplett runtergefahren, ja.
1: Und was ist Arbeit für Sie heute? Würden Sie immer noch sagen, Sie sind ein Workaholic, ein Arbeitssüchtiger?
0: Nee. Also ich sag mal, zum alten Leben, ich kann auf dem Stuhl sitzen. Ich kann auf dem Stuhl sitzen bleiben, was ich damals nicht konnte. Die Arbeit steht nicht mehr bei mir an erster Stelle. Bei mir steht heute an erster Stelle, ohne Arbeit geht es auch nicht, das ist klar. Aber kommunizieren, in Gemeinschaft, Auch Gemeinschaft pflegen ist heute auch noch eine Herausforderung für mich. Das sind so Prioritäten, die für mich wichtig geworden sind. Und Zeit für mich zu nehmen und ja, auch auf sich aufzupassen. Nicht? Wenn man krank ist, wenn ich krank bin, ich werde eigentlich gar nicht krank, aber wenn, dann darf ich mir auch.

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1: Haben Sie UFOs gesehen oder ein UFO mal gesehen?
2: Damals hätte ich es mir gewünscht, aber tatsächlich habe ich nie eins gesehen.
1: Was ist ein UFO? Was hat Sie daran fasziniert?
2: Ja, per Definition ist ein UFO ein unbekanntes oder ein unidentifiziertes Flugobjekt. Daran hat mich fasziniert, ob es wirklich wahr sein kann, ob es sowas überhaupt wirklich gibt. Und wenn es sie gibt, woher kommen sie denn? Und was wollen sie? Was steckt dahinter? Was steckt hinter der Welt? Wer regiert denn die Welt? Warum passieren denn verschiedene Sachen? Mhm. Und habe ich mich dann mit der Ufologie beschäftigt, auch durch einen Freund.
1: Mhm. Können Sie sagen, es gab einen Auslöser oder ein Alter, wo Sie damit angefangen haben?
2: Ja, es war so mit 21, 22 schon dann, und dann hat sich das dann halt gesteigert. Dann wurde man ein bisschen älter, man hat sich viel mehr davon interessiert. Ich hatte einen Freund, der hat sich schon immer dafür interessiert, und wir haben uns immer mal wieder getroffen und uns darüber unterhalten. Und er hat mich dann mit der Neugier einfach angesteckt. Und so habe ich mich dann angefangen, selber dafür zu interessieren und mich zu informieren, speziell natürlich im Internet.
1: Wie lief so ein Treffen mit dem Freund denn ab?
2: Ja, wir haben uns einfach getroffen nachmittags, haben stundenlang uns irgendwo hingesetzt, und er hat mir halt erzählt von verschiedenen Verschwörungstheorien, von Illuminaten, von Bilderberger-Treffen, dass im Hintergrund einfach Sachen ablaufen, die gesteuert sind und geplant sind. Eine neue Weltordnung, dass die herrschen soll und auch aufgerichtet werden soll. Und ja, da gibt es viele Facetten einfach.
1: Hm. Wer war Gott in dieser Zeit für Sie, wo Sie gesagt haben, ich fange mit, also Sie haben da in der ersten Sendung sehr ausführlich von berichtet, wie Sie angefangen haben, an Gott zu glauben. Aber das haben Sie dann hinter sich gelassen. Wer war dann Gott für Sie?
2: Gott war immer noch Gott. Gott hat mich ja nie losgelassen. Gott hat immer zu mir gesprochen und an mich appelliert und hat gesagt, mein Sohn, dort, wo du suchst, dort wirst du nichts finden. Komm zu mir zurück. Mhm. Aber ich habe es ignoriert.
1: Und diese Theorien waren faszinierender?
2: Ja, die waren faszinierender. Die haben einfach mein Denken angeregt. Ich wollte einfach gucken, was es da noch gibt. Für mich war klar, Gott gibt es. Und ich habe ihn ja auch erfahren, kurzzeitig. Ich habe mich abgewendet von ihm. Und dann wollte ich einfach schauen, was steckt hinter der Welt.
1: Mhm. Wie schaut man, was steckt hinter der Welt? Wie schaut man nach? Wo schaut man nach? Sie sagten im Internet.
2: Ja, überall, auch was man so aufschnappt, natürlich speziell im Internet, auf verschiedenen Plattformen einfach. Es gibt viele UFO-Foren, die sich mit der außerirdischen Präsenz beschäftigen oder halt auch mit Verschwörungstheorien an sich. Es gibt Grenzwissenschaft-Blogs, die darüber berichten, die über Kornkreise berichten. Das Spektrum ist unfassbar groß einfach.
1: Mhm. Was hat Sie am meisten dann fasziniert, zum Beispiel an Kornkreisen oder an UFOs?
2: Es hat mich daran fasziniert, dass ich einfach geglaubt habe, dass es sowas wirklich gibt und dass die Wissenschaftler, die einfach darüber berichtet haben, es so dargestellt haben, dass es einfach Fakt ist. Mhm. Und mich haben einfach die Fakten und die ganze Geschichte dahinter und die Thematik einfach so interessiert.
1: Wie viel Zeit haben Sie damit verbracht?
2: Bis zu 10, 12 Stunden am Tag, bis tief in die Nacht, teilweise auch den ganzen Tag, ein bisschen geschlafen halt.
1: Mhm. Haben Sie damals gearbeitet?
2: Nein, ich habe zu der Zeit nicht gearbeitet, nicht okay. Viel. Ab und zu mal einen Aussichtsjob, aber nie fest.
1: Hatten Sie dann so ein Steckenpferd, wo Sie sagen, also die Illuminaten haben mich nicht interessiert oder diese anderen Treffen, das ist so mehr das eine oder die neue Weltordnung? Und ja, das andere ist viel interessanter?
2: Ja, genau. Diese Illuminaten und neue Weltordnung und Bilderberger-Treffen und was es da nicht alles gibt, das war so eigentlich Standardszeug. Das war für mich schon klar, es gibt so auf jeden Fall diese Orden und diese Leute. Aber mich hat eher die UFO-Thematik fasziniert und interessiert einfach. Mhm. Einfach was Fernes, was Außerirdisches, was irgendwo herkommt und warum kommt es zu uns? Was will es von uns?
1: Mhm. Was haben Sie da für Indizien gefunden, dass da diese Theorien, dass es das gibt?
2: Ja, natürlich nur im Internet, durch Selbstrecherche einfach. Ich habe mich informiert, was es darüber gibt. Ich habe mir Literatur zugelegt.
1: Und dann bin ich. Bücher gekauft, oder?
2: Ja, genau. Ich habe mir Bücher gekauft, DVDs gekauft, auch illegal runtergeladen, Dokumentationen. Es sind natürlich, fangen so eine Sachen mit Standardsachen an, wie diese Roswell-Verschwörung 1947 in New Mexico, als ein UFO angeblich abgestürzt sein soll in der Wüste von New Mexico, was denn verschleppt wurde zu Area 51, was denn dort ausgiebig untersucht wurde.
1: Wie lange beschäftigt man sich mit so einem Thema?
2: Kontinuierlich. So lange, bis man irgendwie dahinter gestiegen ist und für sich eine Lösung oder eine Antwort gefunden hat.
1: Mhm. Wie viele Jahre hat das gedauert jetzt, zum Beispiel mit diesem Thema?
2: Also speziell die UFO-Theologie und alles, was damit verbunden ist, das 5-6 Jahre habe ich mich damit beschäftigt, intensiv.
1: Sie haben gesagt, Sie haben sich Literatur zugelegt, DVDs, das kostet ja auch alles Geld. Wo haben Sie das Geld hergehabt?
2: Ja, durch verschiedene Aushilfsjobs und wir haben ja natürlich auch eine Haushaltskasse und da ist natürlich auch sehr viel Geld ist da reingeflossen einfach.
1: Sie sagen wir, Sie waren schon verheiratet damals?
2: Genau, ich war schon verheiratet mit meiner Frau.
1: Wie hat Ihre Frau das wahrgenommen?
2: Ja, meine Frau musste das mehr oder weniger mit ertragen. Meine Frau war nie interessiert daran, aber ich habe natürlich sehr oft an sie appelliert und gesagt, schau dir das mal an und was sagst du dazu? Und ich wollte natürlich ihre Meinung hören, weil das hat mich natürlich schon interessiert. Weil zu Hause war ich ja damit mehr oder weniger alleine. Mhm. Und ja, aber meine Frau hat das nie wirklich interessiert. Sie hat dann wahrscheinlich mehr oder weniger aus Mitleid mitgeschaut.
1: Mhm. Aber das Geld aus der Haushaltskasse lief trotzdem da rein. Das hat sie also schon interessiert, was aus dem Geld geworden ist.
2: Ja, natürlich, das hat sie schon interessiert. Und sie hat auch gesagt, naja, pass auf, so und so geht es natürlich nicht. Ne? Also du musst ein bisschen kürzer treten dort auch. Und ich war ja dann auch in so einem Literaturwahn. Ich wollte ja dann immer mehr Literatur darüber und immer mehr. Komischerweise habe ich aber auch nie ein Buch darüber zu Ende gelesen.
1: Okay, das heißt die ersten paar Seiten und dann war es vorbei.
2: Genau, richtig.
1: Was war Ihr Eindruck?
2: Mein Eindruck war, dass es diese Sachen schon gibt. Mich hat die Information daran interessiert einfach. Die Informationsmasse.
1: Mhm. Wenn Sie sagen, Sie haben den ganzen Tag nicht gearbeitet, aber 10-12 Stunden lang daran recherchiert und das hat alles sehr, sehr viel Geld gekostet, haben Sie dann auch illegale Sachen gemacht, illegale Sachen sich runtergeladen, um an irgendwas zu kommen?
2: Ja, natürlich. Ich muss dazu sagen, früher, bevor ich mich mit dem UFO-Thema beschäftigt habe, war ich in einer Hackergruppe zutage und habe dort einfach mitgewirkt.
1: Und das hat auch Ihr Interesse da an diesen ganzen Verschwörungstheorien dann mitfinanziert?
2: Ja, weil ich einfach viel leichter Zugang zu diesem ganzen Material hatte. Mhm. Es wurden viele Dokumentationen einfach auch abgelegt. Einfach die neuesten DVDs, die auf den Markt kommen, die werden einfach kopiert. Dann gerippt nennt sich das im Fachjargon. Ne? Die werden umgewandelt einfach, digitalisiert einfach und dass man sich halt ablegen kann auf Firmenservern.
1: Mhm. Genau. Und Sie haben sich dann das alles, was außerirdisch, UFO-Thema, haben Sie alles
2: angeguckt? Ich hatte eine sehr große Sammlung. Ich hatte gigabyteweise Daten und Dokumentationen und Bücher in digitaler Form einfach und habe mich damit einfach beschäftigt.
1: Haben Sie daran geglaubt, dass es das gibt?
2: Ja, ich habe daran geglaubt. Ich war am Ende, war ich davon fasziniert und auch auf jeden Fall komplett eingenommen. Ich war sicher, dass es auf jeden Fall eine außerirdische Präsenz auf der Erde gibt, ja.
1: Also, dass UFOs gelandet sind?
2: Absolut.
1: Und was hat das mit Ihnen gemacht? Sie haben sich auf die Suche gemacht im normalen Leben?
2: Ja, natürlich, klar. Ich habe mich mit meinem Freund getroffen. Wir haben uns abends, auf die Lauer gelegt einfach und haben geschaut, ob wir wirklich UFOs sehen und haben uns einfach ausgetauscht.
1: Aber Sie haben keine gesehen?
2: Nie.
1: Was hat das mit Ihnen gemacht?
2: Am Ende wurde man natürlich verunsichert. Ich hatte ja auch Kontakt zu UFO-Forschern. Und ich war auch bei einer Versammlung, und die nennt sich Exopolitik. Es geht darum, diese Initiative legt einfach oder setzt voraus, dass es eine außerirdische Präsenz auf der Erde gibt. Und dort finden Treffen statt. Und dort bin ich hingegangen und habe mich da einfach auch weiter informiert einfach. Mhm. Und dort haben auch Leute und Forscher auch vorgesprochen und ihre Sachen, die sie halt erforscht haben oder erfahren haben, vorgetragen.
1: Wie viele Leute sind das so etwa?
2: Ja, so ein Exopolitik-Treffen hat meistens so um die 50 Leute beinhaltet.
1: Mhm. Hatten Sie denn nicht Angst gehabt, dass da irgendwann mal was irgendwie schief geht?
2: Inwiefern schief?
1: Also zum Beispiel, dass Sie sagen, also wenn überall Verschwörungstheorien sind und überall sind UFOs und irgendwie gibt es nur Probleme, dann weiß ich gar nicht mehr, was die Wahrheit ist?
2: Ja, na, auf jeden Fall. Also ich habe mich ja mit diesem kompletten Spektrum befasst. Nicht nur Ufologie, sondern auch halt Mayas, was es nicht alles gibt, Bilderberger, Kornkreisforschung. Und am Ende war ich so verunsichert, dass ich nicht mehr wusste, was einfach wahr ist und was nicht wahr ist.
1: Und was haben Sie mit dieser Verunsicherung gemacht oder was hat die mit Ihnen gemacht?
2: Die hat sich eingeschlichen einfach. Ich wurde immer im Endeffekt von den Informationen angefüttert, aber nie wirklich gesättigt. Und das hat dann einfach irgendwann auch eine Traurigkeit hervorgerufen und eine Verunsicherung einfach. Mhm. Man war sich nicht mehr im Klaren, was machst du hier überhaupt? Hat es überhaupt einen Sinn? Man wurde einfach nur verunsichert dadurch. Man hat sich zu so einem Treffen begeben und dort haben UFO-Forscher vorgesprochen. Und man war so sicher. Und man hatte diese Sicherheit, dass diese Dinge wirklich passieren. Diese Forscher haben die Sachen so dargelegt, dass sie einfach real sein müssen. Allein mit ihrer Kenntnis, wie sie es erklärt haben, da ging überhaupt nichts. Da war für mich sonnenklar, sowas gibt es auf jeden Fall.
1: Aber wenn sie nach Hause gekommen sind, war die Verunsicherung wieder da?
2: Ja, das natürlich, weil man ja dann nicht mehr so in dem Kreis war von diesen ganzen Gläubigen, sage ich mal, von diesen UFO-Gläubigen auch, ne, und diesen ganzen Forschern. Natürlich, dann, ja.
1: Sie haben gerade eben von einer Traurigkeit gesprochen. Mhm. Können Sie die beschreiben, was das für eine Traurigkeit ist?
2: Ja, eine Leere einfach. Eine Traurigkeit, die einfach so tief ist, weil es kann einfach nichts. Man wird einfach nicht gefüllt mit irgendwas Greifbarem, sondern man hat immer nur eine Vermutung oder eine Theorie und nie wirklich Beweise oder was Handfestes, was man greifen kann.
1: Wie hat Ihre Familie reagiert? Hat sie das gemerkt, dass Sie traurig sind oder dass Sie unzufrieden sind?
2: Ja, natürlich, meine Frau, ich habe ja ein super Verhältnis mit meiner Frau, sie hat natürlich gemerkt, dass ich immer trauriger wurde und halt auch verwirrter und so. Ja.
1: Können Sie ein Beispiel nennen?
2: Ein konkretes Beispiel, ja, das hat sich im Alltag einfach dargestellt. Ne? Ich wollte dann nicht mehr mit meiner Familie irgendwas machen, nicht mehr mit denen rausgehen, mit den Kindern nicht mehr so spielen, sondern ich wollte mich lieber in meine UFO-Forschung flüchten und dort meine Zeit verbringen und einfach das Loch irgendwie füllen, was überhaupt gar nicht zu füllen geht.
1: Und Ihre Familie hat dann gesagt, okay, lassen wir Papa zu Hause.
2: Genau, meine Familie hat dann traurigerweise gesagt, meine Familie war sehr traurig und hat gesagt, ja, okay, wir lassen dich denn hier alleine, dann hast du deine Ruhe. Ich war auch immer genervt, ich wollte lieber meine Infos haben und so weiter und habe dann meine Familie ziehen lassen.
1: Hat in dieser Zeit, haben Sie sich nicht daran an Gott erinnert, dass da vielleicht Gott diese Leere füllen könnte, oder?
2: Teilweise, aber es war mir zu dem Zeitpunkt komplett egal.
1: Welche Rolle spielte dann Gott?
2: Natürlich, Gott hat immer eine Rolle gespielt, denn es gab immer wieder Punkte in dieser Zeit, wo Gott zu mir gesprochen hat. Nicht, ich habe mich in der Zeit gar nicht zu Gott gewendet, sondern Gott hat immer wieder an mich appelliert. Das waren verschiedene Situationen. Zum Beispiel am Ende, denn wo ich diese ganze UFO-Literatur angesammelt hatte und im Regal zu stehen hatte, ich hatte teilweise sehr selten UFO-Literatur und Sammler hätten sich da die Hände gerieben. Und Gott hat dann zu mir gesprochen und hat gesagt, mein Sohn, wirf das alles weg, ich mache alles neu.
1: Wie hat er zu Ihnen gesprochen?
2: Durch einen Eindruck. Wenn Gott zu einem spricht, dann weiß man, dass Gott spricht.
1: War das so eine Stimme, die Sie gehört haben, oder?
2: Keine akustische Stimme. Es war ein Eindruck. Einfach. Ich habe es einfach im Glauben empfangen. Es ist einfach passiert. Es passiert einfach.
1: Was haben Sie gemacht, als Sie das gehört haben?
2: Ich habe mich gefreut und ich war unsicher und habe mir gesagt, okay, gut. Dann am Ende habe ich dann entschieden, dass ich diese ganze UFO-Literatur und diese ganzen Dokumentationen und so weiter, was sehr viel war, einfach lösche und am Anfang erst verkauft habe, was nicht weise war, und dann aber vernichtet habe.
1: Wie würden Sie in dieser Zeit dann den Zustand Ihrer Familie beschreiben, wo Sie sich so damit beschäftigt haben und dann alles wieder weggeschmissen haben?
2: Ja, sehr kaputt einfach, weil die Familie und die Beziehung und auch die Ehe sehr darunter gelitten hat, weil ich einfach nicht mehr so wirklich Teil der Familie war, sondern eher so eine Randperson.
1: Das heißt, die Familie, da ist eine Ehekrise, ist eine Familienkrise. In dieser Ufologie, in den ganzen Theorien ist keine Wahrheit. Und das nach so vielen Jahren Suchen, so viel Geld, so viel Zeit ist weg. Das ist doch ein ziemliches Debakel.
2: Das ist auf jeden Fall ein Debakel. Und ich war auch tief betrübt darüber, dass diese ganze Zeit einfach Verschwendung war. Und ich kann auch wirklich nur an jeden appellieren, der sich damit beschäftigt. Da wird man nie eine Antwort finden auf seine Fragen.
1: Und wie sind Sie damit zurechtgekommen, dass es keine Antwort dort gibt?
2: Sehr enttäuschend, einfach sehr ernüchternd.
1: Und dann kam diese Stimme oder dieser Eindruck, von dem Sie sagen, das kam von Gott.
2: Ja, genau.
1: Sie haben das ganze Zeug weggeschmissen?
2: Ja.
1: Und dabei ist es dann geblieben, oder was haben Sie noch gemacht?
2: Ja, es hat dann angefangen, ich war dann in einer tiefen Krise, auch Ehekrise, und ich habe mich dann einfach, ich habe meinen Pastor von früher, ich habe mich ja früher bekehrt und bin gläubig gewesen, habe mich dann von Gott abgewandt und habe mich an meinen Pastor gewendet und habe gesagt, ich habe viele Probleme, ich möchte bitte ein Gespräch mit Ihnen haben, also mit dir haben.
1: Wie hat der Pastor reagiert?
2: Er hat mich sehr herzlich eingeladen zu einem Gespräch und hat mich gebeten, vorbeizukommen.
1: Worüber haben Sie dann gesprochen mit
2: ihm? Ich habe ihn alles dargelegt. Er hat mich erstmal sehr herzlich empfangen, hat gesagt, viele Jahre nicht gesehen und so, schön, dass du wieder da bist und so weiter. Wie geht's dir? Hat sich erkundigt und ich habe ihm alles dargelegt, was ich so erlebt habe in den ganzen Jahren mit der ganzen UFO-Sache, mit meiner Frau. Ich habe ja meine Frau auch betrogen und so weiter. Das habe ich ihm alles dargelegt und mein Pastor hat mit mir gebetet und hat an mich appelliert, dass ich wahrhaftig einfach klare Sache mache, mit meiner Frau, vor meiner Frau trete und ihr alles sage, wie es wirklich ist und auch mit den Leuten, die ich sehr verletzt habe.
1: Und was, als Sie das Gespräch dann wieder, als Sie rausgegangen sind, als Sie das Gespräch verlassen haben, was haben Sie dann innerlich gedacht? Ich mache das oder das war jetzt Quatsch?
2: Ich habe dieses ganze Gespräch über habe ich fast nur geweint. Ich war sehr tief betrübt. Aber am Ende des Gespräches war ich zuversichtlich und hatte auf einmal wieder Hoffnung und bin dann nach Hause gegangen und war fest entschlossen, klare Sache zu machen, jetzt mit Jesus voranzugehen und einfach die Wahrheit zu sagen, so wie es wirklich ist.
1: Sie haben halt eben gesagt, Sie haben sich mal bekehrt. Ja? Jetzt wollten Sie klare Sachen mit Jesus machen. Was haben Sie da gemacht?
2: Ja, also als ich mich bekehrt habe, hat die Nachfolge nicht wirklich eingesetzt bei mir, denn ich habe mich zu schnell abgewandt. Ich hatte kein gutes Fundament einfach in meinem Glaubensleben. Was ich dann gemacht habe, ist einfach, ich habe meiner Frau alles gebeichtet, ich habe klare Sache gemacht und habe seit diesem Zeitpunkt einfach mein Leben durch Jesus Christus wahrhaftig gelebt. Ich habe wieder erstmal zuerst Anschluss an die Gemeinde gesucht.
1: Von dem Pastor da?
2: Genau,
1: oder?
2: Absolut.
1: Was war denn jetzt anders? Weil ich meine, das war doch damals fast genauso.
2: Anders war jetzt, dass ich einfach an einem Punkt angekommen war in meinem Leben, wo ich ja schon Wahrheit gesucht hatte, in UFO-Sachen, in Verschwörungssachen, in sämtlichen Sachen eigentlich, aber nie gesättigt wurde und nie eine Befriedigung hatte. Und bei Gott wusste ich aber immer, wenn er zu mir gesprochen hat, da habe ich immer Frieden gespürt, immer was Greifbares, obwohl man ihn ja nicht sieht, aber man merkt ihn, man spürt ihn, man erfährt ihn. Und das hat mich schon immer, das hat mich dann wirklich gepackt.
1: Wie muss ich mir das vorstellen? Man sieht ihn, man spürt ihn, man begreift ihn, man fühlt ihn. Wie haben Sie das gemacht?
2: Ich habe mich einfach ihm zugewandt wieder. Ich habe mich einfach bewusst mit meinen Gedanken, mit meinem ganzen Sein einfach ihm zugewandt und habe gefragt, ja Gott, was möchtest du denn jetzt eigentlich von mir? Wer bist du denn wirklich? Zeig dich doch einfach. Ich wusste, wenn ich einfach wirklich in Wahrheit und einfach so, wie ich bin, zu ihm komme, dann wird er immer antworten.
1: Hat er geantwortet?
2: Er hat geantwortet durch sein Wort einfach. Ich habe mich dann mit seinem Wort beschäftigt, mit der Bibel.
1: Gab es irgendwie eine Stelle, wo Sie sagen, das interessiert mich ganz besonders berührt oder wo Sie sagen, das war Reden Gottes durch die Bibel?
2: Ja, am Anfang war es so, als ich dann umgekehrt bin und volle Sachen machen wollte, habe ich mich mit der Bibel beschäftigt und habe darin gelesen, habe aber sehr wenig verstanden. Es war mir zu kompliziert und ich war einfach nicht imstande, das komplett zu entschlüsseln, sage ich mal. Und dann, ich wusste aber, dass eine Bibelstelle ist mir nie aus dem Kopf gegangen, die kannte ich noch von früher. Und zwar hieß es dort, ihr habt nicht, weil ihr nicht bittet. Steht im Jakobus, denke ich. Und dann habe ich einfach im Gebet meine Probleme vorgetragen und habe gesagt, Gott, ich verstehe dein Wort nicht, ich brauche hier Hilfe von dir. Nur du kannst es mir erklären. Bitte tu's.
1: Hat er das getan?
2: Hat er getan.
1: Wie hat er das gemacht?
2: Ja, auf einfach eindrucksvolle Weise und was mich immer noch total wegflasht. Es ist so gewesen, dass ich dann gebetet habe und dann einfach den Eindruck hatte, im Internet nach Predigten zu suchen. Nach Predigern und bin dann auf einen Prediger gestoßen. Derek Prinz nennt sich der Prediger, ist schon beim Herrn. Und habe mir eine Online-Predigtdatenbank, kostenlos, ganz legal, kann man sich runterladen, habe ich mir Predigten von ihm runtergeladen und habe sie mir angehört. Und es war so, als ob meine Ohren wieder frei waren, meine Augen wieder frei waren. Klare Gedanken einfach. Ich habe mir Gottes Wort angehört und es hat in mir was bewirkt. Nämlich Glauben hat es hervorgebracht und Frieden, einen Sinn, was Greifbares. Denn Gottes Wort ist ja auch sehr praktisch und alles, was dort erzählt wurde, konnte ich dann aufnehmen und in mein Leben herausbringen wieder.
1: Also wenn ich jetzt Ihre Frau wäre, würde ich denken, der hat jetzt jahrelang sich mit UFOs beschäftigt, jetzt hat er noch einen Spleen, jetzt beschäftigt er sich mit Jesus.
2: Absolut.
1: Ja. Oder wie läuft Ihr Familienleben?
2: Ja, zurzeit läuft es natürlich ganz anders, aber am Anfang war es wirklich so. Meine Frau hat gedacht, jetzt ist er komplett durchgedreht, denn jetzt glaubt er natürlich, oder nicht nur meine Frau, auch andere, die mich dann halt kannten, na, jetzt ist er ja komplett durchgedreht, jetzt glaubt er auch noch an Gott und an Jesus, weil ich dann nur noch von Jesus erzählt habe, weil ich ihn einfach erfahren habe. Komplett neu einfach wieder.
1: Hm. Wie haben Sie dann... Haben Sie angefangen zu arbeiten oder hat sich was verändert? Oder?
2: Ja, na klar, es hat sich dann Stück für Stück verändert. Also mein Leben hat sich komplett verändert eigentlich.
1: Und Ihre Familie hat das bemerkt und sagt, Papa ist jetzt wieder da? Ihre Kinder freuen sich?
2: Ja, oder? Ja natürlich, weil eine Wahrhaftigkeit dahinter steckt, eine Ehrlichkeit, eine Klarheit, eine Transparenz im Endeffekt. Ich brauche nicht zu verheimlichen, sondern was ich sage, das tue ich dann auch.
1: Mhm. Wie hat sich das Verhalten der Familie denn geändert Ihnen gegenüber?
2: Ja, ich habe mich dann halt immer mehr mit Gottes Wort beschäftigt und meine Familie hat sich dann natürlich schon gefragt, warum ist er denn jetzt auf einmal so anders, warum ist er denn jetzt auf einmal so zugewandt oder so nett oder warum ist er denn so verständnisvoll?
1: Oder Papa hängt nicht vom Rechner.
2: Genau, richtig. Und meine Söhne waren dann sehr, sehr angetan davon und haben mir immer Fragen gestellt, was liest du denn da überhaupt oder warum erzählst du denn jetzt das so und so und früher hast du es ja nicht gemacht. Und dann habe ich ihnen einfach von Jesus Christus erzählt und ihnen gesagt, was er in meinem Leben gemacht hat und wer er überhaupt ist und was er von ihnen möchte und von jedem Einzelnen.
1: Wie alt sind die?
2: Meine Zwillinge, ja, die waren dann 8 oder 9.
1: Und wie hat Ihre Frau reagiert bei dem ganzen Dreck, den Sie am Stecken hatten, das, was Sie ihr gebeichtet haben? Die hätte sie ja auch rausschmeißen können.
2: Ja, absolut. Meine Frau hätte mich verlassen können, wäre alles möglich gewesen, aber meine Frau hat immer zu mir gehalten und zu mir gestanden. Sie war natürlich traurig und verletzt. Aber meine Frau hat mich, ja, Gott sei Dank, nie im Stich gelassen.
1: Und sie hat dann auch eine Veränderung bemerkt und gedacht, okay, jetzt ist ja, der Benjamin ist jetzt wieder da, oder wie hat sie?
2: Ja, ich habe ihr einfach gesagt und klar gemacht, dass einfach jetzt ein Neuanfang möglich ist auf einem schönen Fundament, auf einem wahren Fundament. Und dass dieses Fundament Jesus Christus ist, die Wahrheit. Und dass Jesus Christus nichts anderes als die Wahrheit ist. Und darauf ein Leben aufbauen muss und eine Beziehung aufbauen muss.
1: Und das haben Sie gemeinsam gemacht, da hat sie mitgemacht?
2: Na, sie hatte Verständnis dafür, auf jeden Fall. Und sie fand das sehr toll und sie hat es ja dann auch erlebt, dass ich, dass ich was ich sage, auch tue. Mhm.
1: Sie waren ja immer auf der Suche nach Wahrheit und nach Sinn. Mhm. Was ist jetzt Wahrheit? Was ist Sinn?
2: Wahrheit ist eine Person und das ist Jesus Christus selbst. Denn die Bibel sagt ja selbst, niemand konnte ihm einer Sünde nachweisen. Und so ist er. Kein Mensch ist in der Lage, irgendwas Schlechtes an Jesus Christus zu finden.
1: Das ist die Wahrheit.
2: Das ist die Wahrheit.
1: Und was ist Sinn für Sie? Sie haben ja auch nach Sinn gesucht.
2: Ja, natürlich. Sinn ist für mich einfach heute Gott zu dienen einfach. Für ihn einfach mich komplett bereitzustellen, offen zu sein, zu empfangen und einfach, ja, so wie die Bibel sagt, seinem Sohne gleichförmig zu werden.
1: Ist die Traurigkeit ganz weg, von der Sie gesprochen haben?
2: Ja. Die ist komplett weg.
1: Ich nehme Ihnen das voll ab.
2: Ja, es ist auch so. Es ist komplett. Es ist so, heute habe ich diesen Abstand, als ob ich diese Drogengeschichten oder diese UFO-Geschichten eigentlich im Endeffekt nie wirklich erlebt habe. Ich will nicht sagen, dass Gott das gelöscht hat, aber er hat mir eine Freiheit darüber gegeben, dass ich einfach davon frei wurde.
1: Was ist Ihnen heute wichtig? Was ist wirklich wichtig?
2: Wichtig ist mir, dass viele Leute zur Erkenntnis der Wahrheit kommen.
1: Das heißt?
2: Ja, dass das Evangelium verkündigt wird, natürlich, ist ganz klar. Denn mir ist wichtig, ich weiß, dass viele Leute in Finsternis leben und mir tut es unendlich leid. Und ich weiß, was dahinter steht.

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2: Es ist kaum zu glauben, 28 Kilo in einem Alter von 22, du warst so jung. Und warum hatten die Ärzte dich aufgegeben?
3: Mein Körper hatte einfach nicht mehr funktioniert. Die Organe haben nicht mehr gearbeitet, die Niere hat nicht mehr gearbeitet. Das heißt, mein Körper war voller Wasser, mein Herz hat nur noch sehr langsam geschlagen, die Leber auch nicht mehr funktioniert und mein Körper hat angefangen, auch mein Gehirn anzugehen, aufgrund dessen, dass er keine Energie mehr hatte. Mhm. Und ebenso die Ärzte gesagt haben, wir können nichts mehr tun, du bist austherapiert.
2: Ja, total krass, kaum vorstellbar, Organe funktionieren nicht mehr, du konntest keine Nahrung mehr bei dir behalten und jetzt haben dich die Ärzte aufgegeben. Was ist das für ein Gefühl, wenn man so zum Sterben nach Hause geschickt wird?
3: Ich war zu diesem Zeitpunkt sehr einsam, weil auch mein Umfeld mich aufgegeben hatte. Sie hatten sehr viel für mich getan, mit mir gekämpft fürs Leben. Und ich war sehr ängstlich auch. Ich hatte Angst vor dem Tod. Einerseits wollte aber auch einfach nur noch sterben und einschlafen und einfach nicht mehr aufwachen. Weil das meine einzige Lösung war, der Tod.
2: Das heißt, du hattest keinen Funken Überlebenswillen mehr?
3: Nein. Mhm. Ich wollte einfach nur noch sterben und einschlafen und nicht mehr aufwachen.
2: Du hast nur noch 28 Kilo gewogen, aber zwischendurch davor gab es mal Phasen, wo du sogar fast 80 Kilo gewogen hast. Wie passt das da rein?
3: Mein Leben hat sich eigentlich dadurch gekennzeichnet, dass ich sämtliche Essstörungen durchlebt habe, die man durchleben kann. Angefangen hat alles mit Anorexie, wo ich einfach mich nur noch mit Essen und Wiegen und massiven sportlichen Tätigkeiten beschäftigt habe. Und
2: Anorexie ist Magersucht?
3: Ja, genau, Anorexie. Und dann wieder Phasen, wo ich versucht habe, alles, was ich gegessen habe, wieder abzuführen und so meine Emotionen auch zu verarbeiten. Also ich habe gemerkt, dass dadurch, dass ich mein Essverhalten kontrolliere, erbreche oder auch fresse, ich meine Emotionen wie verarbeiten kann. Mhm. Und es für mich ein Ventil war und das Fressen auch ein Schutz war für mich. Mhm. Und ich hatte da sehr viel Schuldgefühle, wenn ich gefressen hatte. Und hat mich dann schlecht gefühlt und dann alles dafür getan, das wieder loszuwerden, diese Schuld, so viel gefressen zu haben.
2: Mhm. Im Alter von 11 Jahren ging das los. Hattet ihr da so ein Schlankheitsideal im Kopf oder was war das?
3: Also sie hatte für sich den Vorsatz, ein bisschen abzunehmen und ich hatte nie einen Schlankheitsvorsatz. Ich habe einfach mit dem Ausprobieren, mich mit Ernährung zu beschäftigen, mit Kalorien und Sport und so gemerkt, dass ich was steuern kann, nämlich mein Gewicht. Mhm. Ich habe gemerkt, dass ich dadurch abnehme, dass sich mein Körper verändert. Ich war mit 11 schon fertig entwickelt, vom Zyklus bis zur weiblichen Ausbildung, die man als Teenager haben konnte und konnte damit nicht umgehen, dass meine Klassenkameradinnen da noch nicht waren und habe mich dann als fett gesehen, obwohl ich nicht nie fett war.
2: Ja.
3: Und durch das, dass ich dann mein Essen so kontrolliert habe, hatte ich was in der Hand und habe dann auch gemerkt, dass ich recht schnell abnehme.
2: Was hat dir das gegeben, dass du das Gefühl hattest, du kannst was steuern in deinem Leben?
3: Ich habe ein großes Leistungsdenken entwickelt und habe gemerkt, dass es, das bestätigt mich. Ich habe nach Anerkennung gesucht und nach Liebe und ich wollte wahrgenommen werden. Und als ich dünner wurde, haben mich plötzlich die Menschen wahrgenommen. Oh, du bist aber schlank geworden und das sieht aber gut aus. Und habe eine Phase gehabt, wo ich gemerkt habe, oh, das fühlt sich gut an. Auch von außen das Feedback war positiv.
2: Ja. Als du aber dann unter 30 Kilo wogst, hast du dich da selber noch schön gefunden, so dünn?
3: Ich hatte, glaube ich, nie eine wirkliche Wahrnehmung für meinen Körper, weil ich habe mich immer noch als fett gesehen. Ich habe nie die wahre Jeanette im Spiegel gesehen. Ich war übersät von blauen Flecken. Ich hatte in der Phase der Essstörungen auch ein Borderline-Syndrom entwickelt und angefangen, mich selber zu verletzen an Körperstellen, wo es einfach niemand sieht. Habe mir Zigaretten auf der Haut ausgedrückt, mich mit scharfen Gegenständen blau und grün geschlagen und habe so mich auch spüren können, weil ich habe über diese Jahre der Essstörungen hinweg einfach meinen Körper nicht mehr gespürt. Und auch wenn Konflikte waren oder anstrengende Situationen, habe ich das so verarbeitet und alles gegen mich gerichtet, aber nie nach außen.
2: Warum hast du deinen Körper selber so gehasst?
3: Ich habe es mir selber oft nicht erklären können, warum ich auch so einen Ekel hatte vor Weiblichkeit oder vor mir selbst.
2: Wozu wolltest du deine Weiblichkeit so bekämpfen mit dem Hungern?
3: Es war für mich ein Schutz. Ich wollte nicht, dass Männer mich schön finden oder dass ich eine Frau bin. Ich hatte eine wirkliche Krise, eine Frau zu werden. Und deswegen auch, als ich 11 war und so weit schon so früh entwickelt war, das war für mich wie ein Schock, zu sehen, dass die anderen da noch gar nicht sind. Und ich bin das schon. Und andere finden das schön.
2: Und was kannst du heute sagen, was war der Auslöser für die Essstörungen, die du dann entwickelt hast?
3: Mein Vater hatte ein Alkoholproblem. Er war Quartalstrinker und immer wenn er Alkohol getrunken hat, war er eine andere Person. Und er hat mich missbraucht. Und ich erinnere mich an eine Schlüsselsituation in meinem Leben. Ich war 5,5 und habe in meinem Zimmer gespielt und nichts ahnend kam mein betrunkener Vater in dieses Zimmer und in diesem Moment wollte er etwas von mir, wo ich wusste als Kind, das ist nicht so, wie ich meinen Vater kenne und es überschreitet eine Grenze von mir. Und dann sehe ich mich da noch sitzen, allein in diesem Zimmer als Kind, zutiefst abgelehnt von meinem Vater, den ich eigentlich von ganzem Herzen liebte und von dem ich mir so sehr Liebe und Anerkennung gewünscht hatte. Und für mich persönlich ist da auch ein Bruch entstanden, nicht nur zu meinem Vater, sondern auch zu meiner Gottesbeziehung. Und dieser Missbrauch hat sich gezogen, bis ich 17 Jahre alt war. Und mein Vater ist dann verstorben und ich dachte dann eigentlich, ist jetzt alles erledigt, jetzt wird alles gut, auch du kriegst dein Leben wieder auf die Reihe mit deinen ganzen Essstörungen. Aber dem war nicht so, weil ich hatte alles verdrängt. Durch diese Alkoholkrankheit waren meine Eltern auch sehr viel am Streiten und sind auch immer mehr auf Distanz zueinander gegangen. Und meine Mutter hat natürlich auch für sich ihren Schutz und ihren Weg gehen müssen. Und ich habe mir die Aufgabe genommen als Kind, für die Ehe meiner Eltern Verantwortung zu übernehmen und wurde so die Ehefrau für meinen Vater und der Seelsorger für meine Mutter. Und das konnte ich nicht tragen.
2: Eine unglaubliche Last, die da auf dir war, plus dem Missbrauch durch deinen Vater. Warum hat denn über die Jahre hinweg nie mal jemand was gemerkt?
3: Ich habe einfach geschwiegen. Ich habe immer getan, als wäre niemand anderes schuld als ich selbst oder gewisse andere Dinge in der Familie, die ich als Ausrede nahm, eben nur die Alkoholkrankheit meines Vaters. Aber ich habe mich auch sehr geschämt für etwas, wofür ich gar nichts konnte. Ich habe mich schuldig gefühlt. Ich dachte, es liegt an mir, dass es so ist, dass ich auch keine Grenzen setzen kann. Und die Scham hat mich dazu veranlasst, alles zu vergessen. Ich wollte das einfach nicht in meinem Leben präsent haben. Nicht bewusst, aber mein Unterbewusstsein, würde ich sagen, hat mich geschützt vor der Realität.
2: Und wann war der Moment, dass auch die Außenwelt mal gecheckt hat, Mensch, mit der Jeanette stimmt was nicht?
3: Dort hatte ich dann schon 40 Kilo, 42 Kilo. Hatte dann auch angedroht und auch versucht, mir mein Leben zu nehmen, wo dann auch meine Mutter recht stark reagiert hat und mich dann auch hat in die Klinik gleich einweisen lassen. Und da hat es erst so angefangen, dass mein Umfeld realisiert hat, dass ich wirklich eine tiefe Not habe in meinem Leben.
2: Du hast etliche Therapien gemacht, hast auch, glaube ich, ambulant angefangen, warst dann also auch mehrmals in der Klinik. Warum haben die ganzen Therapien bei dir nichts geholfen?
3: Weil ich, glaube ich, nie an die Wurzel gegangen bin. Weil ich das so für mich verschluckt hatte in meinem Inneren, dass ich selbst gar keinen Zugang dazu hatte. Ich bin ja sehr christlich aufgewachsen und Gott hat immer eine Rolle in meinem Leben gespielt und ich habe ihn immer gesucht, weil ich fest dran geglaubt habe, dass er mir helfen kann. Aber ich habe nie den Zugang zu diesem, warum ekle ich mich so, warum hasse ich mich so, gefunden. Ich kann es selbst gar nicht so gut erklären. Und mein einziger Halt in all den Jahren war, mit Gott zu reden und ihn zu bitten, dass er mir hilft und dass er in diese Situation kommt und mich da rausholt. Und ich hatte auch teilweise keinen Willen mehr, da rauszukommen, weil ich ja eben durch diese ganzen Essstörungen so viel Aufmerksamkeit plötzlich bekommen habe. Das war ja auch das, was ich mir so gewünscht habe. Liebe, Annahme, Anerkennung. Und endlich hatte ich das alles. Und habe dann gemerkt, dass dieses Opferdasein mir eben das gibt, was ich vermeintlich so suchte. Aber im Grunde hat es mir gar nicht das gegeben, nach was ich mich so sehnte.
2: Also es ist so paradox zu hören, ein christliches Elternhaus, der Vater Alkoholiker, Missbrauch findet statt. Es ist ja eine vollkommen verkehrte Welt. Und wenn es einen Gott gibt, dann ist es wirklich schwer zu verstehen, warum er da in deiner Situation nicht eingegriffen hat. Warum nicht? Warum hat er all die Gebete nicht erhört?
3: Das werde ich Gott selber auch mal fragen, weil ich es auch nicht verstehe, warum ich erst an so einen Tiefpunkt kommen musste. Und also ich erinnere mich noch an den Moment, wo ich eben das letzte Mal in der Klinik war, in der Psychosomatik, und ich dann gegenüber der Ärztin saß und sie sagte, wir werden Sie jetzt entlassen mit der Diagnose, Sie sind austherapiert, weil alle Diagnosen, die ich zu dem Zeitpunkt hatte, das war eine Riesenliste an psychischen Krankheiten und aber auch körperlichen Diagnosen, heißt, sie werden entweder jetzt sterben oder sie werden noch ein Wunder erleben. An diesen Moment erinnere ich mich noch. Und ich bin, es war kurz vor Weihnachten im Dezember 2004, ich bin aus dem Klinikgebäude zurück zu meiner Mutter gezogen und habe wirklich in dem Auto gebetet und habe gesagt, wenn du jetzt nicht eingreifst, Gott, dann bitte ich dich jetzt einfach, dass ich endlich einschlafen darf und nicht mehr leben muss und das Kämpfen gegen mich selbst ein Ende hat. Oder wenn du wirklich ein Gott bist, der erfahrbar ist und der sich mir nahen will, dann bitte ich dich jetzt um ein Wunder. Und so bin ich heimgefahren mit einer tiefen Einsamkeit und großen Angst, einer riesen Scham auch vor mir selber. Mein ganzes Umfeld hatte mich ja schon aufgegeben, weil alle Bemühungen ihrerseits ins Leere gingen.
2: Dein Leben hing am seidenen Faden, 28 Kilogramm. Und die Ärztin sagte, entweder sterben Sie jetzt oder es passiert ein Wunder. Du bist nicht gestorben, du sitzt hier.
3: Ja.
2: Was für ein Wunder ist passiert?
3: Genau in dieser Nacht hatte ich einen sehr besonderen Traum, an den ich mich sehr genau erinnere. Es war, ich sehe mich liegen in einem Bett und da schlafe ich und ich schlief ja auch in der Nacht und es kam ein Mann rein. Und er forderte mich auf, dass ich aufstehen sollte aus meinem Bett und dass ich mich hinknien sollte auf meine Knie. Und ich habe das getan in diesem Traum. Und er nahm eine Flasche aus seiner Tasche, die er dabei hatte, und goss sie mir über den Kopf. Und es roch nach feinstem Rosenöl. Ich kann es noch riechen. Und ich habe eine tiefe Wärme in diesem Moment gespürt, wie noch nie zuvor. Und er sagte zu mir, Jeanette, stell dich auf deine Füße und geh, weil Gott wird und will dich heilen. Es ist jetzt dran für dich, Schritte zu gehen. Und ich war noch nie so wach wie zuvor in diesem Moment und habe dann auch gleich gebetet und habe gesagt, Gott, wenn du gerade zu mir durch diesen Traum geredet hast, dann vertraue ich dir und ich werde die Schritte gehen, die du mir jetzt zeigst, dass ich gehen soll, damit ich da rauskomme.
2: Ja. Ein total berührender Moment, auch wenn ich das höre. Ja. Was war das für ein Mann? Was hast du für eine Idee gehabt damals?
3: Ich würde sagen, es war ein Engel, weil meine Beziehung zu Männern war ja sehr ambivalent. Und es war aber, er hatte ein ganz warmes Gesicht. Es war natürlich nicht so eine menschliche Gestalt, aber ich wusste es, es war wie ein Engel.
2: Ja. Die Bibel spricht ja davon, dass diese Engel Botschafter sind. Anscheinend hast du sowas erlebt. Was veränderte sich dann nach dem Traum bei dir?
3: Es hat ein paar Tage drauf eine Familie bei uns angerufen, die über Ecken von mir erfahren hat. Und die haben mir angeboten, zu ihnen zu kommen mit dem Risiko, dass ich vielleicht bei ihnen versterbe. Aber sie hatten tief gespürt, dass sie glauben, dass es einen Weg daraus gibt. Mhm. Und dass es eine Möglichkeit für mich wäre, trotz meines massiven Untergewichts dorthin zu kommen. Und das habe ich getan.
2: Ja. Du hattest ja auch wieder Hoffnung durch diesen Traum, dass eventuell eine Heilung passieren könnte. Und wie kam die dann?
3: Ich war einige Wochen bei der Familie und sie hatten dann den Impuls, mich spazieren zu schicken. Das war eben eine sehr ländliche Gegend und ich bin dann da durch den Wald spaziert und an einer Lichtung an ein total simples Holzkreuz spaziert. Gestoßen und ich stand vor dem Kreuz

0: die ganzen Jahre im Untergrund verschüttet war. Mhm. Und ich angefangen habe, Gott anzuklagen, wo er denn war, warum er denn alles zugelassen hat, den ganzen Missbrauch, körperlich, seelisch, auch geistlich, dieses ganze Kuddelmuddel in der Familie. Und habe, nachdem ich Gott mal so richtig angeklagt hatte, in meinen Worten gemerkt, dass ich tief befreit war, aber dass Gott mir auch zeigt, wo ich Menschen verletzt hatte, wo ich gelogen habe, wo ich jahrelang betrogen habe, wo ich selber an mir schuldig wurde, wo ich keine Eigenverantwortung für mein Leben ab einem gewissen Punkt übernommen hatte, sondern das Opferdasein genossen hatte und mein Umfeld manipuliert hatte.
1: Es ist echt interessant, du kanntest alles aus dem christlichen Glauben und auf einmal spricht ein simples Kreuz dich so an. Mhm. Warum? Was? Wie hat das zu dir gesprochen?
0: Es war wie wenn ich zum ersten Mal verstehe, was da an dem Kreuz für mich passiert ist. Ich habe das von meinem Kopf immer verstanden, dass da Jesus starb und dass er für mich auferstanden ist, dass er lebt, dass er wiederkommt. Aber ich habe das nicht von meinem Herzen begriffen. Und in diesem Moment habe ich zum ersten Mal für mich vom Herzen gespürt und gewusst, dass dieser Jesus alles ans Kreuz getragen hat, dass ich gar nicht selber so viel kämpfen muss und so viel machen muss, sondern dass er das alles dorthin getragen hat und dass ich alle Belastungen, alle Verletzungen, alles dort auch lassen kann. Ja. Und dass ich mir bei ihm Anerkennung, Liebe, all meine Sehnsüchte und Wünsche abholen kann, dass er die stillt.
1: Ein richtiger Moment der Erkenntnis und Offenbarung, was du da hattest. Zum ersten Mal was verstanden. Und wie wirkte sich das dann auf dein Leben aus?
0: Ich bin von dem Spaziergang zurückgegangen und ich wusste, ich habe die Entscheidung getroffen, dass ich das bisschen Leben, was ich noch hatte, alles diesem Jesus geben will, in dem festen Glauben und Vertrauen, dass er es nimmt und etwas draus macht und dass ich aber auch die Entscheidung treffen wollte und getroffen habe, zu vergeben und mich mit meiner Geschichte zu versöhnen und mit meiner Familie.
1: Ja. Das kam alles hoch, hast du eben beschrieben, weil die Vergangenheit hattest du ja verdrängt. Wie sah das aus, diese Aufarbeitung?
0: Gott hat in diesem Jahr sehr viel mit Träumen zu mir gesprochen und es war sehr anstrengend, wenn ich ehrlich bin. Es hat mich sehr herausgefordert, weil ich jede Situation mit meinem Vater nochmal in der Nacht geträumt hatte und er war manchmal für mich im Raum wie anwesend. Aber ich wusste auch, dass ich nicht alleine bin, sondern dass Gott mit mir diese Träume träumt und dass ich bei Jesus all die negativen Gefühle, die in diesen Situationen hochkamen, abgeben konnte. Die Scham, die eigenen Schuldgefühle, den Ekel, den Hass, die Wut, den ganzen Ärger konnte ich am Kreuz abgeben und eintauschen. Und ich habe gemerkt, dass ich immer freier wurde mit jeder Situation, die ich sozusagen mit ihm nochmal durchlebt hatte, wurde ich immer freier und konnte auch meinen Vater anfangen zu lieben. Mhm.
1: Das ist super interessant zu hören, dass du also durch nächtliche Träume das aufgearbeitet hast, mit Gott da durchgegangen bist, also geradezu therapeutisch, ja. Mhm. Und du sagst, du hast vergeben. Dein Vater war aber schon so tot zu diesem Zeitpunkt. Wie hast du das gemacht?
0: Ich habe Tagebuch geschrieben. Mhm. Ich habe einfach Briefe geschrieben an ihn zum Teil, die habe ich dann verbrannt. Und aber auch an Gott habe ich Briefe geschrieben. Mhm. Und das hat mir damals sehr geholfen, auch zu malen. Ich habe angefangen zu zeichnen, so wie es mir einfach kam. Das hat manchmal gar keinen Sinn gemacht. Aber mir hat dieser kreative Zugang sehr viel Möglichkeit gegeben, Dinge loszulassen und zu verstehen, zu verarbeiten und wieder Freude zu haben. Echte Freude, die ich vorher nie hatte. Mhm. Oder auch echten tiefen Frieden und eine Zufriedenheit, die ich noch nie so vorher hatte.
1: Was empfindest du denn heute, wenn du in den Spiegel schaust?
0: Ich würde sagen, ich bin älter geworden. Aber ich bin zutiefst dankbar. Ich kann oft

0: nicht glauben, dass ich lebe. Für mich ist Leben ein Riesengeschenk. Ich bin dankbar, dass Gott meinen Körper komplett hergestellt hat. Mhm. Mit allem, die Organe funktionieren einwandfrei. Ich hatte damals auch Osteoporose, ich habe keine Osteoporose mehr. Mhm. Mein Zyklus funktioniert wieder seit kurzem und ich merke, dass Gott mich immer mehr und immer mehr herstellt. Mhm. Und auch, dass ich merke, dass er mir immer wieder zeigt, wie sehr er mich liebt, mhm, und wie er mich sieht.
1: Ja. Und was hilft dir auch dann dabei, dich selbst anzunehmen?
0: Ich habe natürlich in den Jahren danach einen wunderbaren Mann kennengelernt. Der spiegelt mir das natürlich auch immer wieder, wie toll ich bin. Mhm. Aber mir hilft es auch sehr, mir selber immer auch mit der Bibel positive Verheißungen vorzusagen, dass wenn negative Gedanken oder auch Lügen, die sich einschleichen wollen über mich selber, mhm, dem entgegenwirken kann. Auch wenn ich es nicht immer gleich so fühle von meinem Herzen, weiß ich dennoch, dass die Lüge keinen Platz mehr haben soll in meinem Leben, dass ich, wenn ich mich falsch sehe, dass es nicht die Wahrheit ist,
1: ja, ja,
0: sondern dass Gott anders über mich denkt.
1: Mhm, Auch ich möchte dir gerne das Kompliment machen. Du bist wirklich eine ganz wunderbare, schöne Frau. Und ich danke dir für deine beeindruckende Geschichte. Leider ist die Zeit.

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1: Ja, da ist die Sendung Input mit Impact am Mikrofon der Remo Egloff. Ich begrüße Sie recht herzlich zu dieser Live-Sendung aus unserem Studio auf Kanal Bethesda. Wir haben etwas Spannendes vor uns zusammen, und zwar stellen wir uns die Frage: Freundschaft mit Jesus, auch für mich. Ich freue mich sehr auf die Zeit mit euch und verspreche Ihnen, es wird ganz spannend und wunderbar wie immer, wie wir dürfen von Herr Jesus erzählen. Und ich wünsche Ihnen ganz viel Vergnügen, jetzt schon. Zuerst noch in Musik und dann lassen wir los.

Ja, das war Christine Clario, spanische Musik, spanische Lopez, wunderbar. Wir sind da live und mit drin im Kanal Bethesda. Und zwar in der Live-Sendung Input mit Impact. Am Mikrofon der Remo Ingloff, das Thema von der knapp nicht ganz Stunde, nächste Stunde. Heisst Freundschaft mit Jesus auch für mich? Da ist die Frage. Ich habe da Inputs, wo ich vorlese und für das Ablesen wechsle ich jetzt auf Hochdeutsch, damit alle, die zuhören und der Mundartsprache nicht ganz mächtig sind, es auch verstehen. Stellen Sie sich den unbeliebtesten Menschen vor, den Sie kennen. Einer, der immer nur auf sein eigenes Wohl schaut und dabei alle, die ihm in die Quere kommen, schamlos ausnutzt. Könnten Sie sich vorstellen, ausgerechnet diesem Menschen Ihre Freundschaft anzubieten? Was heute etwa die Abzocker sind, waren zu Beginn unserer Zeitzählung die Zöllner, also zur Zeit von Jesus. Sie waren eigenständige Unternehmer, die im Auftrag der römischen Besatzungsmacht die Steuern einzogen. Dabei gab es keine exakt festgelegten Zolltarife. Die Zöllner mussten zwar einen bestimmten Betrag den Römern abgeben, was sie darüber hinaus einnahmen, steckten sie aber in die eigene Tasche. Im Windschatten von Rom bereicherten sie sich so schamlos am eigenen Volk. Ihr Ruf war katastrophal. Sie wurden Räubern gleichgesetzt und zum Beispiel nicht als Zeugen vor Gericht zugelassen. Der oberste Zöllner in Jericho hieß, wer weiß es, Bibelkenner wissen da vielleicht, hieß Zachäus. Als Zöllner hatte er keine Freunde. Sein Interesse galt ganz seinem eigenen Wohl. Doch eigentlich wusste auch er, dass er falsch handelte. Als er hörte, dass der Wanderprediger Jesus in der Stadt war, hatte ihn vielleicht dieses Unbehagen dazu getrieben, dass er mehr von Jesus erfahren wollte. Wegen der großen Menschenmenge schaffte er es nicht, in die Nähe von Jesus zu kommen. So rannte er ein Stück voraus und kletterte auf einen Baum, der am Weg stand. Von hier aus konnte er alles überblicken. Als Jesus dort vorbeikam, entdeckte er ihn. Freundschaft schafft Verurteilung. Zachäus, komm schnell herab, rief Jesus. Ich möchte heute dein Gast sein. Rundherum herrschte große Empörung. Wie kann es sein, dass Jesus ausgerechnet diesen Gauner wie einen Freund behandelt? Weshalb begegnet er ihm mit Liebe, anstatt ihn zu verurteilen? Jesus zeigte mit seinem Verhalten, dass für ihn alle Menschen gleich sind. Er bietet ihnen zuerst seine Freundschaft an, egal wie gut oder schlecht sie auch gelebt haben. Für ihn gibt es keinen Unterschied zwischen kleinen Sündern und Ober- oder großen Sündern. Aktuelles Angebot, das Freundschaftsangebot von Jesus, gilt auch heute noch. Er lädt uns ein, mich wie dich, in Gemeinschaft mit ihm zu leben. Jesus hält uns nicht zuerst unsere Schwächen vor, sondern bietet seine bedingungslose Freundschaft an. Zachäus reagierte begeistert auf das Angebot von Jesus. Wow, rief er, Jesus, komm zu mir. Voller Freude lud Zachäus Jesus in sein Haus ein. Ja, das ist auch wunderbar, schon mal die Geschichte bis dahin. Wie ist es bei Ihnen? Wie ist es bei dir? Reagieren Sie auch mit Freude auf das Freundschaftsangebot von Jesus? Da machen wir nochmal ein bisschen Musik, dann können Sie sich das überlegen. Falls nicht, hoffe ich, dass Sie
das nachher noch machen und nachholen. Bleiben Sie da. Ich komme bald wieder.

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1: Ja, das ist der Remo Egler vom Mikrofon. Ich begrüße Sie, für die, die ihr jetzt zugeschaltet haben, zu der Live-Sendung auf Kanal Bethesda mit dem Thema Freundschaft mit Jesus, auch für mich. Da ist die Frage, wo Jesus uns stellt heute Abend. Und wir haben gehört, sehr spannend war, wie der Zöllner Zachäus nicht beliebt beim Volk als Zöllner zu dieser Zeit, gar nicht. Ganz verschrocken ist, wo Jesus vorbei gelaufen ist bei ihm. Und er hat gewusst, ja, Jesus, das ist doch der Wanderprediger. Und ist ganz gespannt in die Nähe von ihm. Und weil er nichts gefunden hat, weil er klein war, ist er auf den Baum geklettert und hat Jesus auch wieder gesehen. Und Jesus hat ihm zugerufen, Zachäus, heute will ich dein Gast sein. Und da ist die Frage, die Jesus uns allen stellt. Wolltest du Jesus auch einladen, so wie es Zachäus dann gemacht hat? Und für das, ja, müssen wir eine Entscheidung treffen und sagen, ja, will ich das oder will ich es nicht? Die Entscheidung getroffen hat zum Beispiel, und da ist einmal ein Zeugnis zwischen ihnen, eine bekannte Schauspielerin, Candace Cameron Bure. Sie hat Folgendes gesagt. Jesus ist mein bester Freund. Um die Beziehung mit ihm zu pflegen, rede ich einfach jeden Tag mit ihm und höre, ob er mich in eine spezielle Richtung führt. Und ich lese in der Bibel Gottes Wort. Am meisten bete ich aber, dass ich seinen Willen erkennen und tun kann und dass ich die beste Repräsentantin für ihn bin, die ich sein kann. Ganz schön. Die Aussage, das Zitat von der Candace Cameron Bure. Wir machen weiter. Und daher wechsle ich wieder auf Hochdeutsch mit deinem nächsten Input. Also, wenn wir uns entschieden haben, wir möchten dem Jesus begegnen. Eine Begegnung mit Jesus ist auch heute möglich. Dazu muss man nicht mal auf einen Baum klettern. Sie können Jesus Ihren Wunsch in einem einfachen Gebet mitteilen. Sprechen Sie mit ihm wie mit einem guten Freund. Jesus, du siehst, wo ich gerade bin, was mich beschäftigt. Bitte höre mich an, gib mir ein Zeichen, dass du da bist. Bitte melde dich und gib mir Antwort. Die Antwort kann ganz unterschiedlich eintreffen. Vielleicht, indem ich plötzlich ein gutes Gefühl bekomme und mich entspanne. Oder dass mich ein Freund oder eine Freundin unbewusst auf die richtige Spur verweist. Oder dass ich die Bibel öffne und gerade auf eine Stelle stoße, die meine Frage beantwortet. Erfahren wir, wie die Freundschaft mit Jesus überhaupt möglich geworden ist. Wie ist die Freundschaft mit Jesus möglich geworden? Es ist nicht selbstverständlich, dass Jesus jedem von uns seine Freundschaft anbieten kann, so wie Zachäus. Der Menschensohn ist gekommen. Jesus bezahlte dafür einen ganz, ganz hohen Preis. Der Menschensohn ist gekommen, Verlorene zu suchen und zu retten, schreibt die Bibel. Mit dem Menschensohn ist natürlich Jesus gemeint. Er kam im Auftrag von Gott, seinem Vater, auf die Welt, um die Beziehung zwischen Gott und den Menschen wiederherzustellen. Halleluja! Ist das nicht wunderbar? Jesus ist gekommen, selber Gott, als Gottes Sohn, auf diese Welt, um uns zu begegnen, auf Augenhöhe. Er war selber ein Mensch gewesen, wie du, wie sie und ich. Und hat uns allen auch heute noch, wo noch jetzt schon im Himmel wieder ist, sagbar gemacht. Willst du mit mir Freundschaft haben? Darf ich dein Herr sein über dein Leben? Wir kommen nachher noch dazu und definieren das noch genau, definieren, wie wir das machen können. Und darum bitte ich dich und bitte ich sie, dass sich dranbleiben. Es geht bald weiter. Es ist und bleibt spannend. Und man sagt ja, das ist das nächste Lied, das wir jetzt das Thema anhören. Licht dieser Welt. Jesus ist auch als Licht auf die dunkle und finstere Welt gekommen, um uns von dieser Drangsal, von dieser Finsternis, von dieser Sklaverei, von dieser Welt, vom Gegenspieler von Jesus, vom Antichrist, vom Teufel zu befreien. Darum lassen wir jetzt da. Jesus, du bist das Licht von dieser Welt.

Ja, Technik streikt, da gibt's manchmal, ist aber nicht schlimm, wir haben da schöne, wunderbare Hintergrundmusik. Und ist auch immer ganz schön zum ein entspannen, runterfahren und ja, uns dann nochmal durch den Kopf gehen lassen, was Jesus für uns gemacht hat und was er gern noch mit uns machen will. Und dass wir uns die Frage stellen, Jesus, wollen wir mit dir gehen? Ich probiere das Problem zu beheben, sonst machen wir nachher weiter mit dem nächsten Impuls.

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1: Input mit Impact, Teil 3. Recht herzlich willkommen zurück. Gut, haben wir immer ein Hintergrundmusik, da können wir überbrücken. Wir können auch Technik überbrücken. Ich denke immer, zu dieser Zeit, wo wir es jetzt haben, ist gerade authentisch, hat auch ja, Jesus und Johannes der Täufer haben keine Technik, kein Mikrofon, kein Lautsprecher gehabt und gleich und keine Musik, keine Hintergrundmusik, keine Jingles und so weiter. Und gleich hat er 10.000, 100.000 von Menschen können erreichen, den Jesus. Wir haben gehört, dass er auch Zachäus erreicht hat. Matthäus war auch ein Zöllner, stimmt. Der nachher jünger geworden ist. Die die Bibel kennen, wissen das. Aber der Zachäus war ganz ein schlimmer Finger. Und Jesus hat ihn aber gerufen beim Namen. Und Zachäus hat ihn eingeladen in sein Haus und hat die Einladung von Jesus sofort angenommen und hat Jesus in sein Haus eingeladen. Das ist schon eine wunderbar gute Reaktion von Zachäus, wo wirklich viel auf dem Kerbholz hatte. Und er hat sein Leben ab dem Moment geändert. Er hat gesagt, ja Jesus, wenn du mich rufst, ich gebe dir Antwort. Ich will dein Freund sein. Du sollst mein Herr sein. Ich weiss, dass ich ein schlechter Mensch bin. Ein Sünder bin. Er hat wirklich Buße getan, hat die Sünde bekannt und hat wirklich gesagt, ich will mich jetzt ändern. Und ihr wisst es, er hat dann das Vierfache oder das Sechsfache fast zurückgegeben von dem, was er den Menschen gestohlen hat, wo er sie betrogen hat. Und da war eine wirkliche Bekehrung, Buße, Einsicht, Umkehr, Vergebung auch. Sofort in Form von einem Handeln von Taten empfangen und hat den Menschen, die noch Leid zugefügt hat, hat das gerade korrigieren. Und da hat man gesehen, mit dem Menschen ist wirklich etwas passiert. Ja, weisst, wenn man das Angebot nicht annimmt, wenn man sagt, ja, yeah, das ist mir noch ein bisschen komisch. Wir können auch anschauen, was denn heisst, getrennt von Gott zu sein. Und ich komme jetzt so zum letzten Teil von meinem Input und wechsle daher wieder auf Hochdeutsch. Getrennt von Gott. Verloren bedeutet nicht, dass es den Menschen, die Jesus sucht, besonders schlecht gehen oder sie besonders schlimme Dinge getan haben müssen. Verloren bedeutet hier nicht mehr und nicht weniger, als nicht in der Gemeinschaft mit Gott zu leben. Es ist eine Menschheitserfahrung und die Bibel bestätigt sie. Der Mensch tendiert zur Eigenwilligkeit. Er meint, das Leben auch ohne Gott bewältigen zu können. Oft kommen dann Ersatzgötter ins Spiel, wie zum Erfolg, Reichtum oder Sex. Diese Dinge sind an sich nichts Schlechtes, aber sie bieten letztendlich keine tiefere Erfüllung. Eine Leere bleibt immer, kann aus meiner eigenen Erfahrung sagen, wirklich. Lücke überwunden, totalen Frieden. Tiefste Freude und echte Erfüllung finden wir, wenn wir mit Gott in Freundschaft leben. Um das zu ermöglichen, kam Jesus auf die Welt und zeigt mit seinem Leben und Handeln vorbildlich, wie sich Gott das Leben ursprünglich gedacht hatte. Mit seinem Tod am Kreuz und der Auferstehung überwand Jesus die Lücke, die zwischen Gott und dem Menschen bestand, stellvertretend für uns alle. Die Freundschaft mit uns war Jesus mehr wert als sein eigenes Leben. Ein Entschluss. Seitdem kann jeder von uns das Freundschaftsangebot von Jesus ganz persönlich annehmen. Das bedeutet daran zu glauben, dass Jesus auch für mich ganz persönlich gestorben ist, somit für sie oder für dich. Und damit den Zugang zu Gott, dem Vater, dem Schöpfer aller Dinge, ermöglicht hat. Die Begegnung mit Jesus beginnt oft mit einem Entschluss, sein Leben zu ändern. Zachäus hat es radikal geändert, sein Leben radikal. Ja, im Moment auf den anderen. Und Jesus die Tür zu öffnen. Sie beginnt mit der Einsicht, dass es radikal falsch war, sein Leben ohne Rücksicht auf Gottes gute Pläne zu führen, ohne Gott zu leben, habe ich auch gemacht. 40 Jahre, ich weiss, wie es im Zachäus gegangen ist. Ich war auch lange am Suchen in der Esoterik, im Okkultismus, in der Astrologie. Und ich habe nie eine Erfüllung gefunden, wenn ich sie jetzt habe, bei Jesus. Echtes Leben. Jesus sagte Menschen, die auf der Suche nach Echtheit und Wahrheit waren, wiederholt, folge mir nach. Ihm nachzufolgen kann auch ein Loslassen von Dingen bedeuten, die mir bislang noch wichtiger waren. Aber es lohnt sich, denn Jesus gibt uns viel mehr, nämlich echtes Leben im Überfluss, wie es in der Bibel heißt. Und er verschafft uns den Zugang zu Gott, dem wahren Vater. Wer Jesus als Freund hat, erlebt Veränderung. Echte Veränderung. Und das kann ich wirklich auch nochmal wirklich betonen und Zeugnis geben. Ich habe wirklich 40 Jahre lang in vielen Religionen gesucht. Und ich kann auch sagen, ob es Buddhismus ist, Hinduismus, ich habe alles ein bisschen angeschaut. Überall muss man sich den Himmel und Gemeinschaft mit Gott verdienen. Man redet von Karma, man muss leiden. Je mehr man leidet, desto höher kommt man hoch. Man muss mehrere Leben durchlaufen irgendwann. Und am Schluss, wenn man Glück hat, meist man ja gar nicht. Lange es jetzt oder lange es nicht? Und das ist Schöne, wenn Sie Freundschaft mit Jesus haben, wenn Sie den Graben, wo die Sünde in Ihrem Leben zwischen Sie und Gott gebracht hat, beseitigen, indem Sie sagen, ich nehme das Freundschaftsangebot von Jesus an, bekenne meine Sünde durch Buße und kehre um und stelle das Kreuz zwischen Ihnen, zwischen meiner Sünde und Gott. Und dann kann ich nämlich überlaufen, direkt zum Vater, zu Gott. Weil ich weiss, der Vorhang im Tempel ist zerrissen. Und wenn sie das machen, ich kann es ihnen versprechen, und die Bibel anfangen zu lesen. Dort steht alles. Ich habe immer so viele Fragen gehabt. Und seit die Bibel angefangen zu lesen, weiss ich jetzt alles, wo ich ankomme und dass es nur ein Leben gibt. Und ich muss Ihnen sagen, es gibt nur ein Leben durch die Freundschaft und Bekehrung zu Jesus. Ein ewiges Leben im Himmel mit dem Vater, was uns ein ewiges Leben in der Hölle. Das ist alles Lug und Trug mit dem, was in anderen Religionen vielleicht versprechen. Nein, die Bibel sagt, es gibt einen Himmel und es gibt eine Hölle. Und ich bete von Herzen, dass jeder, der jetzt zulässt, sich für den Himmel entscheidet, für eine Freundschaft mit Jesus. Und ich tue mit euch nach dem nächsten Lied zum Abschluss auch noch anschauen, wie komme ich denn zu Jesus? Wie geht das? Ich sage euch, Ihnen, es ist überhaupt nicht kompliziert. Es ist so, so einfach. Und darum tun Sie sich noch mal überlegen. Es geht weiter mit dem Lied von Jeremy Camp. There will be a day. Vielleicht ist es jetzt Ihren Tag. There will be the day für Sie, um sich jetzt wieder Zachäus mit Jesus auseinanderzusetzen und ihn anzunehmen und ihm nachzufolgen und sich zu ihm zu bekehren. Halleluja. Du bleibst sie da. Ich komme gerade wieder. Bis nachher. Gottes Segen.

Ja, there will be a day, Jeremy Camp. Da ist nochmal der Remo Egler für die Live-Sendung. Input mit Impact auf Kanal Bethesda. Ja, ich hoffe sehr, sehr fest, dass das heute nicht irgendein Tag ist, sondern der Tag, wo Sie oder du mit Jesus ganze Sache macht, wie der Zachäus. Es gibt keine Sünde, sage ich Ihnen oder dir. Es gibt keine Sünde, die Gott nicht vergeben kann. Absolut keine, weil ich auch sehr viel auf dem Kerbholz hatte. Und vielleicht ist es gar nicht schlecht. Jesus sagt, je mehr es einem vergeben wird, desto mehr liebt man ihn. Da hat er bei dieser Sünderin gesagt, wahrscheinlich die Prostituierte, die ihn nachher Füße eingegölt hat mit ihren Tränen und Haar abgewischt hat, weil sie genau gewusst hat, dafür eine Sünderin, dass sie gewesen ist. Und Jesus hat ihr gesagt, deine Sünden sind dir vergeben. Und wie wunderbar ist das, wenn wir das hören, dass Jesus Gott uns sagt, deine Sünden sind dir vergeben. Die Sünde ist da, wo uns von Gott trennt. Der Sündenfall im Paradies, im Garten Eden, Adam und Eva, der hat den Mensch von Gott trennt und Jesus ist auf die Erde gekommen und hat das Dilemma beseitigt, den Graben wieder zugeschüttet und den Weg zum Vater im Himmel für ein ewiges Leben zusammen mit ihm und Gott und dem Heiligen Geist im Himmel und allen anderen Gläubigen, die sich für Jesus entschieden haben, für Gott entschieden haben, hat den Graben wieder zugedeckt. Und gibt aber nichts Schöneres und Besseres. Ich kann es wirklich jedem nur ganz, ganz fest aufs Herz legen. Und wenn Sie sich oder du dich jetzt fragen, ja, wie geht denn das, kann ich sagen, es gibt nichts einfacher. Selbst wenn du nicht mehr solltest in der Lage sein, zum Reden. Jesus hört auch deine Gedanken. Ich habe das selber erlebt am Totenbett von meinem Vater. Eine unglaubliche Erfahrung war. Kannst du sogar denken, aber wenn du reden, sechs Worte macht. Und dass es die geistige und sichtbare und unsichtbare Welt auch gehört, sag einfach, die geistige und sichtbare und unsichtbare Welt auch gehört, sag einfach, ja, Jesus. Ich glaube, dass du

2006 genauso. Ich glaube daran, dass du Gottes Sohn bist. Ich tue Buß für meine Sünden, kehre um und lade dich, Jesus, in mein Leben ein. Bist du mein Herr? Und ich auch sage, das Gebet wird etwas auslösen, wird nicht unbeantwortet bleiben. Ich weiss nicht, wie, wo, was immer gehört, was passiert, aber Gott wird antworten. Und da kann ich dir nur empfehlen, wenn du den Schritt gemacht hast, besorg dir eine Bibel und such dir eine Gemeinde, wo wirklich auch Gottes Wort verkündet wird, eine worttreue Gemeinde, wo der Heilige Geist darf wirken und das Gast ist. Das ist mein Ratschlag, mein Wunsch für dich, für sie. Oder wenn sie jetzt da noch nicht gemacht haben, können sie das noch nachholen. Aber schieben sie es nicht auf. Sie können jederzeit, jetzt ist noch Gnadenzeit, mit dem Herr Jesus die Einladung von ihm annehmen. Und das wünsche ich Ihnen. Wenn Sie Fragen haben, können Sie auch uns anrufen oder schreiben auf Kanal Bethesda über den Kontakt auf der Homepage. Kommen Sie Antworten über oder kommen Sie vorbei auf Pfien, Sonntagmorgen, HB, Christliches Zentrum Bethesda, VSB Areal in Pfien oder eine lokale Gemeinde in Ihrer Nähe. Halleluja. So danke ich euch für die Aufmerksamkeit, wünsche Ihnen, wünsche euch, dir noch einen schönen Sonntagnachmittag, Samstag oder Sonntag, je nachdem, wenn du die Sendung hören tust. Und bete für euch, dass ihr die Entscheidung noch treffen werdet. Im Namen Jesus bedanke ich mich für eure Zeit und verabschiede mich und wünsche Gottes Segen. Auf Wiedersehen miteinander.

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1: Ja, liebe Zuhörer, ich möchte euch ganz herzlich willkommen heißen zu einer neuen Ausgabe von Input mit Impact. Heute mit dem Pascal Emo aus dem christlichen Zentrum Bethesda in Pfin. Mit einem ganz tollen Thema, und zwar: Gott ist kein Gott von den Emotionen. Ich freue mich, dass du heute dabei bist, und bleib doch einfach dran, nach einem Stück Musik geht's los.

0: Ja, sei du der Mittelpunkt in meinem Leben. Das ist Input mit Impact mit dem Pascal Himhof aus dem christlichen Zentrum Bethesda in Pfien. Und wir wechseln auf Hochdeutsch, damit auch alle unsere Zuhörer, auch im Ausland, in Deutschland, wir haben viele Zuhörer aus Deutschland, uns verstehen können. Und zwar zum Thema heute: Mit Gott ist kein Gott der Emotionen. Ganz wichtiges Thema für uns alle. Und ich möchte dich einladen, lieber Zuhörer, lass uns zusammen in der Bibel lesen. Und zwar im 1. Thessalonicher, Kapitel 5, Vers 23. Er selbst aber, der Gott des Friedens, heilige euch durch und durch und euer ganzes Wesen, der Geist, die Seele und der Leib, werde unsträflich bewahrt bei der Wiederkunft unseres Herrn Jesus Christus. Amen. Wir lesen hier etwas ganz Grundsätzliches, und zwar, was die Bibel über uns sagt, aus was bestehen wir eigentlich. Steht hier ganz klar, dass der Mensch, du und ich, wir bestehen aus einem Geist, einer Seele.
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1: Ich komme aus einer Mafia-Familie und mein Vater, der hat sich einen Kopfschuss gegeben, da war ich ein Jahr alt. Meine Mama hat Auschwitz überlebt. Ich habe ein gutes Leben gehabt und wir waren reich, also wir hatten keine Geldprobleme soweit. Und da fingen bei mir die Nöte an. Ich habe manchmal so eine Sehnsucht gehabt, da habe ich mir ein Auto gekauft für 60.000, obwohl ich das gar nicht hatte. Ich hatte 30.000 Mark und habe mir ein Auto für 60.000 gekauft. So war das mit allem, was ich gemacht habe. Ich war wirklich kein Guter, ja. Ich habe alles ausgenutzt, womit ich an Geld komme. Ich habe die Leute ausgenommen. Ich habe dann auch viel Geld bekommen, irgendwie, auf irgendeine Weise. Aber ich habe gemerkt, dass das Geld und die großen Autos nicht das war, was mein Herz erfüllt hat. Ja? Es war immer in meinem Herzen eine Leere, was ich mit nichts füllen konnte. Ja, wo ich mein Leben wirklich keinen Sinn mehr hatte, ja? Wo ich wirklich am Ende war mit allem, wo ich keine Kraft mehr gehabt habe zum Leben, wo ich mit nichts mehr zu tun haben wollte, wo ich mir mein Leben nehmen wollte. Da habe ich zu einem Gott geschrien, den ich gar nicht kannte. Ich habe zu Gott gerufen und habe gesagt, Gott, wenn es dich wirklich gibt, dann komm und helf mir. Und wenn du mir helfen kannst, dann lebe ich mit dir. Wie ich das aus meinem Herzen gesprochen habe, weil er war mein einziger Faden, meine einzige Schnur. Ich wusste nicht weiter und hat mich Gott berührt. Ich wusste aber nicht, dass mich Gott berührt hat. Ja, ich habe das nicht verstanden, dass es Gott ist, aber ich habe auf einmal angefangen zu weinen. Ich habe Herzklopfen bekommen. Ich habe mein Herz bald hier oben am Hals gehabt und ich wusste nicht, was passiert. Und 4-5 Wochen später stehe ich vor einem weißen Kreuz mit Jesus drauf und ich schaue mir diesen Jesus an. Und auf einmal spricht eine Stimme zu meinem Herzen, die sagt, mein Sohn, ich habe dir gegeben, worum du gebetet hast und jetzt gib mir das, was du mir versprochen hast. Und ich sagte, Gott, du bist ja echt. Du lebst, du bist ein echter Gott. Und jetzt werde ich meine Pistole verkaufen und nur noch für dich leben. Und dann spricht die Stimme wieder zu meinem Herzen und sagt, mein Sohn, wenn sich mit dieser Pistole jemand was antut, dann bist du verantwortlich. Und ich sagte, ja Gott, du hast recht. Und wie ich wieder in Neuwied war, habe ich meine Pistole klein gemacht und habe sie reingeschmissen und seit diesem Tag fing ein neues Leben an für mich. Ich würde nie mehr eine Minute in das alte Leben zurückgeben. Denn das, was mir Gott geschenkt hat, dieser Frieden, diese Liebe, diese Ruhe, das konnte ich mit Geld und Gold und sonst was auf der Welt nicht erreichen. Ich habe ihn von Herzen gesucht. Ich habe einfach Gott von meinem Herzen gesucht. Und das hat Gott gesehen. Und nach meinem Herzen hat er mir geantwortet. Das hat mein Leben radikal auf den Kopf gestellt.

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1: Alles, was ich anpacke, will ich gut machen. Richtig gut. Ich muss mich mit Leib und Seele reingeben können, damit es mir wohl ist. Plötzlich hat mein Körper nicht mehr mitgemacht. Ich war gefangen im Bett. Ich, der Machertyp, der sonst alles umsetzt, nicht mehr. Burnout. Les jeux sont faits. Mit 21 wollte ich meinem Vater beweisen, dass die Bibel nicht recht hat und habe sie darum angefangen selber zu lesen. Als ich gesehen habe, was Jesus gesagt hat, hat mich das überzeugt. Ja, seine Liebe und das, was er zu meinem Leben zu sagen hat, hat mich komplett überwältigt. Und ich habe angefangen an zu glauben. Ich habe mich angefangen interessieren, um Pastor zu werden. Weil ich wollte, dass andere Menschen die Liebe auch entdecken und lernen, ihr Leben besser zu leben. Ich habe eine wunderbare Frau kennengelernt und ein Jahr später geheiratet. Und weitere 12 Monate nachher ist unsere erste Tochter auf die Welt gekommen. Bald darauf haben die nächsten 3 Kinder. Mein Theologiestudium habe ich mit ein paar Jahren Verzögerung in Angriff genommen. Daneben hatte ich 2 Jobs, 100 Stunden etwa gearbeitet pro Woche und daneben eben die grosse Familie noch. Ich hatte sehr hohe Ansprüche an mich, meine Arbeitsleistung und Qualität. Ich wollte Konflikte immer sofort angehen und dabei sehr ein forsches Tempo hergelegt. Ich und mein Umfeld habe ich dabei total überfordert. Ja, dann bin ich da gelegen. Fix und fertig. Ausbrannt. Nichts ist mir gegangen. Der Gang zum WC, die 10 Meter vom Bett über zur Schüssel. Wie ein Marathonlauf. Wenn meine Frau ins Zimmer kam und etwas zu mir gesagt hat, hat es manchmal Minuten gedauert, bis ich realisiert habe, dass sie da ist, dass sie etwas gesagt hat. Und bis ich gemerkt habe, was sie gesagt hat, ist nochmal eine Weile gegangen. Ich hatte wirklich keinen Zugriff auf mich. Ich war wie neben mir. Kein Zugriff auf das Hirn, auf meine Gefühle, auf mein Denken, auf meinen Körper. Nichts. Ich wollte doch anderen helfen. Ich bin doch Pastor. Und jetzt Burnout. Ich wollte anderen zeigen, wie sie ein ausgewogenes Leben leben können. Ich habe versagt. Ich habe mein eigenes Leben nicht mehr im Griff. Über Monate hinweg konnte ich kein Gebet formulieren. Mein Kopf hat einfach nicht mitgemacht. Ich habe eine Biografie von Mutter Teresa gelesen. Sätzli für Sätzli, alle paar Stunden. Davon inspiriert habe ich mit einem ganz einfachen Gebet angefangen. Herr, erbarm dich. Immer wieder, tausende von Mal. Herr, erbarm dich. Ich habe nichts anderes herausgebracht. Ich habe nichts gespürt. Aber ich habe das Tiefste in meinem Herz gewusst, Gott gehört es. Es ist über 2 Jahre gegangen, bis ich wieder voll arbeiten konnte. Ich habe gemeint, ich weiss, wie das Leben läuft, aber zuerst musste ich grundlegend lernen. Ich habe mich behandelt wie ein Verbrauchsmaterial. Wie beim Drucker. Toner leer, bitte wechseln. Aber Gott möchte das nicht. Gott möchte nicht, dass ich mich auslauge, ausbrauche von Ambitionen und Arbeiten, dass ich mich auspresse wie eine Zitrone. Gott möchte, dass ich frei bin. Dass ich frei von Zwängen lebe und dass ich mir Sorge gebe und das Leben geniessen kann. Es ist jetzt 3,5 Jahre her seit meinem Zusammenbruch. Ich arbeite 100% als Pastor und es geht mir wirklich gut. Ich entdecke Möglichkeiten, die Gott mir schenkt, wo ich mich einbringen kann. Und ich entdecke Möglichkeiten, die Gott schenkt, wo ich mir sorgen kann. Gott ist immer treu zu mir gestanden. Er hat kein Problem mit meiner Schwäche. Und hat das auch heute noch nicht. Ich darf schwach sein. Bei ihm zählt nicht Leistung. Auf die kommt es nicht darauf an, was ich bringe. Bei ihm darf ich einfach sein, was ich bin. Nämlich sein Kind. Er hat mich durch Jesus Christus erlöst. Und damit auch sein Kind angenommen. Und die müssen nichts leisten. Die dürfen einfach leben. Ich bin der David Ruprecht und das ist meine Geschichte mit Gott.

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1: Meine Eltern waren atheistisch und gewalttätig. Das heißt, sie haben Konflikte innerhalb der Familie immer mit Gewalt gelöst. Mein Vater schlägt die Mutter. Mutter kann sich nicht wehren gegenüber dem Vater und schlägt die Kinder. Meine Mutter wollte sich vor mir hängen, da war ich 7. Mein Vater wollte mich totschlagen, da war ich 10. So wurde ich selber zum Gewalttäter. Ich habe ja nichts anderes gelernt als das, was ich dort gesehen habe. Habe dann irgendwann das Leben satt gehabt von diesen Inhaftierungen auch. Ich habe keinen Sinn gesehen in meinem Leben. Aber um Selbstmord zu machen, war ich zu feige. Und just in diesem Moment kam eine Faust in den Kopf. Also ich war nicht getauft, hatte auch keinerlei Bezug zum Christentum. Ja, befand ich mich in einer Hoffnungslosigkeit, wo ich einfach ja, mit dem Teufel einen Pakt geschlossen habe, dass er meine Seele haben kann. Ich verkaufe sie ihm und möchte dafür 1,5 Jahre leben wie ein König auf dieser Welt. Und ich habe ja darum gebeten, wie ein König auf dieser Welt zu leben für 1,5 Jahre. Und das passierte dann tatsächlich. Also ich verdiente 90.000 Dollar in der Woche und die Türen dieser Welt öffneten sich. Und ich war ein Königskind dieser Welt. Wir haben eine Organisation gegründet, die angewachsen war auf 54 Menschen und haben Luxuskarossen verkauft nach Russland und den arabischen Ländern. Und um die Organisation zu straffen in der Disziplin, habe ich einen aus der Organisation erschossen. Vor euch sitzt ein verurteilter Mörder. Ungefähr 3 Monate später war auf einer Reise Mallorca und war kunsthistorisch interessiert und war auf so eine, sah aus wie eine Burg, aber es war ein Kloster. Und es war offensichtlich ein Wallfahrtsort, der heißt San Salvador. Da bedankten sich die Menschen für Gebetserhörungen von Jesus. Und ich dachte, hey, das ist ja hier wie bei Wünsch dir was. Und ich schrieb auf meinen Zettel, man wünscht sich ja Dinge, die man nicht hat, und schrieb auf meinen Zettel, ich wünsche mir ein Leben in Glück. Faltete diesen Zettel zusammen und schmiss ihn hinter offensichtlich eine Grabplatte. Und für mich war er dann aus den Erinnerungen, aus dem Gedächtnis verschwunden. Am nächsten Tag war ich am Strand gewesen und meine Freundin war eher nicht die Aktive, sondern am Strand liegen und die Sonne genießen. Ich war der Aktive. Ich ging also hoch mit diesem Paraglider, mit diesem Fallschirm. Und ich bin mitten auf der Bergkuppe und da reißt die Thermik zusammen und mein Schirm stürzt nach unten mit mir. Den einzigen Gedanken, den ich noch fassen kann, ist, wenn ich da unten jetzt aufschlage, dann bin ich tot. Ich nahm dann den Schirm, packte ihn zusammen. Für mich hat sich das Fliegen an diesem Tag erledigt und ging an den Strand runter. Und meine Freundin wartete mit der Videokamera und sagte zu mir, wo bist du denn gewesen? Und ich sagte zu ihr, Antje, eigentlich hätte ich tot sein müssen. Ich bin eben abgestürzt. Und sie sagte zu mir, nicht getauft, keinen christlichen Hintergrund. Du bist nicht tot, weil Gott mit dir noch etwas vorhat. Und ich sagte zu ihr, quatsch mir nicht voll mit so einem Dreck. Du glaubst genauso wenig an Gott wie ich, also lass mich in Ruhe mit dem Müll. Aber Gott hat diesen Zettel nicht vergessen. Ich bin nach dieser Tat des Mordes 3 Wochen später von Interpol verhaftet worden in Schweden wegen der Autoschieberei und war 4 Jahre, 9 Monate und 2 Tage in Einzelhaft und fing an, über mein Leben nachzudenken. Der Auslöser war eigentlich ein Bettlaken vor meinem Fenster, was sich aufblähte wie ein Segel und sich zurücklegte ans Fensterkreuz. Und es war für mich ausschlaggebend, eigentlich ein Gespräch zu beginnen mit Gott. Und es war dann, dass ich sagte, ich weiß nicht, ob es dich gibt, aber wenn es dich gibt, dann schenk mir bitte ein neues Leben. Ich will dieses Leben nicht mehr. Also im Gefängnis war ein Sozialarbeiter, der offensichtlich einen christlichen Hintergrund hatte. Und aufgrund des Ereignisses fing ich ja an, ihn anzusprechen und ihn Fragen zu stellen, die mit Gott zu tun hatten. Und aufgrund dieser Fragen und dieses Gespräch, das wir hatten, schenkte mir meine erste Bibel. Und ich versuchte da drin eine Antwort zu finden mit dem Hintergrund, was ist das gewesen, dieses von Gott angesprochen werden. Ist das vielleicht eine Wahrnehmungsstörung gewesen oder... Ich nahm die Bibel und schlag auf und mein Blick fällt genau auf 1. Johannes 1,9. Wenn wir aber unsere Sünden bekennen, so ist er treu und gerecht und vergibt uns unsere Schuld. Wenn wir aber sagen, dass wir nicht gesündigt haben, so machen wir ihn, Christus, zum Lügner. Und ich schmiss das Buch in die Ecke. weil ich hatte keine Ahnung von Heiligen Geist, Wort Gottes oder Ähnliches. Für mich war es rational, ich habe eine Frage, nimm für mich willkürlich ein Buch aus dem Regal, schlag eine Seite auf und mein Auge fällt auf einen Satz und es ist eigentlich die Antwort. Innerhalb meines Erzählens, was mir passiert ist, hörte ich diese wunderbare Stimme, die da sagte, ich weiß. Und die Stimme war voller Vergebung und voller Liebe und Barmherzigkeit. Es war keinerlei Anklage da drin, also nicht in der Form, was hast du dort getan oder Ähnliches. Das wusste ich ja selber, was ich getan habe. Mein Welt- und Wertbild, was ich bis zu diesem Zeitpunkt am 15. Mai 1998 hatte, fiel in sich zusammen. Es hatte keinerlei Existenz mehr. Also insgesamt habe ich über 20 Jahre im Gefängnis gesessen, bin vor 6 Jahren entlassen worden und mache seit 5 Jahren pastorale Gefängnisarbeit, kümmere mich um jugendliche Straftäter und die Familien, die draußen sind. Und wir wollen so ein Stück Ersatzfamilie sein und ihnen helfen auf diesem Weg und es positiv verstärken. Eigentlich das geben, was ich selber als Kind nicht hatte. Und ich schrieb auf meinem Zettel, ich wünsche mir ein Leben in Glück. Das ist jetzt mittlerweile 20 Jahre her. Und dieser Zettel erfüllt sich jeden Tag aufs Neue. Ein Leben in Glück.

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1: Mein Leben war oft die Hölle. Die Hölle ist für mich der Ort, wo die Liebe nicht zu Hause ist. Ich wurde getreten, geschlagen, bespuckt. Im Alter von 5 Jahren musste ich betteln gehen. Ich hatte nicht mein eigenes Bett, ich hatte ein aufgeschlitztes Sofa, das von November bis März sehr oft gefroren war. Es war erniedrigend. Wir hatten kein Bad, wir hatten keine Dusche. Wenn man so aufwächst wie ich, dann hast du auch in der Schule nichts zu lachen. In jeder Klasse werden 1, 2 Stücke gequält und so ging es mir damals auch. Ich wurde ständig angegriffen für etwas, was ich nicht konnte, für meinen Vater, für mein Zuhause. Und so lief ich wirklich jeden Tag auch mit den Fragen herum, was ist der Sinn des Lebens? In diesem gemeinsamen Schlafzimmer, wo Schimmel und Dunkelheit waren, da habe ich Gott gefunden. In diesem Zimmer, da gab es ein DIN A5 großes Jesusbild. Das war eines dieser Bilder, das sich immer anschaut. Und ich bin dann 2 Meter nach links gelaufen, er hat mich angeschaut. Und dann wieder 2 Meter nach rechts, bin um das Bett gekrochen, er hat mich immer angeschaut. Und da habe ich mir gedacht, Mensch, dem bist du so wichtig. Und jetzt wollte ich einfach wissen, wem bin ich denn so wichtig? Ich habe meine Oma gefragt, wer dieser Mann auf dem Bild ist. Und ich habe sie auch gefragt, warum hat er Löcher in den Händen. Jetzt muss man sich vorstellen, wenn man dir so ein Stück weit die Würde nimmt, wenn man dir deine Achtung nimmt, wenn man dich ins Gesicht schlägt und wenn man dich tritt, wenn du am Boden liegst, da denkst du, du bist der größte Müll, du bist nichts wert, du bist Dreck. Und dann guckt dich einer so liebevoll an. So gab mir Jesus im Alter von 5 Jahren, ja, Würde. Und er machte mich so wertvoll. Das gab meinem Leben ein Stück weit Hoffnung, ja. Aber wenn man jeden Tag in der Schule ausgegrenzt wird, wenn du an Häusern klingeln musst, wo deine Mitschüler zu Hause sind, dann wird man traurig, dann wird man depressiv, dann rutscht man immer mehr ab in die Dunkelheit. Und die Dunkelheit hat dazu geführt, dass ich mit 7 Jahren nicht mehr leben wollte. Ich stand dann wirklich an einem Bahngleis, ich habe mit Gott gehadert. Es wird sich morgen nichts ändern. Es wird sich auch nichts in einem Jahr ändern, vielleicht nicht mal in 5 Jahren. Und es war so eine Hoffnungslosigkeit. Und auf einmal spürte ich, wie Gott zu mir sagte, ich liebe dich, lebe weiter und ich habe noch so viel vor mit dir. Ja, mit 18 Jahren kam dann der Tiefpunkt meines Lebens. Ich lebte auf der Straße, hatte also kein Dach über den Kopf und es ist eigentlich unbeschreiblich. Ich hab nicht gewusst, was morgen wird. Trotzdem hatte ich meine Träume. Ich habe angefangen, sehr intensiv Selbstverteidigung zu trainieren. Ich habe dann die Chance bekommen, in einer Diskothek als Türsteher zu arbeiten. Und dann hat das Ganze seinen Lauf genommen. Ich habe dann einen der besten Kickboxer der Welt kennengelernt. Der kannte dann wieder einen und so rutschte ich immer mehr in die Sicherheitsbranche rein. Und auf einmal war ich wie durch ein Wunder mit Weltstars unterwegs. Und nun bin ich sehr, sehr oft an Schulen, in Kinderheimen, auch in Jugendgefängnissen. Und ich erlebe jeden Tag, was Menschen sich antun. Ich erlebe genau das, was ich in meiner Kindheit, in meiner Jugendzeit erfahren habe. Sie quälen sich, egal ob groß oder klein, ob dick oder dünn, arm oder reich. Sie suchen immer etwas. Ich möchte, dass die Menschen diese Kraft spüren, ja, dass Gott in ihnen lebt und dass er sie lieb hat und dass sie endlich ihren Wert erkennen sollen. Wenn sie wissen, dass sie wertvoll sind, dann werden sie sich wertvoll behandeln. Und dann habe ich in meinem Leben etwas sehr Wertvolles gelernt, und zwar die Kunst des Vergebens. Ich habe viele Fehler als Vater und als Ehemann in meiner ersten Ehe gemacht. Und nach 10 Jahren im Streit und nebeneinander herleben, habe ich mich bei meiner Ex-Frau entschuldigt. Ich habe sie um Vergebung gebeten. Und was daraus entstand, dass etwas völlig Neues geboren wurde, dass man anders miteinander umging, eine neue Freundschaft entstand, dass die Beziehung zu meinem Sohn eine ganz, ganz neue wurde, das war das Geschenk daraus. Und etwas Zweites mit meinem Vater, ein Mensch, der mir so viel angetan hat, dass ich zu ihm hingehe und dass ich gelernt habe, die Größe zu haben und sagen, Vater, ich liebe dich und vergib du mir. Wenn wir vergeben können, dann werden wir richtig stark. Ein Leben mit Jesus bedeutet für mich absolute Power. Denn er war der mutigste Mensch, der die Welt betreten hat. Wenn ich nur einen Funken von seiner Liebe in meinem Herzen trage, dann schaue ich morgen nicht weg, wenn jemand in der Schule gequält wird. Dann schaue ich nicht weg, wenn jemand am Arbeitsplatz nichts zu lachen hat. Er ist für mich einfach alles. Er ist für mich der Hammer. Er ist mich mein Freund, mein Begleiter, mein Beschützer. Vor allem hat er mir und der ganzen Welt gezeigt, dass wir einen Vater im Himmel haben. Mein Vater hat oft versagt in der Erziehung mit mir. Ich habe versagt als Vater. Aber er ist der wunderbarste Vater, den ein Mensch haben kann. Er lobt mich, er tröstet mich. Er fängt mich auf, wenn ich stürze. Er ist einfach vollkommen. Alles das, was mir in meinem Leben als Vater nicht gelungen ist oder was meinem Vater nicht gelungen ist, hat er vollkommen gemacht. Ich sage nicht nur Vater zu ihm, sondern Papa. Es ist die liebevollste Form, wie ein Kind zu seinem Vater Vater sagen kann. Auch wenn ich traurig bin und wenn ich erschüttert bin, auch wenn ich versage, auch wenn ich drohe zu versinken, dann ist Papa da und tröstet mich und zieht mich wieder heraus. Mein Leben mit Jesus, das ist eine Herausforderung. Es verändert dein Leben, es macht dich neu, es lässt dich neu geboren werden. Dieser Jesus ist einfach alles. Ich weiß nicht, was ich sagen soll. Ja, wenn ich von ihm rede, das ist der Hammer. Ich bin der Michael Stahl und das ist meine Power-Geschichte mit Gott.

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1: Was ich mich noch gut erinnere, die letzten paar Tore. Zack, zack, zack. Ich schaue auf die Uhr, das Eis. Ich habe gewonnen. Wow. Ich bin jetzt die Zweite von der Welt. Ich bin ein Wettkampftyp. Immer. Alles wollte ich gewinnen. Jedes kleine Rennen. Einfach überall wollte ich die Beste sein. Und wenn ich nicht die Beste war, dann war es nicht gut. Ich habe mich immer verglichen. Was macht die? Was macht der? Bin ich dort besser? Vielleicht. Ich muss mich noch ein bisschen verbessern. Ich bin nicht so 0815. Ich kann immer speziell sein. Ich wollte jemand sein. Wenn ich Erfolg hatte, bin ich jemand. Ich habe Anerkennung gesucht. Ich bin Skirennen gefahren und bin froh, wenn ich gewonnen habe. Ich wusste, hey, das ist cool, Erfolg haben. Mein Ziel war Olympiade 2010 in Vancouver.

0: Jahre darauf geschafft. Eines Tages auf dem Gletscher macht es tschick im Training, das Knie rein, Kreuzbandriss. Ich wusste, jetzt ist meine Saison aus und das Jahr ist weg. Ich habe mich dann aufgebaut und denkt, das kommt wieder, ich mache alles, ich komme in die Spitze, nur der Erfolg ist nicht gekommen. Ich bin plötzlich langsam gefahren. Ich denke, ja, das ist nur am Anfang, das kommt schon noch. Und es ist einfach immer schlechter gekommen. Ich habe eigentlich schlechte Skirennen gefahren nachher. Und an den Anfang ja, an mir zweifeln. Ich dachte, ja, nein, ich kann nicht fahren. Weißt du, ich habe mich so definiert. Habe ich Erfolg, bin ich jemand. Und dann hatte ich keinen Erfolg. Die Leute haben die anderen Anerkennung gegeben und mich haben es gar nicht beachtet. Ich bin dann einmal ins Zimmer brüllen nach dem Rennen, weil ich so versagt habe. Ich habe mich wirklich als Versagerin gefühlt. In dieser Zeit habe ich angefangen zu überlegen, kann es das sein, dass mein Leben nur auf dem basiert ist, ob ich gut Ski fahre oder nicht. Kann es das sein, dass ich nur glücklich bin, wenn ich schneller bin wie die anderen? Wieso regt es mich so auf, dass ich nicht die Beste bin? Ist Erfolg alles? Was ist denn der Sinn von meinem Leben? Muss ich eigentlich überhaupt erfolgreich sein, um wertvoll zu sein? In dieser Zeit habe ich von Jesus gehört, was Jesus gemacht hat auf dieser Welt. Dass er gekommen ist, um ein neues Leben zu schenken. Ein neuer Start. Ich habe einfach gewusst, hey, das ist genau das, was ich gesucht habe. Das ist der Sinn des Lebens. Ich wusste, bei Jesus muss ich nichts mehr leisten. Ich habe gedacht, ja, hey, dann nehme ich den Jesus an. Das Leben mit ihm. Als ich das gemacht habe, ist so eine Freude in mein Leben gekommen. Ich hätte nur noch rumgumpfen können. Und eine Liebe. Ich war verliebt. Ich habe plötzlich gewusst, ich bin nicht auf dieser Welt nur zum schnell Skifahren. Und ich weiss, bei ihm bin ich immer wertvoll. Es ist nicht die Leistung, die mich definiert, sondern ich habe Anerkennung bei Gott. Das Leben mit Gott ist einfach so cool. Ich bin Bettina Tell und das ist meine Geschichte mit Gott.
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1: Wie hat das damals begonnen mit dem Missbrauch?
2: Ja, es war so gewesen, meine Eltern haben sich nach 21 Jahren Ehe getrennt und meine Mutter hat dann sehr schnell danach meinen Stiefvater kennengelernt. Und mein Stiefvater ist bei uns eingezogen ins Haus und schnell hat sich herauskristallisiert, dass mein Stiefvater sehr gerne Alkohol getrunken hat und sehr gerne gefeiert hat und das immer bis spät in die Nacht oder früh morgens. Und eines Morgens bin ich dann wach geworden und wollte zur Schule und wollte mich im Bad fertig machen und dort hat mich dann mein Stiefvater überrascht und sexuell das erste Mal missbraucht.
1: Was hat das mit Ihnen gemacht an diesem Tag?
2: Ja, an diesem Tag, muss ich ganz ehrlich sagen, ist eine Welt zusammengebrochen für mich. Ich war einfach todtraurig, habe das Haus todtraurig verlassen, einfach habe geweint und bin dann einfach zur Schule gegangen.
1: Was haben Sie, wie haben Sie die nächsten Tage und Wochen damit überlebt, innerlich?
2: Ja, genau. Einfach, wie Sie sagen, einfach überlebt. Und ich habe einfach runtergeschluckt, mir nichts anmerken lassen. Und wenn ich dann alleine war für mich im Zimmer, habe ich dann sehr viel geweint.
1: Ist es nochmal zu Übergriffen gekommen?
2: Ja, es ist sehr viele Jahre passiert, 6, 7 Jahre.
1: Wie haben Sie da zu Hause dann leben können, wenn Sie nach Hause gekommen sind?
2: Ja, ganz normal. Also einfach überleben, einfach sich nichts anmerken lassen, einfach mitspielen, einfach mitleben.
1: Sie haben Geschwister?
2: Ja, ich habe Geschwister, ich habe 6 Geschwister.
1: Konnten Sie nicht das mit denen ansprechen?
2: Nein, mit niemandem. Die Scham, die war einfach zu groß, die Verletztheit war zu groß und die Angst war einfach auch zu groß.
1: Und Ihre Mutter?
2: Ja, meine Mutter hat davon auch nichts mitbekommen.
1: Haben Sie da mal versucht, das anzusprechen oder darüber zu sprechen?
2: Ja, später, denn einige Jahre später habe ich dann mit meiner Mutter, habe ich hier versucht, das in einem Gespräch mal darzulegen, aber meine Mutter hat es bagatellisiert und ist einfach nicht drauf eingegangen.
1: Mhm. Ihre Mutter hat dann auch ganz viel Alkohol getrunken. Irgendwann mal musste das Haus dann zwangsversteigert werden. Sie sind dann mit dem Stiefvater, mit der Mutter in eine 1,5-Zimmer-Wohnung gezogen?
2: Genau. Das war die Wohnung von meinem Stiefvater, die hat er nie aufgegeben. Und dort sind wir dann zu fünft in knapp 50 Quadratmeter eingezogen, ja.
1: Und da war der Missbrauch, lief dann dort weiter?
2: Genau, der lief dort weiter. Und zwar, unsere finanzielle Lage war sehr schlecht gewesen. Und um Geld zu sparen, musste ich einfach mit meinem Stiefvater zusammen duschen gehen, um einfach Geld zu sparen, Energie zu sparen. Und so sind dann auch die sexuellen Übergriffe passiert. Und auch in der Nacht, wenn er getrunken hatte, ist er einfach in unser Zimmer gekommen und
1: Das heißt, Sie mussten täglich damit rechnen, wenn Sie sich duschen wollten, dass es da wieder zu kam?
2: Ja, alleine durfte ich nie duschen. Ich musste mit meinem Stiefvater zusammen duschen gehen.
1: Über viele Jahre?
2: Über viele Jahre.
1: Wie viele Jahre insgesamt?
2: Ja, der sexuelle Missbrauch waren so 6, 7 Jahre, bis ich dann so 12, 13, 14, diese Ecke muss es so gewesen sein.
1: Wie haben Sie dann mit 12, 13, 14 reagiert?
2: Ja, ich habe angefangen zu rebellieren. Ich habe in der Zeit habe ich dann halt auch mit meinen Drogen angefangen und es war auch die Zeit der Oberschule. Man wurde etwas cooler und hat einfach sein eigenes Ding gemacht.
1: Sie hatten Freunde, einen Freundeskreis, eine Clique, mit denen Sie da zusammen abgehängt haben?
2: Ja, genau.
1: Aber denen konnten Sie auch nichts davon erzählen?
2: Nein, ich habe nie jemandem davon erzählt. Wir haben dann einfach zusammen abgehangen, Drogen konsumiert und so ist es dann halt auch passiert, dass ich dann mich auch mehr und mehr von zu Hause abgekoppelt habe.
1: Wie kamen die Drogen ins Spiel?
2: Die Drogen kamen einfach ins Spiel, indem halt jemand mal was mitgebracht hat. Das erste Mal, man probiert was aus, ein Joint, Marihuana, Haschisch und hat dann angefangen zu konsumieren, ja.
1: Wenn Sie dann wieder nach Hause gekommen sind, hat dann keiner gemerkt, dass Sie zugedröhnt waren oder dass Sie irgendwie drauf waren?
2: Die erste Zeit nicht, aber denn einige Zeit später wurde es dann schon klarer, dass einfach mein Verhalten sich verändert hat. Und dann haben mich meine Eltern natürlich schon darauf angesprochen und mich auch geschlagen dafür. Ne?
1: Können Sie Beispiele erzählen, woran die Eltern das gemerkt haben?
2: Ja, natürlich, ich bin nach Hause gekommen. Ich war immer sehr hungrig, wenn man viel kifft. Dann hat man immer sehr viel Hunger, wenn man nach Hause kommt. Gerade wenn man den ganzen Tag nichts gegessen hat und spät abends nach Hause kommt. Ich hatte rote Augen, sein Verhalten ist einfach anders. Man ist ein bisschen zurückgezogen, verschüchtert vielleicht und schläfrig müde.
1: Sie sagen den ganzen Tag gekifft. Aber Sie mussten doch zur Schule gehen, Oberschule.
2: Ja, die erste Zeit bin ich das auch gegangen. So, ich war in der 7. Klasse, war ich im Klassendrittbester, hatte sehr gute Voraussetzungen. Aber dann in der 8., 9. Klasse hat sich schon dann herauskristallisiert, dass ich einfach keine Lust mehr auf Schule hatte. Wir haben uns frühmorgens immer vor der Schule getroffen, an einem bestimmten Platz, schon eine Stunde vorher, haben dort gekifft, auch mal Alkohol getrunken und hatten dann einfach keine Lust mehr auf Schule und sind der Schule ferngeblieben, haben einfach die Schule geschwänzt.
1: Mhm. Das heißt, es lief zu Hause, der sexuelle Missbrauch lief immer weiter, dann fingen die Drogen an und dann kam der Entschluss, so geht's nicht mehr weiter.
2: Genau, ich habe dann einfach gesagt, so geht's nicht mehr weiter. Ich wurde dann einfach auch älter, die Gefahr, dass vielleicht auch irgendwas rauskommt. Mein Stiefvater hatte wahrscheinlich auch dort Angst und genau.
1: Wie ging es Ihnen innerlich in dieser Zeit, als Jugendlicher oder als Teenager?
2: Ja, ich habe das einfach mit den Drogen runtergespült, einfach betäubt. Ich habe mich einfach quasi die ganze Zeit mit den Drogen einfach betäubt. Jetzt im Nachhinein kann ich das natürlich sagen. Damals war mir das nicht so klar. Alle haben sich immer gewundert, warum ich Drogen konsumiere. Und ich war im Endeffekt das schwarze Schaf der Familie.
1: Aber in der Clique waren Sie einer von allen anderen?
2: In der Clique war ich, genau.
1: Wie haben Sie die Drogen finanziert, wenn das Betäuben so notwendig war?
2: Ja, die erste Zeit hat man natürlich gehofft, dass immer irgendwelche Kollegen oder Freunde irgendwas mitbringen. Da hat man dann natürlich dann dort mitgeraucht und so weiter. Und dann musste man natürlich auch mal was beisteuern. Dann habe ich einfach mir Geld gestohlen oder andere Sachen gestohlen, die verkauft, irgendwelche Leute abgezogen und hab das dann zu Geld gemacht und habe mir dann dafür Drogen gekauft. Also quasi die klassische Beschaffungskriminalität.
1: Mhm. Aber irgendwann mal muss das ja rausgekommen sein, weil wenn man Leute abzieht, dann fehlt ja irgendwann mal was. Wenn man irgendwas klaut, dann ist was weg. Sind Sie irgendwann mal erwischt worden?
2: Ja, natürlich. Es war auch so gewesen, dass ich im Alter von 14 Jahren das erste Mal verurteilt wurde wegen gemeinschaftlicher räuberischer Erpressung. Dort haben wir halt zwei Jugendliche abgezogen in der Clique zu dritt mit einem Nachbau einer Spielzeugwaffe, die sehr echt aussah. Und dort wollten wir auch Geld erbeuten und sind dann aber erwischt worden. Und dann wurde ich auch verurteilt.
1: Was passierte zu Hause?
2: Da gab es riesengroßen Ärger. Ich bin sofort auf die Polizeiwache, Eltern mussten mich dort abholen und so. Und da gab es riesen Ärger.
1: Und innerlich haben Sie nicht gedacht, so jetzt ist endlich mal Schluss, jetzt fange ich ein anderes Leben an?
2: Nein, da ging es erst richtig los. Denn ich war dann in dieser Zeit erstmal in meinem richtigen Film. Wir haben dort damals in dieser Zeit sehr viele sogenannte Gangsterfilme geguckt, Menace to Society und so weiter und waren halt die Gangster aus Berlin-Spandau. Mhm.
1: Und was hatten Sie dann vor? Wie sollte das weitergehen nach der ersten Verurteilung?
2: Ja, was ich vorhatte, ich habe einfach von Tag zu Tag gelebt. Ich habe geguckt, was der Tag bringt. Mich hat das im Endeffekt gar nicht interessiert. Ich habe nur gehofft, dass ich nicht ins Gefängnis muss.
1: Sie sind dann aber auch irgendwann von zu Hause raus, haben sozusagen auf der Straße gelebt. Wie hat Ihr Leben dann stattgefunden? Der Missbrauch war vorbei.
2: Ich bin dann einfach bei Freunden untergekommen, hatte damals ein, zwei sehr gute Freunde, Kollegen. Dort habe ich übernachtet oder halt auch auf der Straße, auf Spielplätzen, in Hausfluren, in Hochhäusern. Oder die Nacht einfach durchgemacht oder das komplette Wochenende.
1: Geklaut, Beschaffungskriminalität, genau. Durchgemacht.
2: Ja, genau, richtig.
1: Wenn Sie bei den Freunden geschlafen haben, was haben denn deren Eltern dazu gesagt?
2: Naja, die waren nicht sehr begeistert, aber es gab einen speziellen Freund, da habe ich sehr lange gewohnt und die Mutter war auch sehr wenig zu Hause und da ging es dann schon, aber sie waren natürlich nicht angetan davon. Mhm.
1: In dieser Zeit, wo Sie nicht mehr zu Hause gewohnt haben, wie viele Jahre waren das etwa?
2: Ja, ich sag mal so bis zu meinem 17. Lebensjahr, 18. Lebensjahr, denn dort habe ich dann meine erste eigene Wohnung bekommen. Ja, ich schätze mal so 2-3 Jahre.
1: Mhm. Erste eigene Wohnung, wie kann man die finanzieren, wenn man auf der Straße wohnt?
2: Ja, die hat dann das Amt finanziert. Ne? Ich hatte dann staatliche Unterstützung und genau.
1: Und wie war die Wohnung so für Sie, jetzt das Paradies auf Erden, jetzt wird alles neu?
2: Nein, die war außerhalb Berlins, denn ich musste Berlin-Spandau aufgrund von der Sache, wo ich halt verschiedene Leute abgezogen habe, verlassen. Ich hatte sehr viele Probleme. Dealer verlassen. Ich musste verlassen und einfach dann aus Berlin-Spandau rausziehen. Und die Wohnung, die war nicht toll. Da gab es halt keine Heizung. Ich hatte halt nur so einen kleinen Ofen für 1,5 Zimmer. Und meine Fenster hatten teilweise Löcher. Ich habe die gestopft mit Decken und so weiter. Also es war nicht toll. Ich musste mir alles irgendwie selber erbauen.
1: Aber Sie waren glücklich, weil es war die Wohnung.
2: Naja, ich war glücklich, weil ich meine Ruhe hatte. Ne? Ich war glücklich, weil ich meine Ruhe hatte. Mich hat keiner mehr gejagt. Ich war nicht mehr auf der Flucht. Im Endeffekt war ich erstmal glücklich.
1: Und die Clique, mit der Sie die Drogen besorgt haben und konsumiert haben, die war aber in Spandau.
2: Genau, ich musste komplett alles hinter mir lassen und musste dort mir im Endeffekt ein neues Leben aufbauen.
1: Wie ging es Ihnen da innerlich dann?
2: Ja, dort war ich der Außenseiter. Ne? Dort war ich alleine, dort war ich der Westler Ich war ja im Osten und da habe ich dann auch versucht, meine Dealereien aufzuziehen, meine eigenen Dealereien, um einfach meine Drogen zu finanzieren und so weiter. Und schnell haben dann auch dort die großen Leute aus dem Dorf angeklopft an meine Tür persönlich und haben gesagt, so geht es hier nicht, du hast hier auf jeden Fall aufzuhören und nicht zu dealen. Und dann fing natürlich dann auch wieder dort Ängste an und so weiter.
1: Sie sprechen von Ängsten. Welche Ängste waren das?
2: Ja, natürlich Ängste, dass mir irgendwas passiert, dass mir irgendwelche Leute irgendwas tun. Ich war ja komplett alleine, ich war komplett auf mich alleine gestellt, keine Unterstützung von niemandem.
1: Wie sind Sie mit diesen Ängsten umgegangen? Einfach wieder betäubt?
2: Betäubt mit Drogen, mit Alkohol, alles was kam und verdrängt einfach.
1: Würden Sie sagen, diese Phase mit der eigenen Wohnung, da ging es bergauf oder da ging es bergab?
2: Es ging bergab immer noch. Ich dachte zwar, es geht bergauf, aber es ging bergab.
1: Wann kam der Tiefpunkt oder was war der Tiefpunkt?
2: Der Tiefpunkt war im Endeffekt in dieser Wohnung eines Nachts. Ich kam von einer Party nach Hause und war völlig zu und so weiter, traurig, einfach betrübt und habe mich einfach in mein Wohnzimmer gesetzt. Und dort kam es einfach über mich. Dort habe ich einfach nochmal über mein ganzes Leben nachgedacht auf einmal. Habe einfach alles nochmal Revue passieren lassen. Habe wirklich das allererste Mal nachgedacht, was ist überhaupt alles so passiert. Habe ein bisschen reflektiert und habe versucht, das alles so ein bisschen zu ordnen und war aber sehr tief traurig.
1: Worüber haben Sie nachgedacht?
2: Wie es weitergeht. Wirklich das erste Mal, da habe ich wirklich das erste Mal nachgedacht, was soll aus meinem Leben überhaupt werden? Was möchte ich auf die Beine stellen? Wozu bin ich überhaupt hier? Wozu kann man mich gebrauchen?
1: Sie waren ja ein guter Schüler und dann auf einmal jahrelang nicht mehr in der Schule.
2: Genau.
1: Wollten Sie dann einen Beruf lernen oder wie haben Sie sich die Fragen beantwortet? Wie soll es weitergehen?
2: Nein, darüber habe ich mir gar keine Gedanken gemacht, sondern ich habe mir eher so Gedanken gemacht, wie ich meine ganzen Probleme, die ich persönlich hatte, wie die sich einfach lösen können.
1: Und was war die Lösung?
2: Die Lösung
1: oder was war die Idee?
2: Ja, es war keine Idee, es war einfach ein Gefühl, einfach ein Eindruck, dass ich einfach dort saß und einfach tief betrübt war und dann einfach ein Gebet abgesetzt habe.
1: Ein Gebet?
2: Ein Gebet.
1: Waren Sie bekifft? Waren Sie zugedröhnt?
2: Zu diesem Zeitpunkt war ich komplett klar. Ich kam von einer durchzechten Nacht, es war früh morgens, es war hell, aber ich war in diesem Zeitfenster, wo ich dort saß und alles reflektiert habe, war ich komplett klar.
1: Warum Gebet? Warum auf einmal Gebet?
2: Ich kann Ihnen das nicht so richtig beantworten. Es war einfach ein Eindruck, einfach ein Gebet zu sprechen. Ich hatte schon immer irgendwie den Eindruck, dass es irgendwas Höheres gibt. Und im Endeffekt heute, natürlich kann ich das gut sagen, ich wusste nicht, zu wem ich bete. Aber ich habe einfach zu Gott gebetet.
1: Wie war das Gebet? Oder was haben Sie gesagt?
2: Ich kann mich daran sehr gut erinnern. Ich habe eigentlich wortwörtlich habe ich gesagt, Gott, wenn es dich gibt, dann hol mich bitte hier aus dieser Scheiße raus.
1: Aber Sie haben ja nichts mit Glauben am Hut gehabt.
2: Gar nicht, nie. Nie wirklich, denn ich muss dazu sagen, ich hatte einen sehr guten Klassenkamerad und einen Freund, der hat mich von der Vorschule schon, Grundschule und Oberschule begleitet in meiner Klasse und seine Eltern sind sehr, sehr gläubig und folgen Jesus sehr treu nach. Und da habe ich das immer so ein bisschen mitbekommen. Ich habe dort mal übernachtet und gegessen und wurde immer sehr herzlich aufgenommen.
1: Aber die haben Sie von der Seite beobachtet und gedacht, das ist ein Spinner oder haben Sie das bewundert?
2: Wer jetzt genau?
1: Diese Familie, die so...
2: Nein, die haben mich komplett aufgenommen. Da habe ich das erste Mal überhaupt richtig Familienleben erfahren. Also wie es überhaupt zu laufen hat oder wie es sein kann, könnte. Mhm. Und das hat mich immer fasziniert an dieser Familie. Und ich sage immer, es ist eine Bilderbuchfamilie. Natürlich gibt es dort auch Probleme, aber es ist einfach harmonisch und super.
1: Und da haben Sie dran gedacht, als Sie da in Ihrer Wohnung saßen und dieses Gebet gesprochen haben?
2: Genau, da kam mir so der Eindruck, einfach ein Gebet abzusetzen.
1: Was ist danach passiert?
2: Ja, am nächsten Tag habe ich meine Wohnung verlassen und bin in diese Wohnung nie wieder zurückgekehrt und bin wieder zurück nach Berlin-Spandau.
1: Und was wollten Sie machen?
2: Ich weiß es nicht. Ich wusste es nicht. Ich hatte keinen Plan. Ich hatte einfach nur den Eindruck und das Verlangen, einfach diese Wohnung und dieses Leben, wo ich komplett alleine war und niemanden von früher kannte, das wollte ich einfach nicht mehr. Ich wollte einfach wieder zurück nach Hause.
1: Und zu Hause war Ihre Mutter und der Stiefvater?
2: Genau, und meine Freunde dort.
1: Aber dann müssten Sie damit rechnen, dass wieder zu Übergriffen kommt, dass zu Missbrauch kommt.
2: Ja, aber mit dem Missbrauch, das hatte sich dann auch schon erledigt. Ich bin auch schon älter gewesen und mein Stiefvater hatte dann wahrscheinlich auch Angst, dass es dann langsam auch so ein bisschen aufliegt. Mit dem Missbrauch hatte sich dann gelegt.
1: Sie sind dann zurück nach Berlin, Spandau. Und wo haben Sie da gewohnt?
2: Wir hatten eine kleine einen Laubengarten, sage ich mal. Das war so eine kleine Gartenkolonie und dort konnte ich dann erstmal bleiben. Wir hatten dort zwei kleine Wohnwagen. Es war so eine Wohnwagenkolonie. Meine Eltern oder mein Stiefvater und meine Mutter haben dort in diesem großen und ich hatte in diesem kleinen Wohnwagen dann, sage ich mal, mein Zimmer.
1: Und dann wieder Kontakt zu den alten Kumpels gesucht, mit Drogen gedealt?
2: Ja, mit Drogen gedealt, noch konsumiert und ja, genau, wieder in der alten Clique gewesen. Ja.
1: Aber Sie wollten es doch anders machen oder neu machen oder wussten Sie es nicht?
2: Ja, ich wusste noch nicht Bescheid. Aber zu dieser Zeit hat sich das dann auch so ergeben, dass ich dann, ich hatte ja dieses Gebet abgesetzt und dort bin ich dann auch mit meinem alten Klassenkamerad wieder, wo diese Eltern sehr gläubig sind, in Kontakt gekommen. Und irgendjemand hat mir dort eine Broschüre in die Hand gedrückt und dort, die habe ich durchgeblättert und dort gab es ein Übergabegebet, ja. Dort gab es ein Übergabegebet.
1: Was ist ein Übergabegebet?
2: Ein Übergabegebet ist einfach, im Endeffekt ist es nichts anderes als einfach sein eigenes Leben Jesus Christus anzuvertrauen und zu übergeben. Und da betet man einfach halt. Es geht halt darum, ja, dort stand, konkret stand dort drinne, ja, Herr, ich habe erkannt, dass ich ein Sünder bin und dass ich deine Erlösung brauche und dass du der Retter bist und alle Menschen retten willst und somit habe ich mein Leben dann Jesus übergeben. Aber es gab noch eine Begegnung, die hat ein, zwei Tage vorher stattgefunden am Schwimmbad. Da habe ich auf einen anderen Kollegen gewartet. Die würde ich ganz gerne noch erzählen.
1: Ja.
2: Und zwar, ich habe auf einen Kollegen gewartet und ich wollte mir Drogen besorgen. Und an diesem Tag hat es sehr stark geregnet. Wir waren am Schwimmbad verabredet und der ist nicht erschienen. Er hat mich quasi im Regen stehen lassen. Und ich stand dort da so einer Überdachung. Und auf einmal kam eine ältere Dame auf mich zu und ich sehe sie schon von Weitem auf mich zukommen und sie spricht mich dann an und sagt so, kennst du Jesus Christus? Und ich war total verdattert und habe gesagt, nein, ich kenne ihn nicht. Dann hat sie zu mir gesagt, dann hat sie mich so angelächelt und hat gesagt, du wirst ihn kennenlernen und hat sich umgedreht und ist gegangen. Und genau in diesem Moment hat es aufgehört zu regnen und der Himmel ist über mir aufgegangen und die Sonne schien auf mich rauf. Das war eine komplett übernatürliche Begegnung.
1: Und was hat das für Sie bedeutet, dass das, diese Schwimmbadbegegnung?
2: Ja, ich war total geflasht davon. Erstmal nicht so viel, aber jetzt im Nachhinein, das ist einfach unbeschreibbar.
1: Haben Sie das dem Freund erzählt, als er dann zum Schwimmbad kam?
2: Ich habe es niemandem erzählt erstmal. Ich habe es einfach erstmal für mich behalten. Ich musste selber erstmal darauf klarkommen.
1: Mhm. Und zwei Tage später kam dann die Situation mit dieser Broschüre.
2: Genau.
1: Und diesem Übergabegebet.
2: Genau.
1: Was richtig. Haben Sie damit gemacht? Sie haben gesprochen, das Übergabegebet gesprochen?
2: Ich habe es mir durchgelesen und habe darüber nachgedacht und habe dann dieses Übergabegebet gesprochen. Nicht nur einmal, sondern schon 5, 6 Mal, um sicherzugehen, dass wirklich auch, dass ich jetzt bei Jesus Christus gelandet bin.
1: 5, 6 Mal?
2: Ja.
1: Einmal hätten Sie jetzt nicht gereicht?
2: Natürlich weiß ich heute, dass einmal komplett gereicht hätte. Ne? Aber ich wollte einfach sicher gehen, denn ich hatte natürlich auch noch ein bisschen Angst, Skepsis, aber war zugleich auch total erfreut und hatte einfach Freude daran, hab's einfach gemacht.
1: Und das heißt, das, was die Frau zwei Tage vorher gesagt hatte, ist dann zwei Tage später in Erfüllung gegangen?
2: Es ist verrückt, aber es ist so passiert, genau.
1: Sind Sie der Frau nochmal begegnet?
2: Nie. Nee, ich weiß heute, dass ich dort im Endeffekt Jesus Christus begegnet bin. Natürlich war die Frau nicht Jesus Christus, aber Jesus Christus hat durch diese Frau gesprochen.
1: Sie haben jetzt angefangen, an Jesus Christus zu glauben. Was hat sich denn bei Ihnen dann verändert?
2: Ja, und zwar nach meiner Lebensübergabe an Jesus Christus ist einfach der komplette Schleier von meinen Augen weggenommen worden. Ich habe einfach die Welt klarer gesehen. Ich habe gesehen, wie es eigentlich im Endeffekt wirklich abläuft. Gott hat mir gezeigt, wie Dinge passieren und funktionieren und warum sie so sind. Mhm. Und so habe ich Gott die erste Zeit erfahren. Mhm.
1: Und innerlich die Gefühle, Sie haben sie ja immer betäubt, Sie hatten Schmerz, Sie hatten Angst. Wie sind Sie damit umgegangen?
2: Ja, und zwar, ich bin frei von Drogen geworden, von einem auf den anderen Tag. Ich habe einfach damit aufgehört. Ich hatte kein Verlangen mehr danach. Innerlich, ich hatte einfach einen tiefen Frieden in mir, eine Freude, einfach endlich angekommen zu sein und angenommen zu sein.
1: Und wie ging es dann für Sie weiter?
2: Ja, ich konnte dann auch einige Zeit bei der gläubigen Familie unterkommen. Sie haben mich dann aufgenommen. Mhm. Ich konnte dann bei denen wohnen, weil im Winter wurde es dann auch kalt und so weiter. Und dann konnte ich bei denen wohnen.
1: Sie waren jetzt 18 etwa?
2: Genau.
1: Wie ging es denn innerlich damit? Haben Sie nochmal an den Missbrauch gedacht, an die Drogen?
2: Ja, natürlich. Ich hatte dann in dieser Zeit auch nochmal ein spezielles Seelsorgegespräch mit der Mutter von meinem Klassenkamerad, die natürlich sehr gläubig ist. Und sie hatte mit mir dann gebetet und darüber gesprochen. Und ich bin sehr dankbar dafür. Und ich konnte in diesem Gespräch meinem Stiefvater komplett vergeben. Denn heute weiß ich da einfach, dass auch Jesus Christus meinen Stiefvater liebt und ihn erretten möchte.
1: Und was ist aus diesen Verletzungen geworden, aus dem Missbrauch des Stiefvaters?
2: Ja, natürlich kommen immer mal wieder auch über die Jahre Gedanken dazu auf. Gerade wenn man sich da auch damit beschäftigt oder wenn man sowas in den Medien hört und sieht, dann denkt man schon mal darüber nach. Aber ich habe dort in diesem Seelsorgegespräch, habe ich einfach meinem Stiefvater komplett vergeben können, weil Jesus Christus mir auch vergeben hat. Mhm. Und wenn Jesus Christus mir vergibt, dann habe ich auch die Kraft und muss und möchte auch anderen Menschen vergeben.
1: Mhm. Waren Sie überrascht, dass dieses Gespräch mit der Mutter von dem Kameraden, dass es ein Gespräch war und Sie konnten vergeben?
2: Ich war nicht überrascht, ich war einfach nur getröstet. Ich war einfach nur getröstet und einfach froh darüber. Denn ich die ganze Zeit davor konnte ich einfach mit dem Schmerz nicht umgehen. Ich habe es ja betäubt und das kam dann einfach alles hoch. Ich hab in diesem Seelsorgespräch bitterlich geweint, bitterlich. Da sind so viele Tränen geflossen. Auch die Seelsorgerin im Endeffekt, also die Mutter. Ich sage immer meine geistliche Mutter, da sie mich betreut. Ne? Und sie hat auch geweint und wir haben zusammen geweint und gebetet und es war danach gut. Mhm. Es war danach gut.
1: Ist es dann echt nicht mehr hochgekommen?
2: Doch, es kommt ab und zu. Also ab und zu ist es hochgekommen, aber nie mehr so, dass ich es nicht verstanden hatte, dass ich damit nicht umgehen kann, dass ich keine Antwort darauf hatte, warum, weshalb. Sondern die Verletzung hat einfach seine Zeit auch gebraucht. Und Jesus Christus hat mich aber auch immer wieder, auch in der Zeit, wo ich mich vom Glauben abgewandt habe, hat Jesus Christus immer wieder zu mir gesprochen und hat einfach gesagt, ich bin da.
1: Krass, Sie haben vergeben dem Vater, Stiefvater, der Sie über 6 Jahre missbraucht hat. War das für Sie nicht schlimm zu sehen, dass es gar keine Strafe für ihn gibt oder dass er nicht verurteilt wird oder sowas?
2: Nein, es stand auch im Raum, ihn anzuzeigen und so weiter. Man hätte da einen komplett juristischen Weg gehen können, aber daran war ich überhaupt gar nicht interessiert, denn ich hatte ihn vergeben und ich weiß einfach, Jesus Christus hat mir vergeben und ich habe so viele Sachen in meinem Leben falsch gemacht. Ich habe so viele Leute betrogen, belogen, abgezogen und Jesus Christus hat es mir einfach vergeben und weil er mich liebt und so habe ich einfach die Kraft und auch den Glauben, auch den Menschen zu vergeben, die mir wehgetan haben.
1: Mhm. Aber es ist vielleicht auch eine dumme Frage, aber ich meine, Jesus Christus ist auch ein Mann. Wie konnten Sie ihm dann vertrauen?
2: Jesus Christus, das war von vornherein komplett klar. Da hatte ich nie Zweifel dran, nie. Ich habe ihn einfach vertraut. Da habe ich überhaupt nicht drüber nachgedacht.
1: Mhm. Sie haben auch Kinder, 4 Kinder. Haben Sie denn jetzt manchmal Angst, dass auch im Kindergarten sowas stattfinden kann, dass Ihre Kinder Opfer werden von Missbrauch?
2: Ich muss ganz ehrlich sagen, ich habe dort schon einen gewissen kleinen Fokus drauf, dass ich schon meine Kinder Bescheid sage, wenn da irgendwas ist und so weiter, dass meine Kinder sofort auf mich zukommen sollen und mir Bescheid sagen sollen und nicht schweigen sollen. Aber im Großen und Ganzen habe ich mit so Sachen überhaupt nichts zu tun und da auch keine speziellen Ängste. Ich denke mal, es ist ein gesundes Handeln, was den Vater hat.

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1: Wladimir Alejo ist Profifußballer. Aufgewachsen im kommunistischen Kuba hält er den Glauben an Gott für Gehirnwäsche. Doch als eine Knieverletzung seine Karriere in der Nationalmannschaft bedroht, wünscht er sich auf einmal, dass Gott eingreift. Ja, von gläubigen Leuten haben Sie entsprechend Ihrer Gehirnwäschemeinung nicht so viel gehalten. Bis so einer mal in Ihrer Mannschaft war, erzählen Sie mal, warum oder was passierte, dass der Ihnen so positiv aufgefallen ist?
2: Ja, das war eigentlich eine schlimme Begegnung, wo zwei unserer Mitspieler in der Mannschaft auseinandergegangen sind. Und einer hat den anderen fast umgebracht. Und das war schockierend.
1: Was heißt, zwei sind auseinandergegangen?
2: Ja, wir haben da ein bisschen Domino gespielt am Tisch. Mhm. Und einer war nicht einverstanden, dass der andere gewonnen hat. Mhm. Und hat versucht, sich einfach zu demütigen. Einer war ganz groß, so über 2 Meter, und der andere war 1,70 Meter. Mhm. Und der Kleine ist einfach weggegangen, hat sich eine Machete geholt und dann kam zurück und hat unseren Goalkeeper fast umgebracht. Und da war am Tisch einer, der ist der erste Christ, den ich mein ganzes Leben gesehen habe. Nur er ist dazwischen gegangen. Mhm. So quasi hat sein Leben riskiert, um was Schlimmeres zu verhindern.
1: Okay.
2: Und danach ist jeden Tag nach dem Training oder nach dem Spiel Krankenhaus gegangen und für ihn gebetet. Und da, wo die Ärzte gesagt haben, es ist keine Hoffnung mehr. Und der Mensch kam zurück ins Leben und danach haben die Ärzte gesagt, aber er kann nie wieder Sportler werden. Der hat aber Jesus angenommen und 2 Jahre später war wieder der Torwart von der Nationalmannschaft.
1: Das ging jetzt alles ein bisschen schnell. Ich habe noch gar nicht verstanden, was denn zwei Leute im Spiel so aufhitzen kann, dass sie sich fast gegenseitig umbringen. Was war denn da der Grund, dass der so ausgeflippt ist?
2: Ja, Domino ist so ein lebendiges Tischspiel in Kuba, so quasi das Nationalspiel in Kuba. Und da warten auch viele Leute draußen, dass sie auch reinkommen, wenn man verliert. Mhm. Dann ist die Möglichkeit, wenn du jetzt verlierst, dauert noch ein paar Stunden vielleicht, dass du wieder spielen kannst.
1: Okay.
2: Und eine meinte, der andere hat geschummelt, hat aber nicht geschummelt.
1: Okay.
2: Ja, und dann versuchte er durch seine große Stärke, Muskulatur einfach den anderen Angst zu jagen, damit der Weg geht oder das Spiel wiederholt wird.
1: Mhm.
2: Aber der andere wollte nicht. Und dann sind einfach so Männer stolz irgendwie.
1: Okay. Vielleicht auch so dieses lateinamerikanische Temperament oder so.
2: Auch
1: ja, dazu. Ja, und dieser Mann in Ihrer Mannschaft ist dann dazwischen gegangen, oder wie?
2: Ja, der ist dazwischen gegangen, wo keiner hat sein Leben riskiert. Ne?
1: Mhm.
2: Man hat gesagt, hör auf, aber das war nicht möglich.
1: Mhm.
2: Aber er ist dazwischen gekommen und hat den anderen Hand angehalten, wann der Machete runterkam.
1: Mhm.
2: Aber bei ihm war keine Angst, keine Furcht irgendwie zu sehen. Er hat aus Überzeugung gehandelt, dass sein Leben muss gerettet werden.
1: Mhm.
2: So quasi. Ne?
1: Krass mutig.
2: Ja, auf jeden Fall.
1: Kann ich mir vorstellen, dass sie das beeindruckt hat. Obwohl ich mich wundere, dass da jemand eine Machete auch in der Kabine dabei hat. Also völlig abstruse Situation. Wie schwer war die Verletzung von dem Mann?
2: Also ziemlich schwer.
1: Ja.
2: Aber was mich sehr stark beeindruckt hat, ist, obwohl er wusste, dass der andere schuldig war in der ganzen Geschichte, obwohl die nie so stark befreundet waren, er hat sich als Aufgabe genommen, den im Krankenhaus zu besuchen und über eine Chance mit ihm zu reden und für ihn zu beten. Ich wusste das damals nicht, was Gebet war zum Beispiel.
1: Ne? Mhm, okay.
2: Aber diese Sorgnis, er hat sich um Besorgung gekümmert.
1: Mhm.
2: Ne? Und das hat mich sehr, sehr stark beeindruckt.
1: Mhm. Und dieser Verletzte ist auch dann tatsächlich wieder gesund geworden, obwohl er in Lebensgefahr war. Warum war das für Sie so ein Wunder?
2: Ja, wenn man kommunistisch geprägt ist, glaubt nicht an etwas Übernatürliches, sondern nur das, was man mit eigenen Eigenschaften und Fähigkeiten schaffen kann. Und deswegen, wenn die Wissenschaft ein Urteil gegeben hat, es ist keine Hoffnung mehr da. Das war für mich so quasi geschichtlich gegessen.
1: Ach so, das heißt, weil es hätte ja auch die Behandlung der Ärzte sein können, dass der wieder gesund geworden ist. Aber die haben das attestiert, dass es...
2: Ja, die haben gesagt, ruft die Familie an, die sollen sich schon verabschieden.
1: Okay, aber es war dann doch nicht so wichtig für Sie, dass Sie dem nachgegangen wären, ne? Warum nicht?
2: Ja, ich war so als junger Spieler unter den Erwachsenen in dem Verein mitgespielt Ich war sehr fokussiert an meiner Fußballkarriere. Natürlich, das war traurig. Das hat uns sogar die Meisterschaft gekostet als Verein. Mhm. Wir waren in einer sehr guten Verfassung vor fünf Spielen vor dem Meisterschaftsende. Und ab da haben wir dann Spiele verloren oder unentschieden gespielt, dass wir nicht Meister geworden sind. Mhm. Aber ich war auch schon damals nominiert für die U19-Nationalmannschaft. Und das war einfach mein Ziel. Mhm. Mein Ziel war einfach, Nationalspieler zu werden.
1: Ja. Fußball, Fußball, Fußball. Genau. Ja. Wie kam denn dann das Thema Glaube doch wieder so akut bei Ihnen auf den Tisch?
2: Ja, das war auch so ein paar Jahre danach. Das war 92, die erste Begegnung. Dann am 95 meine zwei beste Kumpel in der Mannschaft, ne? Mhm. In der Nationalmannschaft auch, die haben sich auch bekehrt. Okay. Plötzlich war bei denen Glaube ein wichtiger Faktor. Mhm. Und ich habe gesehen, wie sie sich verändert haben. Mhm. Ja, wir kannten uns von Kindheit, waren wir gemeinsam in dem Verein und dann sind wir gemeinsam in der Nationalmannschaft gelandet und wir kannten uns sehr nah, also wir hatten sehr, sehr, sehr dicke Freunde und plötzlich alte Gewohnheiten oder Muster, Lebensmuster, die für uns normaler waren, haben die einfach aufgehört, das zu machen. Mhm. Aber dann 99, wo ich in meinem Höhepunkt war im Fußball, da habe ich meine erste Knieverletzung gehabt. Und das hat mich verhindert, in einer der wichtigsten Meisterschaften bei uns in Lateinamerika, also in CONCACAF, teilzunehmen. Und da habe ich an diesen Jesus dran gedacht und in einen Deal gehandelt.
1: Einen Deal haben Sie mit Jesus gemacht. Eine Knieverletzung, was bedeutete das für Sie? Warum denken Sie da gleich an einen Deal mit Gott?
2: Ja, das ist als Fußballer... mit einer Knieverletzung kann man überhaupt nicht anfangen. Mhm. Von Lebensverhältnis her in Kuba, Fußball war, wo ich meinen Unterhalt einfach bekommen habe. Mhm. Und nur als Nationalspieler dürfte man in Ausland reisen und ein paar Dollar mehr verdienen. Okay. Mit das, was wir in Kuba verdient haben. Ich glaube, ein deutscher Fußballnationalspieler würde vielleicht in Ohnmacht fallen, wenn die Erfahrung bringen, was wir da verdienen. Mhm. Aber Nationalmannschaft für mich bedeutete alles. Ja, okay. Und mit den Knie verletzen dürfte ich nicht da mitspielen. Mhm, und das war quasi, mein ganzes Leben werde dadurch ruiniert. Mhm. Und da ich mir bewusst wurde, du brauchst jetzt eine Macht, das über dir steht, der mehr schaffen kann, etwas, was unmöglich scheint. Mhm. Und du brauchst das jetzt gerade.
1: Also es war existenziell für Sie und Sie haben einen Deal mit Gott gemacht. Wie sah der aus?
2: Ich habe gesagt, wenn du wirklich existierst und so viel Macht hast, so wie meine Freunde berichten, dann heile mich ganz schnell, dass ich wieder Fußball spielen kann. Und dann verspreche ich dir, ich besuche dich in einer deiner Gemeinde.
1: Okay. Also praktisch in den Gottesdienst zu gehen oder wie auch immer.
2: Ja. Und das war auch tatsächlich so, nach der OP. Zwei Tage später kam der Arzt und meinte, du hast dich sehr schnell erholt, das ist erstaunlich. Ja. Du gehst jetzt nach Hause und bekommst einen Therapeuten und er kümmert sich um dich. Und vielleicht in 4 Wochen bist du wieder am Platz.
1: Mhm. Und dann, wie ging es weiter?
2: Dann, wie sehr oft passiert, ja, ich war wieder auf die Beine und habe vergessen, dass ich in die Gemeinde gehen wollte oder sollte eigentlich. Ja, ja. Und war ich wieder im Training, sehr froh. Die Mannschaft kam zurück aus den USA und ich durfte wieder in Trainingslager mitkommen. Aber damit ich wieder offiziell spielen könnte, musste ich ein Freundschaftsspiel absolvieren.
1: Okay.
2: Und dann immer bei Aufwärmen vor dem Freundschaftsspiel ist meine Knie geschwollen. Sehr seltsam. Ne? Ja. Und dann konnte ich nicht mitspielen. Einen Tag danach wieder im Training, war alles in Ordnung. Und eine Woche später wieder ein Freundschaftsspiel. Mhm. Ich war da nominiert und bei der Aufwärmen wieder Knie geschwollen. Mhm. Dann habe ich gesagt, hier ist irgendwas Faules. Ne? Ja. Wie kann das sein? Dann kommen noch ein drittes Mal, hat sich sehr oft wiederholt.
1: Was haben Sie gedacht, was das ist, dass das Knie irgendwie immer wieder abheilt und wieder anschwillt?
2: Ja, ich dachte, weil in Kuba dieser Okkultismus sehr verbreitet ist, diese afrikanische Religion sehr verbreitet ist. Und ich kannte auch Mitspieler, die daran geglaubt haben. Und die haben bestimmte Rituale, um sich einen Weg frei zu machen. Mhm. Und das bedeutet auch manchmal andere Leute in Schwierigkeit zu bringen, damit ich dahin komme. Und dann dachte ich, okay, ich werde so verhext quasi.
1: Wie so ein Fluch.
2: Oder? Genau, ja. Und ich brauchte dann etwas oder jemanden, der mich davon befreit.
1: Ja.
2: Und dann kam mir in den Sinn, warte, du hast einen Deal mit Jesus gemacht und du hast nicht daran reagiert. Vielleicht deswegen bist du so anfällig, dass jemand anderen dich eingreifen darf.
1: Okay. Ja,
2: deswegen schließt das ab und dann ist wieder in Ordnung.
1: Mhm. Dann haben Sie das also brav eingehalten, Ihren Anteil vom Deal. Wie sah das aus?
2: Ja, dann direkt nach dem Training, wenn das mir in den Sinn kam, dann habe ich meine zwei christlichen Freunde gesagt, heute direkt will ich einen Gottesdienst besuchen. Die haben sich bewundert, warum so plötzlich.
1: Ja.
2: Und dann haben die gesagt, okay, ne? Danach gehen wir in eine Gemeinde. Mhm. Und dann haben wir eine Gemeinde besucht. Und der Pastor dieser Gemeinde war der erste Christ, das ich 7 Jahre davor gesehen habe.
1: Mit dieser Machetengeschichte.
2: Genau.
1: Okay. Das ist ja ein Zufall. Ja.
2: Ja, und das habe ich ihn gesehen. Was meinst du hier? Weil damals hat er auch sofort aufgehört, Fußball zu spielen, als wäre er von der Oberfläche verschwunden.
1: Okay.
2: Und dann 7 Jahre später, wenn ich meine Verheißung erfüllen wollte oder mein Versprechen erfüllen wollte, war er der Pastor dieser Gemeinde.
1: Mhm.
2: Und das war für mich so, seltsame Begegnung.
1: Mhm. Mhm. Und warum sind Sie da so von, ist natürlich ein tolles Wiedersehen, aber warum hat Sie das so persönlich angesprochen, was der gesagt hat?
2: Ja, weil für mich war so, diese Begegnung damals mit einem Christ, das war für mich eine Premiere.
1: Mhm.
2: Und jetzt, wenn ich mit diesem Christus was verhandeln wollte oder in Ordnung bringen wollte, war der Ansprechpartner quasi da. Mhm. Und das war für mich so, das ist jetzt so viel Zufall.
1: Mhm. Der hat es ja in sich gehabt, der Gottesdienst für Sie. Warum? Was hat Sie da genau so abgeholt?
2: Ja, da wurde berichtet in eine Predigt, der Mann, der da das Wort weitergegeben hat. Und er als wäre er von meinem Leben redet. Ja, habe ich gesagt, wir haben ihn erzählt von das, was ich gerade hier durchmache.
1: Ja.
2: Wie ich mich fühle, wie unsicher ich war, wie schutzlos ich war. Warum redet er jetzt darüber?
1: Mhm. Und er kannte Sie doch. Warum ist das so erstaunlich?
2: Nee, das war eine andere Redner da.
1: Ach so, okay.
2: Da war eine andere Redner eingeladen. Das habe ich in meinem Leben nur diesen Mal gesehen.
1: Okay.
2: Danach habe ich ihn nie wieder gesehen.
1: Mhm.
2: Und er kam, aber ich hatte versucht, irgendwie Verbindungen herzustellen.
1: Mhm.
2: Und ich meinte, aber der Enoch, das war der Pastor, er weiß nicht gerade, was in mir losgeht. Er konnte diese andere Prediger nicht erzählen, was ich jetzt gerade durchlebe.
1: Mhm.
2: Ne? Das war irgendwie alles ausgeschlossen von Vernunft her.
1: Mhm.
2: Ja? Und dann hat er gefragt, wann jemand sein Herz für Jesus öffnen wollte. Und da habe ich gesagt, ich will.
1: Okay. War das nicht vielleicht genau die Gehirnwäsche, die Sie irgendwie befürchtet haben bei den frommen Leuten?
2: Da ist etwas übernatürlich passiert.
1: Mhm.
2: Ich kam nach vorne, wurde über mich gebetet und dann habe ich eine Vision gehabt, als wäre es mal ein Film.
1: Mhm.
2: Und dann habe ich gesehen, wie viele schlimme Sachen in meinem Leben getan habe, wie in verschiedenen Szenen waren das, wo ich falsch gehandelt hätte. Und da habe ich deutlich erkannt, das war falsch, was du gemacht hast.
1: Mhm.
2: Und ich habe gesehen, wie Menschen dadurch verletzt worden waren. Und dann habe ich angefangen zu weinen.
1: Mhm.
2: Gottesdienst war so Ende, alle Leute waren weg und ich war immer noch am Weinen.
1: Mhm. Was haben Sie denn gemacht? Wieso haben Sie Leute verletzt?
2: Ich habe unfair gehandelt.
1: Mhm.
2: Ich war auch untreue Freundinnen gegenüber gewesen. Ich habe auch gelogen. Ich war auch sehr stolz. Und aufgrund dieses Stolz habe ich andere Menschen sehr nahe getreten und beleidigt. Und diese ganze Sache, die für mich bis dahin normal waren, da haben mir dann richtig wehgetan.
1: Wie ordnen Sie das denn für sich ein? Sie gehen da zum Beten vorne in dem Gottesdienst und dann haben Sie eine Vision, wo Sie lauter schlimme Sachen sehen, die Sie gemacht haben. Ist Gott einer, der einem immer hier nur die Fehler vorhält?
2: Ja, ich glaube, dass diese Umkehr ist sehr wichtig, dass man einfach einsichtig wird in Dinge, die falsch sind und sich bewegt in Richtung dieser Dinge, anderes zu tun. Und für mich war so eine übernatürliche Begegnung, weil bis dahin alle diese Sachen waren normal für mich.
1: Mhm, genau.
2: Ich halte mich für einen guten Mensch damals.
1: Mhm.
2: Und da wurde mir klar, in innerhalb von Sekunden, dass meine Einsicht total verkehrt war.
1: Mhm.
2: Und ich habe mich auch da kraftlos gefühlt, diese Dinge anders zu machen.
1: Mhm. Ja, ja. Sie haben ja gesagt, dass Sie davon überhaupt nichts gehalten haben, von Gebet, von Glaube, von Gott. Das war etwas, was Sie abgelehnt haben. Warum? Was waren denn Ihre Argumente bis dato zu diesem Tag?
2: Ich bin auch so aufgewachsen mit viel Wissen, mit viel, du bekommst oder du erreichst das, was du dir vorgenommen hast. Mhm. Und daran musst du dich trainieren. Mhm. Und alle diese Sachen, die versuchen, dich in etwas Unsichtbares dran oder festzuhalten, sind einfach nur Gehirnwäsche, sind Ablenkungen. Mhm. Okay. Die hindern, dass du tust das, was du tatsächlich tun sollst, und die Zeit ist knapp. Mhm. Das, was du heute nicht tust, dann kannst du nicht mehr tun. Und so wurde ich geprägt. Mhm. Auch wo in meinem Land, wie gesagt, ich war 19 Jahre alt, wann ich erst einmal einen Christ gesehen habe. Damals war Christen Seltenheit.
1: Mhm. Also praktisch dieser Spruch, Religion ist Opium fürs Volk, das haben Sie auch geglaubt, dass das einen nur ablenken würde. Jetzt erleben Sie genau das Gegenteil. Wie haben Sie darauf reagiert?
2: Das war auch noch interessant an die Geschichte, wurde auch für mich gebetet, für meine Knie. Mhm. Und ein paar Tage später war wieder ein Testspiel. Da habe ich mitgespielt, habe sogar ein Tor geschossen. Das werde ich nie vergessen, weil ich Abwehrspieler war und war nicht so zuständig für so viele Tore. Mhm. Und dann auf den nächsten Augenblick habe ich gesagt, okay, jetzt folge ich Jesus, ich will ihn kennenlernen. Mhm. Und dann mein Vater, der auch sehr kommunistisch geprägt ist, deswegen heiße ich auch Wladimir.
1: Ja, ja.
2: Hat natürlich, wenn ich mit ihm darüber gesprochen habe, hat er sofort sehr aggressiv, würde ich sagen, reagiert. Und genau diese Worte benutzt, das ist Gehirnwäsche, das ist Ablenkungen, du hast ein Undiplom, du bist ein gebildeter Mensch, du darfst sowas nicht glauben. Mhm. Aber er selber hat mir so einen Lebensspruch reingepflanzt, wo das heißt, tut nicht etwas, worauf du nicht überzeugt bist. Mhm. Überzeug dir selbst von das, was du entscheidest.
1: Okay.
2: Und genau da kam mir in den Sinn, haben gesagt, du hast mir selber da beigebracht. Und jetzt will ich das anwenden.
1: Mhm. Jetzt
2: will
1: ich Jesus kennenlernen. Wie haben Sie Ihrem Vater das dann erklärt, dass Sie jetzt glauben?
2: Ich habe ihm gesagt, ich war verletzt, das weißt du schon. Mhm. Und ich bin ganz schnell wieder auf die Beine. Das weißt du auch schon. Und ich will dir erklären, wie das geschehen ist. Mhm. Normalerweise würde das länger dauern, aber jetzt kann ich noch mal spielen und ich erkläre dir, wie das war. Mhm. Und dann habe ich die Geschichte meiner Bekehrung erzählt. Mhm. Und er war außer sich. Ne? Mhm.
1: Warum hat er es dann aber akzeptiert?
2: Er hat meine Überzeugung gesehen. Und er hat auch gehört, dasselbe Argument, das er mir dann beigebracht hat, von Mann zu Mann. Mhm. Und ich glaube, er hatte auch da keine andere Wahl gehabt, als mich einfach da so experimentieren zu lassen. Mhm. Ich glaube, er war auch der Überzeugung, dass ich gehen werde, deswegen wird es sowieso nicht klappen.
1: Mhm. Okay.
2: Und er hat mir einfach in Ruhe gelassen, für eine Weile. Aber dann hat er gesehen, dass nicht nur mein Leben sich dadurch verändert hat, sondern ich habe eine Hingabe bekommen, die Bibel zu studieren, zu lernen. Mhm. Und dann hat er dann versucht, wieder mich zu stoppen. Mhm. Und hat mir auch erzählt, interessanterweise, dass er beauftragt war, Gemeinde zu spionieren.
1: Wie bitte?
2: Gemeinde zu spionieren.
1: Okay, auszuspionieren.
2: Also er hat, hat Gemeinde besucht und hat nur für die Regierung mehr oder weniger Infos rausgeholt. Mhm.
1: Also von Ihrem Vater sind Sie gelehrt worden, nur das zu glauben, was man selber geprüft hat. So. Und Sie haben jetzt gesagt, Sie haben den Glauben getestet, mit diesem Knietest sozusagen. War der schon ausreichend für Sie?
2: Das war eine Startpunkt.
1: Mhm. Und war der schon ausreichend für Sie?
2: Das war eine Startpunkt. Mhm. Ich glaube, die Überzeugung kam nach

0: Brustkrebs bekommen. Und dann, das ist wieder so eine Situation, wo man keine Kontrolle darüber hat. Und eine Woche danach ist meine Tochter geboren. Also das war in deine, innerhalb einer Woche, unsere Welt hat sich umgedreht. Mhm. Und da habe ich natürlich mit Gott geredet, warum er, nimm mich an seine Stelle, der ist so klein, er ist unschuldig. Und dann hat er mich angesprochen und gesagt, du musst jetzt vertrauen, dass ich immer noch die Kontrolle habe über dein Leben. Hat du Gott hast mir das gegeben.
1: Mhm. Hat und, Gott zu ihm gesagt?
0: Ja. Und da kamen auch Leute im Krankenhaus und haben versucht, uns zu ermutigen. Mhm. Und die waren aber zerstört, natürlich. Das war eine schwierige Situation. Und ich war in der Lage, diese Leute aufzumuntern. Mhm. Ja. Und Worte gegeben, die Hoffnung. Und, mhm. und da war so eine Phase, wo man einfach aus Gott vertrauen soll und gehorsam sein soll. Und da war auch kurz die Situation, wo er durch diese ganze Chemie, diese Therapie, diese Chemotherapie sehr schwach geworden ist. Und er hat eine Infektion bekommen. Mhm. Und wir waren isoliert, 5 Wochen lang. Und das war sehr schwierig. Ja. Na, aber da muss man noch hoffen und glauben, dass Gott dabei ist. Und da war eine Zeit, wo ich sehr viel gelernt habe über Theologie, über Gott. Mhm. Und nach diesen 5 Wochen sind wir nach draußen gegangen. Die haben ein bisschen abgemacht von diesen ganzen Medikamenten. Und wir waren 10 Minuten draußen. War sehr schwierig für mich. Ich habe angefangen zu beten, ja, und zu sagen, wie geht das weiter? Na, du weißt, ich bin am Ende. Ich habe keine Kraft mehr. Hilf mir, damit ich nicht versage. Und plötzlich hat angefangen, mein Sohn zu singen. Mhm. Na, mit 4 Jahre alt hat er ein Lied gesungen. Mhm. So ungefähr, Gott, es wird alles gut sein, weil du bei mir bist. Mhm. Die Sonne und der Mond wird mich besuchen, weil du bei mir bist. Mhm. Du bist hier, wird alles klar sein. Mhm. Und da war ich innerlich zerbrochen. Und dann kamen wir zurück ins Zimmer. Und ich war geführt, inspiriert, die Bibel vorzulesen im Psalm Kapitel 8, Vers 1. Und da steht ungefähr übersetzt, auf dem Munde der kleinen Kinder und Säuglinge werde ich ein Lied hervorheben, damit die Feinde zu Schweigen kommen. Mhm. Und da waren meine Ängste und meine Zweifel, Feinde, die seit diesem Augenblick geschwiegen haben.
1: Ja, das haben Sie ganz klar auch als Reden Gottes für sich ja so erleben dürfen. Und trotzdem diese schwere Krankheit Ihres Sohnes, kam da nicht Ihr Vater und sagte, siehst du, das hast du jetzt von deinem Gott, dass dein Sohn jetzt todkrank wird?
0: Da habe ich erwartet eigentlich, um ehrlich zu sein, aber ich bekam eine E-Mail von ihm, wo er gesagt hat, gut, wie du die ganze Situation bestehst, ich bin sehr stolz auf deinen Glauben.
1: Wow.
0: Mhm. Ja, und da hat mich zum Weinen gebracht, dass er sowas geschrieben hat.
1: Was wurde denn dann mit Ihrem Sohn?
0: Der Herr hat ihn geheilt. Ich bedanke mich auch für die ganzen Arbeit im Krankenhaus. Mhm. Aber er ist jetzt 15 Jahre alt, ist 1,85 Meter groß, größer als ich, und hat ein ganzes Leben für sich. Und er weiß ganz genau, dass Gott eine Chance gegeben hat. Mhm. Und wir sind sehr dankbar und ist auch eine Geschichte, eine Lebensbegebenheit.

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0: Lass uns noch beten, bevor wir über das Gebet sprechen. Das ist immer eine gute Idee. Lieber Vater, wir danken dir wiederum für die Gnade, dass wir dein Wort ansehen dürfen, dass du uns lehrst, wie wir beten sollen und warum wir beten sollen. Danke, Vater, jetzt für die Zeit gemeinsam. Danke vor allem, dass wir beten können zu dem lebendigen Gott, dass wir wissen dürfen, dass dieses Gebet nicht unerhört bleibt, sondern dass du tatsächlich es hörst, dass es tatsächlich einen Unterschied macht in dieser Welt. Gebet verändert die Welt, Herr. Und mein Gebet jetzt ist, dass wir lernen, was Gebet heißt, wie wichtig Gebet ist. Das alles bete ich in deinem Namen. Amen. Okay, wenn wir über das Gebet sprechen, mal kurz Folgendes. Ich habe, wenn ich ehrlich bin, für die meisten Jahre meines Christenlebens eigentlich nicht verstanden, warum ich beten soll. Ich habe es halt getan, ich habe gebetet, aber ich wusste nicht genau, wozu eigentlich. Es war für mich immer so ein bisschen mysteriös. Da betet man, irgendjemand hört da vielleicht zu, die Bibel sagt es ja so. Und wisst ihr, was mich am allermeisten verwirrt hat, sind die Aussagen der Bibel. Nämlich, in Matthäus 21 zum Beispiel lesen wir, da sagt der Herr Jesus Christus, alles, was ihr bittet im Gebet, wenn ihr glaubt, dann werdet ihr es empfangen. Also eindeutig die Aufforderung zu beten. Und dass das Gebet auch einen Unterschied bewirkt. Ihr werdet empfangen. In Jakobus Kapitel 4 lesen wir zum Beispiel, ihr habt nicht, weil ihr nicht bittet. Bittet mich darum, dann gebe ich es euch. Also eine eindeutige Aufforderung zu beten. Aber wisst ihr, was mich verwirrt hat? Jesus Christus sagt auch in Matthäus Kapitel 6, wenn ihr betet, dann sollt ihr nicht plappern wie die Heiden, denn euer Vater weiß, was ihr bedürft, bevor ihr ihn bittet. Und jetzt kam meine berechtigte Frage, wozu soll ich meine Zeit, meine Anstrengung investieren, um Gott um Dinge zu bitten, die er ohnehin schon weiß? Und das habe ich nicht kapiert. Weil wenn ich Gott um etwas bitte, das nicht seinen Willen entspricht, dann tut er es ja ohnehin nicht, richtig? Aber wenn ich etwas bitte, das Gott nicht will, ja, dann tut er es ja sowieso nicht. Und wenn ich etwas bitte, was von mir aus mal eine gute Idee ist, dann weiß ich ja, dann hat Gott bereits daran gedacht. Das ist ja für ihn nichts Neues. Zum Beispiel, mein bester Freund heißt Franz und er war da letztes Jahr mal im Krankenhaus, weil er ein Bein gebrochen hat. Und ich bete jetzt, lieber Vater, bitte tröste den Franz, der ist jetzt im Spital 3 Wochen lang und bitte tröste ihn und so weiter. Und dann ist Gott im Himmel und sagt, hört mal her, liebe Engel, schaut, Hans-Peter hat gebetet, Franz ist im Spital. Gott sei Dank hat der gefragt. Ich habe gar nicht bemerkt, dass der Franz im Spital ist. Hans-Peter, danke, ich werde mich kümmern um ihn. Wisst ihr, ich wusste, so ist es nicht. Ich wusste, Gott weiß, dass der Franz im Spital ist, aber wozu soll ich dann bitten, ihn zu trösten, wenn er sowieso schon weiß? Und das hat mich etwas frustriert. Und weil es mich frustriert hat, habe ich relativ viele Christen gefragt und habe sie gefragt, warum betest du eigentlich? Und die Antwort, die ich meistens bekam, war, das weiß ich auch nicht ganz genau, aber tu es einfach. Also die Antwort ist ja okay. Wir müssen ja nicht immer alles verstehen, um es zu tun. Aber es hat mir nicht weitergeholfen. Eine andere Antwort, die ich von einigen bekam, ich fragte, warum betest du eigentlich? Und sie haben gesagt, ja, weißt du, Gott ist ja dein Vater und du bist sein Kind und Gott, der Vater, möchte einfach, dass das Kind mit seinem Vater spricht. Ich dachte, ja, ist okay, aber das erklärt mir immer noch nicht, warum ich dann stundenlang auf meinen Knien Gott bitten soll, die Welt zu erretten, wenn Gott ohnehin schon gesagt hat, ich will, dass alle Menschen gerettet werden. Also wozu soll ich ihn dann bitten, die Menschen zu retten? Ist doch Unsinn. Und warum, wenn es nur ein Gespräch ist zwischen mir und Vater, warum betete Jesus im Garten Gethsemane so heftig, dass seine Schweißtropfen wie Blut auf den Boden fielen? Das hat nichts mit normalen Reden mit meinem Vater zu tun. Und die besten Antworten haben wir immer in der Bibel. Denn das ist das Wort Gottes. Und ich möchte euch heute nur, wir könnten lange drüber reden, von vielen verschiedenen Seiten beleuchten. Ich möchte euch nur eine Seite geben, die mir geholfen hat zu verstehen, warum ich beten soll. Erst als ich verstanden habe, warum Gott die Menschen erschaffen hat, habe ich verstanden, warum ich beten soll. Ich muss euch jetzt etwas sagen, das ist kein Trick. Ihr müsst am Anfang jetzt gut aufpassen, um das Ende zu verstehen. Das heißt kein Trick, es ist einfach so, tut mir leid. Aber wenn du den Anfang nicht verstehst, verstehst du das Ende auch nicht. Das ist nun mal so, halt bei mir jetzt in dem Fall. Warum hat Gott die Menschen geschaffen? Warum hat er sich das alles angetan da mit uns? War er einsam? Gott war nie einsam, die waren immer zu dritt. Gott, Vater, Gott, Sohn, Heiliger Geist. Der hat immer eine ganz gute Zeit. Also wozu macht er dann den Menschen? Es gibt viele Gründe, die man jetzt aufzählen könnte. Aber eine ganz klare Antwort, warum Gott die Menschen geschaffen hat, haben wir im 1. Mose 1, 21. Möchte ich dir jetzt vorlesen. Wenn du eine Bibel mit hast, kannst du aufschlagen. Wenn nicht, dann mach's nicht. Ja? Okay? 1. Mose 1, 21, da sagt Gott etwas zu dem Menschen. Und er sagt, und Gott segnete sie, er hat sie geschaffen zuerst natürlich, sonst ist es schwer zu segnen. Und Gott segnete sie und Gott sprach zu ihnen. Und jetzt gibt Gott dem Menschen zwei Gebote, die er tun soll, warum er ihn geschaffen hat. Erstens, seid fruchtbar und vermehrt euch und füllt die Erde. Das haben wir recht gut hingekriegt. Und zweitens, und macht sie euch untertan und herrscht über die Fische des Meeres und über die Vögel des Himmels und über alle Tiere, die sich auf der Erde regen. Okay. Zwei Dinge sagt Gott, wozu er uns geschaffen hat. Erstens, wir sollen die Erde füllen. Zweitens, wir sollen uns die Erde untertan machen. Dieses Wort untertan ist im Hebräischen das Wort kabas. Und das heißt, das ist ein ganz starkes Wort, das heißt so viel wie, schlage dir die Erde zurecht. Sogar, gib die Erde unter deine Füße, nicht mit Füßen treten, aber unter deinen Füßen kannst du sie dir geben. Ihr Gewalt antun im positiven Sinne, sie dir zurechtschlagen, das bedeutet dieses Wort. Nun, Gott gab dem Menschen das Recht und die Autorität, sich die Erde zurechtzumachen. Diese Autorität hat Gott dem Menschen gegeben. Das hat am Anfang auch ganz gut funktioniert. Wisst ihr warum? Weil wie hat Gott den Menschen geschaffen? In seinem Ebenbild. Und der Mensch hat die Erde sich zurechtgeschlagen nach dem Sinne Gottes, weil er ja im Ebenbild Gottes geschaffen war. Aber ein bisschen später, wissen wir ja, hat die Eva da die Frucht gegessen. Und Adam natürlich auch, gell? Aber das ist eine andere Sache. Da gehen wir jetzt nicht drauf ein. Das wäre Rolle Mann und Frau, gell? Können wir ein andermal machen. Aber nachdem der Mensch in Sünde gefallen ist, war er nicht mehr wie Gott. Haben wir gestern Abend gesprochen. Der Charakter Gottes ist ausgezogen. Aber wisst ihr, was interessant ist? Gott hat dem Menschen nicht die Autorität entzogen, sich die Erde zurechtzuschlagen. Das ist interessant. Wisst ihr warum? Im 1. Mose Kapitel 9, das ist nach der Sintflut, sagt Gott fast noch einmal genau dasselbe, aber jetzt zu gefallenen Menschen. 1. Mose Kapitel 9, Vers 1 und 2. Wie gesagt, es tut mir leid, du musst das jetzt mitbekommen, sonst bekommst du den Schluss nicht mit. 1. Mose 9, 1 und 2, das ist nachdem der Mensch in Sünde gefallen ist. Da war er nicht mehr im Ebenbild Gottes. Und Gott segnete Noah und seine Söhne und sprach zu ihnen, seid fruchtbar und vermehrt euch und füllt die Erde, haben wir schon gehört. Zweitens, und Furcht und Schrecken vor euch sei auf allen Tieren der Erde und auf allen Vögeln des Himmels, mit allem, was sich auf dem Erdboden regt, mit allen Fischen des Meeres, sind sie in eure Hände gegeben. Das ist nun interessant. Das ist mir aufgefallen. Also Gott hat auch nach dem Sündenfallen dem Menschen immer noch die Autorität gegeben, diese Welt zu beherrschen. Wer bestimmt seit dem Sündenfall das Verhalten des Menschen? Gott oder Satan? Wer ist es? Natürlich Satan. Wir haben das gestern besprochen. Du kannst es Sünde nennen, wie immer, dann klingt es etwas schöner. Aber von wo kommt Sünde? Von Satan. Ich beschönige das nie. Das bringt auch nichts. Satan ist der Vater aller Lüge, er ist der Vater der Sünde. Er war der erste Mörder. Der erste Mörder war nicht Abel, sondern Satan. Er hat die Menschheit umgebracht. Aber das Interessante ist jetzt, dass der Mensch in seiner gefallenen Form immer noch die Autorität von Gott hat, sich die Erde untertan zu machen. Jesus Christus nennt Satan dreimal im Johannesevangelium den Fürst dieser Welt. Satan ist der Fürst dieser Welt. Zumindest Jesus hat das geglaubt. Auch wenn es heute die Theologen nicht glauben, macht er nichts draus. Jesus hat es geglaubt. Und der Teufel ist sogar so sehr Herrscher dieser Erde, dass er sogar den Sohn Gottes, Jesus Christus, versucht hat und gesagt, wenn du vor mir niederfällst und mich anbetest, dann will ich dir das ganze Erdreich geben. Jetzt sagen viele, das war keine richtige Versuchung, das hätte er gar nicht tun können. Aber wisst ihr was? Das ist Unsinn. Denn, angenommen, die Schwester Irmgard kenne ich zufällig, ich kenne einige Schwestern, ich muss ehrlich zugestehen, manchmal vergesse ich den Namen oder ich verwechsle es. Aber, angenommen, Schwester Irmgard, nehmen wir sie mal, sie sagt, Hans-Peter, wenn du vom dritten Stock runterhüpfst, da drüben im Mutterhaus, gebe ich dir 5 Millionen Mark. Wisst ihr, das ist für mich keine Versuchung. Wisst ihr warum? Sie hat keine 5 Millionen Mark. Wenn sie die 5 Millionen Mark nicht hat, kann sie mich niemals versuchen. Darum ist es ein Unsinn zu sagen, dass Satan Jesus nicht wirklich versucht hat. Er hätte es nicht tun können. Doch, er hätte es. Denn Satan ist der Fürst dieser Welt. Und er hätte es tun können. Sonst wäre es keine Versuchung. Nun, jetzt habe ich eine Frage an euch. Ihr müsst mitdenken. Entschuldige. Wie regiert oder wie zeigt Satan seine Macht auf dieser Erde, auf dieser Welt? Welche Kanäle benutzt Satan, um seine Macht in dieser Welt sichtbar zu machen? Dreimal darfst du raten. Er benutzt Menschen, richtig? Stimmt er mit mir überein? Satan benutzt Menschen, um seine Macht auf dieser Erde zu zeigen, sich wirksam zu machen. Er beeinflusst, regiert oder besitzt Menschen, mit denen er seine Macht ausübt. Wisst ihr, nur ein Beispiel. Angenommen, in diesem Zelt hier schwirren ein paar böse Geister herum. Die können rumschwirren, das macht mir gar nichts aus. Aber wir haben ein Problem, wenn einer dieser Geister in einem von Menschen fährt. Denn dann kann er sich ausdrücken. Böse Geister, die rumschwirren, tun keinem weh. Aber wenn diese bösen Geister Besitz ergreifen von einem Medium, einem Menschen, dann kann sich dieser Geist ausdrücken und furchtbare Konsequenzen hervorbringen. Nun habe ich eine andere Frage. Wie zeigt sich Gott und seine Macht in dieser Welt? Worin und wodurch offenbart Gott sich heute auf dieser Welt? Wiederum, dreimal darfst du raten, durch Menschen. Wir Menschen haben von Anbeginn der Schöpfung von Gott die Vollmacht erhalten, diese Erde uns untertan zu machen. Aber, das werden wir morgen genauer besprechen, wir Menschen sind so geschaffen, dass wir nur in Abhängigkeit von einer höheren Macht leben können, bewusst oder unbewusst. Du bist immer beeinflusst. Wir werden morgen besprechen, was es heißt, frei zu sein. Manche Menschen sagen zu mir, weißt du, Hans-Peter, ich will Jesus Christus nicht annehmen, denn ich bin total frei. Das ist ein Irrtum. Weißt du, was du bist? Du bist ein Ergebnis von den Dingen, denen du dich aussetzt. Du kannst wählen, welche Mächte dich bestimmen, aber du bist nie frei. Das werden wir morgen genauer betrachten. Luther hat gesagt, wir sind die Berittenen. Es reitet immer jemand auf uns. Du kannst wählen, wer auf dir reitet, aber du bist kein Wildpferd. Da ist immer jemand, der auf dir drauf sitzt. Dieses Klischee frei sein ist eine Lüge Satans. Es gibt es eigentlich nicht. Aber wir Menschen sind der Kanal, durch welchen nun entweder die böse Macht oder die gute Macht sich in dieser Welt zeigen und sich offenbaren kann. Wir Menschen sind der Kanal, durch welchen sich nun entweder Satan, die Sünde, oder durch dem sich Gott, Jesus Christus, zeigen kann in dieser Welt. Auch wir als Christen, wir haben täglich die Wahl, wo ich selbst entscheide, durch welche Mächte ich mich bestimmen lassen und leiten lasse. Weil Gott, bist du noch bei mir? Kannst du mir noch folgen? Aber weil Gott von Anfang an dem Menschen die Verantwortung gegeben hat, diese Erde sich untertan zu machen, liegt es an dir und an mir, an deiner und an meiner Wahl, welche Macht hier und heute auf dieser Erde regiert. Deshalb, ich muss euch eines ganz ehrlich sagen, das ist ein großes Missverständnis, nicht alles, was heute geschieht auf der Welt, ist der Wille Gottes. Das ist Unsinn. Heute auf dieser Welt geschieht der Wille des Menschen. Wisst ihr warum? Weil Gott hat uns die Vollmacht gegeben, diese Erde zu regieren. Du bestimmst, wer diese Erde regiert. Weil du bist der Kanal, durch wem sich entweder die böse oder die gute Macht bemerkbar macht in dieser Welt. Gott arbeitet in dieser Welt so viel wir ihn arbeiten lassen. Satan arbeitet in dieser Welt, soweit wir ihn durch uns arbeiten lassen. Im Psalm 78, Vers 41 steht, wir können Gott einschränken. Sie kränkten oder sie beschränkten den Gott Israels. Wer eine Bibel hat, geht zu Matthäus Kapitel 16. Ich möchte euch da was zeigen. Matthäus Kapitel 16 und Vers 19, das ist die Geschichte, wo Jesus zu den Jüngern sagt, wer sagen die Menschen, dass ich bin? Wir sagen, einige sagen Elia, einige sagen der Prophet und so weiter. Und dann sagt Jesus, wer sagt ihr, dass ich bin? Und dann sagt Simon Petrus, du bist der Christus, der Sohn des lebendigen Gottes. Und wisst ihr, was Jesus hier zum Petrus sagt? Merkt euch diesen Vers. Matthäus Kapitel 16, Vers 19. Da sagt er, ich werde dir die Schlüssel des Reiches der Himmel geben und was immer du auf der Erde binden wirst, wird im Himmel gebunden sein. Und was immer du auf der Erde lösen wirst, wird in den Himmeln gelöst sein. Jesus gibt Petrus hier einen Schlüssel. Wisst ihr was? Als ich meine staatliche Skilehrerausbildung gemacht habe, da war ich in Tirol und da bin ich dann so nach ein, zwei Monaten immer nach Hause gefahren. Und normalerweise hat meine Frau auf mich gewartet und so weiter, aber eines Tages hat das mit dem Datum nicht geklappt. Ich kam nach Hause, mein Freund hat mich ausgeladen, ist weitergefahren, das war ungefähr um Mitternacht. Und ich war da und habe meine Schlüssel vergessen. Meine Frau war nicht da, die hat vergessen, dass ich komme oder was immer, ich weiß nicht mehr genau. Auf jeden Fall, ich bin rumgerannt ums Haus, wir sind so am Land, kein Fenster war offen, eins war gekippt, aber das konnte ich auch nicht ruinieren. Dann bin ich die Dachrinne hochgeklettert, die ist fast runtergebrochen. Zum zweiten Stock hoch, auch kein Fenster offen, zum Schluss den Blitzableiter runter, der ist auch fast ausgerissen. Ich bin nach einer Stunde auf der Hausbank gesessen und mir wurde eine Erkenntnis, kam mir ganz klar, Schlüssel sind wichtig. Das war mein Schlüsselerlebnis dieses Tages. Und hier gibt Jesus dem Petrus einen Schlüssel. Und er sagt zum Schlüssel, was immer du auf Erden bindest, wird im Himmel gebunden sein. Moment, ich dachte, das ist immer umgekehrt. Ich habe gedacht, was im Himmel gebunden ist, ist automatisch auf Erde gebunden. Was im Himmel gelöst ist, ist auf Erden gelöst. Hier steht's umgekehrt. Was auf Erden gebunden wird, das wird im Himmel gebunden. Jetzt, was ist der Schlüssel? Was ist der? Geh mal zu Matthäus Kapitel 18 und Vers 18. Hier spricht Jesus übers Gebet. Wenn zwei oder drei übereinkommen und so weiter. Und wisst ihr, was er da sagt? Matthäus 18, Vers 18. Wahrlich, ich sage euch, wenn ihr, und er spricht übers Gebet, wenn ihr etwas auf der Erde bindet, oh, kommt bekannt vor, gell? Wird es im Himmel gebunden sein. Und wenn ihr etwas auf der Erde löst, wird es im Himmel gelöst sein. Eine wichtige Bibelstelle. Wisst ihr, was der Schlüssel ist?
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0: Das Gebet. Der Schlüssel ist das Gebet. Ich weiß, es gibt andere Auslegungen, sind auch wahr, aber es geht drüber hinaus. Petrus hat auch den Schlüssel für die Juden, Samaritaner und Heiden bekommen. Aber weit wichtiger ist der Schlüssel des Gebets. Wisst ihr warum? Indem wir beten, uns zum himmlischen Vater wenden, öffnen wir ihm den Kanal unserer Person, dass Gott nun durch uns in dieser Welt wirken kann. Indem wir beten, wird Gott frei, seine Absichten und seine Pläne durch uns zu verwirklichen. Andererseits, indem wir nicht beten, schließen wir den Kanal, dass Gott durch uns wirken kann. Und was geschieht? Automatisch kann die andere Macht sich durch uns zeigen und durch uns wirken. Wann immer du nicht mit Gott sprichst, das ist ein Zeichen, dass deine Beziehung nicht stimmt. Angenommen, ich bin mit der Hannelore jetzt seit 10 Jahren verheiratet. Und als ich sie geheiratet habe, habe ich gesagt, heute Nacht heiraten wir und schau halt, dass die Musiker da sind und so weiter, ich komme dann hin. Und dann, ich habe ja 20, 25 Jahre alleine gelebt und dann haben wir geheiratet, dann kommen wir nach Hause und in der Früh werde ich munter am ersten Tag meiner Hochzeit und gehe runter wie jeden Tag Kaffee machen. Oh, bin ja verheiratet, ja, schnell rauf, Hannelore, komm zum Kaffee und so weiter. Und dann, Hannelore, ich muss jetzt zur Arbeit, ich komme irgendwann am Abend wieder mal nach Hause, aber weiß ich nicht genau. Spätabends komme ich nach Hause und setze mich hin und lese die Zeitung, so wie immer und so weiter. Oh, bin ja verheiratet, Hannelore, ich muss noch schnell reden mit dir, gute Nacht. Wenn ich so lebe mit meiner Frau und du triffst sie nach 3 Monaten nach der Hochzeit und du fragst meine Frau, wie ist es eigentlich so verheiratet zu sein, sagt sie, ja, ich bin verheiratet, aber es ist etwas langweilig. Und wisst ihr, so ist es genau, wie manche Christen mit dem Herrn Jesus leben. Ah, oh, normalen Geschäft, ah ja, bin ja Christ, Herr Vater, bitte segne den Tag und rette auch sonst alle, gell. Und dann geht man zu den Geschäften nach und abends noch legt man sich hin, todmüde, ah, oh, bin ja Christ, ja, Gott, Vater, und erlöse alle Menschen und segne alle Missionare, Amen, aus. Und so, und dann fragst du einen Christen, wie geht's dir so im Christenleben, und sagst du, ja, ich bin zwar Christ seit 3 Monaten, aber eigentlich ist es stinklangweilig, es tut sich auch nichts. Wisst ihr, weil wir den Kanal nicht öffnen, wodurch Gott arbeiten kann. Eine Geschichte habe ich mal gehört, die ist oft erzählt, hast du wahrscheinlich auch schon mal gehört. Die wird verschiedenartig erzählt, ist mir auch egal, wie sie stimmt. Aber da war angeblich ein Missionar, der vor, was weiß ich, 200 Jahren oder was, ging nach Amerika und hat mit Indianern gearbeitet. Und der Indianerhäuptling hat sich bekehrt und auch der ganze Stamm sind christengläubig geworden. Und der Missionar ist abgehauen, so nach ein paar Jahren. Die Gemeinde war selbstständig. Der Missionar kam ein paar Jahre später zurück, so zu einem Besuch, sehen, wie es ihnen geht. Und da trifft er den Häuptling und sagt, Häuptling, wie geht's dir so mit deinem Leben mit Christus? Dann sagt er, eigentlich gut, aber es sind 2 Hunde in mir. ein Schwarzer und ein Weißer. Da sagt er, ja, und 200, was machen die dauernd? Die kämpfen andauernd, sagt er. Und dann fragt der Missionar, und welcher gewinnt immer? Dann sagt er, immer der, den ich mehr füttere. Und das ist genau dieses Bild. Wir haben unsere alte Natur, übrigens, die wirst du nie los, bis ins Grab. Aber wir haben auch die neue Natur, das neue Herz, Jesus Christus in dir, die Hoffnung der Herrlichkeit. Jetzt kommt es drauf an, wen du mehr fütterst, der wird durch dein Leben zum Ausdruck kommen. Der wird sich in dieser Welt zeigen. Zum Schluss noch, ich bin bald fertig. Zum Schluss noch eins ganz wichtig, und zwar, das Gebet an sich vermag gar nichts. Das Gebet hat keine Kraft oder Macht. Das Gebet vermag gar nichts. Nur Gott vermag etwas. Das Gebet ist nicht mächtig. Nur Gott ist mächtig. Aber das Gebet setzt die Kraft Gottes frei, damit sie in dieser Welt sichtbar wird. Ich gebe euch ein Beispiel. Als ich so 19 Jahre alt war, ich war Automechaniker, habe ich das, die Dia habe ich euch gestern gezeigt, das war ein Golf GTI. Die gehen ganz schön gut, gell? Und ich könnte dir jetzt imponieren mit dem Golf GTI und sag dir, ich zeig dir mal, ich habe ein Auto und das geht, das sage ich dir. Und dann setzt du dich ins Auto, machst eine Probefahrt oder ich fahre zuerst mal, ich lasse dich nicht gleich fahren, ich lasse dich mal zuschauen. Und da stehe ich am Parkplatz und gebe Gas und der Motor heult auf und ich sag, das ist ein gewaltiges Auto. Und du sagst, ja, ist gewaltig, aber wir sind noch keine Meter vorwärts gekommen. Und dann plötzlich lege ich den Gang ein und lasse die Kupplung los und plötzlich schwirren wir ab mit 100 und so weiter. Und du sagst dann zu mir, wow, du hast eine kraftvolle Kupplung. Seit du die Kupplung losgelassen hast, ist da was los. Dann werde ich dir erklären, lieber Freund, die Kupplung ist nicht kraftvoll. Der Motor ist kraftvoll, aber die Kupplung hat die Kraft des Motors auf die Räder und dann auf die Straße gebracht. Weil ich die Kupplung gelöst habe oder vielmehr zusammengelassen habe, darum wird jetzt die Kraft des Motors auf die Straße übertragen. Und das Gebet ist die Kupplung. Nicht das Gebet ist machtvoll, nur Gott ist machtvoll. Aber mit deinem Gebet öffnest du diesem Motor der Macht Gottes die Möglichkeit, sich selbst in dieser Welt sichtbar zu machen. Gott hat uns den Auftrag gegeben, die Vollmacht gegeben, die Welt zu beherrschen. Du bestimmst, welche Macht in dieser Welt sichtbar wird, weil Gott uns diese Verantwortung gegeben hat. Und das ist Gebet. Gebet ist nicht eine Unterstützung der Arbeit Gottes, Gebet ist die Arbeit Gottes. Das ist so wichtig. Wisst ihr, was mir immer auffällt? Wart ihr bei Billy Graham dabei vor ein paar Jahren, Pro-Christ und so weiter? Auch bei uns in Schladming, da in der Umgebung, Dutzende Leute kamen zum Glauben. Ich kann das gar nicht verstehen. Ich würde mir nie eine Kassette von Billy Graham kaufen. Das ist ABC, das wusste ich schon vor 10 Jahren, was der predigt. Und ich frage mich, warum kommen bei der Predigt so viele Leute zum Glauben? Ist ja lächerlich. Wisst ihr warum? Weil tausende Menschen Monate und Jahre für dieses Ereignis gebetet haben. Wisst ihr warum hier in Eitlingen eine bessere Atmosphäre ist als bei den meisten Tagungen oder wo ich spreche? Nicht, weil ihr lieber seid. Ihr seid genauso korrupt wie alle anderen. Genauso wie ich. Wisst ihr das? Wisst ihr, warum es hier Früchte bringt? Warum eine liebende Atmosphäre ist? Weil die Schwestern und viele andere ein ganzes Jahr dafür beten. Jeden Tag. Das ist der Unterschied. Nicht die machtvollen Predigten. Nicht große Worte. Es ist das Gebet. Mit deinem Gebet setzt du die Kraft Gottes frei. Gebet hat so eine Dimension. Und ich möchte dich ermutigen, lerne mit Gott zu leben. Und wisst ihr, ich möchte noch etwas dazu sagen. Ich habe das nicht geplant, aber ich habe immer das Gebet so verstanden, wenn ich bete, dann muss ich Hochdeutsch sprechen, Stimme etwas heben, Augenbrauen zucken und Augen schließen. Und dann Hände falten. Das ist Gebet. Ich habe das irgendwo, ich weiß nicht, warum ich das geglaubt habe. Übrigens, wisst ihr, was interessant ist? In der Bibel liest du kein einziges Mal, dass du die Hände falten sollst. Du liest es zweimal in den Sprüchen, die Faulen falten die Hände. Aber nie die Betenden. Das ist so eine Tradition, da kannst du die Hände ruhig falten, aber biblisch ist es nicht. Aber, wisst ihr, für mich war immer Gebet, da muss ich mich konzentrieren, da muss ich ein gewisses Gefühl haben und dann kann ich beten. Das stimmt nicht. Denn du brauchst kein Gefühl, du brauchst dich nicht geistlich fühlen, du sollst nur mit Gott reden. Und wisst ihr, wie lebe ich mit meiner Frau? Wisst ihr, wie ich mit meiner Frau lebe? Wir sagen ja so, du kannst ja Bücher kaufen über Gebet, du kannst über alles Bücher kaufen. Vergiss die meisten davon übrigens. Kauf die Bibel, viel besser. Aber, da stille Zeitbücher, halbe Stunde in der Früh, so beten und Bibel lesen, dann bist du normal, 3/4 Stunde, das sind schon die ziemlich guten. Und wenn du abends dasselbe machst, dann bist du ziemlich gut. Da sollst du vielleicht 20 Minuten lesen, Altes Testament ein Kapitel, Neues Testament auch, und dann ein bisschen beten und so weiter. Steht auch drin, wie du beten sollst. Wisst ihr, mit meiner Frau lebe ich, um 7 Uhr früh stehen wir auf, sage ich, Hannelore, ich habe gerade ein Ehebuch gelesen, da steht, ich soll mit meiner Ehefrau jeden Tag in der Früh halbe Stunde reden. Hannelore, bitte setz dich hin, schau mich an. Wir reden gemeinsam. Und dann rede ich mit meiner Frau halbe Stunde, 7.30 Uhr. Am Abend komme ich nach Hause, dann müssen wir wieder 20 Minuten abends, unbedingt. Einmal die Woche ausgehen, Freitag 7 Uhr, ausgehen, Hannelore, bis 9 Uhr. Ich bin ein guter Ehemann. Wisst ihr, wenn ich so mit meiner Frau lebe, werden wir längst geschieden. Wisst ihr, wie ich mit meiner Frau lebe? Ganz normal. In der Früh reden wir fast gar nichts, weil wir keine Morgenmenschen sind. Und dann, tagsüber, wenn ich zu Hause bin, gehe ich durch die Küche und sage, hilf mir mal da, und sie sagt, na, mache ich nicht. Und dann gibt's ab und zu, leben wir, und dann gibt's ab und zu Dinge mit den Kindern oder sonst was, wo die Hannelore sagt, Hans-Peter, ich möchte was besprechen mit dir, sag ich, mach einen Kaffee, dann besprechen wir was. Dann setzen wir uns hin, 1/4 Stunde, und besprechen etwas intensiver, dann stehe ich wieder auf und arbeite weiter. So lebe ich mit meiner Frau. Weißt du, wie ich mit Jesus lebe? Genau so. Ich habe manche Bücher gelesen, wo Menschen so nachts über 6-8 Stunden beten. Ich habe es probiert, nach 1/2 Stunde bekomme ich einen Krampf im Rücken. Ich schaffe es nicht. Ich tue mich schwer beim Knien. Ich kann auch, bitte versteht das nicht falsch, das ist eine gute Sache. Aber es trifft nicht auf jeden Menschen zu. Ich kann zum Beispiel nicht in einem Zimmer beten. Geh in dein Kämmerlein und bete. Ich habe das 10 Jahre probiert. Nach 1 Minute schlafe ich. Egal, ob ich sitze oder stehe. Wenn ich mich in einem Zimmer hinsetze und bete, spätestens nach 5 Minuten sind meine Gedanken ganz woanders und dann, oh, ich bete ja, oh, beten, zurück rein. Nach 3 Minuten sind meine Gedanken total woanders. Und dann sage ich, Amen, mir reicht's. Wisst ihr, wie ich beten muss? Ich muss spazieren gehen. Ich muss spazieren gehen. Wenn ich in den Wald gehe, über eine Wiese gehe, da kann ich stundenlang mit meinem Herrn Jesus gehen. Da kann ich mich auf ihn konzentrieren, da haben wir eine super Zeit. Das bin ich. Vielleicht kannst du nicht spazieren gehen, vielleicht kannst du besser sitzen. Ich möchte euch nur sagen, kauft euch kein Buch, wie du beten sollst. Lerne mit Jesus zu leben. Lerne mit ihm zu reden. Lerne ihm Raum zu geben in deinem Leben. Bring ihm die möglichen und die unmöglichen Dinge vor. Wenn etwas groß genug ist, dass du dir Gedanken machst darüber, dann ist es groß genug, es dem Herrn Jesus zu sagen. Bete für Menschen. Öffne dein Leben für Gott im alltäglichen Leben und du wirst das Wunder erleben, dass Gott durch dich arbeitet. Übrigens, eins möchte ich dir auch noch sagen. Wenn Gott durch dich arbeitet, der letzte Mensch, der das bemerkt, bist du selbst. Gott sei Dank. Denn wenn du bemerken würdest, dass Gott durch dich arbeitet, würdest du sagen, ganz schön gut, hab's geschafft, Gott gebraucht mich. Wenn du ein Mann, eine Frau Gottes bist, wirst du nie etwas merken von dem Segen, den Gott durch dich in diese Welt bringt. Und das ist gut so. Aber die anderen Menschen bemerken es. Und das ist, worauf es ankommt. Du kümmere dich nur um deine Beziehung mit dem Herrn Jesus. Alles andere ist nicht dein Kaffee. Das ist Gottes Sache. Ob du dich wohlfühlst, ob du dich gebraucht fühlst, ob du auch einmal hier sprichst oder dein Leben lang, so wie meine Frau, Kinder wickelt, meine Hemden bügeln, mein Essen macht, treu zu Hause ist, das ist nicht die Sache. Glaubt ihr, dass mein Leben wichtiger ist als das Leben meiner Frau? Ich glaube nicht. Ein lieber Freund von mir, der Charles Price, der hat auch eine Frau und drei Kinder. Und seine kleine Tochter hat mal zum Charles gesagt, Vati, wenn wir im Himmel sind, darf ich dann neben dir sitzen? Der Charles ist ein weltbekannter Prediger. Und dann hat Charles gesagt, warum möchtest du neben mir sitzen? Sitz lieber neben Mutti, die sitzt in der ersten Reihe. Denn das sind die Werte Gottes. Erwarte keine spektakulären Dinge. Wisst ihr, was Gott heute braucht, ist Treue. Nicht Spektakuläres. Wir laufen immer dem Spektakulären nach und Gott möchte, dass wir treu sind. Wisst ihr, was Paulus gesagt hat? Gott hat mich als treu erachtet und mich in das Amt gesetzt. Was ist die Voraussetzung, dass Gott dich in das Amt setzt? Treue. Das haben wir heute vergessen. Das Wort existiert in den Medien nicht mehr. Wir müssen es ganz neu lernen. Nur darin wirst du jemals Frieden, Freude, Erfüllung finden. Sonst nie. Lass uns beten. Himmlischer Vater, ich danke dir von Herzen für das Vorrecht, mit dir leben zu dürfen. Vater, ich danke dir, dass du uns erwählt hast, diese Erde uns zurechtzuhauen, sie zu beherrschen. Aber Herr, das kann nur gut gehen, wenn wir uns von dir beherrschen lassen. Wenn wir unser Leben dir öffnen, damit dein Wille in dieser Welt kund wird und sich zeigt. Vater, vergib uns, wenn wir so oft auf die andere Seite hören, auf das, was nicht von dir ist, und wir automatisch diese andere Seite spiegeln. Vater, ich bete, dass wir lernen, den weißen Hund in uns zu füttern. Deine Seite, den Herrn Jesus. Ich will abnehmen, du sollst zunehmen. Das hat Johannes gebetet und das wollen wir beten, Herr. Herr, ich bete um den Segen für diese Menschen hier, damit sie ganz klipp und klar dir nachfolgen, sich von dir gebrauchen lassen, Kanäle werden für dich.

Wir wollen in Fortsetzung zum letzten Mal, wo wir den Hinduismus genauer angeschaut haben, heute den Buddhismus im Licht der Bibel untersuchen. Diese östlichen Religionen haben immer einen größeren Einfluss auf den Westen und es ist sehr wichtig, dass wir informiert sind als Christen, was steckt eigentlich dahinter, welche Gedankengänge spielen da eine Rolle und dass wir diese Dinge im Licht der Bibel beurteilen können, damit wir auch, wenn wir das Evangelium weitergeben, es so weitergeben können, dass es genau den Bedürfnissen und den Menschen so entspricht, dass wir sie abholen können, da wo sie gedanklich stehen. Wir beginnen mit dem Ursprung des Buddhismus. Wir haben das letzte Mal gesehen, der Hinduismus kann nicht einfach so datiert werden, wann er genau begonnen hat. Das ist beim Buddhismus anders. Er geht zurück auf seinen Stifter Gautama Siddhartha. Er lebte 560 bis 480 vor Christus, ungefähr. Er hat diese Religion gegründet, gestiftet. Übrigens, das ist die Zeit des Propheten Daniel. Es ist die Zeit dann auch von Esther, allerdings in den Schlussjahren erst. So kann man das etwa zeitlich einordnen. Die Verbindung zum Propheten Daniel ist noch sehr bedeutsam, denn wir müssen ja daran denken, um 538 haben die Perser das babylonische Weltreich erobert. Dabei wurde der hohe Beamte Daniel auch im Perserreich integriert. Und das persische Reich hat sich ja schließlich bis über den Indus nach Indien ausgeweitet. Stand also auch unter dem Einfluss des Propheten Daniel. Buddha, so nannte sich Gautama Siddhartha später, gehörte der zweithöchsten Hindu-Kaste an. Das war die Kriegerkaste, das haben wir ja letztes Mal alles im Detail angeschaut. Das ist die Kaste der Kshatriyas. Er wuchs in großem Reichtum auf. Mit 23 Jahren heiratete er. Mit 29, nach der Geburt seines Sohnes Rahula, begann er nach Wahrheit zu suchen. Und das führte ihn dazu, dass er seine Familie verließ. Er gab sich dem Yoga hin. Er nahm sich zwei Yoga-Lehrer, aber das hat ihm überhaupt nichts gebracht. Und so versuchte er es in der Folge einige Jahre mit Selbstkasteiung, mit Askese. Das war sein zweiter Misserfolg. Und so probierte er es schließlich auf dem meditativen Weg. Mit ungefähr 36 Jahren, man kann also manchmal lesen 35 oder 37. Mit ungefähr 36 Jahren erlebte er seine Erleuchtung unter einem Feigenbaum. Und von da an wurde dieser Feigenbaum der Bodhi-Baum, der Baum der Erkenntnis genannt. Sehr interessant, wenn wir die Verbindung machen zu 1. Mose 3. Das war der Baum, der zum Sündenfall führte in der Bibel. Das auf der anderen Seite war der Baum, der zum Buddhismus führte. Der Baum der Erkenntnis. Von da an nannte sich Gautama Siddhartha Buddha, was so viel bedeutet wie der Erleuchtete. Und er war der Überzeugung, dass mit dieser Erleuchtung nun seine weiteren Wiedergeburten aufgehoben seien. Dass er also als nächstes dann ins Nirvana eingehen würde. Später hat er einen Mönchsorden gegründet. Da konnte man nur nach strenger bestandener Prüfung aufgenommen werden.

0: Und wenn man die Prüfung nicht bestand, dann wurde man auf die Laiengemeinde verwiesen. Aber nur Mönche hatten die Chance, nach diesem Leben ins Nirvana einzugehen. Alle anderen, die müssen über große Umwege erst noch dahin gelangen. Nach einigem Zögern hat Buddha auch ein Nonnenkloster zugelassen. Aber da muss man doch sagen, er hat deutlich gemacht, dass die sicher nicht dann ins Nirvana kommen, sondern die müssen zuerst nochmals als Mönch geboren werden, um schließlich dieses Ziel erreichen zu können. Buddhas Mönche hatten große Missionserfolge in Nordindien. Übrigens, Buddha stammte nicht aus Indien selbst, heute Indien, sondern das, was heute Nepal ist. Aber das ist ja ganz in der Nähe von Nordindien. Und so waren also besonders da in Nordindien große Missionserfolge zu verbuchen. In späterer Zeit wurde immer mehr schriftliche Grundlagen verfasst zum Buddhismus. Und ganz besonders wichtig ist dann der Pali-Kanon. Pali, das ist eine altindische Sprache, verwandt mit Sanskrit, aber volkstümlicher, einfacher. Und diese wichtigen buddhistischen Schriften sind in dem Pali-Dialekt geschrieben. Darum spricht man vom Pali-Kanon. Er enthält auch Dialoge mit Buddha. Aber stammt alles aus viel späterer Zeit. Und darum, was noch auf ihn wirklich zurückgeht und was nicht, das ist schwierig zu entscheiden. Aber das ist die schriftliche Grundlage des Buddhismus. Nun ein paar Bemerkungen über den Buddhismus und die Götter. Wir haben ja gesehen, im Hinduismus spielen Millionen von Göttern eine wichtige Rolle. Aber Buddha, der also aus dem Hinduismus herauskam, sprach den Göttern jegliche Bedeutung für die Erlösung ab. Er betrachtete die Götter selber als erlösungsbedürftige Wesen. Und so müssen wir sagen, der ursprüngliche Buddhismus, ich spreche jetzt nicht von den späteren Entwicklungen, ist eine Religion, in der es nicht um die Verehrung irgendeines Gottes geht. Eine Religion, in der die Erlösung des Menschen von keinem Gott abhängt. Und jetzt versteht man, warum der Buddhismus auch schon als atheistische Religion bezeichnet worden ist. Das heißt nicht, dass da gesagt wird, es gäbe keine Götter, aber sie sind bedeutungslos. Und atheistisch im ursprünglichen Sinn heißt ja ohne Gott. Das heißt nicht unbedingt, dass Gott bestritten wird, aber dass man ohne Gott lebt. In diesem Sinn kommt das Wort atheistisch ja vor in Epheser 2, Vers 12. Dort spricht Paulus zu den Heiden und sagt, dass ihr zu jener Zeit ohne Christus waret, entfremdet dem Bürgerrecht Israels und Fremdlinge betreffs der Bündnisse der Verheißung, keine Hoffnung habend und ohne Gott in der Welt. Dieser Ausdruck ohne Gott in der Welt heißt auf Griechisch atheistisch in der Welt. Eben ohne Bezug zu Gott. Der ursprüngliche Buddhismus ist eine atheistische Religion. Das ist etwas sehr Bemerkenswertes. Wir denken nämlich, dass Religion kann nur mit Gott oder Göttern zusammenhängen. Aber jetzt sehen wir, das ist gar nicht unbedingt nötig. Eine Religion kann auch atheistisch sein. Und deshalb können wir ganz ohne weiteres auch den Kommunismus mit seiner ganzen Ideologie, den Darwinismus, die ganze Entwicklungslehre, das ist eine Religion. Allerdings können wir das so im Vergleich mit dem Buddhismus auch als atheistische Religionen bezeichnen. Später entstanden dann viele verschiedene neue Richtungen innerhalb des Buddhismus. Und in gewissen späteren Entwicklungen, wie zum Beispiel im Volksbuddhismus, so im Volksbuddhismus in Ceylon, wo ja der Buddhismus sehr streng gehandhabt wird von der Regierung her, Da bekamen die Götter wieder Erlösungsbedeutung. Und man versuchte dadurch eben auch leichtere Erlösungswege zu suchen und anzubieten, als wie sie Buddha vorgestellt hatte. Und in späteren Entwicklungen wurde sogar Buddha göttlich verehrt, obwohl er dies strikt abgelehnt hatte. Und wir werden das auch gleich noch sehen, das ist nämlich eine Beleidigung in seinen Augen, ihn als so etwas Niedriges wie einen Gott zu bezeichnen. Es hat andere Richtungen gegeben, die haben heute kaum noch irgendetwas zu tun mit dem ursprünglichen Buddhismus. Und es hat auch Entwicklungen gegeben, die dazu geführt haben, dass buddhistische Richtungen wieder zurückgegangen sind in den Hinduismus. Das ist übrigens eine Erklärung, warum in Indien, dem Entstehungsort des Buddhismus, eigentlich so wenig Buddhisten sind. Denn viele haben sich wieder zurückentwickelt in den Hinduismus. Nebst dem, dass der spätere Islam in Indien ganz massiv den Buddhismus zurückgeschlagen hat. Aber das war natürlich viel, viel später, erst im 7., 8. Jahrhundert nach Christus. Nun, heute in den vorliegenden Ausführungen möchte ich insbesondere über den klassischen Buddhismus sprechen. Man nennt ihn auch Hinayana-Buddhismus. Hinayana heißt übrigens Fahrzeug, weil er das direkte Verkehrsmittel ins Nirvana sein soll. Diese Religion ist total elitär, also auf eine Elite ausgerichtet. Eine komplizierte Vollzeiterreligion, könnte man sagen. Für normale durchschnittliche Menschen eigentlich unerreichbar. Und deshalb können wir den ursprünglichen Buddhismus als Mönchsreligion bezeichnen. Buddha selber stellte folgende Klassifizierung auf. An allererster Stelle in der Rangordnung steht Buddha und seine Mönche. Und dann an zweiter Stelle kommen erst die Götter, die eben betrachtet werden als unerlöste und selber auch sterbliche Wesen. Und die dritte Klasse, das sind eben so die Durchschnittsmenschen im Buddhismus, die Laien. Jetzt wollen wir das beurteilen im Licht der Bibel. Die Bibel spricht darüber, dass ein einziger Gott, wahrer Gott, existiert. Und dieser ist ewig. Also nichts von sterblichen Göttern hat er an sich. In 2. Mose 3, Vers 14 nennt sich dieser Gott, ich bin, der ich bin. Ehje asher ehje. Diesen hebräischen Ausdruck kann man, weil die hebräischen Zeitformen etwas ganz anderes sind als im Deutschen, auf 9 Arten korrekt übersetzen. Man kann nämlich übersetzen, ich bin, der ich bin, oder ich bin, der ich war, oder ich bin, der ich sein werde. Und man kann auch übersetzen, ich war, der ich war, ich war, der ich bin, ich war, der ich sein werde. Oder man kann auch übersetzen, ich werde sein, der ich sein werde, ich werde sein, der ich bin, ich werde sein, der ich war. Und dann wird die Bedeutung nämlich klar. Er ist der ewig seiende, unwandelbare Gott. Ohne Anfang, ohne Ende. In Jesaja 42, 8 sagt dieser Gott, ich bin Yahweh. Das ist abgeleitet, dieser Name, von dem Ausdruck, ich bin. Ich bin Yahweh und diese Ehre gebe ich keinem anderen, auch nicht in geschnitzten Bildern. Yahweh kann man darum übersetzen als der Ewige. Er selber, dieser Gott, wird bezeichnet in seinem Wort als El Elyon, 1. Mose 14, 19. Das ist der Höchste. Über ihm ist niemand. Und ein solcher ewiger Gott wird im Buddhismus vollständig geleugnet. Nun, dazu passt Psalm 14, Vers 1. Der Tor spricht in seinem Herzen, es gibt keinen Gott. Was die späteren Entwicklungen im Buddhismus anbetrifft, mit Götter- und Bilderverehrung, da müssen wir verweisen auf die ersten zwei Gebote des Gesetzes. Denn im ersten Gebot wird der Götzendienst verurteilt und im zweiten die Bilderverehrung. Der Buddhismus ist eine Religion ohne Gebet. Der klassische Buddhismus. Gebet spielt überhaupt keine Rolle. Eben weil es auch gar nicht wichtig ist, irgendwelche Götter zu verehren. Aber die Bibel als das vornehmste Gebot nennt 5. Mose 6, Vers 5. Höre Israel, der Herr, dein Gott, ist ein einiger Gott. Und du sollst den Herrn, deinen Gott, lieben, mit deinem ganzen Herzen und mit deiner ganzen Seele und mit deiner ganzen Kraft. Und die Anbetung wird gefordert in Vers 13 vom gleichen Kapitel. Den Herrn, deinen Gott, sollst du fürchten und ihm dienen. Wir sehen, im Buddhismus werden Menschen an allerhöchster Stelle hingesetzt. Sie werden zwar nicht Götter genannt, denn Götter wären ja etwas niedriger als diese Wesen. Aber im Prinzip nehmen sie dadurch die Stellung Gottes ein. Und das entspricht der Lüge Satans, 1. Mose 3, Vers 5, ihr werdet sein wie Gott. Nun, im Buddhismus steht ganz zentral die Selbsterlösung. Eben, sie ist nicht abhängig von irgendwelchen anderen Wesen oder Kräften. Es geht um eine Selbsterlösung. Buddha lehrte wie der Hinduismus die Reinkarnation. Dass man also immer wieder neu geboren wird. Ein ewiger Kreislauf, aus dem man ausbrechen müsse. Erlösung im Buddhismus heißt Selbst. Befreiung des Menschen aus der leidvollen Existenz. Selbstbefreiung des Menschen aus der leidvollen Existenz. Und man geht davon aus, dass der Mensch die höchste moralische Vollkommenheit schon in diesem Leben auf Erden erreichen könne. Das zeigt schon auch etwas über das Menschenbild im Buddhismus. Und jetzt ganz wichtig, das Konzept, die Vorstellung, Erlösung durch Gnade, das ist dem Buddhisten ein Gräuel. Also das, was im Evangelium Grundlage ist, für alle Erlösung, das ist für den Buddhisten etwas Abscheuliches. Das Ziel der Erlösung im Buddhismus ist das Nirvana. So heißt das auf Sanskrit. Sanskrit ist ja diese eigentlich älteste indische Sprache. Die älteste Form heißt Vedisch. Und Pali ist eine spätere Sprachstufe, da heißt das gleiche Nibbana. Aber wir merken, wie verwandt das ist, Sanskrit und Pali. Sanskrit ist so die typische Sprache des Hinduismus. Denn die wichtigen Schriften im Hinduismus sind auf Sanskrit abgefasst. Das ist nebenbei gesagt die komplizierteste indogermanische Sprache, die es gibt. Mit etwa 600, 700 verschiedenen Verbformen pro Verb. Ja, nun, ich sage das nur so nebenbei. Das haben ja die Inder nicht selber erfunden, die Sprache. Aber nach der Evolutionslehre müssten ja die Sprachen aus Urlauten auch mal entstanden sein. Nur komisch ist, dass man dauernd feststellt, dass gerade die ältesten Sprachen so besonders komplex aufgebaut sind, was die Formenlehre anbetrifft. Und nachher, Pali als spätere altindische Sprache ist dann schon einfacher und das moderne Hindi ist dann im Vergleich zu Sanskrit ganz einfach. Was die Formenlehre anbetrifft, ja? Gut, also nebenbei. Also Pali ist die typische Sprache für den Buddhismus. Nirvana oder Nibbana wird im Buddhismus anders als im Hinduismus so beschrieben. Es sei ein unbeschreibbarer Zustand der vollkommenen Leidenserlöstheit. Vollkommene Ruhe, in der jegliches Leben erloschen ist. Das ist das höchste Ziel. Buddha hat es auch bezeichnet als ein Zustand jenseits von Sein und Nichtsein. Jenseits von Zeit und Nichtzeit. Also er hat gesagt, man könne nicht sagen, man sei dort, aber man könne auch nicht sagen, man sei nicht dort. Also dieses Denken in bewusste Denken in Paradoxen ist das sehr Typisches. Übrigens, das Wort Nirvana ist folgendermaßen zusammengesetzt. Nir, die Silbe Nir heißt aus. Va heißt wehen. Und Na als Anhängsel ist das Zeichen für ein Partizip passiv. Somit heißt das ausgeweht oder ausgelöscht. Das ist das Ziel. Den Buddhismus können wir bezeichnen als das radikalste System der Selbsterlösung, das es überhaupt gibt. Man geht dort davon aus, dass nur der Buddhismus die Erlösung habe. Keine andere Religion. Aber nach dem Buddhismus kommt aus dieser Sicht an Bedeutung der Hinduismus und danach das Christentum, der Islam und die anderen Religionen. Buddha hat folgende Gleichung aufgestellt. Leben gleich Leiden und Leiden gleich Leben. Dann versteht man natürlich, warum eben das Ziel ist, das Ausgelöschtsein. In dem Leben dem Leiden gleichgesetzt wird. Und Buddha sagte, jede Hochstimmung, jedes Glücksgefühl trägt eigentlich schon in sich den Keim des Leidens. Also er war jeglicher Freude gegenüber, war er skeptisch, total skeptisch eingestellt. Denn er sah das bereits als etwas mit dem Leiden verbunden. Ganz wichtig für den Buddhismus ist der Ausdruck Majjhima Patipada, der mittlere Weg. Das ist so ein Kernwort des Buddhismus. In diesem mittleren Weg, da geht es um die Vermeidung der Extreme, von Lust auf der einen Seite und Selbstquälerei auf der anderen. Also beides sei negativ. Wer alles hinter sich lässt, um sich auf diesem Weg zu erlösen, den nennt man im Buddhismus ein Samana. Und wir haben gesehen, Buddha wurde eigentlich mit 29 Jahren ein Samana, der auf den Weg nach Wahrheit ging. Jetzt kommen wir zum Zentrum der gesamten buddhistischen Lehre. Das sind die vier edlen Wahrheiten. Darin ist gewissermaßen die ganze Summe des Buddhismus zusammengefasst. Diese vier edlen Wahrheiten soll Buddha in seiner Erleuchtung mitbekommen haben. Also ist das Ergebnis einer Erleuchtung das Zentrum, die Summe des Buddhismus. Die vier edlen Wahrheiten sind diese. Erstens, dies ist das Leiden. Und dieses Leiden, das ist eigentlich schon die Geburt. Aber es ist auch das Alter, der Tod. Aber auch das freudige Zusammensein mit Freude, mit Freunden, das ist bereits schon das Leiden. Aber auch wenn man von Freunden oder Lieben getrennt ist, das ist auch das Leiden. Zweiter Punkt, dies ist die Entstehung des Leidens. Das Leiden komme nämlich von daher, von dem Durst nach dem Werden. Also sieht man, wie existenzfeindlich dieses Denken ist. Der Durst nach Werden, der Durst nach dem Sein ist bereits die Ursache für das Leiden. Aber auch der Durst nach Vergehen ist auch schon die Ursache von Leiden. Man kann es machen, wie man will, ja. Dann überhaupt jegliche Begierde oder jegliche Wünsche, die man so hat, das führt letztlich zum Leiden. Freude, Leidenschaft, alles führt zum Leiden. Der dritte Punkt, dies ist die Aufhebung des Leidens. Und darunter verstand Buddha, dass man sich von diesem Durst nach dem Werden und so weiter abwenden solle. Sein Ziel war die völlige Leidenschaftslosigkeit. Ja, wie man da noch Kinder erziehen soll. Aber gut, das wusste er ja auch nicht mehr. Das machte seine Frau. Sein Ziel war Meditation betreiben. Das sollte zur Aufhebung des Leidens hinführen. Und nun der vierte Punkt fasst zusammen. Dies ist der Weg, der zur Aufhebung des Leidens führt. Und diesen Weg hat er beschrieben als der edle, achtfältige Pfad. Hier sind alle acht Punkte. Rechte Anschauung, rechte Gesinnung, rechtes Reden, rechtes Tun, rechtes Leben, rechtes Streben, rechtes Überdenken, rechtes Sich-Versenken. Das sind die acht Punkte. Ich habe hier noch hingesetzt bei rechte Anschauung, damit ist natürlich nicht irgendeine richtige Anschauung so gemeint, sondern ganz speziell die bedingungslose Anerkennung der vier edlen Wahrheiten. Das ist die rechte Anschauung. Dann kommen einige moralische Punkte, eben rechte Gesinnung, rechtes Reden, rechtes Tun und so weiter. Das führt eben auch dazu, dass Buddhisten sich gewaltig Mühe geben, immer freundlich, korrekt, wahrhaftig und so zu sein. Nach diesen moralischen Punkten haben wir siebtens rechtes Überdenken gehabt. Und damit ist gemeint etwas ganz Bestimmtes, nämlich ein Körperbewusstsein entwickeln. Und dies als Vorbereitung zur Meditation. Jetzt merken wir, wie oft in unserer Kultur und gerade in der Pädagogik, in der Schule, wird dem großes Gewicht beigemessen. Die Kinder sollen ein Körpergefühl entwickeln. Nun, wir wissen, wo das herkommt. Und das ist die Vorstufe im Buddhismus für die Meditation. Es geht nicht darum, dass wir ein gestörtes Verhältnis zum Körper haben sollen. Wir werden gleich sehen, dass die Bibel den Körper positiv sieht im Gegensatz zum Buddhismus. Der Körper ist eigentlich negativ gesehen im Buddhismus. Darum, ein richtiges Verhältnis zum Körper zu haben, das ist etwas anderes als eben dieses Körperbewusstsein entwickeln wollen, das letztlich zur Meditation führen sollte. Und dann der achte Punkt ist das rechte Sich-Versenken. Und damit ist die Meditation gemeint. Buddha sagte, dass er in seiner Meditation damals bei der Erleuchtung 9 Versenkungsstufen durchlaufen hätte, die dann in die totale Ekstase geführt haben. Also ein Zustand wie unter Drogen. Hier ist noch zu erwähnen, dass der Zen-Buddhismus, das ist ja eine buddhistische Entwicklung, besonders bedeutsam für Japan. Diese Richtung lässt die Teilpunkte 2 bis 6, das sind die moralischen Gebote, weg. Man staunt, ja, denken die, das ist nicht so wichtig. Nein, dort geht man davon aus, dass der Mensch in sich bereits göttliche Eigenschaften habe. Der Mensch ist an sich schon so gut, dass man sich gar nicht das so in den Vordergrund stellen soll. Jetzt wollen wir das im Licht der Bibel untersuchen. Die Bibel sagt, Selbsterlösung ist unmöglich. Dazu die klassische Stelle, Römer 3, Vers 23. Denn es ist kein Unterschied, denn alle haben gesündigt und erreichen nicht die Herrlichkeit Gottes. Es wird ja manchmal verschieden übersetzt, aber diese Übersetzung ist besser als die von Luther und der Mangel des Ruhmes, den sie bei Gott haben sollten. Besser übersetzt man, wie die Elberfelder, und erreichen nicht die Herrlichkeit Gottes. Das heißt, der Mensch ist moralisch verdorben, alle haben gesündigt, unterschiedslos, und können von sich aus nicht Gottes Herrlichkeit erreichen. Also der Mensch kann von sich her keine Brücke bauen zu Gott zurück. Dazu vielleicht noch eine Stelle aus Hesekiel. Hesekiel 22, Vers 30. Und ich suchte einen Mann unter ihnen, der die Mauer zumauern und vor mir in den Riss treten möchte für das Land, auf das ich es nicht verderbte. Aber ich fand keinen. Gott hat geschaut, gibt es jemand, der gewissermaßen den Riss zwischen Mensch und Gott überbrücken könnte? Und Gott suchte einen, aber er fand keinen. Der Mensch kann von sich aus keine Erlösung schaffen. Und wenn wir weitergehen in Römer 3, dann sehen wir, Erlösung ist nur durch Gnade auf der Grundlage des Opfers Christi möglich und muss durch persönlichen Glauben empfangen werden. Und zwar durch reuiges Sündenbekenntnis. Ich lese nochmals Römer 3, 23. Denn es ist kein Unterschied, denn alle haben gesündigt und erreichen nicht die Herrlichkeit Gottes und werden umsonst gerechtfertigt durch seine Gnade, durch die Erlösung, die in Christus Jesus ist, welchen Gott dargestellt hat zu einem Gnadenstuhl durch den Glauben an sein Blut. Und dann haben wir, wenn wir hier den Glauben haben und die Gnade, so haben wir in Apostelgeschichte 3, Vers 19 die reuige Umkehr. Petrus sagt, so tut nun Buße und bekehrt euch, dass eure Sünden ausgetilgt werden. Buße tun, das griechische Wort bezeichnet ein innerliches, reuiges Umdenken. Nicht einfach intellektuell umdenken, sondern ein reuiges Umdenken. Und bekehren heißt 180 Grad sich umkehren zu Gott hin. Und noch 1. Johannes 1, Vers 9. Wenn wir unsere Sünden bekennen, so ist er treu und gerecht, dass er uns die Sünden vergibt und uns reinigt von aller Ungerechtigkeit. Nun, wir sehen, wenn wir einem Buddhisten das Evangelium bringen, dann bringen wir etwas, das ihm im Grundsatz ein Gräuel ist. Also wir können das attraktiv und schmackhaft machen, aber im Grunde genommen ist es, die Sache an sich ist ihm ein Gräuel. Und das gilt ja im Prinzip für den Menschen schlechthin. Denn auch in unserer Gesellschaft, auch wer nicht buddhistisch orientiert ist, hat mit diesen Punkten Mühe. Ich bin ein Sünder vor Gott. Ich muss umkehren. Ich muss radikal brechen mit meiner Vergangenheit. Damit hat jeder Mensch Mühe. Da müssen wir uns klar sein, dass das Evangelium eigentlich nicht attraktiv ist für den gefallenen Menschen. In seiner Grundaussage. Aber wie können wir einem Buddhisten dann beweisen, dass er Erlösung nötig hat? Nun, wir müssen ihn unters Gesetz stellen. Wir müssen ihn wirklich herausfordern, lebe nach den 10 Geboten. Und zwar so, wie das in der Bergpredigt erklärt ist, das Gebot, du sollst nicht töten, ist nicht erst dann gebrochen, wenn man jemanden umlegt, sondern bereits dann, wenn wir jemanden innerlich hassen oder ihm Schimpfwörter sagen. Und der Ehebruch ist nicht erst dann, das Verbot des Ehebruchs ist nicht erst dann übertreten, wenn es faktisch zum Ehebruch gekommen ist, sondern bereits, wenn das im Herz, in Gedanken geschieht. So müssen wir den Menschen unters Gesetz stellen, denn das Gesetz wurde ja auch Israel damals gegeben, damit sie zur Überzeugung kommen, wir brauchen Erlösung. Wir brauchen ein Opfer. Nun, der nächste Punkt auf dem Blatt. Aus der Bibel sehen wir, dass Leiden und Tod eine Folge des Sündenfalls ist. 1. Mose 3, Vers 16 bis 19. Wir haben gesehen, der Buddhismus setzt Leiden und das Sein an sich schon gleich. Also er kann gar nicht trennen zwischen einer Schöpfung, die ursprünglich vollkommen war und dann gefallen ist. Das ist dem Buddhisten gar nicht möglich. Aber die Bibel zeigt, das müssen wir trennen. Gott spricht zur Frau nach dem Fall: Ich werde sehr mehren die Mühsal deiner Schwangerschaft. Mit Schmerzen sollst du Kinder gebären, und nach deinem Mann wird dein Verlangen sein. Er aber soll über dich herrschen. Aber zu Adam sprach er: Weil du auf die Stimme deiner Frau gehört und gegessen hast von dem Baum, von dem ich dir geboten und gesprochen habe, du sollst nicht davon essen, so sei der Erdboden verflucht um deinetwillen. Mit Mühsal sollst du davon essen alle Tage deines Lebens, und Dornen und Disteln wird er dir sprossen lassen. Und du wirst das Kraut des Feldes essen. Im Schweiß deines Angesichts wirst du dein Brot essen, bis du zurückkehrst zur Erde. Denn von ihr bist du genommen, denn Staub bist du, und zum Staub wirst du zurückkehren. Das Leiden ist die Folge des Essens von der verbotenen Frucht, dem Baum der Erkenntnis. Also interessant, die Bibel zeigt uns, dass der Baum der Erkenntnis ist die Ursache des Leidens.
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0: Während Buddha meint, der Baum der Erkenntnis, das sei die Lösung für das Problem des Leidens. Das ist also ganz interessant, wie das so in Opposition steht. Also die Bibel zeigt uns, wir können davon ausgehen, ursprünglich war die Schöpfung vollkommen, ohne Leid und Tod. Und zwar voll von Freude und wahrem Genuss. 1. Mose 2, dort wird der Garten, den Gott gepflanzt hatte, bezeichnet als in Eden. Eden heißt auf Deutsch Ort der Wonne. Also der Freude, des Jubels, das ist nicht der Keim des Leidens. Gott will für den Menschen die Freude, das Glück. Die himmlische Herrlichkeit in der Zukunft ist nach der Bibel eine ewige, bewusste und freudige Gemeinschaft mit Gott. Dazu lese ich aus Johannes 14, wo der Herr Jesus am Vorabend vor der Kreuzigung, als die Schatten von Golgatha auf ihn gefallen waren, sagte: Euer Herz werde nicht bestürzt. Ihr glaubt an Gott, glaubt auch an mich. In dem Haus meines Vaters sind viele Wohnungen. Wenn es nicht so wäre, würde ich es euch gesagt haben. Denn ich gehe hin, euch eine Stätte zu bereiten. Und wenn ich hingehe und euch eine Stätte bereite, so komme ich wieder und werde euch zu mir nehmen, auf das, wo ich bin, auch ihr seid. Nicht Auflösung der Person, nicht die Zerstörung der Individualität, sondern die Individualität bleibt erhalten in Gemeinschaft mit Gott. Auf das, wo ich bin, im Griechischen sogar betont, wir können das unterstreichen, wo ich bin, auch ihr seid. Das Ich und das Ihr ist im Grundtext betont. Also die Erhaltung der Individualität in der Gemeinschaft mit Gott als Gegenüber. Dazu noch eine Stelle Offenbarung 22,4, um nochmals das Gegenüber der Gemeinschaft zu betonen. Dort heißt es von der Ewigkeit, und sie werden sein Angesicht sehen. Also das ewige Schauen des Angesichts Gottes. Das ist Gemeinschaft mit Gott. Und ich möchte noch erwähnen, Jesaja 51,11. Da geht es um das tausendjährige Reich, das aber schon der Vorgeschmack ist der Ewigkeit. Jesaja 51, Vers 11. Und die Befreiten des Herrn werden zurückkehren und nach Zion kommen mit Jubel. Und ewige Freude wird über ihrem Haupte sein. Ewige Freude. Im Buddhismus ist Freude an sich schon negativ. Aber das Ziel des Erlösten nach der Bibel ist ewige Freude. Und dazu noch Psalm 5, je nach Verszählung 10 oder 11. So werden sich freuen alle, die auf dich trauen. Ewig werden sie jubeln und du wirst sie beschirmen. Und in dir werden frohlocken, die deinen Namen lieben. Also krassere Gegensätze gibt es nicht als das. Nun, das können wir dem Buddhisten als Kontrast hinstellen. Unser Ziel ist nicht das ausgelöscht werden, sondern die Erhaltung der Individualität in der Gemeinschaft mit Gott. Ewige Freude. Und im Grunde genommen steckt ja das in jedem Menschen drin, die Sehnsucht nach Freude. Darum gibt es in unserer Gesellschaft so viel Betrieb. Das ist nicht, weil sie gerne ausgelöscht wären, sondern der Mensch hat einen Drang nach Freude. Und das können wir ganz positiv vorstellen. Was ist die Zukunft des Christen im Gegensatz zum Nirvana? Nächster Punkt. Die Bibel zeigt uns, dass Erlösung durch höhere Erkenntnis Verführung ist. Und da lese ich aus 1. Timotheus 6, Vers 20. Im ersten Jahrhundert gab es ja die Bewegung der Gnosis. Gnosis heißt Erkenntnis. Und die ist ins Christentum hineingedrungen und hat das Christentum schon im ersten Jahrhundert unterwandert. In der Gnosis haben wir viele Gedanken, die verwandt sind mit östlichen Religionen, wie Hinduismus und Buddhismus. Kommt aber von den alten Griechen her, die selber natürlich auch in der alten Welt schon Kontakt hatten bis nach Indien. Das muss man sich schon im Klaren sein. 1. Timotheus 6, Vers 20. O Timotheus, bewahre das anvertraute Gut, indem du dich von den ungöttlichen, eitlen Reden und Widersprüchen der fälschlich sogenannten Gnosis, Kenntnis oder Erkenntnis, wegwendest, zu welcher sich bekennend etliche von dem Glauben abgeirrt sind. Die Gnade sei mit dir. Die Gnosis lehrte Erlösung durch höhere Erkenntnis. Und zwar nicht einfach intellektuelle Kenntnis, sondern mystische Erkenntnis. Also aufsteigen auf mystischem Weg, so Gott näher kommen. Das wird hier ganz klar als betrügischer Erlösungsweg hingestellt. Denn es widerspiegelt die Lüge Satans, der göttliche Erkenntnis als das Höchste hinstellt in 1. Mose 3, 5 bis 6. Ihr werdet erkennen, Gutes und Böses, wie Gott. Ihr werdet also sein wie Gott in der Erkenntnis. Das Neue Testament lehrt etwas ganz anderes. 14 Mal ruft das Neue Testament mit dem Befehl, wachen zur Nüchternheit auf. Ich habe eine Stelle angegeben, Matthäus 26, 41. 14 Mal wachet. Das ist etwas ganz anderes als sich versenken in Meditation. 11-mal findet sich der Aufruf zur Nüchternheit. Zum Beispiel 2 Timotheus 4,4, da steht das Verb nepho, das im Standardwörterbuch von Walter Bauer zum Neuen Testament definiert wird als Abwesenheit von jeglicher geistigen und seelischen Trunkenheit, Exaltiertheit, Verwirrnis. Nun, da sehen wir, wie ganz deutlich das Neue Testament jegliche Mystik, wie sie im Buddhismus und eben auch in vielen anderen Strömungen und heute eben auch christlichen Strömungen vertreten wird, ganz radikal ablehnt. Das ist ein Irrweg. Der Heilige Geist selber ist nach 2. Timotheus 1, Vers 7 ein Geist der Selbstbeherrschung. Das heißt dort, wir haben nicht einen Geist, Gott hat uns nicht einen Geist der Furcht gegeben, sondern der Kraft und der Liebe und der Besonnenheit. Und dieses Wort Besonnenheit, Sophronismos heißt Selbstbeherrschung, gesundes Denken, Besonnenheit. Der Heilige Geist führt uns Menschen zur Besonnenheit, zum nüchternen Denken, zur Selbstbeherrschung. Da, wo der Mensch in Ekstase, in Mystik die Kontrolle verliert über sich, da ist er ganz klar auf dem Irrweg. Und ich schließe vor der Pause noch mit dem Absolutheitsanspruch des Christentums, der im Gegensatz zu diesem Hoheitsanspruch des Buddhismus steht. Jesus Christus sagt in Johannes 14, Vers 6, ich bin der Weg, mit bestimmtem Artikel, die Wahrheit und das Leben. Und die Apostel Petrus und Johannes haben bezeugt in Apostelgeschichte 4, Vers 12, und es ist in keinem anderen das Heil, denn auch kein anderer Name ist unter dem Himmel, der unter den Menschen gegeben ist, in welchem wir errettet werden müssen. So, jetzt machen wir eine Viertelstunde Pause. Wir kommen jetzt zu den Grundanschauungen im Buddhismus. Und da finden wir einiges, was wir schon im Hinduismus besprochen haben. Der Begriff Dharma, das Weltgesetz, spielt auch hier eine wichtige Rolle. Unter dem Weltgesetz versteht man die kosmische Ordnung, der unsere Welt unterliegt. Und im Buddhismus wird, wie im Hinduismus, die Weltkraft dieses Gesetzes als ewig betrachtet. Wichtig, das Dharma hat aber nichts zu tun mit Gott oder irgendeinem Gott. Aber die Götter im Buddhismus sind diesem Weltgesetz selber unterworfen. Ein weiterer Begriff, den wir schon vom Hinduismus eher kennen, Karma, das ist das Gesetz der Vergeltung für das, was der Mensch tut. Es ist ein selbstmächtiges Schicksal, das wiederum nichts mit einem Gott zu tun hat. Auch die Götter sind diesem Karma unterworfen im Buddhismus. Dritter Begriff, Sansara, das ist der Kreislauf der Geburten. Ein gutes Leben bringe ein besseres zukünftiges Leben, aber keine Erlösung. Darum wird dieser Sansara, dieser Kreislauf, wird als Weg des Leidens betrachtet, aus dem es auszubrechen gelte. Die Erlösung nach dem Buddhismus komme nur durch Verinnerlichung der 4 edlen Wahrheiten Buddhas. Sonst gibt es keine Möglichkeit, da auszubrechen. Der Buddhismus sieht die Welt als eine ewige Welt. Und zwar eine anfangs- und endlose Reihe von Weltentstehungen und Weltuntergängen, die ineinander überfließen. Im Buddhismus gibt es keinen Raum für einen Schöpfungsbericht. Dazu kommt die Vorstellung, dass der Kosmos in unzählige Einzelwelten aufgeteilt sei. Und diese Einzelwelten werden im Aufbau so gesehen. Es gibt drei Regionen. Die erste untere Region ist die Region der Sinnenlust. Die ist selber wieder aufgeteilt. Unten ist das Höllendasein, in der Mitte die Erde, oben der Himmel mit Göttern. Und darüber kommt zweitens die mittlere Region, wo die höheren Götter sich befinden. Und wieder darüber, drittens, die obere Region der Nichtformen. Dort seien die erhabenen, körperlosen Götter. Jetzt sieht man auch hier wieder die Verachtung der Materie und des Körperlichen. Ja? Man merkt, je weiter hinauf es geht, desto entmaterialisierter wird es. Da sehen wir, wenn auch im Buddhismus und auch so in den heutigen Denkströmungen hier viel über Körpergefühl und Körper gesprochen wird, im Grunde genommen sind das ja körperfeindliche Ideologien und Religionen. Im Buddhismus geht man davon aus, dass es viele Buddhas gegeben hat. Und ein zukünftiger wird noch erwartet. Diesen zukünftigen Buddha nennt man Maitreya. Diesen Ausdruck kennt man vielleicht vom New Age her. Denn die New Age-Bewegung hat diesen Begriff aus dem Buddhismus übernommen und sagt, mit 1997 sei das neue Zeitalter dieses neuen Maitreya angebrochen. Aber wichtig ist noch, der Maitreya im New Age ist nicht derselbe wie der im Buddhismus. Diese Buddhas seien Wesen aus dieser dritten oberen Region der Nichtformen. Die kämen eben von Zeit zu Zeit und jeder bringt dann wieder ein neues Zeitalter. Im Buddhismus ist man jetzt immer noch im Zeitalter von Buddha, diesem Gautama Siddhartha. Diese Buddhas, die kommen herab nach dieser Lehre aus der dritten Region in das Gefängnis der Welt, um hier eben etwas über Erlösung zu sagen. Aber da sieht man auch wieder diese negative Weltsicht. Das Dasein hier sei ein Gefängnis. Und eine weitere Grundanschauung ist die religiöse Atomlehre im Buddhismus. Buddha lehrte, alles Wahrnehmbare sei aus kleinen Partikeln, die sich ständig bewegen, zusammengesetzt. Eigenartige Idee, nicht wahr? Aber man findet das ja auch schon bei den alten Griechen, findet man diese Idee von einer Atomlehre. Und Buddha lehrte, deshalb könne nichts zu zwei verschiedenen Zeitpunkten genau gleich sein. Weil die Zusammensetzung dieser Daseinsfaktoren, dieser Atome, dauernd ändere. Ein solcher Daseinsfaktor oder ein solches Atom wird im Buddhismus Dhamma genannt. Das kommt von einem Verb Dham, das heißt tragen. Also die Dhamma sind gewissermaßen die tragenden Teilchen des Daseins. Buddha hat dann die Dhamma des Menschen in fünf Gruppen eingeteilt. Also erstens das Körperliche ist zusammengesetzt aus solchen Atomen, Dhammas. Aber zweitens auch der Bereich der zweiten Gruppe der Gefühle und Empfindungen. Drittens kommt die Gruppe des Unterscheidungsvermögens und der Wahrnehmungen. Viertens, die Triebkräfte und Willenskräfte. Und die fünfte Gruppe von Damas ist der Bereich des Bewusstseins, der Erkenntnisfähigkeit. Man sieht, Buddha war eigentlich eine Art Tiefenpsycholog und hat sich selber so untersucht und diese Unterscheidungen an sich vorgenommen. Weiter ist wichtig die Vorstellung, nicht der Mensch denke und handle, sondern es denke und handle im Menschen. Hier wird der Begriff aus dem Hinduismus, der Begriff des Atman, abgelehnt. Atman haben wir ja kennengelernt beim Hinduismus als die Seele im Menschen, die eigentlich von gleicher Natur sei wie Brahman, der Weltgeist. Das wird hier abgelehnt. Und da finden wir also im Buddhismus, innerhalb des Buddhismus, eine klare Absetzung gegen den Hinduismus. Und der Buddhismus lehnt auch ab die Existenz der Seele. Der Mensch hat keine Seele. Eben, er besteht nur aus solchen Daseinsfaktoren, Atomen. Nach dem Tod falle der Mensch auseinander. Alle diese Daseinsfaktoren fallen auseinander. Durch das Karma werde eine ganz neue und andersartige Existenz in der Reinkarnation zusammengesetzt. Also da ist die Kontinuität der Individualität, die Fortführung dessen, was der Mensch ist, ist da gar nicht garantiert. Es gibt einfach eine Neuzusammensetzung, aber die ist dann erst noch nicht mehr gleich wie vorher. Auf der höchsten Stufe, dem Nirvana, da sollen diese Daseinsfaktoren dann ins Nichts zerfallen. Sollen wir das von der Bibel hier anschauen? Also, ein Buddhist denkt nicht darüber nach, wie ist die Welt entstanden. Und so ist es ganz wichtig, dass wir in einem solchen Fall eben die Thematik der Erschaffung der Welt hineinbringen. Das ist ein Punkt, der muss zuerst geklärt werden. Gott hat nach der Bibel im Anfang alle Dinge sehr gut erschaffen. 1. Mose 1. Nebenbei gesagt, die Evolutionslehre von Darwin, aufgebracht 1859 mit seinem Buch Die Entstehung der Arten, hat ja bei manchen Intellektuellen auf Echo gestoßen. Aber die Allgemeinheit, die Gesellschaft, lehnte das damals ab. Und das ging noch bis in die Anfänge des 20. Jahrhunderts hinein. Im Westen gab es viel Widerstand gegen die Evolutionslehre, bis sie dann schließlich in unserer Zeit zur Selbstverständlichkeit durchgedrungen ist. Auch im Schulunterricht. Nun, wenn man das vergleicht mit Asien, da ist ja die Evolutionslehre auch hingekommen. Und dort gab es keinen Widerstand. Die ist sofort akzeptiert, integriert worden. Und zwar ist das eben für einen Buddhisten der Gedanke, dass sich die Welten so irgendwie selber hinaufentwickeln, das liegt völlig in seinem Denken drin. Auch im Hinduismus ist ja alles göttlich im Hinduismus. Also dass sich das irgendwie die Materie selber organisieren kann, kein Problem. Also, die Evolutionslehre wurde sehr schnell rezipiert, angenommen. Und das wirkt sich heute in der Mission nachhaltig negativ aus, weil Leute aus diesen Religionen, die Schule gemacht haben und diese Dinge gelernt haben, die betrachten die Evolutionslehre als einen Beweis für ihre östlichen Religionen. Also da muss man wirklich dort wieder einsetzen, das Thema der Schöpfergott ist eine Basis, bevor wir über den Erlösergott sprechen können. Denn wer nicht glaubt, ich bin von Gott erschaffen und ich bin ihm gegenüber verantwortlich und seinen Geboten, der hat auch kein Erlösungsbedürfnis, wie das Voraussetzung ist für eine Bekehrung. Also wir müssen auch erklären, ja schau mal, wenn wir in die Natur schauen, sich selber überlassen, zerfällt alles. Alles geht von Ordnung nach Unordnung. Wir sehen nicht in der Natur die Entwicklung, sich selber überlassen von Unordnung nach immer höherer Ordnung. Selbst in der Genetik hat man nie durch Mutation eine höhere Stufe gesehen. Nie ist durch Mutation je eine völlig neue, höhere Struktur entstanden. Es gibt kein Beispiel in der Biologie. Und so kann man sagen, ja schau, die Natur hat gar nicht die Kräfte. Die Natur hat gar nicht die Kräfte in sich, sich zu organisieren.

ein anonymes Weltgesetz durch ein Dharma. Kolosser 1, Vers 17. In Vers 16 wird gesagt, dass Jesus Christus alles erschaffen hat. Darum hat er den ersten Platz vor aller Schöpfung. Der Erstgeborene, der Vornehmste. Denn durch ihn sind alle Dinge erschaffen worden, die in den Himmeln und die auf der Erde. Die Sichtbaren und die Unsichtbaren, es seien Throne oder Herrschaften oder Fürstentümer oder Gewalten. Alle Dinge sind durch ihn und für ihn geschaffen. Und jetzt Vers 17. Und er ist vor allen. Nicht er war oder wurde vor allen. Er ist vor allen. Er ist der Ewigseiende. Und alle Dinge bestehen zusammen durch ihn. Oder man kann übersetzen, alle Dinge werden durch ihn zusammengehalten. Also er ist die Kraft, die letztlich die ganze Materie und alle Atome zusammenhält. Ein gewaltiger Gedanke. Denn auch damals, als er als Mensch auf die Erde kam und Maria dieses kleine Kind auf den Armen getragen hat, da hat er ihr die Kraft gegeben, um ihn überhaupt zu tragen. Und selbst als er am Kreuz war, hat er als der Sohn Gottes alles zusammengehalten. Er hat den Nägeln und dem Holz die Kraft gegeben, ihn zu tragen. Das ist ein ganz gewaltiger Gedanke. Alles wird durch ihn zusammengehalten. Alles hängt von Gottes Hand ab. In Daniel 5, 23 sagt der Prophet zu Belsazar, dass Gott seinen Atem, seinen Odem in seiner Hand hält. Also Gott hat unser Lebensatem in der Hand und wenn er ihn loslässt, dann sterben wir. Dritter Punkt, Hebräer 9, Vers 27. Ganz zentral in der Auseinandersetzung mit östlichen Religionen. Es ist dem Menschen gesetzt, einmal zu sterben. Nicht zwei- und tausendmal. Das ist das Grundprinzip. Unser Schicksal ist in Gottes Hand und hängt nicht von einem früheren Leben ab. Als die Jünger wissen wollten, ob der Blindgeborene, ob er gesündigt hätte oder seinen Eltern, sagte Herr Jesus, weder er noch seine Eltern. Gut, sie glaubten nicht an Reinkarnation, sondern es war eine Frage wegen der Lehre der Rabbis, die sagten, ein Kind im Mutterleib, das bei dem der böse Trieb überwiegt, das kommt abnormal auf die Welt. Und ein Kind, bei dem der gute Trieb überwiegt, kommt gesund auf die Welt. Und so waren diese Eltern unter einer doppelten Belastung damals mit diesem Kind. Und der Herr Jesus sagt, nein, es hat nichts zu tun. Aber wenn er sagt, auch vorgeburtlich war nicht Schuld da, dann auch nicht in einem früheren Leben. Und nach Römer 8, 29 bis 30 sehen wir, dort ist die goldene Kette beschrieben, wie die Reformatoren das genannt haben. Gezeigt wird, wie Gott hat die Gläubigen zuvor erkannt und wegen seiner Vorkenntnis konnte er sie zuvor bestimmen und wegen dieser Zuvorbestimmung hat er sie schließlich berufen und weil er sie berufen hat, hat er sie dann gerechtfertigt und dann wird auch noch die Verherrlichung hingefügt. Also nicht blindem Zufall anvertraut, sondern Gegenstände des göttlichen Planes schon vor Erschaffung der Welt. In Verbindung mit dem Rad, mit dem Kreislauf, habe ich schon beim Hinduismus verwiesen auf Jakobus 3, Vers 6, wo wörtlich über das Rad der Natur gesprochen wird. Es wird dann übersetzt oft mit Lauf der Natur, das ist korrekt, aber ganz wörtlich steht das Rad der Natur. Denn die Welt läuft ja in Kreisen ab. Wenn wir denken an die Monate, an die Jahreszeiten, an Tag und Nacht und so weiter. Gerade in Prediger 1, 4 bis 11 werden noch weitere solche Zyklen, auch der Windzyklus und der Wasserzyklus wird beschrieben.
Von diesen Beobachtungen her kommt ja dann auch die Überzeugung,

0: Überlegung mit den Wiedergeburten, dass auch das eben in Kreisform verläuft. Nun, in Hesekiel 1 wird der Thron Gottes beschrieben, der auf einem Wagen ist mit Rädern. Und der Thron Gottes ist dynamisch und fährt. Immer vorwärts. Diese Räder drehen, aber sie bleiben nicht an Ort. Und das bedeutet, Gott führt durch die Kreisläufe der Natur und des Jahres hin auf ein Endziel. Die Bibel lehrt eine lineare Heilsgeschichte. Es gibt da zwar dynamische Zyklen, den Jahreszyklus, Tageszyklus, aber das bleibt nicht an Ort, wie in den östlichen Religionen, nicht sinnlos, sondern geht hin auf Gottes Endziel der Heilsgeschichte. Und darum, in den östlichen Menschen aus den östlichen Kulturkreisen, die haben Mühe, die Geschichte auf einer Linie sich vorzustellen, wie wir das in der Schule gelernt haben. Aber wir haben nicht Mühe, weil dieses Denken kommt aus der Bibel.
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0: Dass die Geschichte linear verläuft, aber in der Schule lernt man nicht mehr, dass die Geschichte ein Ziel hat. Ist in dem Sinn eine sinnlose Linie geworden. Aber die Bibel zeigt uns, es gibt ein Ziel. Das Reich Gottes und die Ewigkeit. Mit neuem Himmel und neuer Erde. Ein weiterer Punkt: Der einzelne Mensch ist nach der Bibel eine wirkliche Person, die in alle Ewigkeit als Identität existiert. Das sehen wir schon in Lukas 16, 19 bis 31. Lazarus, der arme Lazarus, stirbt und kommt in den Schoß Abrahams. Ein rabbinischer Ausdruck für das Paradies. Und der reiche Mann stirbt und kommt ins Totenreich an den Ort der Qual. Aber er ist bei vollem Bewusstsein, seine Identität bleibt erhalten, auch nach dem Tod. Er kann sogar sprechen. Er spricht dort mit Abraham. Seine Identität ist auch erhalten. Denn in Matthäus 8, Vers 11 spricht der Herr Jesus, wie dann in der Zukunft im Reich Gottes, im tausendjährigen Reich, da wird Abraham, Isaac und Jakob kommen und sie werden mit den Menschen im Reich zusammen essen. Also, die Identität dieser Patriarchen bleibt erhalten. Oder Matthäus 17, 3, auf dem Berg der Verklärung, da kamen Elia und Mose. Mose war gestorben, aber seine Identität ist klar erhalten. Der Buddhismus leugnet den Menschen als eine Einheit von Geist, Seele und Körper. Das, was wir gerade in 1. Thessalonicher 5, Vers 23 klar gelehrt bekommen. Geist, Seele und Körper. Alles ist von Gott, alles ist als Schöpfungswerk Gottes gut. Sehr gut. Jetzt kommen wir zum Thema moralisches Handeln. Ich habe schon erklärt, dass Buddhisten sehr viel Wert legen auf korrektes, freundliches Handeln. Auf moralischen Umgang. Zum Beispiel, buddhistische Mönche werden ausgeschlossen, wenn sie Unzucht begehen. Oder sonst schwere Vergehungen. Nun aber müssen wir doch sehen, abgrundtiefe Differenzen bestehen zwischen Buddhismus und biblischem Christentum. Der Buddhismus sagt nämlich, es gebe keine Grenze zwischen Mensch und Tier. Auch Tiere sollen bewusst und sittlich handeln können. Ist einfach eine Zusammensetzung der Dhamma, der Daseinsfaktoren auf einer anderen Ebene, oder? Es gibt keine prinzipielle Trennung zwischen Mensch und Tier. Auch da verstehen wir, dass ein Buddhist die Evolutionslehre viel schneller akzeptiert als jemand, der vom christlichen Denken her geprägt worden war. Und jetzt ganz wichtig, es gebe keine Scheidung nach Rassen, Herkunft und Kaste. Das ist ein deutlicher Bruch mit dem Hinduismus. Denn der Glaube an die göttliche Ordnung der Kasten ist Bedingung, um Hinduist zu sein. Das kann man nicht umgehen. Drum, ein Westler kann gar kein richtiger Hindu werden, denn der bleibt immer kastenlos. Und das sind die Unberührbaren, das sind die Grausigsten. Der Hinduismus ist in dem Sinn eine regionale Religion. Und beim Buddhismus sehen wir, das ist eine Religion mit weltweitem Anspruch. Und darum wird der Rassen- und Herkunfts- und Kastenunterschied vernachlässigt gegenüber dem Hinduismus. Es geht einfach bei den Menschen, bei den Lebewesen nur um die moralischen Qualitäten. Aber es ist wichtig, Moral ist hier im Buddhismus Selbstzweck. Und gut wird so definiert. Gut sei, was zur Erlösung hinführt, böse, was von ihr wegführt. Und das führt letztlich zu einer individualistischen Gesinnungsethik. Es muss für meinen Erlösungsweg muss alles stimmen. Und wenn da mir was in die Quere kommt, dann eben die Prioritäten sind gesetzt. Es geht auch hier um einen Erlösungsegoismus. Denn zuerst muss man einfach mal bedacht sein auf seine eigene Erlösung und nicht die des Nächsten. Erlösungsegoismus. Sehr ausgeprägt sogar. Im Licht der Bibel. Der Mensch ist nach der Bibel im Gegensatz zum Tier im Bild Gottes erschaffen worden. 1. Mose 1, 27. Und dort als moralisch verantwortliches Wesen. In 1. Mose 2, 16 bis 17 gibt Gott dem Adam Gebote. Und er sagt ihm, von allen Bäumen darfst du essen, aber von diesem einen Baum darfst du nicht essen. Der Mensch ist als moralisch verantwortliches Wesen geschaffen, im Gegensatz zum Tier. Die Liebe zu Gott und zum Nächsten, die soll und muss die Triebfeder für alles moralische Handeln sein. Ich lese aus Johannes 14, 21. Wer meine Gebote hat und sie hält, der ist es, der mich liebt. Wer aber mich liebt, wird von meinem Vater geliebt werden. Und ich werde ihn lieben und mich selbst ihm offenbar machen. Und gerade noch Vers 23. Jesus antwortete und sprach zu ihm, wenn jemand mich liebt, so wird er mein Wort halten. Und mein Vater wird ihn lieben. Und wir werden zu ihm kommen und Wohnung bei ihm machen. In Vers 21 haben wir, wer meine Gebote hält, Vers 23, wer mein Wort hält. Also der objektive Maßstab für Moral und Ethik sind die Gebote Gottes, beziehungsweise das Wort Gottes. Es ist also nicht subjektiv, was ist gut, was ist böse, sondern objektiv durch die Gebote Gottes in seinem Wort vorgegeben. Die Liebe zu Gott ist der Anlass, um moralisch zu handeln. Nicht, weil man denkt, dadurch kann ich mir irgendetwas verdienen, sondern es ist die Liebe zu Gott. Römer 13, 8 bis 10 zeigt ferner, die Liebe zum Nächsten ist Motiv für moralisches Handeln nach der Bibel. Römer 13, 8. Seid niemand irgendetwas schuldig, als nur einander zu lieben. Denn wer den anderen liebt, hat das Gesetz erfüllt. Denn das, du sollst nicht Ehe brechen, du sollst nicht töten, du sollst nicht stehlen, lass dich nicht gelüsten. Und wenn es ein anderes Gebot gibt, ist in diesem Wort zusammengefasst, du sollst deinen Nächsten lieben wie dich selbst. Die Liebe tut dem Nächsten nichts Böses. So ist nun die Liebe die Summe des Gesetzes. Also die beiden höchsten Gebote des Alten Testamentes, der Torah, du sollst den Herrn, deinen Gott lieben und deinen Nächsten wie dich selbst, die werden im Neuen Testament sogar auf höhere Ordnung zur Vollendung gebracht. Jetzt wollen wir noch kurz sehen, so überblicksmäßig, was sind eigentlich die Übereinstimmungen zwischen Buddhismus und Hinduismus und ferner, worin liegen die Gegensätze? Denn wenn man sich nicht mit diesen Religionen beschäftigt, dann denkt man, sie sind ja ungefähr irgendwie etwas sehr Ähnliches. Das ist so, sie sind ähnlich und trotzdem sind gewaltige Unterschiede da. Übereinstimmungen sind zunächst in der Vorstellung, dass die Welt ein ewiger Kreislauf sei. Zweitens, der Glaube an das Karma, das Vergeltungsgesetz, das dann entscheidet über die nächste Wiedergeburt. Dann der Begriff des Sansara, das Rad der Wiedergeburten. Das Ziel ist das gleiche, Ausbrechen aus dem Geburtenkreislauf. Aber der Weg dahin wird verschieden gesehen. Und ein weiterer Punkt, die Anerkennung des Dharma, dieses kosmischen Weltgesetzes. Nun, die Gegensätze sind folgende, die wichtigen Gegensätze. Buddha lehrte die Seelenlosigkeit. Und er lehnte den Begriff, den hinduistischen Begriff des Atman ab. Diese göttliche Seele im Einzelnen, die Teil sei der Weltseele. Das Nirvana, die Vorstellung des Nirvanas, ist nicht identisch im Buddhismus und im Hinduismus. Im Hinduismus ist das Einswerden mit dem Weltgeist, mit Brahman. Im Nirvana des Buddhismus sieht das ganz anders aus. Das haben wir gesehen. Buddha lehnte die Vorrangstellung der Brahmanen ab. Also diese ganz hohen Leute im Hinduismus, die waren ihm ein Dorn im Auge. Und darum lehnte sie gerade massiv ab in ihrer Vorrangstellung. Weiter, die Veden, die ältesten hinduistischen Schriften, und die Upanishaden, etwas spätere Schriften, seien nach Buddha für die Erlösung nicht notwendig. Das ist wieder ein ganz wichtiger Punkt, denn um ein Hindu zu sein, muss man diese Schriften anerkennen als göttlich. Also dort macht er auch einen Bruch mit dem Hinduismus. Ebenso der nächste Punkt, das Kastensystem ist nach Buddha nur ein menschliches System und damit belanglos für die Erlösung. Während im Hinduismus jemand, der das Kastensystem in Frage stellt, ist kein Hindu mehr. Dort wird der Bruch auch vollzogen. Dann vom Charakter her oder vom Selbstbild her, der Buddhismus wird betrachtet als gestiftete Religion, eben durch Siddhartha Gautama. Der Hinduismus selber betrachtet sich aber als eine ewige Religion ohne Stifter. Das ist ihr Selbstbild, ihre Vorstellung. Beim Hinduismus habe ich mehr als einmal den Hinweis bekommen, woher habe ich eigentlich all das Material und ich soll doch Quellen angeben. Jetzt habe ich das da ein bisschen verwirklicht. Also die Beschreibung des Buddhismus geht eigentlich zurück auf die Buddhismusvorlesungen an der STH Basel von Klaus Hoppenwort. Bei dem habe ich auch in Buddhismus abgeschlossen und Hinduismus, Islam und animistische Religionen. Also Klaus Hoppenwort ist ein Religionswissenschaftler und hat im Hauptfach Buddhismus studiert. Aber ein Christ, ein überzeugter Christ. Und weiter ist sehr empfehlenswert, leider auf Französisch, von Nicole, Précis d'Histoire des Religions. Nicole unterrichtet Religionsgeschichte an einer theologischen Schule in Paris und ist eine sehr gute, relativ sehr kurze Zusammenfassung von all diesen Hauptreligionen, unter anderem Buddhismus auf den Seiten 124 bis 136. Natürlich gibt es noch viele andere Bücher, aber das wären so zwei gute Quellen. Ja, ich denke, jetzt haben wir noch einige Zeit. Bis Viertel nach gibt es Fragen. Da hinten kommt schon.
2: Gerade so eine Frage möchte ich fragen, worauf bezieht.
0: Ja, eben der Pali-Kanon umfasst ein breites Schriftgut im Buddhismus, das in drei Hauptgruppen zerfällt. Und der Pali-Kanon geht zurück auf etwa 1. Jahrhundert nach Christus. Also das ist so gewissermaßen der wesentliche Grundstock. Aber es hat sich natürlich eine weitere riesige Literatur entwickelt in der weiteren Zeit. Und dadurch, dass es zu so viel Sektenbildung gekommen ist im Buddhismus, gibt es natürlich auch alle möglichen Richtungen. Aber der Pali-Kanon repräsentiert gewissermaßen das ursprüngliche oder ursprünglichste Bild des Buddhismus. Ja? Warum er mit einem Riesenbauch dargestellt wird? Ja, das drückt gewissermaßen drückt das ja seine Weltabgeschiedenheit aus. So die Gemütlichkeit in dem Sinn eben fern von Überschwang und eben gewissermaßen dieser mittlere Weg. Natürlich könnte man sagen, wenn man den mittleren Weg geht, dann ist man viel magerer, oder? Aber ich stelle mir das so vor, dass es gewissermaßen diese gemütliche in sich selbst Genügsamkeit so zum Ausdruck bringen soll. Aber es gibt Richtungen, die lehnen das ja ab, solche Buddha-Figuren. Es gibt zum Beispiel auch Orte, wo man nur so einen Sessel ohne Mensch drauf darstellt. Da zeigt sich auch schon das schlechte Gewissen im Blick auf Bildverehrung. Das ist ganz interessant, dass man das selbst im Heidentum, dieses schlechte Gewissen, finden kann. Weiter? Ja? Ach so, Sie denken wegen dem Es. Also ich habe ja gesagt, der nach dem Buddhismus nicht der Mensch denkt, sondern es denkt. Ja, ich wiederhole. Also die Frage bezog sich auf eine Bemerkung. Buddha hat gelehrt, dass gewissermaßen nicht der Mensch denkt, sondern es denkt in ihm. Im Zusammenhang mit diesen Daseinsfaktoren. Nun, die Frage ist, hat das irgendwie etwas zu tun mit der modernen Psychologie? Ja, das tönt fast so, weil in der Freudschen Psychologie kennt man ja den Begriff des Über-Ich und des Es, ja. Aber das ist nicht gar nicht das Gleiche, sondern es geht im Hinduismus darum, dass der Mensch an sich eben nicht eine individuelle Persönlichkeit ist, sondern lediglich eine Zusammensetzung aus Daseinsfaktoren ohne Seele. Also der Buddhismus fasst gar nicht, was eigentlich das Gewaltige am Menschen ist, diese individuelle Persönlichkeit, wie Gott uns geschaffen hat. Das wird eben als ein Produkt von einzelnen Faktoren betrachtet. Aber wenn man auch nicht die direkte Beziehung zur freudischen Psychologie ziehen kann, so ist es doch eine Tatsache, wenn man dem nachgeht, dann stellt man schließlich fest, es gibt keine Religion, es gibt keine Philosophie, die ein richtiges, angemessenes Bild der Person des Menschen entwickeln kann. Und das kommt daher, denn der Wert unserer Person resultiert aus der Gemeinschaft mit dem ewigen Gott, mit dem ewigen persönlichen Gott. Erst in der Begegnung mit Jesus Christus, dem Sohn Gottes, realisieren wir eigentlich, wer wir als Person sind. Also erst in dieser Begegnung, erst in dieser Beziehung bekommen wir als Menschen überhaupt einen Wert. Und das ist ein wichtiges Thema, denn in der heutigen Kultur, im heutigen Zeitgeist ist es ja anders. Im 19. Jahrhundert haben die Menschen hier im Westen oft Gewissensfragen gehabt. Wie kann ich mit meiner Schuld fertig werden? Wie kann ich Vergebung haben? Das interessiert im Allgemeinen die Leute heute nicht mehr. Sondern die Leute interessiert heute, wer bin ich, was bin ich wert? Und das hängt letztlich zusammen auch mit der ganzen Evolutionslehre, auch unbewusst. Ja, wenn wir nur einfach das Produkt sind, vom Zufall immer höher entwickelt, was ist dann der Mensch schon? Wir sind ja eigentlich nur höher organisierte Materie. Und da sind wir eigentlich schon wieder ganz nah bei der Vorstellung des Buddhismus. Wir sind einfach eine Zusammensetzung von Atomen auf einer höheren Ebene. Aber wer bin ich? Was bin ich eigentlich wert? Gerade vor kurzem hat mir jemand, der sich noch nicht so lange bekehrt hat, aus einem völlig unchristlichen Hintergrund heraus gesagt, er sei durch die Evolutionslehre in eine totale Sinnkrise gekommen. Und dann habe ich es versucht mit Okkultismus, darüber lesen. Ich habe nichts gemacht. Aber das hätte ihn derart in Angst hineingebracht. Und schließlich aus dieser Angst heraus hat er Zuflucht bei Gott gesucht. Und hat seine Schuld bekannt, hat noch nie etwas gehört, war nie eine Evangelisation. Aber hat sich gesagt, wenn mir jemand vergeben kann, dann ist es Gott. Und so ist er zum Glauben gekommen. Und dadurch hatte er eben Ausweg gefunden aus dieser Sinnkrise. Denn erst in der Begegnung mit dem persönlichen, ewigen Gott bekommt unsere Person als solche wieder Wert und Bedeutung. Und das ist eine wichtige Botschaft, die wir weitergeben können. Und es ist so persönlich, wenn man denkt, Jesaja 43. Da braucht man überhaupt keine Probleme mehr zu haben mit wer bin ich, was bin ich wert. Wenn man das so für sich in Anspruch nimmt, Jesaja 43, Vers 1. Und nun, so spricht der Herr, der dich geschaffen, Jakob, und der dich gebildet hat, Israel. Fürchte dich nicht, denn ich habe dich erlöst. Ich habe dich bei deinem Namen gerufen, du bist mein. Wenn du durchs Wasser gehst, ich bin bei dir. Und dann Vers 4, weil du teuer, wertvoll bist in meinen Augen und ich dich lieb habe. Und so weiter. Das zeigt doch, wie der einzelne Mensch, der zu dem ewigen Gott der Bibel kommt, was er wert ist. Ich habe dich erlöst. Ich habe dich bei deinem Namen gerufen. Gott meint unsere Individualität, unsere Persönlichkeit. Und die löscht er nicht aus, sondern das bleibt in alle Ewigkeit. Das ist so etwas Gewaltiges. Ja, weitere Fragen? Hier.
2: Eine Frage zum Manuskript. Im ersten Absatz, auf 2 oder 3, ganz am Anfang, steht und dann der dritte, unterste Abschnitt. Buddha wurde mit 29 Jahren ein solcher Brahmana. Also zweimal die Erkenntnis.
0: Also mit 29 Jahren ist der Sohn geboren und dann verließ er die Familie. Er wurde ein Wahrheitssuchender, also ein Samana im buddhistischen Sinn. Aber die Erleuchtung selber, die kam erst später, eben mit etwa 36 Jahren. Also das war die Wahrheitssuche während 7 Jahren und dann mit der Erleuchtung meinte er das Ziel erreicht zu haben. Also effektiv, er wurde ein Wahrheitssucher in dem Moment, wo seine Frau ihn ganz besonders nötig hatte. Ja. Weiter, eins ums andere. Ja, mal da hinten.
3: Mich interessiert, inwiefern unterscheidet sich der mongolische Buddhismus vom klassischen?
0: Es gibt so viele Richtungen und national wird das wieder gefärbt. Also den mongolischen Buddhismus, den habe ich nicht studiert, das könnte ich nicht sagen. Ja, also es gibt so viele verschiedene Richtungen, oder? Aber das können Sie in der Fachliteratur, so spezielle Richtungen nachschlagen. Und das ist ja auch nötig, wenn man als Missionar in irgendeines dieser Länder geht, wo Buddhismus praktiziert wird, da muss man sich natürlich mit allen möglichen Varianten muss man sich mit der Variante an dem Ort ganz speziell auseinandersetzen. Und die können so weit variieren, dass dass, wie gesagt, manche Formen mit dem ursprünglichen Buddhismus überhaupt nichts mehr zu tun haben. Hoppenwort hat das übrigens sehr eindrücklich gesagt. Er hat gesagt, dass das Leben des Menschen reicht eigentlich nur, um eine Religion wirklich kennenzulernen. Also alles andere, das ist noch so ein bisschen nebenbei, aber wenn man eine Religion wirklich kennen will, alles drum und dran, dann braucht das ein ganzes Leben. Gut, weiter? Ja, hier.
4: Kann man sagen,
0: dass... Ja, sicher. Der Buddhismus hat einen sehr großen Einfluss auf die moderne Psychologie. Besonders durch Carl Rogers. Er hat ja in Verbindung mit der transzendentalen Psychologie hat viele östliche Elemente aus den östlichen Religionen in die moderne Psychologie hinein integriert. Aber das kann natürlich sehr stark variieren von Richtung zu Richtung. Aber gerade in der Richtung, bei Carl Rogers beginnend, hat das eine große Bedeutung bekommen. Sehr wichtig sogar. Ja, jetzt hier.
5: Der Buddhismus auch so charakteristische Poesie für die Literatur.
0: Ja, also was sehr typisch ist im Buddhismus, ist die Form der Gleichnisse. Also Buddha hat sehr viel Gleichnisse erzählt. Das ist so das ein orientalisches Stilmittel, um eben gewisse Gedankengänge sehr plastisch darstellen zu können. Also das ist zum Beispiel sehr typisch. Also der Platz der Frauen ist eben der, dass sie unter der Würde des Mannes sind, denn sie müssen, um die Erlösung zu erreichen, mindestens in einem nächsten Leben noch ein Mann werden. Aber nicht irgendein Mann, sondern wenn sie dann wirklich erlöst werden wollten, dann müssten sie eben ein Mönch werden. Also selbst eine buddhistische Nonne muss im nächsten Leben ein Mönch werden, um zur Erlösung zu kommen. Ja?
5: Wenn es in mich
0: denkt. Ja, das ist ein berechtigter Konflikt. Ich wiederhole die Frage. Wenn es in mir denkt, wie kann ich dann die Erlösung wollen? Aber das ist ein Problem, sehr ausgesprochen im Buddhismus, aber das merkt man in allen möglichen Philosophien und Religionen. Der Mensch, was der Mensch ist, wird da eigentlich nicht beantwortet. Und das führt dann immer zu solchen Konflikten. Ja, aber wenn ich eigentlich nur ein Es bin, wie soll ich dann eben als Ich handeln und quasi die Erlösung anstreben? Aber das Gleiche habe ich auch letztes Mal gesagt in Verbindung mit dem Buddhismus, wo ja auch letztlich gelehrt wird, dass das Ich-Sein eigentlich nur Einbildung sei. Denn in Wirklichkeit ist ja alles eine Einheit. Und das muss der Hindu ja feststellen, dass es eine Einbildung ist. Er ist gar nicht ich, sondern er ist ein Teil des Weltgeistes. Und das gibt ein Problem für hinduistische Ehen. Wie kann ich meine Frau lieben, wenn es ja mich eigentlich gar nicht gibt und sie auch nicht? Und das heißt aber nicht, dass hinduistische Ehen automatisch nicht funktionieren. Aber das zeigt, die müssen dann auf zwei Gleisen fahren. Die können ihren Glauben gar nicht konsequent ausleben, sonst wäre es mit der Ehe dahin. Aber das merkt man auch bei allen möglichen Ideologien. Man muss sich immer überlegen, wenn die ihr Denken konsequent durchhalten würden, wo würden sie enden? Immer und immer wieder in der Katastrophe. Aber das machen die meisten, leben ihre Ideologie gar nicht konsequent aus, weil sie sonst durchdrehen würden. Und so geht man gewissermaßen auf zwei Schienen. Eigentlich denkt man, ich bin ein Es, und in Wirklichkeit im Alltag handelt man doch als ein Ich. Ja, ja, ganz da hinten. Also die Frage heißt, könnte es sein, dass die buddhistische Atomlehre, dass die irgendwie einen direkten Einfluss hat auf heutige alternativmedizinische Lehren? Habe ich es richtig wiedergegeben, ja, die Frage? Man muss den Zusammenhang nicht direkt dort suchen, jetzt in der Atomlehre selbst, sondern die ist allein schon darin begründet, dass die Natur göttlich, als göttlich betrachtet wird. Das ist ja im Hinduismus sehr ausgesprochen. Und eben eigentlich in allen Naturreligionen ist das der Fall. In den Religionen wird eigentlich immer, werden die Götter gesehen als Kräfte in der Natur. Auch bei den alten Griechen. Die Götter in den Religionen sind normalerweise gar keine transzendenten Götter, die wirklich jenseits sind der Natur, sondern sie sind immer Teil der Natur oder sie repräsentieren gewisse Naturkräfte. Und dass die esoterischen Heilmittel...
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0: Die beruhen eben auf dieser Überlegung, in der Materie gibt es göttliche Kräfte. Und die muss man anzapfen. So zum Beispiel in der Homöopathie ist die Überlegung, das sind geistige Kräfte in der Materie, und durch den dynamischen Verdünnungsvorgang werden diese Kräfte herausgelöst aus der Materie. Das also je weiter verdünnt wird, desto mehr wird die geistige Kraft in der Materie freigemacht als Heilmittel. Das ist die gedankliche Grundlage. Aber die kommt eigentlich ist nicht spezifisch buddhistisch, sondern die findet man in allen möglichen Religionen, dieses Denken von Energien oder kosmischen Strömen in der Natur. Gut, wir sind an der Zeit. Dann.

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Zu mir selber mal kurz. Viele von euch haben mich ja wahrscheinlich noch nie gesehen, ist auch kein Wunder. Aber mein Name ist Hans-Peter Reuer, ich bin eben aus Österreich. Bin Gott sei Dank gestern schon angereist, weil heute ist doch ein bisschen Schnee, bei euch auch mal, ist auch nett, gell? Wir haben ziemlich viel, muss ich sagen, zurzeit. Und ich bin jetzt 37 Jahre alt, habe am 24. April Geburtstag, falls du mir schreiben möchtest, werde ich 38. Bin seit 12,5 Jahren verheiratet, habe eine extrem liebe Frau, die Hannelore heißt sie. Und wir haben drei Kinder, Lukas, Lisa und Eva Maria. Lukas ist 9, die Lisa ist 7 und die Eva Maria ist 4. Und hauptberuflich, früher war ich ganz am Anfang mal Automechaniker, auf Opel gelernt sogar, sehr gute Firma, gell? Und danach war ich dann 9 Jahre hauptberuflich Bergführer und Skilehrer. Hatte meine eigene Bergsteigerschule, den Abenteuerclub Dachstein. Und dann im Winter war ich Skilehrer in einer Skischule in Österreich hauptsächlich, aber auch in USA, Australien und Kanada. Und jetzt seit 10 Jahren bin ich eben der Leiter von einem Fackelträger-Bibelschulzentrum in Schladming, der heißt Tauernhof. Vielleicht hast du schon mal gehört, wenn nicht, auch nicht tragisch, aber das gibt's dort. Das genügt eigentlich zu mir, viel mehr will ich gar nicht sagen. Ich freue mich, bei euch zu sein heute Abend. Habe schon viele Bekannte. Ah ja, heute Morgen, ja. Ja, das kann eine lange Session werden heute. Wir werden sehen. Und das Thema ist ja, engagiertes Zeugnis, ohne intolerant zu sein. Übrigens, gibt es noch irgendwo einen freien Platz? Da stehen so viele Leute. Könnt ihr die Hand heben, wo ein freier Platz ist? Da oben sind noch welche, falls ihr welche wollt. Wie viele sind da oben? Gibt es da mehrere? 10 freie Plätze sind da oben. Wollt ihr die einnehmen? Oder lieber stehen bleiben? Wie ihr wollt. Keiner wird in den Himmel gezwungen. So ist das Leben, gell? Aber das Thema heute, engagiertes Zeugnis ohne intolerant zu sein, ist sicherlich absichtlich ein bisschen provozierend. Ist es denn überhaupt möglich, ein Zeuge für Jesus Christus zu sein und dabei tolerant zu bleiben? Nun, ich kann euch die Antwort in einem Satz geben. Und eigentlich nach diesem Satz könnte ich nach Hause gehen. Aber engagierte Christen sind nicht aufgerufen, tolerant zu sein. Engagierte Christen sind aufgerufen zu viel, viel mehr, nämlich Liebe zu üben. Seht ihr, tolerant sein heißt, ich lasse meinen Nächsten draußen stehen im Schnee. Das ist Toleranz. Liebe üben heißt, ich lade diesen Menschen, der draußen steht im Schnee, in mein warmes Zuhause ein. Das ist Liebe üben. Und darum, wenn mir einer sagt, ich bin ein toleranter Christ, dann sage ich, du bist noch nicht weit gekommen. Denn das ist lieblos. Toleranz ist unheimlich lieblos. Wir sind nicht aufgerufen, tolerant zu sein, sondern Liebe zu üben. Eigentlich könnte ich jetzt nach Hause gehen. Manchmal bin ich versucht, das zu tun, aber ich bin immer noch zu feige. Außerdem bezahlen sie mich ja für 50 Minuten. Zwar nicht viel, aber sie bezahlen was. Ich bin immer wieder überrascht, mit wie viele Worte verschiedene Prediger, Theologen, Pfarrer einen dasselbe sagen. Leute, es gibt nur ein Thema. Ich kann euch auch heute nichts Neues sagen. Alles, was neu ist, ist falsch. Die Botschaft kann nie besser oder neuer werden. New Age gibt's nicht. New Age ist Old Age. War alles schon da. Es gibt nichts Neues unter der Sonne. Aber das ist wirklich, das ist die Hauptaussage für den heutigen Tag, für den heutigen Morgen. Sei nicht tolerant, sondern übe Liebe. Übrigens, das ist etwas Typisches, was Juden auch tun, die Rabbiner. Die machen zuerst ein Statement, damit man die Hauptsache nicht überhört. Und dann erklären sie es halt ein bisschen.
Und das ist, was ich jetzt tue. Ich erkläre euch das einfach, aber es ist nichts Neues. Um das Thema engagiertes Zeugnis, ohne intolerant zu sein, vielleicht ein bisschen auszuführen, müssen wir zwei Worte verstehen. Und ihr müsst mir ein bisschen Zeit geben, die zu erklären. Das ist einerseits das Wort Zeuge und andererseits das Wort Toleranz. Wenn wir die zwei verstehen, das wird uns eine Hilfe sein. Wenn ich so rumreise oder unterrichte, was ich relativ viel tue, begegne ich immer zwei Arten von Menschen. Übrigens, mein Daumen ist nur gezerrt, macht ja nichts draus. Ich begegne immer, bin von der Leiter gefallen. Ist nicht beim Skifahren oder Klettern. Ich wollte nämlich putzen, das ist gefährlich. Aber ich begegne immer zwei Arten von Menschen, und da sind es zum einen die Theoretiker und dann gibt es die Praktiker. Und die Bibelschüler, ich unterrichte in Bibelschulen. Und da gibt's mal die Theoretiker, die sind ganz heiß auf neue Erkenntnisse aus der Schrift. Wenn du ihnen dann die Wortwurzel noch von Hebräisch erklärst, wovon ich übrigens keine Ahnung habe, aber mein Computer hat sie. Und dann, die sind ganz heiß drauf, diese Dinge zu verstehen, was auch gut ist. Das finde ich super. Und wenn die ein neues Konzept entdecken oder wie ein Vers zusammenpasst aus Chronik und Levitikus, was ja, wenn man das liest, unmöglich ist, aber es ist da, dann sind die ganz begeistert. Und das ist ja super so. Allerdings sind diese Leute oftmals nicht sehr praktisch. Die bleiben dann bei ihren griechischen und hebräischen Lexikons und schauen da jeden Tag nach. Nicht nur, dass sie oftmals nicht praktisch sind, sie stehen auch oftmals im Weg. Das ist ein Problem. Dann gibt es die Praktiker. Der Praktiker ist wieder der, den interessiert jetzt herzlich wenig, was ich jetzt sage. Der sagt, Hans-Peter, sag mir, wie es funktioniert, ich gehe und ich mache es. Theologie, wen interessiert das schon? Ich will praktisch sein. Das ist ja auch gut so, der tut auch was. Nur das Problem ist, wenn man den fragt, warum er tut, was er tut, dann weiß er nicht, warum. Und das ist auch nicht gut. Denn wir sollten ja Antwort geben können auf die Hoffnung, die wir haben, so sagt Petrus. Und darum möchte ich weder das eine noch das andere bevorzugen oder ermutigen. Wir brauchen beides. Wenn du Praktiker bist, ermutige ich dich heute, es ist wichtig zuzuhören und zu lernen. Wenn du Theoretiker bist, ermutige ich, es umzusetzen. Theologie ist das praktischste Fach dieser Welt. Nun, wer oder was ist ein Zeugnis? Übrigens, für die Babys, da steht auf dem Zettel, da gibt's einen Raum. Aber mich stören sie nicht. Es steht nur hier auf dem Ding, da könnt ihr gerne hingehen. Da wird's übertragen, glaube ich, irgendwo. Mich stört nicht, ihr könnt gerne da bleiben. Ich hoffe, euch stört's auch nicht, gell? Denn Kinder sind lieb. Sollten wir schon unter uns haben auch. Was ist nun ein Zeugnis? Zum Schulschluss, meine Kinder haben vor 3 Tagen ein Zeugnis bekommen. Schulschlusszeugnis. Das ist jetzt Mittezeugnis, nicht der Schulschluss. Es gibt auch ein Führungszeugnis, ein Gesundheitszeugnis, Abschlusszeugnis und so weiter. Ein Zeuge ist jemand, der vor Gericht steht und Zeugnis ablegt über etwas oder jemanden. Wenn du Zeuge sein willst in einem Gericht, dann musst du zumindest in der Sache involviert gewesen sein oder die Person ein bisschen kennen, sonst kannst du kein Zeuge sein. Das ist wichtig zu verstehen. Ein Zeuge gibt ein Zeugnis ab über jemand anderen oder über etwas anderes. Und dann gibt's Augenzeugen, Ohrenzeugen, Entlastungszeugen, Taufzeugen, alle möglichen Zeugen. Nun, wir wollen ja engagierte Zeugen sein von Jesus Christus. Ich möchte euch da ein paar Verse vorlesen. Im Lukas Kapitel 24, Vers 44 bis 49 lesen wir Folgendes. Der Jesus, nachdem er auferstanden ist, erscheint seinen Jüngern. Übrigens, er war immer hungrig, er wollte Fisch. Müssen wir aufhören, der auferstandene Jesus war immer hungrig. Ist interessant, denn er musste gleichzeitig nicht durch die Türen gehen. Also himmlische Dimension ist zwar höher, aber nicht unreal, völlig real.
Aber er sagt hier zu seinen Jüngern, Vers 44, er sprach zu ihnen, dies sind meine Worte, die ich zu euch redete, als ich noch bei euch war, dass alles erfüllt werden muss, was über mich geschrieben steht, in dem Gesetz Mose und in den Propheten und Psalmen. Übrigens, hast du gewusst, die Psalmen sprechen nur von Jesus. Die Propheten sprechen alle von Jesus. 5 Bücher Mose sprechen alle von Jesus, auf jeder Seite. Du musst es nur entdecken. Vers 45, dann öffnete er ihnen das Verständnis, damit sie die Schriften verständen. Das ist auch ein Geheimnis. Du kannst die Schrift nur verstehen, wenn Jesus das Verständnis öffnet. Sonst kann man das nicht verstehen. Und sprach zu ihnen, so steht geschrieben, und so musste der Christus leiden und am dritten Tag auferstehen aus den Toten und in seinem Namen Buße zur Vergebung der Sünden gepredigt werden, allen Nationen, anfangend von Jerusalem. Und dann sagt er, ihr seid Zeugen hiervon. Und siehe, ich sende die Verheißung meines Vaters auf euch, ihr aber bleibt in der Stadt, bis ihr bekleidet werdet mit der Kraft aus der Höhe. Er sagt, ihr werdet meine Zeugen sein, aber bitte tut eine Sache, wartet. Übrigens in Apostelgeschichte Kapitel 1, bevor Jesus in den Himmel gefahren ist, Christi Himmelfahrt, was wir ja feiern, vor den Augen ist in den Himmel aufgefahren, hat gesagt, so wie ihr ihn habt auffahren sehen, genau so wird er wiederkommen. Und das sagt er zu ihnen, bevor er geht, aber ihr werdet Kraft empfangen, wenn der Heilige Geist auf euch gekommen ist, und ihr werdet meine Zeugen sein, sowohl in Jerusalem als auch in Judäa, Samaria und bis ans Ende der Erde. Ihr werdet meine Zeugen sein. Aber wisst ihr, was er hier sagt? Ihr werdet Kraft bekommen und ihr sollt warten. Beide Male, interessant. Er sagt, ihr werdet meine Zeugen sein, aber wartet. Worauf? Auf die Kraft des Heiligen Geistes. Die Betonung liegt nicht darauf, dass ich jetzt Ärmel hochkremple, rausgehe und Zeugnis bin. Die Betonung liegt darauf, Jesus sagt, ich sende dich und was ich brauche, ist dein Leib, deine Person, damit ich mich selbst bezeugen kann. Mit meiner Kraft, aber ich brauche dich. Bezeuge, stell dich mir zur Verfügung. Ich sage das immer, das ist mir so wichtig, denn für viele Jahre habe ich versucht, für Jesus Zeuge zu sein. Es hat mich kaputt gemacht. Ich habe es nie geschafft. Denn wisst ihr, was ich vergessen habe? Zu warten. Zu warten im Sinne, er selber muss es tun. Er selbst muss es vollbringen. Nicht ich für ihn, sondern er in mir. Im 1. Johannes, Kapitel 5, Vers 10, da steht ein interessanter Vers. Und zwar sagt Johannes Folgendes. Wer an den Sohn Gottes glaubt, hat das Zeugnis in sich. Wenn du an Jesus glaubst, hast du das Zeugnis in dir. Das heißt, Jesus in dir ist das Zeugnis. Das heißt, wenn du an Jesus glaubst, bist du immer ein Zeugnis. Immer. Die Frage ist nur, bist du ein wahrer Zeuge oder ein falscher Zeuge? Seht ihr, ich bin immer dann ein falscher Zeuge, wenn ich die Tatsache vergesse, dass ein Zeuge zeugt über jemand anders. Und wenn ich anfange, über Hans-Peter Reuer zu zeugen, dann bin ich ein falscher Zeuge. Denn ein Zeuge gibt Zeugnis ab über jemand anderen, in dem Fall über den Herrn Jesus Christus. Wenn ich mich selbst verwirkliche, dann bin ich ein falscher Zeuge. Denn ein Zeuge soll Christus verwirklichen. Und wisst ihr was, liebe Freunde, ihr wisst es wahrscheinlich selber, von euren Gemeinden oder Gemeinschaften, wo ihr seid.
Unter Christen in der Gemeinde Jesu findest du jeden Schmutz, jede Gemeinheit, jede Falschheit, die du auch in der Welt findest. Und manchmal sogar noch schlimmer. Wisst ihr, warum das so ist? Weil wir immer wieder vergessen, dass wir nicht uns selbst bezeugen sollen, uns selbst verwirklichen, sondern wir sind Zeugen für jemand anderen. Das ist nämlich die Definition von einem Zeugen. Wenn du dich selbst verwirklichst, über dein eigenes Leben Zeugnis gibst, dann ist man ein falscher Zeuge, dann lebt man ein Leben der Lüge. Denn obwohl Jesus in mir ist, ich an Jesus glaube, errettet bin, nennt die Bibel, wisst ihr, was wir tun können? Wir können den Heiligen Geist betrüben, Epheser Kapitel 4, Vers 30. Im Englischen steht, quench the Holy Spirit, das heißt, wir zerdrücken den Heiligen Geist, das kannst du tun. Ich habe das jahrelang gemacht. Ich war Christ. Jesus hat jeden Tag in der Früh angeklopft, gesagt, guten Morgen, ich bin immer noch da. Ich habe gesagt, ich weiß, aber du interessierst mich nicht. Ich habe sein Zeugnis zerdrückt. Ich habe nur mich selbst bezeugt in meinem Leben für viele Jahre. Im 1. Thessalonicher 5, Vers 19 steht, löscht ihr, wir können den Heiligen Geist in uns auslöschen. Das heißt, wir können sein Wirken unterbinden, wir können ihn völlig auslöschen. Das können wir, sagt die Bibel. Das nennt Paulus im 1. Korintherbrief ein fleischliches Leben oder ein weltliches Leben. Wenn wir uns selbst bezeugen und selbst verwirklichen. Und damit bin ich ein falscher Zeuge. Aber du bist immer ein Zeuge Jesu, wenn du an Jesus glaubst. Denn wir haben gelesen, wer an den Sohn Gottes glaubt, hat das Zeugnis. Denn wir haben gelesen, wer an den Sohn Gottes glaubt, hat das Zeugnis in sich. Du hast es. Denn Jesus wohnt in dir.

Und das griechische Wort heißt Dipsuchos. Das heißt, er hat zwei Seelen. Obwohl Christus in dir wohnt, das neue Leben, lässt du das alte Leben leben. Das ist ein double-minded, ein zweiseliges Leben. Wisst ihr, wozu wir aufgerufen sind? Ein einfältiges Leben zu leben. In Englisch so schön, a single-minded heart. Im Buch der Psalmen kommt das vor. A single-minded heart. Ein Herz, das nur ein Leben lebt, das nur in eine Richtung geht und nicht zwei Leben lebt. Ich weiß, wie es ist, wenn wir zwei Leben leben als Christ. Mein eigenes, 80%, und ab und zu muss man sich halt benehmen, weil sonst kommt man ja vielleicht gar nicht in den Himmel. Wisst ihr, das ist, aber Zeuge bedeutet, für jemand anders zu zeugen. Das ist, wozu wir berufen sind, nicht dich selbst zu bezeugen. Übrigens, in Matthäus Kapitel 28, das ist, wo Jesus, the Great Commission, das heißt die große Aussendung, wird oft zitiert, wo Jesus sagt, 28 Vers 17, und als sie ihn sahen, den auferstandenen Herrn, warfen sie sich vor ihm nieder, einige aber zweifelten. Ist das nicht interessant? Sie sahen den auferstandenen Herrn, einige aber zweifelten. Übrigens, sie zweifelten nicht an Jesus, aber an sich selbst. Sie zweifelten an sich selbst. Und dann, und Jesus trat zu ihnen und redete mit ihnen und sprach, mir ist gegeben, alle Macht in Himmel und auf Erden, geht nun hin und macht alle Nationen zu Jüngern und so weiter. Wisst ihr, was interessant ist? Er sagt nicht, ihr, die ihr zweifelt, ihr müsst noch eine Bibelschule machen, dann vielleicht. Nein, er sagt auch zu denen, die zweifelten, geht hin und verkündigt meinen Namen. Weißt du was, ich treffe so viele Christen, die mir sagen, ich frage sie, gibst du Zeugnis an der Arbeitsstelle? Gibst du Zeugnis zu Hause bei deinen Freunden? Erzählst du ihnen von Jesus? Ja, aber ich habe ja selbst solche Zweifel. Wenn ich mir selbst nicht sicher bin, ich bin doch ein Heuchler, wenn ich ihnen etwas erzähle, was ich selbst nicht glaube. Liebe Freunde, ob du zweifelst oder nicht, ist irrelevant. Die Wahrheit ist dieselbe. Siehst du, ich habe einen Spruch mal gelesen, der hat mir sehr geholfen von, ich glaube von Wesley oder Spurgeon, von irgendwo einem Engländer war es. Der hat gesagt, wenn du nicht mehr an das Evangelium glaubst, dann geh auf die Straße und predige es. Liebe Leute, dazu sind wir aufgerufen. Denn du sollst ja nicht rausgehen, um den anderen Menschen zu zeigen, welch großen Glauben du hast. Du sollst rausgehen und Zeuge sein von Jesus Christus. Ob du zweifelst oder nicht, das ist irrelevant. Ein Zeuge bezeugt jemanden. Und siehst du, erinnert euch an Thomas. Man sagt oft, der ungläubige Thomas. Er musste ihn zuerst anfassen. Und als er ihn anfasste, hat er sich hingekniet und gesagt, mein Herr und mein Gott. Ich habe eine Frage. Ist Jesus jetzt objektiv gesehen realer geworden, nur weil er ihn angetastet hat, ja oder nein? Nein. Jesus wäre genau dasselbe, auch wenn er ihn nicht angefasst hätte. Seht ihr, ob er ihn anfasst oder nicht, ist völlig unbedeutend für die Botschaft. Die Botschaft ist, Jesus ist auferstanden und er lebt. Ob du das glaubst oder nicht, ist irrelevant. Es ist eine Tatsache. Nun, also Zeugen heißt, jemand anders zu bezeugen, nicht dich selbst, auch nicht deinen Glauben, sondern Jesus Christus bezeugen. Darum geht's. Zweitens dann, was heißt es dann tolerant sein? Wenn Zeugnis bedeutet, einen anderen zu bestätigen, was heißt tolerant sein? Das Wort Toleranz ist in unserer westlichen Welt heute extrem populär. Und tolerant sein wird heute ausschließlich als Tugend gesehen. Darum haben sie Probleme mit Jörg Haider, verstehe ich auch, gell? Aber der hat keine gute Zeit erwischt. Weil Toleranz ist die Tugend Nummer eins in unserer Gesellschaft. Und wenn du nicht tolerant bist, wirst du heute abgesägt. Das kannst du dir heute nicht erlauben.
Intoleranz hingegen wird ausschließlich als Laster angesehen.

0: nie als etwas Gutes in unserer Gesellschaft. Übrigens, das ist bei uns so, nicht überall in der Welt. Das ist ein Zeitgeist, in dem wir leben. Es gibt ein gutes Buch von Josh McDowell, Die neue Toleranz. Ich habe es zwar nicht gelesen, aber ist gut. Ich habe in einer Kassette mal gehört, einen Auszug habe ich mal gelesen, so eine Zusammenfassung. Aber das kann ich empfehlen. Er würde auch das schreiben, wir müssen heute unterscheiden zwischen der alten und der neuen Toleranz. Das musst du verstehen. Das ist ganz wichtig. Sonst redest du von einem...
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0: Lieben Geschwister, ich habe heute kein besonders adventliches Wort, aber man kann ja alles richten und passend machen. Und das versuchen wir nun mal. Ein Wort aus Hiob. Hiob und Advent, wie passt das zusammen? Und zwar Hiob 14. Kapitel, die ersten 6 Verse. Der Mensch, geboren von der Frau, lebt kurze Zeit und voll Unruhe ist sein Leben, geht auf wie eine Blume und fällt ab, flieht wie ein Schatten und bleibt nicht bestehen. Und auch auf diesen richtest du dein Augenmerk. Du ziehst mich vor dir ins Gericht. Kann wohl auch ein Reiner von den Unreinen kommen, auch nicht einer. Denn seine Tage sind begrenzt, die Anzahl seiner Monate stehen bei dir. Du hast ein festgesetztes Ziel, das er nicht überschreiten wird. So lass doch ab von ihm, damit er Ruhe hat und seinen Tag genießt wie ein Tagelöhner. Und noch eine Stelle aus dem Neuen Testament, aus 1. Timotheus, Kapitel 2. 1. Timotheus 2. Vers 5, denn es ist ein Gott und ein Mittler zwischen Gott und den Menschen, nämlich der Mensch Christus Jesus, der sich selbst als Lösegeld für alle gegeben hat. Ihr lieben Geschwister, Hiob, einer der berühmtesten und bekanntesten Persönlichkeiten in der Bibel. Hiob steht unter den 3 größten Priesterfürsten, Noah, Daniel und Hiob, das waren die größten Beter, die die Bibel hervorgebracht hat. Und was hat sie zu diesem gemacht? Und was ist das Besondere im Leben des Hiobs? Das ganz Besondere ist es, dass er unendlich viel zu leiden bekommen hat. Ein Mann, Leiden, Schmerzen ohne Ende. Ein Mensch, der sein Leben nicht verstehen konnte, der auch Gott nicht verstehen konnte. Und was sind wir für Menschen? Können wir unser Leben verstehen? Können wir unsere Lebensführung begreifen? Können wir Gott verstehen? Wahrscheinlich nicht. Und warum? Das große Warum. Hiob hat 20 Mal Warum gesagt. Es ist nicht verboten. Das darf man sagen. Aber warum? Stand es alles so? Gott ist ein weiser Fürst. Er wird sich so verhalten, dass du dich wundern wirst. Ich habe heute zu meinem Ernst Meier gesagt, sag mal, werdest du hier sitzen, wenn du nie Probleme und nie Schwierigkeiten gehabt hättest? Sagt er, auf keinen Fall. Und du würdest dich jetzt auch hier nicht geben in der Arche. Und wir werden niemals in den Himmel kommen, weil es auf dieser Erde so schön ist, wenn wir keine Probleme hätten, keine Sorgen, keine Nöte. Und warum hat es Gott bei Hiob so gemacht, dass er Hiob etwas geweckt hat? Hiob war am Höhepunkt seines Leidens. Er wusste, jetzt geht's nicht mehr lange. Dann hört wirklich alles auf. Dann ist vorbei. Das Leben ist ganz kurz. Und dann ist der letzte Atemzug geschehen und dann ist es vorbei. Und gerade in dieser Situation wusste er ganz genau, was der Mensch ist, vom Weibe geboren. Er lebt kurze Zeit, er ist voller Unruhe, ist sein Leben voller Unruhe. Aber er wusste, Gott denkt trotzdem an ihn und er zieht ihn sogar vor Gericht. Und dann kam der Wunsch, das ist ein ganz einfacher Vers, kann wohl ein Reiner von den Unreinen kommen, auch nicht einer. Er sehnte sich nach einem, der ihn vermittelt, nach einem Schiedsrichter, nach einem Mittler, der zwischen ihm und Gott steht. Einer, der Gott kennt und ist wie Gott, und einer, der ihn kennt und ist wie er, und einer, der stellvertretend zwischen beiden drinsteht. Nach diesem sehnte er sich. Das ganze Leiden des Hiobs hat einen Nenner. Und das kommt zum Ausdruck, zum Höhepunkt. Ich weiß, dass mein Erlöser lebt. Aber er ist noch nicht offenbar geworden. Er ist noch nicht da auf dieser Erde. Und in dieser Woche soll das Thema heißen, sieh, dein König kommt zu dir. Aus diesem einen Grunde ist Jesus Mensch geworden. Weil jeder Mensch braucht eine Mitte, braucht den Mittler zwischen Gott und den Menschen. Nur von diesem Hintergrund kann man Advent und Weihnachten sehen. Advent heißt Ankunft, Advent heißt er kommt, Advent er ist da. Und das ist Evangelium, das ist die Gnadenzeit. Und nun im Einzelnen zu unserem Text. Der Mensch vom Weibe geboren lebt kurze Zeit. Das ist uns ganz bewusst. Er unterstreicht es mit einem Bild aus der Natur, das wir jedes Jahr erleben, wie eine Blume und fällt ab und flieht wie ein Schatten und bleibt nicht bestehen. Hab heute Morgen die Nachrichten eingeschaltet, ihr vielleicht auch. Die größte Flugzeugkatastrophe in Deutschland. Gersten sind in Frankfurt, Nähe Frankfurt, zwei Kleinflugzeuge zusammengestoßen. Ergebnis 8 Tote, 2 Kinder dabei. Wie? 4 Kinder, gut. Ja, also, geht so schnell. Und da ist es, wie der Liederdichter singt, das Leben gleicht dem Sommertag, an Licht und Schatten reich. Doch auch der längste Lebenstag in Windeseil enteilt. O, wie schnell entflieht die Zeit, die der Herr hier uns beut. Was man welk am Abend sieht, hat am Morgen schön geblüht. Du weißt nicht und ich auch nicht, ob du nächsten Sonntag noch hier bist. Weiß keiner. Und das wusste auch Hiob. Das war eine Tatsache. Aber das Zweite, was er wusste, voller Unruhe. Wir Deutschen sind ja die beneidenswertesten, aber auch Weltmeister im Klagen. Aber viele würden mit unseren Problemen gerne mal tauschen. Und trotzdem ist der Mensch mit nichts zufrieden. Kann er auch nicht sein. Voller Unruhe. Und das ist das voller Unruhe. Der Mensch, was mir in letzter Zeit wichtig geworden ist, über ein Wort, über das ich selten nachgedacht habe. Der Wurm und das Feuer. Der Wurm ist die Seele, die Ewigkeit im Herzen, die Ewigkeit. Und das Feuer ist der Wunsch und die Sehnsucht und die Begierde. Und er strebt, er sucht, er sucht. Er sucht Ewigkeit. Nietzsches letzte Worte waren auf dem Sterbebett, Ewigkeit, Ewigkeit. Er hatte nichts in der Hand, alles ist zerronnen. Voller Unruhe. Ja, und einmal sagt einer im Radio, man sollte halt so reich sein wie Rothschild und so stark wie Simson und so weise wie Salomo. Dann wär's, das ist auch nicht. Aber einer sagt, hier ist mehr denn Salomo. Wenn wir alle Güter und alle Schätze dieser Welt haben, die Welt gewinnen und nehmen trotzdem Schaden an der Seele, auch nichts. Ja, voller Unruhen. Das Zweite, voller Unruhen. Seit wann ist der Mensch voller Unruhe? Seit er einen Bund mit dem Teufel gemacht hat. Das heißt, er hat es gar nicht bewusst gemacht. Es ist gar nicht, als er auf das Angebot der Schlange einging. Bei dem Sündenfall, seitdem ist die Unruhe im Herzen, in der Seele, voller Unruhe. Warum? Gerade das Buch Hiob erklärt uns das. Der Satan wurde auch gefragt, wo kommst du her? Und er sagte, ich habe die Erde durchzogen. Er hatte keinen festen Wohnsitz in dieser Welt, der Teufel. Er ist immer stets unterwegs. Er ist das unruhigste Geschöpf, das es überhaupt im ganzen Universum gibt. Er hat keine Ruhe, er hat nur ein Ziel, Menschen ins Verderben zu führen, zu verderben, zu zerstören, keine Ruhe. Und Menschen, je tiefer er sich in die Sünde einlässt, je stärker ist die Unruhe. Ein treffendes Beispiel vom Pfarrer Blumhardt. Er hat ja sonderbare und außerordentliche Dinge erlebt. Und wenn er es nicht geschrieben oder gesagt hätte, dann würde ich es nicht glauben. Aber er war wirklich glaubwürdig. Es kam einmal ein Geist und wollte im Pfarrhaus ein Ruheplätzchen haben. Aber er hat innerlich keine Freiheit. Er hat gesagt, nein, das geht nicht. Dann in der Pfarrscheuer. Auch hier hat er keine Freiheit. Dann im Pfarrgarten. Auch hier nicht. Und dann hat er den Herrn gefragt, ja Herr, was ist das los? Und dann sagt er, dieser Geist soll keine Ruhe haben, auch nicht in der Ewigkeit. Denn er hat zu Lebzeiten Witwen und Waisen um Hab und Gut betrogen. Ihr Lieben, Sünde ist etwas Unheimliches. Sünde ist die tiefste Unruhe im Herzen. In der Sprechstunde erlebt man so manches. Ich dachte, das ist eine gute, eine tiefgläubige Frau. Vor der Verabschiedung kam sie noch einmal und sagt noch etwas. Sie hat abgetrieben. So, mit der Sünde wollte ich auch nicht sterben. Und das durfte man abgeben. Oh, ihr Lieben, ein Ehebruch, du kannst ihn noch so verschweigen. Da ich's wollte verschweigen, verschmachtete meine Gebeine, mein täglich Heulen. Du kannst das Finanzamt betrogen haben, den Staat betrogen haben, aber du wirst auf dem Sterbebett keine Ruhe haben und in der Ewigkeit auch nicht. Die Unruhe, die die Sünde erzeugt, ist unheimlich. Und das ist das Geheimnis. Die Unruhe, worin besteht sie? Ja, Vergebung habe ich, haben ja schon manche gesagt, aber die Erinnerung an den Russlandfeldzug, die Erinnerung an dieses Ereignis, das ist der Wurm, das wurmt mich. Kennst du nicht das Wort, das wurmt mich? Ich kann es nicht mehr zurückmachen. Ich kann meine Reinheit nicht mehr zurückholen. Und da gibt es auch Erlösung. Man könnte über den ganzen Vormittag über die Vielfalt der Unruhe sprechen. Und jetzt ist Advent. Advent ist eigentlich die Zeit der Ruhe, der Besinnung, der Besinnlichkeit. Und die ganzen Lichter täuschen darüber hinweg scheinbar. Nein. Voll Unruhe. Und dann kommt er weiter und sagt, und auf diesen Wicht, auf diesen armen Typ Mensch, da gehst du nicht dran vorbei, du richtest dein Augenmerk auf ihn. Du hast ihn im Auge und du stellst ihn vors Gericht, vor dein Gericht. Und dann sagt er, auf 1000 kann er nicht eins antworten. Und das sagt er, ich verstehe das nicht. Der Mensch lebt kurze Zeit, ist voll Unruhe. Und dieses Bündel Unruhe, mit dem gibst du dich ab und das stellst du vor dir ins Gericht zur Rechenschaft. Und Gott weiß alles. Ihr Lieben, das Gewissen ist ein gewisses Wissen. Der Mensch, die Seele verliert nichts und vergisst nichts. Alles. Der Mensch ist lebt immer vor laufender Kamera. Ein ungelöschter Film von der Zeugung bis zum letzten Atemzug. Alles. Alles steht vor Gott. Das ist eine heilige Verzweiflung. Und jetzt kommt die große Sehnsucht. Du kannst sie alle betrachten. Aus der ganzen Menschheit entsteht keiner auf, der rein ist, der im Gericht bestehen könnte. Auch nicht einer. Und in diese Verzweiflung hinein, ja, und die Kurzlebigkeit, da kommt in Hiob 9, Vers 33, es ist auch kein Schiedsrichter zwischen uns, der seine Hand auf uns beide legte. Er sehnt sich nach einem Schiedsrichter, der zwischen ihm und Gott steht. Er weiß zwar, dass es einen gibt, aber er ist nicht da. Er ist noch nicht da. Hiob war ein Mann im Advent. Er sehnte sich nach etwas ganz Gewissem, nach etwas, was Gott verheißen hat. Nämlich der Same des Weibes, der Schlange den Kopf zertritt. Und sie wird ihm in die Ferse stechen. Auf diesen Erlöser. Und dieser Erlöser ist auch der Mittler. Ja, das sagt er auch in Kapitel 16, Hiob 16, Vers 21. dass ihr zwischen dem Mann und Gott entscheiden möget, zwischen dem Menschenkind und seinem Freund. Ja, aber jetzt gehen wir ins Neue Testament und wir haben es besser wie Hiob. Besser wie Hiob. Wir haben einen Mittler. Einen Mittler, Jesus Christus. Sieh, dein König kommt zu dir. Deine Unruhe, dein Leid, deine Schmerzen, dein Elend, deine Trostlosigkeit, deine Hoffnungslosigkeit hat ihn auf diese Welt getrieben. Das Elend der Verirrten ihn auf die Erde trieb. Das müssen wir ganz neu sehen. Eigentlich müsste es auf dieser Welt seit 2000 Jahren lauter ruhige, besinnliche, glückselige Menschen geben, weil Jesus ja erschienen ist. Und es gibt heute auch nicht mehr glückselige Menschen wie zur Zeit des Hiobs. Und doch, es gibt welche. Und das ist das Gewaltige. Ich habe einen Mittler, dürfen wir nachher singen. Ich habe einen Mittler und Fürsprecher droben. Und von dieser Perspektive müssen wir unsere Zeit, unser Leben ganz neu entdecken. Da ist mir diese Statue von Rio de Janeiro, hat sicher auch schon auf Bilder gesehen, diese Christusgestalt in überdimensionaler Größe. Er streckt die Arme aus dort. Und das ist es. Und diese ausgestreckten Hände, das ist für mich so wichtig. Und Jesus, der Mittler zwischen Gott und den Menschen, mit einer Hand berührt er den Vater, berührt er das Herz des Vaters und kann sagen, ich bin wie du, ohne Tadel, ohne Sünde, denn ich komme ja von dir, du hast mich gesandt in diese Welt. Und der andere Arm, der Querbalken des Kreuzes, der reicht hinüber zum Schächer, dem reicht er die Hand jedem Sünder und sagt, ich bin wie du, aus Fleisch und Blut, doch ohne Sünde. Ihr Lieben, Hiob klagt, es ist keiner, nicht auch einer, aber jetzt hat die Welt einen Fürsprecher, einen Mittler. Und was passierte? Er hat praktisch alle Unruhen, die es in dieser Menschheit gibt, auf sich genommen und am Kreuz ausgerufen. Ja, was Unruhe auflöst, Nacht und Gottesferne und tiefe Angst, mein Gott, warum hast du mich verlassen, damit du einen Mittler hast? Sieh, dein König kommt zu dir. Er kommt zu dir, nicht mit der großen Krone, nicht mit dem großen majestätischen Gebaren, sondern er kommt zu dir als Lamm, als Fürsprecher, als Mittler. Und dann am Kreuz, dort hat man ihn nicht mehr gesehen, nur noch Schuld. Und der Vater hat sein Angesicht verborgen und Gott schwieg. Und das Feuer des Gerichtes, ja, Gott ist ein verzehrend Feuer, das hat ihn getroffen. Und das ist Advent. Advent ohne Golgatha ist ein Unsinn. Das kannst du vergessen. Das ist nur Lametta, auch Weihnachten. Darum das Kreuz muss immer in die Mitte. Darum ist das Wort vom Kreuz eine Torheit denen, sie werden immer in der Unruhe bleiben, die verloren gehen. Uns aber eine Kraft Gottes, die wir selig werden. Er hat alle Unruhe auf sich genommen. Das ganze Schlangengift hat er ausgezogen, auf sich bezogen und hat es überwunden. Er hat der Schlange den Kopf zertreten. Und jetzt ist er als ein Mittler da zwischen Gott und den Menschen. Und was bedeutet das für uns? Ein Mensch vom Weibe geboren, lebt kurze Zeit, ist voll Unruhe. Umgekehrt, ein Mensch aus Gott geboren, durch den Heiligen Geist, lebt ewig, ewiges Leben und ist voller Frieden und voller Ruhe. Und das müssen wir singen können. Auf dem Lamm ruht meine Seele, betet voll Bewunderung an. Und jetzt geht es ins Einzelne. Wir haben einen Mittler, der uns kennt und der uns bestens versteht und der weiß, was wir brauchen. Und darum ist es so wichtig, dass wir mit unseren Unruhen zu ihm kommen, auch als gläubige Menschen. Heute Nacht habe ich mal eine Stunde gewacht und da habe ich Sorgen gehabt. Und da habe ich gemerkt, oh, du bist auch noch egoistisch und du suchst auch noch das Deine. Aber dann sagt der Herr, gib mir das Problem. Und dann bin ich eingeschlafen. Darf man abgeben. Das ist so wichtig, dass wir unsere Vergangenheit, nicht nur pauschal unsere Sünden, dir sind deine Sünden vergeben, sondern auch da, wo es weh tut. Es gibt auch zwischenmenschliche Verhältnisse, wo ich mit einem Menschen nicht mehr rede oder dem höflich aus dem Wege gehe, dass ihm ja nicht guten Tag sagen muss. Stimmt was nicht. Den, wo du am wenigsten vertragen kannst oder leiden kannst, dem du hier stets aus dem Weg gehst, mit dem wirst du in der Ewigkeit ganz nah sein. Ich habe schon manches Versöhnungsgespräch gehabt. Und dann habe ich zu manchem schon gesagt, nur zu gläubigen Leuten, natürlich, in der Welt ist das, dieses, nur bei Gläubigen besonders, mit dem wirst du im Himmel ganz nahe sein, so lange, bis es zwischen euch zwei klappt. Verstehst du das? Es geht mir um den Wurm und das Feuer. Das Feuer ist die ständige Anklage und die Unruhe. Du, das ist nicht in Ordnung. Du kannst nach Mallorca oder Teneriffa reisen, du kannst Weihnachten feiern, du kannst die schönsten Weihnachtslieder in allen Tonlagen singen, aber du hast keine Ruhe, bis die Sache mit dem Finanzamt in Ordnung ist, bis die Rechnung in Ordnung ist mit dem Handwerker. Auch die Sache, wo du schwarz bezahlt hast, sehr wichtig. Zu meinem Schwager sagte immer dieser Fabrikant Schmotzer auf dem Sterbebett, du Georg, Geld macht nicht glücklich. Das ist nicht alles. Gott nimmt's genau, mehr möchte ich nicht sagen, aber ganz genau. Und wenn du mit Menschen, die dir vielleicht nicht gefallen, ja, es gibt Leute. Neulich war ich auf dem Weihnachtsmarkt, wir hatten auch einen Stand, dann haben wir auch allerlei Sachen angeboten für die Mission. Und ich habe zur Predigersfrau, die hat guten Kuchen gebacken und ich habe ihn dann verkauft. Und ich wusste zuerst gar nicht, dass er von ihr stammt. Und sie ist etwas distanziert zu mir. Ich habe nichts gegen sie und ich weiß nicht, ob sie was gegen mich hat. Ich weiß es nicht, kann ja sein. Und dann habe ich ihr das gesagt. Und als ich ihr sagte, dass ich ihr einen Kuchen verkauft habe und dass die Leute so gefreut haben und schon, sogar schon drauf gewartet haben, da ging ein strahlendes Lächeln über ihr Gesicht. Seitdem ist sie tieroffen. Ja. Und das ist einfach anders. Du kannst auch einmal jemand etwas Gutes sagen. Vielleicht auch einmal ein Lob aussprechen. Das schadet dir nichts und dem anderen tut's gut. Gut Schwäbisch heißt, nicht gelobt ist geschimpft. Nicht geschimpft ist gelobt genug. Mein Kind darf man nicht loben, dass es nicht hochmütig wird. Das ist ein großer Fehler. Das ist wirklich nicht richtig. Und das sind alles.
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3: Solche Unruhe, wenn du im Sterbebett liegst oder im alt wirst oder schon alt bist und dann haben wir nicht mehr viel zu schaffen und dann schafft's in uns und dann schafft es raus. Da kommen Unruhen, voll Unruhe. Was mich am meisten bewegt hat, sind alle Kriegsveteranen, die den Russlandfeldzug mitgemacht haben, die grauenhafte Dinge ausführen mussten unter Meineid. Und jetzt stehen sie vor den Toren der Ewigkeit, sind Christen, sind wiedergeboren, sind gläubig, aber die Geschichten stehen da, der Wurm und das Feuer. Der Wurm, es wurmt sie, es tut weh, sie kriegen Albträume. Und was macht man jetzt? Ihr Lieben, wir haben einen Mittler, der nicht nur versöhnt mit Gott, sondern der auch die Seele des Menschen heilt. Kommet her zu mir alle, sagt er, die ihr mühselig und beladen seid. Ich will euch erquicken. Und dann das schöne Wort, nehmt auf euch mein Joch, tut, was ich euch sage. Geh hin und gib die Last ab. Geh hin und versöhne dich mit deinem Bruder. Tu das, das ist das Joch. Und was ist das Ergebnis? So werdet ihr Ruhe finden für eure Seelen. Ich denke da gerade an zwei solche alten Herren. Der eine ist inzwischen in der Ewigkeit, der andere weiß ich noch nicht. Wo er das erzählt hat mit dem Maschinengewehr, der steht halt vor ihm. Das heißt, geben wir es Jesus ab, die ganze Geschichte. Und das hat er mit mir gebetet, wir haben es abgegeben. Und als er mich vom Haus rausging, sagte er, ich könnte jauchzen. Und der andere erzählte, seine Frau sagte, ich halte es nicht mehr aus nachts. Da hat Albträume und der brillt in der Gegend rum. Und dann dürfen wir all die Geschichten loswerden bei Jesus. Das ist die Unruhe. Und Sonntagmorgen kommt er runter und sagt, heute Nacht zum ersten Mal wunderbar geschlafen. Da sagt er am Telefon, du, ich glaube, ich war gar nicht in Russland. Ist alles weg? Ist deine Vergangenheit weg? Auch deine Jugendsünde. Oh, die kommen im Alter. In Erinnerung. Und der darf kommen und sagen, Jesus, Herr, ja, so war das. Ich will es nicht beschönigen. Ich kann es auch nicht mehr rückgängig machen. Aber Herr, ich lasse es los, ich gebe es frei. Und wenn du es alleine schaffst, dann brauchst du Seelsorge. Und dann geben wir es ab. Und wie köstlich, einem Menschen sagen zu dürfen, so, jetzt gehen sie da raus, ohne Vergangenheit. Die Vergangenheit, Leute, das ist der quälende Wurm. Das ist die Unruhe. Und die kannst du loswerden. Und wenn du stolz und hochmütig bist, dann lebst halt mit der Geschichte weiter. Aber sie wird dich in der Ewigkeit, in die Ewigkeit begleiten. Sie wird dich begleiten vor den Thron Gottes. Oh ja. Und hier ist diese große Gnade, die wir haben. Wir haben einen Mittler, einen Heiland, einen Hohenpriester. Das Weitere, einen Mittler, der nimmt nicht nur weg, er nimmt nicht nur, was mich quält. Er gibt mir auch, was mir fehlt. Als die Rahel ihr erstes Kind geboren hat, dann hat sie ihn wohlweislich Josef genannt. Und Josef bedeutet, der Herr hat meine Schmach von mir genommen, die Schmach der Unfruchtbarkeit. Und das Zweite, er gebe mir noch einen dazu. Er nimmt mir, was mich quält, und er gibt mir, was mir fehlt. Das ist das die erste Hälfte von der Unruhe, dass sie weg ist. Und das Zweite, Jesus hinterlässt kein Vakuum, sondern erfüllt ihn. Er füllt das Vakuum aus mit Frieden, mit seiner Freude. Ja, er erstattet, wo es fehlt. Ja, und so entsteht Heilung. David betet wohlbewusst, lobe den Herrn meine Seele, und was in mir ist, seinen heiligen Namen, der dir alle deine sind vergeben. Nicht einmal, nicht nur ein oder zwei oder große, sondern alle die Großen und die Kleinen nimmt sie weg und heilt alle meine Gebrechen. Wisst ihr, Sünde ist nicht nur etwas Rechtsmäßiges, etwas Juristisches, sondern auch etwas Medizinisches. Sünde tut furchtbar weh. Es gibt nichts, was so weh tut wie Sünde. Ja, ein Missbrauch tut unheimlich weh. Und darum brauchen wir Heilung. Jesus vergibt nicht nur Sünde, sondern heilt auch die Folgeschäden der Sünden. Aber nie automatisch. Du würdest nie automatisch gesund werden, sondern du musst zum Arzt gehen. Er wird dich untersuchen und behandeln und operieren. Sie sollen zurzeit reichlich operieren, hört man in den Nachrichten. Ein bisschen zu viel. Naja, ich kann es nicht beurteilen. Aber Jesus operiert nicht zu viel, aber richtig. Und das muss behandelt werden. Ja, und dann nimmt es weg. Und dann gibt er Leben dafür. Freude. Heilung. Heilung. Oh ja. Kenn die Sachen. Die Schuld ist zwar vergeben, aber die Tränen kommen immer wieder. An die Erinnerung. Die Tränen. Neulich sagte mir eine Frau, wissen Sie, mein Kind hat bei der Geburt einen Herzfehler gehabt und hat ihn heute noch. Aber ich habe während der Schwangerschaft unheimlich viel geweint über meine Sünde. Die ist zwar vergeben, aber die Erinnerung. Und sagen, jetzt gib sie ab. Der Herr nimmt sie weg. Und dann kann er noch ein zweites tun, auch das Kind heilen. Oh ja. Darin liegt der Hund begraben, Freunde. Warum die Gläubigen nicht so gut miteinander auskommen. Ein verletzter Mensch, der nicht geheilt ist, wird stets andere bewusst und unbewusst verletzen. Und das ist die tiefe Unruhe. Und das, was du hier bist und was du hier tust und es sich nicht ändert, das wird in der Ewigkeit so bleiben. Möchtest du so in die Ewigkeit gehen? Ja. Und ein weiteres, er ist ein Mittler. Er vermittelt wunderbare Segnungen. Da hatte mal ein Bruder, ich habe die Geschichte auch gelesen, einen herrlichen Traum. Er sei im Himmel angekommen. Und dann hat ihn ein himmlischer Führer geführt. Dann hat er ein riesengroßes Haus entdeckt. Dann hat er den Führer gefragt, was denn das wäre. Dann sagte er, das wäre ein Warenhaus. Ja, Warenhaus, ja, aber das würde ihn jetzt mal interessieren. Ach, sagt er, lass es mal. Wir schauen zuerst die anderen Dinge an, vielleicht nachher. Nein, jetzt möchte er sehen. Na ja, gut, wenn du es unbedingt wissen möchtest. Da ging es ja rein. Es war voll mit Pakete. Da sagt er, was sind das für Pakete? Ja, sagt er, das sind lauter Gnadenpakete. Güte Gottes ist da drin. Pakete, die nicht abgenommen wurden, die der Postbote brachte, aber Annahme verweigert oder es war niemand zu Hause. Gott hat so viel bereitgestellt, Geld, an Kräften, an Weisheit, an Wesen Jesu. Und wenn der Mensch aber voll bepackt ist, wenn seine Seele voll ist mit Irdischem, voll ist mit Verletzungen, voll ist mit Diesseitigem, dann hat er keine Zeit. Seine Güte ist jeden Morgen neu. Und Jesus ist ein Mittler. Er nimmt nicht nur, sondern er will stets geben eine Gnade um die andere. Warum das Leid im Leben? Damit wir einen Mittler brauchen. Wozu brauchen wir einen Mittler? Dazu, dass wir neue Menschen werden. Wozu neue Menschen? Dass wir Menschen werden, die Jesu Bild ähnlich werden, die Priester und Könige werden, die Majestäten sind im Himmel. Stellt euch mal vor, was der Hiob im Himmel heute für eine Majestät ist, ein Fürst. Gott hat aus Leid und Not, aus einem Hiob, eine Majestät, einen Priester erster Güte gemacht. Das ist so wichtig. Er will uns geben. Und das dritte, ein Mittler. Er will uns Kräfte vermitteln, Vollmachten vermitteln. Er möchte aus uns Menschen machen, die zu anderen hingehen und Licht in die Dunkelheit bringen. andere trösten können, besuchen können, segnen können. Tja, das ist das. Das ist etwas Gewaltiges. Unser Lehrer Heinz in Liebenzell beim Abschied sagt auf dem Sterbebett, ein erfülltes Leben liegt hinter mir, aber ein noch viel besseres steht vor mir. Jesus kam vom Himmel und war ganzer Mensch. Und damit wir Gottes Kinder sein dürfen und werden können und dass wir auch in der Himmelswelt einmal dort sein dürfen bei ihm. Was ist der Mensch? Er lebt nur kurze Zeit. Danke, Herr, dass das Leben kurz ist. Aber er vergisst uns nicht, er hat ewige Absichten, dass wir leben ohne Ende. Das ist Advent. Advent ist, dass uns die Tür öffnet, dass uns zeigt, es geht weiter. Und zwar ohne Ende in der himmlischen Herrlichkeit. Der Himmel ist seine Heimat, habe ich im Psalm irgendwo gelesen. Dort ist er. Die Erde hat er den Menschenkindern vorübergehend gegeben. Den Menschenkindern gegeben. Dass wir nicht ewig hier sind, sondern dass wir ewig bei ihm sind. Und all die Nöte und Schwierigkeiten und Umstände, die sind dazu gegeben und angetan, dass wir einen Mittler brauchen und dass wir ihn täglich brauchen und dass wir...

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0: Sie sehen hier also einen Auszug, Kopien aus dem Informationspaket der Kirche Jesu Christi, der Heiligen der letzten Tage. So nennen sich die Mormonen ja offiziell. Der Name Mormonen kommt von dem Buch Mormon, ihrer Hauptoffenbarung, die sie beanspruchen. Und offizieller Name ist aber Kirche Jesu Christi, der Heiligen der letzten Tage. Sie sehen auf dem ersten Schaubild die Gliederung, streng hierarchisch gegliedert. Der Präsident, der an der Spitze steht, darunter ist der Rat der 12 Apostel, dann das 70er-Kollegium, man knüpft hier an biblische Aussagen aus der Urgemeinde an. Und dann kommen die verschiedenen Präsidenten, Gebietspräsident, Pfarrpräsident, Bischof und dann eben Mitglieder, Familie der Gemeinde, wobei im Prinzip jedes männliche Mitglied auch priesterliche Dienste verrichten kann, der würdig ist, dies zu tun, im Tempel zu dienen. Es gibt in keiner Kirche oder Sekte so viele Priester bei den Mormonen, weil praktisch jeder geweiht werden kann dazu und dann stellvertretende Totentaufen und Totenversiegelungen und Ähnliches auch vornehmen kann. Dann haben Sie hier diese Welttafel mit der Statistik. Da fällt auf, dass in Afrika die wenigsten Mitglieder sind und in Nordamerika die meisten. Frage an Sie, woran könnte das liegen? Ihr Spezialist? Ist in Utah, nicht? Im Bundesstaat Utah, USA. Und warum sind in Afrika die wenigsten Mitglieder? Weiß da schon jemand was?
1: Sie haben was gegen Schwarze.
0: Ja, sie hatten bis vor 20 Jahren etwas gegen Schwarze. Das sei also eine minderwertige Stufe. Also typisch kolonialistisches Denken aus Amerika damals im letzten Jahrhundert. Und das wurde dann revidiert. Darauf gehe ich heute noch ein. Inzwischen können Schwarze aber auch Priester werden, der neueste Stand. Durch eine neue Offenbarung jetzt plötzlich. Nachdem der Zeitdruck doch stark wurde. Dann haben Sie hier diese Höhlen oder Bunker in Utah, in der Nähe von Salt Lake City, Salzseestadt. Das sind also Ihre und mein Name und alle Namen dieser Welt, die irgendwie erreichbar sind, gespeichert, damit man sich für alle, die verstorben sind, taufen lassen kann. Für die ganzen Toten der Welt, also auch Martin Luther und alle möglichen sind da schon stellvertretend getauft worden. Weil die Mormonen ja erst 150, 160 Jahre alt sind, muss man also für die alle stellvertretend sich nochmal taufen lassen, die vorher gelebt hatten. Dann zur Geschichte hatte ich einen Überblick Ihnen gegeben, dann die Glaubensartikel, dann über die Entstehung einiges, das Zeugnis von den 3 und den 8 Zeugen. Wenn Sie mal das aufschlagen, das Zeugnis von den 3 Zeugen und den 8 Zeugen, was ist Ihnen da aufgefallen, wenn Sie diese Namen anschauen? Von diesen Zeugen, die diese goldenen Platten gesehen haben wollen. Es sind nur 4 verschiedene Namen. Also es sind praktisch die gleichen Familien, Verwandte, Brüder, Väter, Kinder und so weiter, die hier das bezeugen. Was schon ein bisschen stutzig machen dürfte. Und dann habe ich 2 Auszüge aus dem Buch Mormon. Und wenn Sie das kritisch gelesen haben, wird Ihnen manches aufgefallen sein, was ich jetzt in der Abfolge darstellen möchte. Und zwar zunächst ein Überblick über die Geschichte und dann ein Überblick über die Lehre. Und im Schluss, wenn die Zeit reicht, gehe ich noch auf die Tempelrituale ein. An Literatur gibt es ja von Kurt Hutten das Standardwerk Sehr klüger Enthusiasten. Da ist ausführlicher Teil über die Mormonen drin. Und auch von Rüdiger Haut ein Büchlein Die Mormonen, was auch ganz knapp, allerdings nicht bibeltreu, aber doch eine knappe Zusammenfassung ist. Evangelikale Darstellung gibt es leider noch keine darüber. Ja, also zunächst zur Geschichte. Der Begründer der Mormonen hieß Joseph Smith, den Namen haben Sie sicher öfter schon gelesen, muss ich jetzt nicht alles anschreiben. Er wurde 1805 geboren im amerikanischen Bundesstaat Vermont. Der Vater hatte keinen festen Beruf, die Familie wechselte daher häufig ihren Wohnort. Als Joseph 10 Jahre alt war, zog die Familie nach Palmyra im Bundesstaat New York um. Und der junge Joseph war schon früh von Visionen und Träumen heimgesucht. Das hängt sicherlich mit der Familienstruktur und der Vererbung zusammen. Wir wissen ja, dass sich okkulte Belastungen auch in die nächsten Glieder vererben können. Und bei den Eltern herrschte bereits eine starke abergläubische Haltung vor. Man hatte also viel mit Kristallkugeln auch an Wahrsagerei betrieben. Und der junge Joseph wurde schon in diese Situation, vor allem auch bei seiner sehr irrationalen Mutter, hineingeboren. Im 15. Lebensjahr war er bereits zum Wahrsager und Schatzsucher geworden. was seine Vorliebe für verborgene Schriften bereits andeutete. Mit Hilfe eines Kristalls versuchte er, in der Erde verborgene Schätze aufzuspüren. Und das brachte ihm den Spitznamen Peepstone Joe, ein Guckstein Joe, der also im Kristallglas immer schaute, wo er Schätze finden konnte. Sie müssen sich den Wilden Westen Anfang des letzten Jahrhunderts vorstellen. Sie kennen das ja aus dem Fernsehen, denke ich. 1826, als er bereits seine Offenbarungen erhalten hatte von dem Engel Moroni, da wurde er verurteilt wegen Betrügereien von einem Gericht in Bainbridge, New York, und auch schuldig gesprochen, wurde aber wegen seines Alters nur zu einer kleinen Geldstrafe verurteilt. Das nur zu seiner Lebensgeschichte einige Hinweise. In seiner Jugend verlebte er in einer Zeit, als erweckliche Aufbrüche stattfanden unter Presbyterianern, Methodisten und Baptisten. Und der junge Joseph fragte mit 14 Jahren sich, welcher dieser Denominationen er sich anschließen solle. Und da hatte er seine erste große Vision, die dann prägend wurde für seine neue Religion, die er gegründet hat. In einem Faltblatt, das ich auch habe, mit dem Titel Joseph Smith erzählt seine Geschichte von den Mormonen, wird darüber berichtet, dass er im Frühjahr 1820 in den Wald ging und da ihm plötzlich Folgendes passierte. Er fühlte sich plötzlich wie von einer dunklen Macht ergriffen, interessant, von einer dunklen Macht ergriffen und dann Folgendes. Gerade in diesem Augenblick großer Angst sah ich unmittelbar über meinem Haupt eine Lichtsäule, heller als der Glanz der Sonne, allmählich auf mich herabkommen. Als das Licht auf mir ruhte, sah ich zwei Gestalten, deren Glanz und Herrlichkeit nicht zu beschreiben sind, über mir in der Luft stehen. Eine von ihnen sprach zu mir, mich beim Namen nennend, und sagte auf die andere deutend, dies ist mein geliebter Sohn, höre ihn. Also Gott Vater und Gott Sohn seien ihm da erschienen. Wohl bemerkt Gott Vater auch, was praktisch noch keiner erlebt hatte vor ihm. Ich war hergekommen, weil ich wissen wollte, welche von praktisch noch keiner erlebt hatte vor ihm. Ich war hergekommen, weil ich wissen wollte, welche von all den Sekten die richtige sei. Mir wurde

0: Dann eine Lichterscheinung, denken Sie an 2. Korinther 11, der Engel des Lichts, der auch als Licht erscheinen kann. Dann die Behauptung, er hätte Gott Vater und Sohn gesehen. Und dann auf dem Rücken liegend, Jesaja 28, Vers 13, ist hier ein ganz wichtiger Vers. Da steht, darum soll es so auch das Herrn Wort an Sie ergehen. Zaflatzaf, Zaflatzaf, Kaflakaf, Kaflakaf. Hier ein wenig, da ein wenig, dass sie hingehen und rücklings fallen, zerbrochen, verstrickt und gefangen werden. Das Gericht über die Priester und Propheten in Jerusalem, die falsch weissagen, die von falschen Geistern besessen worden sind und dann in Zungen ausgebrochen sind und rücklings gefallen und dann mit falschen Visionen geschlagen wurden. Rücklings liegend ist deshalb Gericht, weil hier die Blöße aufgedeckt wird vor Gott. Und wer Gott anbetet, fällt auf sein Angesicht und nie auf den Rücken. Das ist also eine wichtige Grundregel im geistlichen Bereich, auch für andere Gruppierungen wichtig zu wissen übrigens. Also Jesaja 28, 13, die Blöße aufgedeckt und auf dem Rücken liegend ist er wieder erwacht. Soweit eine erste Bemerkung zu diesen frühen spiritistischen Visionen. Und dann erschien ihm nun in einer fast nicht mehr abreißenden Kette wunderhafter Begebenheiten dann schließlich auch der Engel Moroni. Moroni hieß dieser Engel. Das ist übrigens kein wirklicher Engel, sondern ein aufgestiegener Mensch, der in einer früheren Zeit gelebt hat und als Geist eben praktisch erschienen ist. Muss man immer wissen bei den Mormonen. Und er erschien ihm zum ersten Mal in der Nacht des 21. September 1823 in seinem Zimmer, stellte sich als ein Bote Gottes vor und sagte, er habe mit ihm ein großes Werk vor. Ein großes Werk. Ähnlich übrigens auch wie bei Steiner, der auch von einer verstorbenen Geisterscheinung beauftragt wurde und viele andere dieser Propheten. Ein großes Werk vor. Sein Name werde bei allen Völkern, Geschlechtern und Sprachen für gut oder böse gelten. Man muss bedenken, einem so jungen Mann, wie das ihm auch geschmeichelt haben muss. Nicht? Und dann sprach dieser Geist von einem Buch, das auf goldenen Platten geschrieben sei. Und das sei verborgen in dem Hügel Kumora oder Kumora. Ich weiß nicht genau, wie man es ausspricht. Kumora. Er hat in der Vision dann genau gesehen, wo dieser Hügel sein solle. Und hat dann auch gesagt bekommen, dass er immer wieder hingehen soll, bis dieser Engel oder Geist ihm sagt, er solle diese Truhe bergen. Bei dem Hügel Kumora. Den gibt es nun tatsächlich. Und der hatte dann gesehen, auch eine Prophetenbrille sei verborgen, womit er diese alten Schriften entziffern könne. In Gestalt von zwei Steinen in silbernem Bogen, die Urim und Tumim seien das. Und so ging er von 1823 bis 1827 treu jedes Jahr zu diesem Hügel Kumora und wartete, dass er diese Schatztruhe, er war ja immer so Schatzgräber, ausbuddeln dürfe. Und dann schließlich war es soweit, am 22. September 1827 wurden ihm die Platten übergeben. Sie haben es auch in Ihrem geschichtlichen Überblick, wenn Sie das verfolgen wollen. Und das waren nun angeblich, muss man immer dazu sagen, Goldplatten, ein 15 cm dickes Goldbuch aus sehr dünnen Platten. Und das sei nun das Buch Mormon. Smith selber beherrschte keine fremden oder alten Sprachen. Die Schriftzeichen seien in altägyptischer Schrift gewesen, behauptet er. Aber es war ja gleich praktischerweise eine Prophetenbrille beigelegt in dieser Truhe, die er nur aufsetzen brauchte. Und dann hat er auf Englisch dieses lesen können und hat es dann durch einen Vorhang seinem Sekretär Cowdery diktiert bis zum Jahre 1830, als es dann veröffentlicht wurde. Nun, wovon handelt dieses Buch Mormon? Hatte schon mal jemand von Ihnen in den Händen gehabt? Ganz kurz, es handelt von den Erscheinungen Jesu Christi in den Vereinigten Staaten, kann man nicht sagen, aber im frühen Amerika praktisch.
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3: Nach seiner Auferstehung sei Christus auch drüben erschienen. Aber es fängt schon viel früher an, nämlich mit dem Turmbau zu Babel. Da seien schon erste Auswanderungen zum neuen Erdteil erfolgt auf Schiffen. Das seien die Jarediten gewesen. Die seien ausgewandert gleich nach dem Turmbau zu Babel. In einer Fahrt von 344 Tagen seien sie an die amerikanische Küste gelangt und hätten dort eine Kultur aufgebaut. Es habe dann aber mörderische Bruderkämpfe gegeben, sodass sie sich dann ausgemerzt haben gegenseitig, diese Jarediten. Die Vernichtung geschah um 590 vor Christus in der Nähe des Hügels Kumora. Der letzte Prophet Ether zeichnete ihre Geschichte dann angeblich auf und vergrub sie dort. Es gab dann weitere Wellen. Um 600 vor Christus bereits seien die Nephiten und seien wiederum aus dem hebräischen Sprachbereich Gruppen hinübergesetzt nach Amerika. Und das seien dann die Nephiten und die Lamaniten gewesen, die sich da aufgespalten haben. Die Nephiten seien fromm und haben eine blühende Kultur geschaffen, von der heute noch Ruinen stehen würden. Die Lamaniten aber waren gottlos, brachten es zu nichts und hatten zudem eine dunkle Hautfarbe. Eine dunkle Hautfarbe. Ihre Abkömmlinge sind allerdings nicht die Neger, sondern die Indianer, wird behauptet. Beide führten Krieg, die Nephiten und die Lamaniten. Und das führte zur Ausrottung der guten, frommen Nephiten, sodass nur die gottlosen Lamaniten übrig blieben. Um 400 vor Christus war die letzte Schlacht, nach Christus, 400 nach Christus, auch seltsamerweise in der Nähe des Hügels Kumora, sodass auch dann wieder die Platten auch wieder an der gleichen Stelle vergraben wurden, in einem Abstand von Jahrhunderten angeblich. Aber zuvor war Jesus nach seiner Auferstehung den Nephiten erschienen und hatte ihnen vieles wiederholt, was er auch schon in Israel offenbart hatte. Die Bergpredigt etwa findet sich fast wörtlich abgeschrieben aus der King James Bibel. Übrigens ist leicht nachzuweisen in diesem Buch Mormon, was schon zeigt, dass also Joseph Smith ja auch seine Vorlagen hatte aus neuerer Zeit. Bei der Übersetzung soll Smith eine Wunderbrille eben gehabt haben, einen Hut mit der Wunderbrille vor sein Gesicht gezogen, um es gegen das Tageslicht abzuschirmen. In dem Hut strahlte ein geheimnisvolles Licht auf, in dem nacheinander die Zeichen der Platten mit der jeweiligen englischen Bedeutung erschienen sind. Sein Sekretär hieß also Oliver Cowdery, einer dieser Zeugen, wohlbemerkt. Der selber also auch das dann stenografiert oder geschrieben hat. Richtiger Cowboy, nicht Cowdery. Und die anderen Zeugen stammten dann ebenfalls aus dem Freundeskreis und sogar der Familie von Joseph Smith. Sie wissen ja, dass vor Gericht übrigens nahe Verwandte nicht als Zeugen gelten, aber hier ist es eben anders bei den Mormonen. Also ich kann auch nicht meine Frau oder meine Mutter als Zeugin für mich vorladen, das geht also nicht, aber hier geht es alles. Das sind also die Zeugen. Die Zeugen der Auferstehung Jesu waren keineswegs aus der gleichen Familie. Das waren also ganz unterschiedliche Jünger und viele. Nur als Vergleich dazu, über 500. Nun, die Theologie und auch andere Geschichtsforscher haben sich in Amerika vor allem mit dieser Geschichte des Buches Mormon beschäftigt und versucht zu überprüfen, ob da wirklich irgendwelche Anhaltspunkte in der offiziellen Geschichtsforschung vorliegen. Aber um das kurz zusammenzufassen, man hat keinerlei Beweise gefunden, dass es wirklich Lamaniten, Nephiten, Jarediten und wie die alle heißen, gegeben habe. Es lässt sich auch nicht mit den Inkas und Ähnlichem gleichsetzen. Das geht ja viel früher zurück und da gibt es überhaupt keine Nachweise. Vor allem lässt sich auch nicht nachweisen, dass die alten Indianer irgendeine Verwandtschaft mit den Hebräern hätten. Also auch dieser Nachweis ist bisher nicht gelungen. Es ist also, wie man sagen kann, eine Geschichtskonstruktion, die gerade im 19. Jahrhundert sehr aktuell war und wo die Weltsendung Amerikas in einer Religion praktisch sich besonders kristallisierte. Sie wissen ja, dass auch fast alle Mormonenmissionare aus Amerika eben auch heute zu uns kommen. Das sind also in der Regel junge Männer, die statt Wehrdienst, ich weiß nicht, ob sie auch Wehrdienst leisten, aber an sich in diesem Alter, wo wir eben Wehr- oder Zivildienst leisten, dann praktisch auf Missionsreise ein, zwei Jahre geschickt werden, um in der ganzen Welt neue Proselyten zu werben. Deshalb sind die auch alle so jung, weil das praktisch so eine Art Wehr- oder Zivildienst ist. Das ist übrigens eine Chance auch für die Gegenmission, weil die nicht alle unbedingt so gefestigt noch sind in ihrem Glauben. Sie haben also durchaus auch Möglichkeiten, ihnen das Evangelium zu bezeugen. Ja, wie gesagt, es lässt sich nachweisen, dass Smith vieles abgeschrieben hat aus der King James Bibel, die dann ja aus dem 17. Jahrhundert stammt, 1611 zum ersten Mal erschienen ist und gerade in der Erweckungsbewegung des 19. Jahrhunderts sehr gebräuchlich war. Der Stil der Bibel wurde versucht nachzuahmen, aber es finden sich auch viele Fehler. Zum Beispiel redet Smith auch von der Kirche Christi und das alles ist aber falsch datiert in diesen Zusammenhängen, wo er das bringt und andere Dinge. Er spricht davon, dass die Amalekiter Synagogen gehabt hätten, dass es lange vor dem Kommen Christi eine Kirche gab, aber die Amalekiter hatten nie Synagogen, die gab es erst im Spätjudentum. Und ebenso gab es eine Kirche, nämlich eine Kyriakä, dem Herrn gehörige. Das ist ja das, bevor der Herr überhaupt aufgetreten war, gab es eben noch keine Kyriakä. Ja, übrigens auch in 2. Nephi 29,3 wird der Begriff Bibel gebraucht, der erst 1000 Jahre später eingeführt wurde. Also das Buch Nephi ist ja viel älter, als überhaupt der Begriff Bibel schon vorhanden war. Und so lassen sich viele Dinge nachweisen. Nun, wie ist das Buch Mormon entstanden, wenn man das jetzt mal kritisch verfolgt? Viele Forscher sagen übereinstimmend, dass es ein Plagiat sei, also geklaut sei von einem früheren Buch, einem Art Science-Fiction-Roman, wie übrigens auch die ganze steinersche Lehre mit den Atlantiern, ich muss das immer wieder erwähnen, was die Anthroposophie angeht, wo ich mich natürlich noch besser auskenne. Aber, und zwar stammte dieser Science-Fiction-Roman von dem Geistlichen, der Presbyterianer Salomon Spalding. Der hatte im Ruhestand zwischen den Jahren 1812 und 1816 einen Roman geschrieben, dessen Thema der israelitische Ursprung der Indianer war. Also das behauptete er zumindest. Der erste Entwurf war so, dass alte historische Schriften gefunden wurden, die in einer Steintruhe verborgen gewesen seien. In der zweiten Version hatte es bereits Spalding selber diese geheimnisvollen Schriften durch Goldplatten ersetzt. Es findet sich also bereits 10 bis 20 Jahre vor Joseph Smiths angeblichen Offenbarungen. Nun, der Roman, den hatte er einem Verleger übergeben. Dieser Roman, dieses Manuskript wurde gestohlen. Es gab damals ja noch keine Kopiermöglichkeiten wie heute. Und man hatte den jungen Verlagsangestellten Sidney Rigdon als Dieb verdächtigt. Sidney Rigdon war als Dieb verdächtigt worden. Und es stellte sich heraus, dass er tatsächlich nach Spaldings Tod und lange vor der Entstehung der Mormonenkirche ein Manuskript in seinem Besitz hatte und dass er durch Parley Pratt mit Joseph Smith bekannt geworden war und dass Smith auf diesem Wege vermutlich in den Besitz dieses Romans gelangt war. Und ihren Gesprächen entsprang dann der Plan einer Religionsstiftung. Smith wurde die Rolle eines Propheten der letzten Tage zugeteilt und des Entdeckers, Übersetzers und Eigentümers des Buchs Mormon. Es gibt zahlreiche Beweisstücke, dass die Quelle in Wirklichkeit eben Spaldings Roman ist, zum Beispiel die beschworenen Aussagen der Ehefrau und der Tochter von Spalding, die das eidesstattlich beschworen haben. Und ja, und die geschichtlichen Teile sind eben auch identisch, weithin im Buch Mormon und in dem Roman von Spalding, abgesehen von vielen Namen von Personen, Orten und Stämmen. Also war es sicherlich keine Offenbarung irgendwelcher Engel, sondern ein Diebstahl eines Romans, was auch sehr gut zu Joseph Smiths Vergangenheit passte. Trotzdem wollen wir uns aber weiter mit dieser Lehre beschäftigen, aber es ist wichtig, diese geschichtlichen Fälschungen zunächst einmal zu wissen. Es gibt außer dem Buch Mormon noch zwei weitere Hauptschriften oder Hauptsammelschriften der Mormonen. Das eine ist die köstliche Perle und das andere Lehre und Bündnisse. Das frühere Werk heißt Lehre und Bündnisse, Doctrine and Covenants, erstmals 1835 erschienen. Das Buch Mormon wurde ja 1830 herausgegeben, Lehre und Bündnisse 1835. Eine Zusammenstellung von 136 angeblichen Offenbarungen, die der Prophet Joseph Smith empfangen hat, wie gesagt wurde. Hier wurde vor allem die Organisation seiner Kirche, die ja auch 1830 gegründet worden war, festgelegt, organisatorische Hinweise, Lehre und Bündnisse eben. Das andere, die köstliche Perle, enthält das Buch Mose, das Buch Abraham, verschiedene Visionen von Smith und die 13 mormonischen Glaubensartikel, die sie ja bereits bekommen haben. Erstmals 1851 dann erschienen, posthum nach dem Tod, gewaltsamen Tod von Smith. Vor allem berichtet es das Buch Abraham etwa von Göttern, die die Erde aus der vorgefundenen Materie formten. Gott, der auf dem Planeten Kolob regiert, die Präexistenz der Seelen und Ähnliches, auf das ich noch eingehe. Nun, wie ist die Stellung zur Bibel? Die Bibel wird zwar berücksichtigt, aber sie ist nur zweitrangige Offenbarung für die Mormonen. Das muss man also wissen. Wenn Sie von der Bibel sprechen, dass Sie das auch berücksichtigen, dann sollten Sie immer berücksichtigen dabei, dass eben die Bibel nicht die einzige Grundlage ist, wie es etwa Martin Luther betont hat, sola scriptura, sondern die Bibel und das Buch Mormon. Aber das Übergewicht hat das Buch Mormon und eben auch die anderen Schriften. Und zwar wird gesagt, wir glauben, dass die Bibel soweit richtig übersetzt das Wort Gottes ist. Wir glauben auch, dass das Buch Mormon das Wort Gottes ist. Also haben Sie gehört, soweit die Bibel richtig übersetzt ist. Es wird also behauptet, und es machen viele Sekten, sie sei verfälscht, und es seien halt gerade die Glaubenswahrheiten aus der Bibel herausgenommen, die dann für die Sektenlehre konstitutiv sind. Eine sehr einfache Behauptung und ein einfacher Trick. Also man behauptet, dass das würde eben fehlen, was an sich von Gott geoffenbart worden sei, den neuen Propheten. Diese heiligen Schriften der Mormonen, also die Bibel, soweit sie nicht falsch übersetzt wurde, das Buch Mormon, die köstliche Perle und Lehre und Bündnisse, das sind die Hauptgrundlagen aus dem letzten Jahrhundert. Übrigens das Buch Mormon, da wird nicht gesagt, soweit richtig übersetzt, das sei eben richtig inspiriert. Ne? Nun, wie schon erwähnt, wurde am 6. April 1830 die neue Kirche in Fayette, New York, gegründet. Zunächst hieß sie die Kirche Jesu Christi. 1838 kam dann der Zusatz Kirche Jesu Christi, der Heiligen der letzten Tage. Also 1830 die Gründung, 1831 Umzug nach Kirtland, Ohio. Dort wurde dann auch ein Tempel errichtet. Dann mussten sie fliehen nach Nauvoo in Illinois. Sie haben diese Begriffe alle auch auf der Geschichte. Und dort wurde Joseph Smith Bürgermeister dieser Stadt. Es ging dann dort so wie im Wilden Westen. Ist ja auch der Wilde Westen. Dort wurde auch ein Tempel gebaut. Es gab eine Zeitung, Nauvoo Expositor, von einer Splittergruppe der Mormonen, die kritisch Smith und seinen Anhängern gegenüberstand. Und dieser Nauvoo Expositor veröffentlichte skandalöse Zustände eben bei den führenden Mormonen, vor allem auch bei Smith, nämlich, darauf komme ich noch zurück, auf polygamistische Praktiken, also die Vielehe, die ja auch heute noch bekannt ist für die Mormonen, was aber heute nicht mehr offiziell geduldet wird. Der Stadtrat unter Anstiftung von Smith verbot das Blatt am 10. Juni 1844. Joseph Smith ließ in seiner Eigenschaft als Bürgermeister Druckstöcke und die Presse zerstören. Der Gouverneur seinerseits sah darin eine gesetzwidrige Handlung. Die Folge war, dass Smith und einige Anhänger ins Gefängnis nach Karthago in Illinois gebracht wurden, und dort geschah es nun. Am 27. Juni 1844 stürmte eine Bande von Männern mit geschwärzten Gesichtern das Gebäude und schoss Smith mit seinem Bruder Hiram einfach nieder. Also wie gesagt, Wilder Westen. Nicht? Und der Tempel in Nauvoo wurde auch vernichtet 1848 durch eine Brandstiftung. Das war also das unrühmliche Ende von Smith und seinem Bruder. Und jetzt kam ein neuer Mann an die Spitze, der an sich der Bewegung ihr heutiges Gepräge gab. Smith selber war noch zurückhaltender in vielem, aber der Mann, der nach ihm kam, ganz ähnlich wie bei den Zeugen Jehovas übrigens, Russell war ja noch gemäßigt, dann kam aber Rutherford. Der war dann der, der der Sekte ihr Gepräge gab. So auch die katholisch-apostolischen waren noch gemäßigt. Dann aber kamen die neuapostolischen. Und so auch hier Smith, der hat ja auch heute noch, seine Nachkommen haben eine eigene getrennte Gruppe, auf die ich am Schluss eingehe. Dann kamen aber die Radikaleren und die haben jetzt unter Brigham Young die mormonische Lehre noch verschärft. Brigham Young ist dieser Führer, eine gewaltige Erscheinung. Und dieser Brigham Young, das ist jetzt auch wieder typisch Wilder Westen, macht ja einen riesen Dreck in den Westen eben. Nicht? Mit 15 bis 17.000 Mormonen zog er gen Westen. Brigham Young, geboren 1801, ein Glaser und Maler aus Vermont, brach im Februar 1846 mit diesen 15 bis 17.000 Mormonen in den menschenleeren Westen aus, während die Familie von Smith und andere in Nauvoo zurückblieben und dort eine eigene Kirche bildeten, die reorganisierte Kirche der Mormonen oder Heiligen der letzten Tage, die gemäßigter bis heute blieb, aber auch viel kleiner blieb. Die hat also knapp 200.000 Mitglieder, während die anderen Mormonen, ja, wie viel hatten wir denn hier weltweit? Etwa 6 Millionen müssen es jetzt sein, haben. Also da gibt es auch Absplitterungen, das nur nebenbei. Und gerade die Nachkommen von Smith sind nicht bei den heutigen großen Mormonen dabei. Die haben eine gemäßigtere Richtung. Aber Brigham Young nun zog nach Westen und sie kamen am 24. Juli 1847 am großen Salzsee an. In einer völlig wilden, wüstenähnlichen Gegend, wie behauptet wird, aber durchaus fruchtbar. Und das haben sie dann sich zunutze gemacht und haben dort das wirklich in ein zum Teil blühendes Land umgewandelt. War schon mal jemand von Ihnen dort, Utah? Ja, tatsächlich. Können Sie sagen, wie das ist dort? Schön, oder?
4: Nein, eigentlich nicht. Also, es ist, ja, also ich kann mich nicht so richtig
3: daran
4: erinnern. Ich war halt da, aber ich habe in der Zeit nicht viel gesehen.
3: Ist da Wüste, oder?
4: Ja.
3: Viel Wüste trotzdem noch. Mhm. Und wahrscheinlich Salzwüste, nehme ich an. Und Brigham Young wurde zum ersten Präsidenten der Kirche gewählt dann. Erst 1896 wurde dann diese Gegend um Salt Lake City herum, die Stadt wurde da gegründet, nicht? Die hat heute etwa 600.000 Einwohner. Und erst 1896 wurde dieser Staat, der sich darum herum bildete, als Bundesstaat Utah in die Vereinigten Staaten aufgenommen. Warum das so spät erfolgte, hängt mit einer bestimmten Lehre der Mormonen zusammen, und zwar mit welcher? Polygamie, mit der Vielehe. Nun, wie war es zur Polygamie unter den Mormonen gekommen? Joseph Smith war seit Januar 1827 mit Emma Hale verheiratet. Geborene Hale, Emma Hale, so hieß also seine, wie soll man sagen, seine Frau, ja, zunächst mal. Und er soll aber seit Mitte der 30er Jahre mit zahlreichen anderen Frauen intimen Umgang gehabt haben, wie es auch bei vielen Sektengründern der Fall ist, was man ja weiß. Aber seiner Frau Emma gefiel das gar nicht so richtig und er versuchte dann durch eine neue Offenbarung dies zu rechtfertigen. Er hat also eine neue Offenbarung empfangen am 12. Juli 1843, ein Jahr vor seinem Tod. Da heißt es dann: Wenn ein Mann eine Jungfrau heiratet und wünscht, noch eine andere zu heiraten, und die erste gibt ihre Einwilligung dazu, und wenn er dann auch die zweite heiratet und sie Jungfrauen sind und haben keinem anderen Mann ein Gelübde gegeben, dann ist er gerechtfertigt. Und wenn ihm durch dieses Gesetz 10 Jungfrauen gegeben werden, so kann er keinen Ehebruch begehen, denn sie gehören ihm und sind ihm gegeben, deshalb ist er gerechtfertigt. Lehre und Bündnisse, Abschnitt 132. Aber das machte auf Emma Hale keinen großen Eindruck. Sie blieb misstrauisch und ablehnend. Naja, kann man sich denken. Und sein Privatsekretär William Clayton hielt in seinem Tagebuch fest: Heute Morgen habe ich eine Offenbarung geschrieben, 10 Seiten lang, die unter anderem zeigte, dass auch Mose, Abraham, David und Salomo viele Frauen und Nebenfrauen hatten. Anscheinend lasen Joseph und Hiram sie der Emma vor. Sie jedoch sagte, dass sie davon kein Wort glaube. Sie blieb weiterhin sehr rebellisch. Übrigens, damit hatte sich Smith selber widersprochen, denn im Buch Mormon heißt es folgendermaßen: Siehe, David und Salomo hatten wahrhaftig viele Frauen und Nebenfrauen, und das war ein Gräuel vor mir, spricht der Herr. Jakob 2,24. Das nur nebenbei bemerkt. Aber das hatte jedenfalls zur Folge, dass dann die Polygamie 1852 offiziell proklamiert wurde. Das ist also kein Gerücht, die war dann offiziell auch proklamiert worden. Brigham Young hatte, man weiß es nicht genau, 17 bis 28 Frauen und mindestens 56 Kinder hinterlassen. Und er hatte dann auch erklärt, die Polygamie wurde von Gott offenbart oder das ganze Gebäude des Glaubens ist falsch. Interessant, ja? Und nun war es ja so, dass der Druck auf diesen, hieß damals noch nicht Utah, das war der District Deseret, also Wüste, dass dieser Distrikt noch nicht aufgenommen war in die Bundesstaaten wegen dieser barbarischen Praxis, was eben der Präsident der Vereinigten Staaten den Mormonen vorwarf. Der amerikanische Präsident Ulysses Simpson Grant hat im Dezember 1871 an den Kongress Folgendes gerichtet: In Utah gibt es noch einen Rest von Barbarei, die in völligem Gegensatz zur Zivilisation, zu Sitte und Anstand sowie zu den Gesetzen der Vereinigten Staaten steht. Und nun kam es dann zum Unvermeidlichen, um aufgenommen zu werden in diese Staatengemeinschaft, haben sie die Polygamie dann doch, zumindest nach außen hin, fallen lassen am 24. September 1890. Und raten Sie mal, wie das kam, diese Änderung, durch was? Eine neue Offenbarung. Der vierte Mormonenprophet Wilford Woodruff empfing eine neue Offenbarung, wo es dann heißt: Demgegenüber erkläre ich als Präsident der Kirche Jesu Christi der Heiligen letzten Tage hiermit feierlich, dass diese Behauptungen falsch sind. Wir lehren Polygamie oder Vielehe nicht und gestatten auch niemandem ihre Ausübung. Und so weiter. Nun war also nichts mehr im Weg. Utah konnte aufgenommen werden und ist also heute noch ein Bundesstaat der USA. Es leben in Salt Lake City, soweit ich weiß, ungefähr 60% Mormonen, der Einwohner. Es gibt inzwischen dort auch andere Kirchen übrigens. Also das hat sich als Bund vermischt. Und die Mormonen sind auch nicht nur dort, also die sind ja überall auch schon. Auch in Gießen nehme ich an. Nun zum Weltbild. Vielleicht fange ich da noch an jetzt. Oder sind zur Geschichte noch Fragen? Vielleicht, dass wir vielleicht bis 10 nachmachen und dann die 5 Minuten Pause, das Weltbild nach der Pause kommt. Sind noch Fragen zur Geschichte?
5: Eine Frage habe ich jetzt nicht verstanden.
3: Ja.
5: Wann wurde Utah aufgenommen?
3: 1896. Mhm. Das ist also 47 kamen sie an und 96 wurde es aufgenommen. 50 Jahre kann das sein? Das gedauert, das ist schon ziemlich lange Zeit. Ja, also bis das erreicht wurde, dieser ferne Westen, dann, das hat natürlich auch seine Zeit gebraucht, dann in die Zivilisation. Dann schlage ich vor, dass wir jetzt die Pause machen, damit wir mit dem Weltbild dann Punktviertel weiterfahren. Ich darf aber noch kurz hinweisen, wieder auf den Büchertisch. Es liegt ein Büchlein heute aus über Okkultismus, östliche Religion und die New Age-Bewegung. Zwei sehr günstige Broschüren über Anthroposophie und Drewermann und ganz neu erschienen dieses Buch über Reformation heute und auch ein Video, das ist erst heute erschienen, liegt also jetzt gerade aus. Jetzt können Sie also gerne in der Pause oder nachher noch erstehen. Gut, dann machen wir Viertel nach weiter. Die Götterwelt der Mormonen, zunächst dazu einiges, das Gottesverständnis. Götterwelt ist übrigens der richtige Begriff, denn es ist auch hier polytheistisch, kann man sagen. Der Schritt vom Monotheismus, vom Eingottglaube zum Vielgötterglaube. Und zwar glauben die Mormonen, dass zahlreiche Götter in der himmlischen Welt existieren. Und diese unterscheiden sich nur im Blick auf ihren Entwicklungszustand, je nachdem, ob sie höher oder geringer entwickelt sind, diese Götter. Und es ist alles abhängig von einem alles beherrschenden Gesetz, dem Gesetz des immerwährenden Fortschritts. Da merken Sie auch den Optimismus des 19. Jahrhunderts, der Fortschrittsglaube, die Technisierung und so weiter, ne? Dieser Götterglaube, ein Aufstiegsglaube. Auch Gott selber hat die Möglichkeit, sich immer weiter zu entwickeln. Es wird zwar zugestanden, dass das, was wir Gott nennen, zurzeit das höchste Wesen in unserem Weltall sei, aber Gott war nicht immer so, wie er jetzt ist, sondern hat sich auch in fortdauernder Entwicklung befunden. So wird etwa gesagt, zum Beispiel von dem mormonischen Apostel Lorenzo Snow formuliert: Wie der Mensch ist, war Gott einst. Wie Gott jetzt ist, kann der Mensch einst sein. Also, wie der Mensch ist, war Gott einst. Und wie Gott jetzt ist, kann der Mensch einst sein. Auch das finden Sie bei Steiner und bei anderen auch ähnliche Lehren. Ne? Gott ist also nichts anderes als ein erhöhter Mensch, der also bereits eine höhere Stufe erlangt hat. Und zwar aufgrund des Gesetzes des immerwährenden Fortschritts. Sie merken ja überall die gleiche dunkle Quelle, die Bestreitung der Souveränität und Allmacht Gottes und die Relativierung eben seiner Gottheit. Gott hat begonnen wie wir und auch er ist also ein Geistwesen, das seine Höherentwicklung, seinen Fortschritt braucht. Die Götter, die im Himmel wohnen und von denen unsere Geister kamen, sind Wesen, die in einer Welt vom Grabe erlöst wurden, die vor Grundlegung unserer Welt bestand. Sie und der himmlische Körper, den sie jetzt bewohnen, waren einst in einem gefallenen Zustand, wird behauptet. Vor allem auf dem Planeten Kolob sind die Götter ansässig, da finden Sie auch eine gehörige Menge Science Fiction. Und die ganzen Anthropomorphismen der Bibel werden nun wörtlich genommen, dass also Gott wirklich Hände habe, einen Körper aus Fleisch, also nicht nur in seiner Fleischwerdung, sondern überhaupt auch die Götter und Gott. Auch der, aber der Heilige Geist nicht, sondern er ist eine Geistperson. Allerdings, der Vater hat einen Körper aus Fleisch und der Sohn. Die Götter können auch Speisen zu sich nehmen, sie haben Frauen, jeder Gott zeugt mit seinen Frauen unzählige Söhne und Töchter. Auch hier schon das Vorbild eben der Polygamie in der Götterwelt. Das erinnert übrigens sehr an die griechischen und römischen Gottheiten, aber nicht an den christlichen, jüdisch-christlichen Gott. Zumal der Heilige Geist dann als Sendbote bezeichnet wird, so wie Hermes, nicht? Im römischen, glaube ich. Römischen. Merkur ist bei den Römern und Hermes bei den Griechen gewesen. Dann wird unterschieden zwischen Elohim, zwischen Jehova, zwischen Jesus Christus. Das sind alles verschiedene Gottheiten, die verschiedene Stufen haben. Der Mensch selber ist eben ein Gott im Keimzustand. Der Mensch gehörte vor seiner Geburt dem überirdischen Geisterreich an. Es gibt also auch eine Präexistenz und bemühte sich um seinen Fortschritt. Nun gibt es eben solche bereits höheren Geister wie Michael, der dann aber Menschengestalt annahm und zu Adam wurde. Adam sei der Gott dieser Erde. Adam sei der leibliche Vater unseres älteren Bruders Jesu Christi, wie es etwa in harmonischen Schriften heißt. Und nun ganz entscheidend, der Sündenfall sei notwendig gewesen, damit dieses Fortschrittsgesetz sich weiter entwickeln konnte. Der Sündenfall also nicht negativ, sondern positiv. Und Sie hatten ja dieses Zitat auch, wenn Sie das aufmerksam gelesen haben, habe ich Ihnen ganz bewusst kopiert, wo es um den Sündenfall geht, in 2. Nephi 2, ganz hinten in Ihrem gesammelten Material. Da heißt es in den Versen 22 bis 25, 2. Nephi 2. Und nun siehe, wenn Adam nicht übertreten hätte, dann wäre er nicht gefallen, sondern er wäre im Garten von Eden geblieben. Und alles, was erschaffen war, hätte in demselben Zustand bleiben müssen, in dem es war, als es erschaffen wurde. Und es hätte so bleiben müssen, immer da und hätte kein Ende gehabt. Und sie hätten keine Kinder gehabt. Darum wären sie in einem Zustand der Unschuld verblieben. Sie hätten nicht Freude gehabt, denn sie kannten kein Elend. Sie hätten nicht Gutes getan, denn sie kannten keine Sünde. Sie merken, das fernöstliche Denken der Polarität kommt hier hinein. Yin und Yang. Ne? Aber siehe, alles geschah gemäß der Weisheit dessen, der alles weiß. Und jetzt der entscheidende Vers. Adam fiel, damit Menschen sein können. Und Menschen sind, damit sie Freude haben können. Auch mit vielen Frauen, ergänze ich jetzt mal zum Beispiel. Also das ist hier dieses typisch hedonistische, lustbetonte Denken. Der Sündenfall war notwendig, dass der Mensch Mensch wurde, so wie er jetzt ist. Und dass eben der Mensch Freude haben kann. Es wird nur insofern negativ gesehen, dass der Mensch sterblich wurde. Und dafür ist dann Jesus Christus gekommen, um diese Sterblichkeit zu überwinden. Das ist das Entscheidende, was nun hier behauptet wird. Denn das wichtigste Gebot war, seid fruchtbar und mehret euch. Füllet die Erde und macht sie euch untertan. Übrigens hier auch viele Parallelen zur Moonsekte, wenn man das mal so sieht.
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2: Wo ja durch Pfropfung sündlose Menschen gezeugt werden sollen und durch diese Massenhochzeiten. Die neue Menschheit. Durch den Messias Moon. Nur nebenbei. Eva hatte gesündigt, war sterblich geworden, während Adam noch sündlos und unsterblich war. Aber in dieser ungleichen Situation hätten sie das Gebot, sich zu vermehren, nicht erfüllen können. Deshalb musste auch Adam essen, damit er wieder gleich war und sie dann Kinder zeugen konnten. So also die mormonische, sehr materialistische Vorstellung von Sündenfall und Erlösung. Adam fiel, dass Menschen würden und die Menschen sind, damit sie Freude haben können. Auch Eva wurde froh und sagte, wäre es nicht unserer Übertretungen wegen, so hätten wir nie Samen gehabt, hätten nie Gutes und Böses gekannt und die Freude unserer Erlösung in das ewige Leben, das Gott allen Gehorsamen gibt. Das Gebot der ehelichen Fruchtbarkeit ist also ganz wichtig. Die Ehen werden auch hier wirklich für den Himmel geschlossen bei den Mormonen durch die Siegelung im Tempel. Also die sind unauflöslich im Widerspruch zu der Aussage Jesu, dass es im Himmel nicht mehr Mann und Frau gibt, sondern sie wie die Engel sein werden. Aber hier wird behauptet, sie werden also auch für den Himmel geschlossen. Christus nun aber hat uns von der Sterblichkeit als einer Folge des Falls erlöst. Das war das einzige Negative, die Sterblichkeit, und dazu musste Christus eben kommen, nur dazu. Er hatte die wichtige Aufgabe, dass der körperlose Zustand der Seele nicht ewig andauern muss. Durch sein Sühnopfer soll allen Menschen zur leiblichen Auferstehung verholfen werden. Aber es ist nicht alles gesühnt, sondern die eigentliche Prüfung kommt dann erst nach dem Tod in den verschiedenen Gerichten, die dann nach den Werken eben gehen. Und es werden dann 3 Grade der Herrlichkeiten unterschieden. 3 Grade der Herrlichkeiten, die himmlische, die irdische und die unterirdische Herrlichkeit. Die unterirdische Herrlichkeit, auch als telestiale Herrlichkeit bezeichnet, werden diejenigen bekommen, die weder das Evangelium noch das Zeugnis Jesu noch die Propheten noch den Bund des Mormonenstifters annehmen. Das sind also die niedrigste Stufe begleiten. Dann gibt es die terrestriale, die irdische Herrlichkeit, ehrenhafte Menschen, die aber verblendet sind und aus irgendeinem Grund das Zeugnis von Jesus nicht in ihrem irdischen Leben annehmen konnten, sondern eben erst im nachirdischen. Aber der oberste Grad der Herrlichkeit ist für die Mormonen bestimmt. Allein für sie. Das kann man nur erreichen, wenn man in den neuen und immerwährenden Bund der Ehe, wie sie eben in den Tempeln versiegelt werden, eingetreten ist.
3: Gibt es denn da keine
2: Unfallheirat? Das ist eine gute Frage. Also in aller Regel ist eben die Heirat die Grundlage für diese höchste Stufe der Herrlichkeit. Das widerspricht übrigens auch der Heilige Schrift, wo auch die Rede ist, dass es Menschen gibt, die zur Ehe nicht geeignet sind.
3: Was ist, wenn eine Ehe keine Kinder hat?
2: Da müsste ich jetzt auch nochmal nachforschen. Ich möchte Ihnen da jetzt lieber nichts Falsches sagen. So bin ich jetzt nicht ins Detail gegangen, was jetzt mit den Kindern und so, aber natürlich werden Kinder hier auch für die Ewigkeit angezeugt. Die Familien werden auch in der Ewigkeit zusammen sein. Das ist natürlich etwas, was auch dem natürlichen Menschen sehr entspricht, dieser Gedanke. Widerspricht aber nur dem Wort Jesu, wo dann er gefragt wird, sie hat 5 Männer oder wie viel gehabt, mit welchem wird sie zusammen sein? Sie werden sein wie die Engel dann. Es wird da eben nicht die Ehe in dieser Form weiter bestehen. Wobei ich denke, dass man sich durchaus wiedererkennen wird, aber eben nicht so, wie es jetzt hier ist, in dieser Gestalt. Ja, dann gibt es, ich muss jetzt mal mich kürzer fassen, kann nicht alles bringen, 2 verschiedene Stufen des Priestertums. Ich sagte ja, fast jeder männliche Mormone, männliche wohlbemerkt, kann Priester werden und sich eben für Tote auch taufen und versiegeln lassen. Wo dann der Spiritismus natürlich auch massiv hereinbricht. Es gibt das aaronische und das levitische, das melchisedekische Priestertum, das aaronische nach Aaron benannt mit 2 A, ist die niedrigere Stufe. Und das sind also Dienstämter, Lehrerämter, äußere Dinge im Gemeindeleben, Unterweisung, Aufsicht und Ähnliches, was diese Priester durchführen. Aber das melchisedekische Priestertum, nach Melchisedek benannt, hat den Schlüssel zu allen geistlichen Segnungen. Hier werden also die Tempelrituale durchgeführt von diesen melchisedekischen Priestern, auf die ich unbedingt noch eingehen muss. Die Gliederung habe ich schon genannt, der Präsident, der also der Offenbarungsquell par excellence ist, so ähnlich wie der Stammapostel bei den Neuapostolischen oder die Wachturmspitze bei den Zeugen Jehovas. Diese Offenbarungsspitze, auch hier der Präsident, höchster Apostel und darunter dann eben der Rat der Apostel und der Zwölf und so weiter. Das Priestertum soll Mittler sein zwischen den aufgestiegenen Geistern, sprich Göttern und den Menschen, wie sie jetzt und hier sind. Neger blieben ausgeschlossen bis in die 70er Jahre, weil sie den Makel der schwarzen Hautfarbe haben, die mit einer früheren Schuld der präexistenten Geister zusammenhänge, wurde gesagt. 1978 aber war der öffentliche Druck so groß geworden und da war es dann auch so, dass ein Mormonenpriester einen Neger zum Priester ordiniert hatte. Er hat also einen Präzedenzfall vorgenommen. Das war der Priester Douglas Wallace, der den farbigen Larry, oder den schwarzen Larry Lester zunächst im Swimmingpool eines Motels nordöstlich von Oregon getauft hatte und zum Priester geweiht hatte. Und daraufhin musste die Kirche reagieren. Sie hat zunächst Wallace ausgeschlossen, aber dann unter dem Druck der öffentlichen Meinung empfing dann der Präsident Spencer Way Kimball die grandiose Offenbarung plötzlich, ganz plötzlich unter dem Druck der öffentlichen Meinung, eine Offenbarung Gottes, also eines aufgestiegenen Geistes. Wir haben viele Stunden im oberen Raum des Tempels gebetet und den Herrn um göttliche Führung angefleht. Gott hat unsere Gebete erhört und hat uns durch Offenbarung wissen lassen, dass der lang verheißene Tag gekommen ist, an dem jeder treue und würdige Mann in der Kirche das heilige Priestertum empfangen kann, um mit Vollmacht seinen göttlichen Willen auszuüben und sich mit seinen Lieben jeder Segnung zu erfreuen, einschließlich der Segnungen des Tempels, die daraus resultieren, unabhängig von Rasse und Hautfarbe. So, also auch höchste Zeit geworden. Und so konnten sie jetzt auch in Afrika frohen Mutes missionieren. Nun, die Tempelrituale. Sie wissen vielleicht, hier in Friedberg steht auch ein Tempel. Bei Friedberg war schon jemand mal dran, außen. Man kann ja nicht rein, wohl bemerkt. Sobald er geweiht ist, ist er nicht mehr zu betreten für Nicht-Mormonen. Nur vorher kann man ihn ein, zwei Monate angucken. Und da werden nun diese Rituale durchgeführt. Vor allem die Taufe für die Toten, die Siegelung der Ehen für die himmlische Herrlichkeit und das sogenannte Endowment, wo der Mensch nun in die höchsten Geheimnisse praktisch der mormonischen Aufstiegshierarchie eingeführt wird nach und nach. Gesundheit.
3: Ja, Massentaufen dann für Tote vorgelassen oder?
2: Ja, das wird also dauernd durchgeführt, diese Dinge. In diesen Tempeln, was läuft da ab, das weiß ja kaum jemand. Rüdiger Haut hat ja einiges beschrieben, da können Sie vieles nachlesen. Ich kann ja nur einige Auszüge bringen. Man kommt also ja nicht leicht an diese Quellen. Es handelt sich dabei um die szenische Nachzeichnung des Weges, den nach mormonischem Verständnis ein aus der Präexistenz kommender Geistfunke durch die irdische Materie gehen kann, um schließlich nach der Auferstehung in die Gegenwart der Götter zurückzukehren. Und zwar beginnt das, früher hat man da Schauspieler aufgeführt, heute das Medium Film wird benutzt, um die Entstehung der Welt, den Sündenfall, die Vertreibung aus dem Garten Eden darzustellen, Adam und Eva, die immer mehr zu mormonischen Symbolfiguren werden. Und dann werden drei Götter vorgestellt, der oberste Gott Elohim und seine beiden Gehilfen Jehova und Michael. Der erste Schöpfungstag hört sich dann so an. Elohim spricht: Jehova, Michael, seht, dort unten ist ungeordnete Materie. Geht hinunter und formt eine Welt, die gleich ist den Welten, die wir vorher schon geschaffen haben. Nennt eure Werke erster Tag und bringt mir einen Bericht. Jehova spricht: So soll es geschehen, Elohim. Komm, Michael, lass uns hinuntergehen. Michael, gehen wir, Jehova. Jehova spricht: Michael, sieh, hier ist ungeordnete Materie. Wir werden sie in eine Welt verwandeln, die gleich ist den Welten, die wir vorher schon geschaffen haben. Wir werden unsere Werke erster Tag nennen, zurückkehren und Bericht erstatten. Michael spricht: Wir werden zurückkehren und von unseren Werken des ersten Tages berichten, Jehova. Jehova spricht, Elohim, wir sind unten gewesen, wie du es angeordnet hast, und haben eine Welt geformt, die den Welten gleich ist, die wir vorher schon geschaffen haben, und wir haben unsere Werke genannt, erster Tag. Elohim spricht, es ist gut. Dann haben sie Götter geschaffen, und zwar in Form von Michael, der einfach sich umwandeln ließ in Adam. Also dieser Geist, der vorher schon existiert hatte. Ganz interessant bei den Zeugen Jehovas, Michael, der ja dann zu Jesus wird und ähnliches. Der wird bei den Mormonen eben zu Adam zunächst einmal. Und früher ließ man dann auch noch einen Prediger auftreten, der alles Schlechte der Religion darstellen musste, ein Erweckungsprediger, der dann also die ganze falsche Lehre, wie wir sie etwa vertreten, gelehrt hat. Und das wurde dann immer lächerlich gemacht bei diesen Ritualen, sodass man gleich gefeit war gegen die gesunde biblische Lehre. Hat man sich gleich immun gemacht. Den hat man jetzt aber doch herausgenommen, die letzten Jahre. Der Repräsentant der Kirchen und Freikirchen, der falsche Lehren streuen wollte im Tempel, der wurde dann so dargestellt und lächerlich gemacht. Und so hat man sich immunisiert, sodass also die Argumente, die wir vielleicht von der Bibel herbringen, da schon absurd hingestellt worden waren. Wichtig ist dann etwa die Vorhangzeremonie, wo man den Tempelvorhang beschreitet und den zelestialen himmlischen Raum beschreitet. Und zwar möchte ich da das mal kurz darstellen oder zitieren aus den Priesterritualen. Hier tritt also der Herr auf, also wird Herr genannt, der Patron, der den Schützling, der sich einführen lässt, begleitet und eben dieser Introducer, der ihn einführt in diese Mysterien. Und vor allem ist es wichtig, dass hier der Schützling einen geheimen Namen bekommt. Überhaupt geheime Handgriffe, geheime Zeichen, geheime Namen. Vielleicht ahnen Sie schon vorher, diese Wurzel kommt. Sagst du in mir, spricht der Herr, Patron, ich kann es nicht, ich habe ihn noch nicht erhalten. Deshalb bin ich gekommen, um mit dem Herrn durch den Vorhang zu sprechen. Der Herr spricht, dies ist der Name des Zeichens. Gesundheit im Nabel, Mark in den Knochen, Kraft in den Lenden und den Muskeln, Macht im Priestertum sei mit mir und meiner Nachkommenschaft durch alle Generationen in der Zeit und in alle Ewigkeit. Pause. Was ist das? Patron spricht, das zweite Zeichen des melchisedekischen Priestertums, der patriarchalische Griff oder das wahre Zeichen des Nagels. Herr, hat es einen Namen? Patron, ja. Herr, sagst du in mir? Patron, ja, durch den Vorhang. Gesundheit im Nabel, Mark in den Knochen, Kraft in den Lenden und in den Muskeln, Macht im Priestertum sei mit mir und meiner Nachkommenschaft durch alle Generationen in der Zeit und alle Ewigkeit. Der Herr spricht, das ist richtig. Der Introducer schlägt dreimal mit seinem Holzhammer gegen den Rahmen. Der Herr teilt mit seiner rechten Hand den Vorhang ein wenig. Was wird begehrt? Introducer spricht, Adam, der mit dem Herrn durch den Vorhang gesprochen hat, möchte in seine Gegenwart eintreten. Der Vorhangarbeiter Wilberger teilt den Vorhang, fasst den Patron bei der rechten Hand und sagt, während er ihn durch den Vorhang geleitet, lass ihn eintreten. Der Patron geht dann am Wheelworker vorbei mit einem kurzen Gruß oder einer Dankesgeste und weiter in den zelestialen Raum. Damit ist die Endowment-Zeremonie beendet, die Einweihung in die zelestiale Herrlichkeit. Geheime Zeichen, geheime Griffe, geheime Namen, die offenbart werden. Woran erinnert Sie das? Ja, Logen, Freimaurerei. Nun müssen wir wissen, dass am 15. März 1842 Joseph Smith Mitglied der Freimaurerloge in Nauvoo geworden war. Ähnlich wie auch Russell, Freimaurern zumindest nahestand und viele andere Sektenbegründer. Merken auch, aus welcher Quelle diese Dinge kommen. Und es lässt sich nachweisen, dass Smith starke Anleihen bei der freimaurerischen Ritualistik und Symbolik gemacht hat, bis hin zur Übernahme von Texten, Handgriffen und Körperstellungen, die dort vorherrschen. Nur zwei Beispiele, zunächst von den Freimaurern und dann bei den Mormonen. Etwa der Griff des ersten Grades des Lehrlings und des ersten Erkennungszeichens des aaronischen Priestertums sind weitgehend identisch. Der Lehrling beim Freimaurer, da heißt es etwa, die rechten Hände werden zusammengelegt wie beim Händeschütteln und jeder drückt seinen Daumennagel auf den oberen Knöchel des Zeigefingers des anderen. Sie sehen auf manchen Fotos auch bei Politikern öfters diese Handbegrüßung. Und bei den Mormonen ist es so, die rechten Hände zusammenlegen und das Daumengelenk auf den ersten Knöchel der anderen Hand drücken. Dann der Dialog bei diesem Begriff, bei den Freimaurern. Aufseher, habt ihr etwas mitzuteilen? Kandidat, ich habe etwas mitzuteilen. Er vollführt den Handgriff des ersten Grades. Aufseher, was ist das? Kandidat, der Griff oder das Zeichen eines angenommenen Lehrlings der Freimaurerei. Aufseher, was verlangt dieser Griff? Kandidat, ein Wort. Aufseher, sagt mir das Wort offen und ausführlich. Kandidat, Jachim statt Jehova. Jachim. Adam, und jetzt bei den Mormonen, Adam ergreift die rechte Hand des Petrus. Adam, was ist das? Petrus, das erste Erkennungszeichen des aaronischen Priestertums. Adam, hat es einen Namen? Petrus, ja. Adam, sagst du ihn mir? Petrus, nein, es ist der neue Name, aber dieses ist die Geste. Den Namen darf er niemand sagen. Dann als drittes Beispiel die Verpflichtung zur Geheimhaltung des dritten Grades, des Meistergrades bei den Freimaurern und des ersten Erkennungszeichens des melchisedekischen Priestertums bei den Mormonen. Bei den Freimaurern, ich verspreche und schwöre feierlich in Ergänzung meiner früheren Verpflichtungen, dass ich den Grad eines Meisters weder jemanden unterhalb des Grades noch irgendeinem Wesen in der bekannten Welt enthüllen werde. Ich tue das unter der Strafandrohung, dass mein Körper in der Mitte zerrissen wird und meine Eingeweide zu Asche verbrannt werden. Also bei Todesstrafe ist die Geheimhaltung bei den Freimaurern. Bei den Mormonen, ich verpflichte mich im Namen des Sohnes, das erste Erkennungszeichen des melchisedekischen Priestertums oder das Zeichen des Nagels samt Namen, Geste und Strafe nie zu enthüllen. Eher würde ich zulassen, dass mein Leben genommen wird. Man könnte noch viele andere Beispiele bringen, aber Sie merken hier einiges von den Zusammenhängen. Die Freimaurer, das höchste Ziel ist ja die Auflösung der Absolutheit Gottes und Jesu Christi. Im Sinn einer falsch verstandenen allgemeinen Menschheitstoleranz. Und bei den Mormonen eben auch die Auflösung Gottes in eine Göttervielfalt hinein. Bevor ich zum Schluss komme, noch ein kurzer Hinweis auf die Splittergruppe von Joseph Smiths Nachkommen, die reorganisierte Kirche Jesu Christi der Heiligen der letzten Tage. Sie wurde 1852 gegründet, nachdem die anderen schon 5 Jahre am Salzsee ihre Kirche Lokalis gegründet hatten, nochmal neu. Haben sich die Nachkommen von Smith in Nauvoo weiterhin aufgehalten und es sind bis heute Nachkommen von Joseph Smith, die an dieser Spitze stehen als Prophet, Seher der Kirche, Offenbarer und ähnliches. Sie haben viele dieser ganz finsteren Dinge nicht übernommen, die bei den Brigham Young Nachfolgern sind. Zum Beispiel hat Adam für sie nicht diese große Bedeutung. Sie verwerfen den Erlöserdienst an den Toten. Sie verwerfen die Tempelhandlungen, wie es bei den heutigen Mormonen ist, was den Totendienst angeht. Und auch die Abwertung der Neger wurde entschieden abgelehnt, schon im letzten Jahrhundert. Und sie behaupten, dass alle Glaubenslehren abgewiesen würden, die der Bibel widersprechen. Wie weit es im Einzelnen so ist, muss ich jetzt nochmal nachprüfen. Aber sie haben natürlich viele Lehren von Smith trotzdem beibehalten. Wie gesagt, es gibt heute ungefähr 200.000 bis 300.000 davon. Zur stellvertretenden Taufe der Toten noch eine Bemerkung. Da beruft man sich immer wieder auf 1. Korinther 15, und zwar den Vers 29. Vielleicht schlagen wir das gerade mal auf. Das ist die Hauptstelle, auf die man sich da angeblich berufen kann. Was steht hier wirklich? Es geht also im Zusammenhang um die Auferstehung. Nicht? Das ist der Zusammenhang des Kapitels. Und dann heißt es, wie kämen sonst einige dazu, sich für die Toten taufen zu lassen? Wenn Tote gar nicht auferweckt werden, warum lässt man sich dann taufen für sie? Warum setzen wir uns dann auch stündlich der Gefahr aus? Täglich sehe ich dem Tod ins Auge. Also Paulus spricht ja von der Auferstehung und von der Gefahr, die Jünger bedrückt, eben auch die Gefahr des Todes. Manche Ausleger sagen, die Taufe für die Toten sei hier ein symbolischer Ausdruck für die Hingabe des Lebens als Märtyrer. Das mag eine Möglichkeit sein. Falls aber wirklich es einen solchen Brauch gab, der Taufe für die Toten, dann wird an dieser Stelle nicht gesagt, dass das gelehrt werden soll, sondern Paulus bezieht sich darauf, dass einige das tun und knüpft daran an, aber er sagt nicht, dass das getan werden soll. Also daraus eine Lehre abzuleiten, geht weit über das hinaus, zumal die Heilige Schrift an ihren klaren Stellen, das ist ja eine unklare Stelle, gebe ich zu, aber an ihren klaren Stellen, und davon müssen wir ausgehen, ganz eindeutig jeglichen Kontakt mit dem Totenreich verbietet. Spiritismus, nehmen Sie nur 5. Mose 18 und viele weitere Stellen, keine Totenbeschwörungen vorzunehmen. Es mag sein, dass aus heidnischer Umgebung in die Gemeinde solche Praktiken zum Teil eingedrungen waren. Und Paulus knüpft an, ja, und ihr, die ihr das tut, warum tut ihr das, wenn es keine Auferstehung gäbe? Aber er sagt damit nicht, sie sollen es weiterhin tun. Also ich denke, dass wir die Stelle an sich nur so vom gesamtbiblischen Kontext verstehen können. Auf jeden Fall ist es illegitim, darauf nun eine Sonderlehre aufzubauen. Das gilt genauso an die Neuapostolischen gerichtet, die das ja auch machen. Auch der finstere Zusammenhang.
4: Aufgrund dieses Wortes. Und das darf es geben sein.
2: Im Grunde schon, also einige tun das. Das heißt nicht, ihr müsst das tun oder so, es ist ein Gebot. Im Gegenteil.
4: Was macht ihr das, wenn ihr nicht an die Auferstehung glaubt?
2: Also, ja, nicht, genau.
4: Wie sie sagen.
2: Ja, ja. Eben, warum tun sie es dann, wenn sie nicht an die Auferstehung glauben? Aber es heißt nicht, sie sollen es tun.
4: Nein.
2: Ja,
4: mhm.
2: Das ist die Erklärung.
3: Ja?
2: Bitte?
3: Ist keine Taufe während des Lebens bei den Mormonen?
2: Doch, natürlich auch. Aber da es diese Mormonenkirche erst seit dem 19. Jahrhundert gibt, sind sie ja in der Zwangslage, alle vorhergegangenen Generationen nachträglich eingemeinden zu müssen. Deshalb ist diese Lehre sicherlich entstanden. Verstehen Sie das Problem? Ein Martin Luther war ja nie Mormone, aber den will man auch dabei haben und solche Leute. Ich denke gerade dran, weil da auch sein Bild hier steht. Nicht? Aber auch Calvin könnte man genauso nennen, auch für die reformierten Geschwister, das noch zu erwähnen. Oder Menno Simons, ich will also niemanden vergessen, für die Mennoniten und Täufer. So, also das, oder John Wesley, also wir können noch viele nennen. Die sind also alle auch schon einverleibt. Also für uns haben sie sich noch nicht taufen lassen, weil wir ja noch leben, haben also noch Glück gehabt. Aber Sie merken, man kann hier keine Lehre ableiten, sondern es gilt immer von den klaren Stellen auszugehen und davon ausgehend die unklaren zu interpretieren. So.
3: Da hängt aber doch auch ein Geschäftszweig jetzt von mittlerweile, oder?
2: Ein Geschäftszweig? Ja, also die Kirchenbücher, die bieten Sie ja an zu kopieren auf Mikrofisch. Und viele Kirchen lassen sich sogar darauf ein, aber weil sie eben da viel sparen, wenn die Mormonen das für sie machen und dann eine Kopie schicken. Aber die Mormonen haben natürlich das Interesse daran, dass sie dann eben ihre stellvertretenden Taufen und Versiegelungen vornehmen. Ich möchte jetzt abschließend mich an das Urteil von Rüdiger Haut in seinem Buch anschließen, die Mormonen, das ich Ihnen nochmals empfehle. Das ist eine ganz, ja, relativ kurze Darstellung auch dieser Tempelrituale. Rüdiger, vielleicht schreibe ich den Namen mal kurz an. Also Rüdiger Haut, Sektenbeauftragter, die Mormonen. Und er sagt, zusammenfassend, der Mormonismus ist eine in Amerika entstandene, nicht-christliche Mischreligion, zu deren Kernstück ein in Tempeln vollzogener geheimer Kult gehört. Finde ich eine ganz gute Definition, aber ist natürlich noch zu kurz, aber trotzdem nochmal. Der Mormonismus ist eine in Amerika entstandene, das ist durchaus wichtig, nicht-christliche Mischreligion, nicht-christliche Mischreligion vermischend, zu deren Kernstück ein in Tempeln vollzogener geheimer Kult gehört. Einige dieser Geheimnisse wollte ich heute ein bisschen lüften zumindest. Und Haut nennt sehr treffend folgende Kennzeichen, dass diese Religion nämlich folgendes ist, ich führe es gleich noch aus, zunächst zusammenfassend, neuoffenbarerisch, altjüdisch, gnostisch, Science-Fiction oder Fantasy, esoterisch, freimaurerisch und okkult-magisch. Also nochmals, neuoffenbarerisch. Sie haben ja die ganzen Sekten auch als Neuoffenbarungsbewegungen, können Sie einstufen. Also neue Offenbarungen, angebliche Offenbarungen Gottes aus Gottes Welt oder der Geisterwelt. Joseph Smith, aus der Geisterwelt können Sie übrigens durchaus kommen, das schließe ich auch gar nicht aus. Aber sie sind sicherlich nicht von Gott Denn sonst wären sie ja mit der Heiligen Schrift vereinbar und das sind sie keineswegs. Und die Schrift ist auch nicht verfälscht worden, wie es die Mormonen behaupten. Neuoffenbarisch. Altjüdisch, insofern allerdings nur, als man an Tempel und Tempelkult anknüpfen will, an Aaronisches und Melchisedek nur, als man an Tempel und Tempelkult anknüpfen will, an Aaronisches und Melchisedekisches Priestertum,

0: sondern eben darüber hinausgehende Erkenntnisse beansprucht zu erlangen. Gnosis. Schon die Heilige Schrift warnt uns vor der fälschlich sogenannten Erkenntnis im 1. Timotheusbrief. Gnosis steht hier im Griechischen. Dazu gehört etwa die Lehre von der Präexistenz des Menschen als Geistfunken, also vor seiner Verkörperung oder Zeugung, die Existenz vorher schon. Das lehrt die Heilige Schrift nicht, sondern nur, dass Gott einen Plan für unser Leben hatte. Psalm 139, keine Vorherexistenz. Ferner die Wanderung des Menschen durch die Materie und die Rückkehr in das Licht- oder Geistreich. Nicht? Das gnostische Schema ist ja immer dieses, dass hier das Geistreich ist, der Mensch in die Materie stürzt, der Lichtfunke, und dann sich wieder hochentwickelt zum Geistreich, in dem der Ruf erschallt. Geh heraus aus der Bindung an die Materie. Das ist so ganz einfach dieses Grundschema. Abstieg, Fall und wieder Aufstieg in das Lichtreich. Das ist keineswegs identisch mit der biblischen Lehre im Johannesevangelium, sondern hier geht es um etwas ganz anderes. Das ist hier im Grunde ein Weg der Selbsterlösung bei der Gnosis. Dann auch Science Fiction, Fantasy, nämlich die Ansicht, dass Menschen zu Göttern auf verschiedenen Planeten werden könnten. Gott, der auf dem Planeten Kolob residieren würde. Götter, die von anderen Welten kommen, um diese Erde zu organisieren. Wir hatten gehört, Jehova und Michael, die dann Materie bilden unten und so ähnlich. Es gibt übrigens gerade mal so einen Science-Fiction-Film, Raumschiff Galactica, wo immer wieder vermutet wird, dass hier ein mormonisches Weltbild dahinter steht. Ich weiß nicht, ob den jemand kennt. Da hat da der John Cartwright hat da die Hauptrolle gespielt, von der Bonanza. Erinnere ich mich doch, der Film ist nicht schlecht, aber er ist also, da gibt es auch einen Zwölferrat und diese höheren Menschen, die dann wieder Kolonien gründen und ähnliches. Sie finden ja auch diese ganzen Star Wars und wie heißt jetzt alles, diese Serien Enterprise und so. Naja, das ist ein bisschen anders noch, aber Science Fiction eben, Perry Roden, ne? Aufgestiegene Menschen, die eben zu Göttern oder gottähnlichen Wesen werden können. Dann eben auch esoterisch, also geheim, in sich abgegrenzt. Natürlich auch exklusiv als Sekte, nur wir, dieser Anspruch. Geheime Belehrungen im Tempel werden gegeben. Ehe und Familie erfahren eine ganz neue unbiblische Überhöhung. Bei allem auch verdienstvoll natürlich, wenn sie Ehe und Familie hochhalten, das möchte ich auch gar nicht jetzt absprechen. Aber trotzdem unbiblische Ausweitung. Dann geheime Rituale, eben Totentaufe, Siegelungen und ähnliches. Freimaurerisch habe ich auch ausgeführt, diese Erkennungszeichen, Symbole, Schürze, Logenräume, alles was da vorhanden ist in den Tempeln. Und schließlich eben okkult, magisch. Es werden auch Amulette gegen böse Mächte getragen. Jeder Mormone, männliche Mormone, trägt ein einfaches Priestergewand unter seiner Kleidung oft noch. Das hängt auch mit dieser uniformähnlichen Kleidung dann zusammen. Die haben gewisse Untergewänder, die vorgeschrieben sind und ähnliches, wie bei den Freimaurern auch, gewisse Knieformen, die es da früher gab, schon in den letzten Jahrhunderten. Sie finden die Hosenbandfreimaurer und ähnliches, auch in England, Schloss Windsor habe ich das schon gesehen, und auch die Preußen, überall ist das ja auch vorhanden. Soweit aber dazu einige Hinweise. So, dazu vielleicht noch Fragen, wir haben heute ganz gut geschafft zeitlich. Ja, das ist ein Thema für sich und da weiß ja auch keiner, was genau ist, weil es ja so geheim ist. Nicht?
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3: Ja, aber mich würde auch mal interessieren,
4: wenn... Ich kann schon was sagen, du siehst es nicht, bitte.
3: Wenn diese Rituale so geheim sind, woher haben Sie die Informationen von Leuten, die angesprochen sind?

0: wo ich die her habe.
1: Ja gut, sie vielleicht nicht direkt, aber hat man die Information?
0: Ja, das ist immer eine gute Frage. Ich meine, es ist, gibt ja nichts auf der Welt, was ganz geheim ist. Es dringt immer was durch. Und diese Rituale habe ich jetzt gehört von den Mormonen. Die sind wohl durch einen Mitarbeiter in den Tempeln, der dann ausgetreten ist, bekannt geworden. Auf diesen Wegen gibt es immer wieder. Ich habe auch viel Material gekriegt von ehemaligen Sektenmitgliedern aus verschiedenen Richtungen, wo man auch nicht offiziell Zugang hat. Gerade bei Neuapostolischen wird auch sehr viel versteckt und verborgen. Das darf gar nicht veröffentlicht werden. Ganz naiv wollte ich mal Bücher bestellen. Mein Bischof Verlag da in Frankfurt hat man gar nicht bekommen. Da wurde ich dann auf die Ortsgemeinde verwiesen und so weiter. Also, es gibt schon Wege. Es gibt ja auch das internationale Freimaurerlexikon von Lenhof Posner, wo viele Gruppen und so aufgezählt sind, die in die Richtung fallen. Auch Bücher über Geheimgesellschaften, wobei ich mich auch immer frage, was ist da jetzt wirklich wahr? Nicht? Was ist bekannt? Diese Bücher sollten wir kritisch lesen. Natürlich auch, was Des Griffin und ähnliche Autoren schreiben, sollten wir, denke ich, auch vorsichtig sein. Ist nicht alles sicherlich richtig, was da drin steht, würde ich behaupten. Bitte.
2: Bruno Gröning, wie heißt er?
0: Gröning, ja. Von Naturheilrichtung. Ich kenne ihn nur von meiner früheren Zeit in der Naturheilbewegung. Hängt er damit zusammen?
2: Heil, also irgendwie.
0: Ja, ja, aber ich kann es jetzt nicht genau sagen. Der ist selber, glaube ich, schon länger tot, ne? Bitte.
1: Mich würde jetzt noch interessieren, also das Feld ist von dem Tempelkult und den Gottesdiensten. Also welche Rolle haben Gottesdienste, welche Rolle der Tempelkult? Ist das eine nur für die Priester oder eine besondere Elite und das andere für das normale Fußvolk? Oder
0: ja, also der Tempelkult ist nur für diejenigen, die besonders würdig sind, den Tempel zu betreten. Nicht? Und da gibt es gewisse Prüfrichtlinien, die etwa Haut auch alle aufgelistet hat. Dass man eben vor allem treu zur mormonischen Lehre steht, ist ganz wichtig. Und solche Dinge. Jetzt, wer war denn zuerst? Herr Rotermund und dann Herr Klaus. Ne? Auch Klaus, genau. Ja.
3: Dieses Buch, sehr guter Enthusiasmus, ist das noch so?
0: Ja, ja, natürlich. 88 Mal, glaube ich.
4: Ja, das ist also der frühere, inzwischen verstorbene Sekretärin Kurtusen, ne? Aus Württemberg, Stuttgart, EZW, der hat es, glaube ich, sogar mit begründet, oder Kurt Hutten. Es ist inzwischen in 12. oder noch früherer Auflage.
1: Das Freimaurerbuch.
4: Ach so. Ja, ich habe hier. Hier habe ich das mal zitiert. Genau.
0: Zum Beispiel von Norman McKenzie gibt es ein Buch, Geheimgesellschaften, Genf 1969. Da stehen diese Rituale drin. Norman McKenzie, Geheimgesellschaften, Genf 1969. Und dann das andere ist von Lenhof Posner.
4: Also McKenzie. Das andere ist Lenhof Posner, internationales Freimaurerlexikon. Das sind vermutlich selber Freimaurer, die das ausgegeben haben.
0: Ich habe in den Büchern auch ein bisschen was.
4: Ja, sind sonst noch Fragen?
1: Also mich würde auch noch mal eine Sache interessieren. Und zwar, also stand ja jetzt hier mit drin, das hatten wir nicht erwähnt, aber mit diesem Care-Vertreten da.
0: Care?
1: Wenn Sie es da aufgeschrieben haben, aber...
0: Habe ich da was? Achso, die Mormonen.
1: Ja, was hat die das Mormonen das Gleiche zu tun?
0: Ich weiß nicht, was Sie meinen müssen, sondern wo steht es?
1: Nach 1946.
0: Ach so, ja, da wollen Sie Ihre Wohltätigkeit natürlich auch betonen. Sie machen natürlich auch, wie jede Gruppe und Sekte, auch viel Wohltätiges. Das ist ja klar. Ich meine, auf die Dinge konnte ich jetzt nicht alle eingehen. Da könnte man natürlich auch vieles noch aufzeigen, auch von Ihrer Gesundheitslehre. Das sind ja Dinge, die Menschen dann oft anziehen, ne? Aber aus Zeitgründen muss ich mich jetzt auf die Beurteilung halt. Ja, ja, natürlich. Das ist ja eine Selbstdarstellung hier. Ich habe Ihnen ja bewusst eine Selbstdarstellung gegeben, möglichst objektiv. Deshalb muss die Kritik aber auch kommen, sonst ist das, sieht ja wie Werbung aus sonst. Ne? Das wollte ich also keinesfalls dafür Werbung machen.
5: Das war mehrmals.
0: Hier war erst.
5: Was hat das eigentlich im Tabernakel aus?
0: Tabernakel?
5: Ja, das war
0: was ist da jetzt speziell? Also Tabernakel ist ja dieses Gefäß für die Hostien normalerweise, oder was meinen Sie jetzt?
6: Ja, da soll auch irgendwas in das Lektiti geben und
0: ach so, ein Gebäude
6: streuen an den alle Tempel, die es da irgendwo gibt.
0: Hier, ich war noch nicht dort. Die junge Dame hinten, wissen Sie was vom Tabernakel in Salt Lake City? Das ist irgendein Zentralgebäude, aber genau weiß ich auch nicht. Wie ist Ihr Name? Naja, also ich weiß auch nicht.
7: Ist das nicht das englische Wort für Stiftshütte?
0: Mag sein, dass es damit zusammenhängt, ja. Okay, und jetzt aber, jetzt bist du dran, ja.
7: Es war mehrmals die Rede von neuen Offenbarungen, jedes
0: ja.
7: Mal. Und hier in unter Punkt 7 ist die Aussage, wir glauben an die Gabe der Zungenrede, Prophezeiung, Offenbarung, der Vision, der Heilung, Auslösung der Zungen.
0: Alle Gaben, ja, dann beansprucht.
7: Inwieweit wird da, werden neue Offenbarungen gegeben im Gottesdienst oder so?
0: Also im Wesentlichen jetzt nur noch durch den Präsidenten, das ist ähnlich wie bei Neuapostolischen, dass das immer mehr so auf das Haupt zugeht. Ich wüsste jetzt nicht im Einzelnen, ob da jeder auch das Recht noch hat, ob der Geist eben nicht doch sehr stark auf den Präsidenten konzentriert ist. Also autoritativ jedenfalls sind eben nur Offenbarungen von oben her, von der Präsidentschaft. Die sind eben autoritativ. Das andere mag mal vorkommen, aber vielleicht eben nur für die lokale Situation dann.
7: Noch unter Punkt 10 wird ja von
0: ja.
7: Dingen genannt, die noch kommen werden.
0: Mhm. Ja, die Glaubensartikel, das nehmen wir jetzt, ich denke, da können sich, denke ich, Sie was, sicherlich selber ein Urteil bilden bei diesen Artikeln. Die wollte ich jetzt nicht alle durchgehen aus Zeitgründen. Das neue Israel ist natürlich in Amerika, das ist auch hier ein Punkt.
8: Ich habe eine Frage, wie können denn die Götter Kinder zeugen, wenn das Kinderzeugen eine Folge vom Sündenfall ist? Die Fähigkeit, Kinder zu zeugen, steht ja hier
0: drin. Ja, aber das ist ja positiv, nicht? Das war ja das Positive. Nur, dass die Sterblichkeit kam, war negativ, wird gesagt.
8: Ja gut, aber es wird auch vorher gesagt, sie konnten keine Kinder zeugen und sagen gleich, dass die Götter Kinder zeugen würden. Die Götter würden doch sich untereinander verheiraten, im Anflug sein und auch Kinder zeugen.
0: Ja, ich verstehe. Das ist eben noch der Zustand der Unschuld gewesen vor dem Sündenfall. Da war das noch gar nicht in Betracht.
1: Die Götter sind ja höher gestiegen.
0: Die sind ja schon höher entwickelt. Adam und Eva sind ja noch weiter unten. Ja.
9: Wie war das jetzt?
0: Wer war zuerst? Waren Sie zuerst?
9: Wie war es in der Nazizeit jetzt? Waren die da verboten?
0: Die waren in Deutschland ja damals noch kaum verbreitet. Das war sicherlich gar keine Frage. Die haben ja erst so richtig nach dem Krieg haben sie dann angefangen, so richtig bei uns zu missionieren.
9: Von 1906 bis 1946 ist irgendwie eine Zeit, eine längere Zeit, wo hier in der Geschichte nichts genannt ist.
0: Ah ja, das fällt schon auf. Ja. Also da war noch relativ wenig. Es sind ja auch heute noch nicht so viele Mitglieder. Die genaue Zahl müsst ihr mal nachschauen, aber das sind einige Tausend in Deutschland, aber keine. Nicht wie bei den Zeugen oder bei den Apostolischen. Ich glaube, die Dame war zuerst und dann, ja, bitte, wie ist Ihr Name? Burggraf, ja, ich muss mal die Namen jetzt doch noch alle lernen.
1: Ja, es würde mich mal interessieren, wie denn Leute, die informiert werden, dann Mormonen werden. Haben Sie da zwei, drei, kurze Sätze zu, die Sie sagen können? Mhm. Also, nehmen wir an, ich würde mich interessieren, jemand kennt mich, doch, oh, hört sich ganz vernünftig an, klingt gut.
0: Ja, man kriegt eben das Buch Mormon und sie besuchen einen dann oder es laden einen dann auch in Gottesdienst ein. Halt.
1: Sie haben auch ein ganz rigides Schema, was Sie durchführen, wenn Sie einen besuchen. Also Sie haben das ganz genau, haken die immer ab, was Sie jetzt durchgeführt haben. Wir haben es immer noch ziemlich geärgert, weil wir Ihr Video an dem zweiten oder dritten Treffen nicht angeguckt haben, sondern über was anderes geredet haben.
0: Mhm.
10: Ist ähnlich wie bei Zeugen Jehovas, das System.
0: Ich habe zu zweit, ja.
10: Vor Jahren war das Buch geschenkt bekommen, auch bei einem Besuch. Das waren zwei junge Männer und einer aus Stadtwürzler, der hat sie dann vorbeigebracht. Das war eine ganz schöne Unterhaltung, aber es ist systematisch ähnlich wie bei Zeugen Jehovas. Und als Mitbringsel war das Buch Moroni.
0: Mormon. Ja.
10: Aber ich denke, da kommt immer auch jemand, der offen ist und vielleicht nichts hat und was. Und dann, es geht ja hier nicht darum, dass wir uns rein informieren, sondern auch, dass wir gefestigt werden im Evangelium durch das Ganze, was jetzt hier läuft.
0: Ich habe auch schon öfters mit jungen Mormonen diskutiert und da kam man dann auf den Punkt, wo sie dann gesagt hatten, ja, das muss man halt glauben, ob das jetzt Mr. Prophet ist oder nicht, das ist halt auch eine Glaubensfrage für sie. Zu dem Punkt sind wir dann gekommen, wo sie sonst nichts in Händen hatten mehr auch dann. Und da steht dann eben letztendlich Glaube gegen Glaube, nicht? Wenn man dann bis zum Ende geht. Muss man aber übereinstimmen mit der Schrift und die ist dann halt verfälscht, wird behauptet. An dem Punkt endet man dann am Ende, wenn man wirklich konsequent zu Ende diskutiert.
11: Also sie sagen halt auch, man soll, oder uns wurde gesagt, wir sollten das Buch Mormon lesen und beten, dass Gott uns zeigt, dass es von ihm ist.
0: Ja, das sagen sie immer, genau, selber den Geist bitten praktisch.
11: Und dann hat mein Mann gesagt, das mache ich. Er hat also gebetet, dass Gott ihm was zeigen soll, hat es gelesen und hat halt ganz schnell gemerkt, das ist ein abgeschrieben.
0: Und philosophische Gedanken, ja. So wie vorhin, man sieht es ja an den Zitaten, dass es 19. Jahrhundert ist. Genau. Hegel, Schelling und Schopenhauer und vieles. Bisschen mit drin. Ja, gut, aber Sie müssen sich einfach wehren, wenn ich Sie übersehe. Wer hat sich denn schon länger gemeldet jetzt? Hier, genau, ja.
12: Wenn die Bibel eben nicht als völlig von Gott inspiriert ansehen oder zumindest falsch übersetzt, könnte man damit so ihn eben widerlegen, also zum Widerlegen, dass diese Bücher in Gott enthalten, das Buch Mormon irgendwo nachweisbare Tatsachen liefern oder.
0: Ich habe ein paar Beispiele genannt, wo auch Fehler so drin sind. Es gibt schon einiges. Hutten hat eine ganze Reihe aufgezählt, wo man also Fehler nachweist. Auch die ganzen Veränderungen in der Geschichte, Polygamie, Neger und so, das sind ja auch alles sehr deutlich zusammen zu erkennende Anpassungen dann an die Zeitentwicklung. Und wenn man da von Offenbarung redet, die werden auch immer eine Antwort finden, aber es ist sehr zu leicht zu durchschauen. Auch die ganze Entstehungsgeschichte mit dem Sidney Rigdon und so, das kann man auch mal erwähnen. Aber letztendlich geht es wirklich auch um das Zentrale, um die Erlösung durch den Herrn Jesus allein und ob er wirklich Gott ist, absolut. Da haben wir auch drüber geredet. Aber sie sagen eben, der Mensch kann auch göttlich werden, aufsteigen. Und das sind dann wirklich Welten. Und ich würde schon von der Schrift her sagen, hier steht eindeutig, der Mensch ist Sünder, er ist nicht Gott. Und man kommt da halt zu dem Punkt, wo man sagt, hier steht Glaube gegen Glaube. Da kann man nur beten dafür. Und man kann auf Fehler hinweisen im Buch Mormon. Sie kommen dann mit dem Wiederkäuer und Ähnlichem vielleicht, aber das ist ja sogar gar nicht falsch. Inzwischen hat sich herausgestellt, dass der Hase tatsächlich wiederkäut. Das ist das anders, als man es bisher gedacht hatte. Sie, Wort und Wissen, die haben das jetzt nachgewiesen. Bitte.
13: Vor Jahren bin ich zwei Mormonen begegnet in einer Kleinstadt in der Nähe von Frankfurt. In Frankfurt ist ja auch das Zentrum.
0: Ja, für viele Sekten.
13: Und sie begegnen mir auf der Straße. Und wir kamen ins Gespräch. Und sie führten an, dass eine Stelle aus Ezekiel 37, wo ich glaube, dem Propheten Ezekiel zwei Hölzer gegeben werden. Und darauf berufen sie also die Gleichstellung von Bibel und.
0: Ach so, allegorische Auslegung, ja. Ja, aber das ist genau wie mit den zwei Schwertern im Papsttum, wo man sagt, das eine Schwert ist der Kaiser und das andere der Papst. Hier sind zwei Schwerter, sagt Jesus mal. Aber da steht überhaupt nichts von Kaiser und Papst.
13: Und ich bin dann wieder ins Auto gestiegen, hatte ich mir ins Auto gestiegen und es hat mir keine Ruhe gelassen. Und dann bin ich wieder hin, hatte im Auto meine Bibel. Und bin wieder hin und habe ihm zwei Bibelstellen. Die eine weiß ich nicht mehr, aber die andere ist 1. Galater 1, 8 bis 9. Mhm. Ist mir also gerade in Bezug auf die Hormone sehr
0: eingebildet. Was steht denn da?
13: Selbst wenn ein Engel vom Himmel kommt,
0: so, ja.
13: Verkündigt ihr euch Evangelium anders, als wir euch gepredigt haben. Ihr seid verflucht.
0: Genau, nein, das ist eine gute Stelle.
13: Und dann wieder hoch aus. Und jetzt ist, glaube ich, das 8.
0: Das schauen wir mal auf. Ja, ja. Wichtige Stelle. Ja, vielen Dank für den Hinweis. Finde ich eine wichtige Stelle. Denn es wird ja beansprucht, dass hier ein Engel vom Himmel gekommen ist. und anders lehrt. Ne? Galater 1, 8 und 9. Das können wir vielleicht abschließend auch mal so stehen lassen, als Wort Gottes zu dieser ganzen Sekte. Gut, ist noch eine dringende Frage im Raum, sonst schließen wir dann. Ich danke Ihnen für Ihre riesen Geduld, dass Sie sogar 10 Minuten überzogen haben. Und vielleicht ist es gut, wenn wir am Schluss noch mal ganz kurz uns zum Gebet sammeln. Wir danken dir, Herr, dass wir jetzt auch nochmal auf Galater 1, 8 verwiesen wurden und dass uns ganz klar ist, wenn ein Engel käme sogar und anders predigt, als dein Wort es uns sagt, das sei verflucht, das ist falsch und verführt. Und so hilft doch uns auch zu widerstehen, überall, wo diese Verführungen auf uns zukommen. Auch unseren Mitmenschen in den Gemeinden mögest du beistehen, Herr. Und wir bitten auch unter deinem Schutz für die vielen jungen Mormonen, die hier sind, dass du den einen oder anderen auch durch unser Zeugnis davon herausrufst und rettest. Herr, erbarm dich auch darüber. Begleite jetzt uns alle unter deinem Schutz auch nach Hause. Amen. Dann bis zum nächsten Mal mit den Jugendreligionen. So Gott will, und wir leben.

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0: Der Mensch, Original oder Kopie, Klonen und Ethik. Wie kriegen wir das alles zusammen? Wenn wir uns darüber unterhalten, dann spielt die Frage des Lebens eine sehr zentrale Rolle. Was ist eigentlich Leben? Erst dann, wenn man anfängt, die Frage zu stellen, was Leben ist, dann kann man diese Fragen, die dann folgen, beurteilen. Also ist das Erste, was wir tun werden, auch an diesem Abend, einmal zu fragen, woher kommt das Leben? Es gibt drei grundsätzlich verschiedene Auffassungen. Eine, die ist etwas älter und die besagt, das Leben kommt aus dem Morast, also aus dem Dreck. Der berühmte Mediziner und Alchemist van Helmont schrieb im 17. Jahrhundert Folgendes. Das reinste Quellwasser verschimmelt und produziert Würmer, wenn sein Behälter mit dem Duft eines Fermentes imprägniert wird. Die Gerüche, die aus der Tiefe eines Sumpfes aufsteigen, produzieren Frösche, Schnecken, Blutegel, Pflanzen und so weiter. Graben Sie ein Loch in einen Ziegel, legen Sie in das Loch Königskraut, decken Sie das Loch mit einem zweiten Ziegel zu, lassen Sie die zwei Ziegel an der Sonne, in einigen Tagen erscheint der Geruch des Königskrautes, der als Ferment wirkend die Pflanze in Skorpione verwandelt. Wenn man ein schmutziges Hemd in die Öffnung eines Gefäßes, welches Weizenkörner enthält, hineinstopft, werden Fermente aus dem schmutzigen Hemd freigesetzt, die ungefähr in 20 Tagen den Weizen in Mäuse verwandeln. Van Helmont fügt hinzu, die Mäuse sind erwachsen, es gibt Männchen und Weibchen, die ihre Spezies durch Begattung reproduzieren können. Das war eine Auffassung gewesen, der man glaubte. Man hat überlegt, woher kommt das Leben, und das war eine Auffassung. Inzwischen ist diese Auffassung aufgegeben worden und eine andere Auffassung ist an diese Stelle getreten. Und diese Auffassung ist die Evolutionslehre. Und auch dazu möchte ich einige Zitate nennen, damit wir wissen, was im Eigentlichen damit gemeint ist. Der Mikrobiologe Reinhard Kaplan hat gesagt, die Fähigkeit der Materie, belebte Systeme zu entwickeln, ist allein in ihrer Struktur und ihren Möglichkeiten gegeben. Übernatürliche Faktoren scheinen überflüssig. Die Sicht der Lebensentstehung als eines notwendigerweise in der Stoffevolution geschehenen Vorgangs passt nicht zur verbreiteten Überheblichkeit, die dem Menschen eine übernatürliche Herkunft zuzumessen sucht. Der französische Nobelpreisträger Jacques Monod hat gesagt, dass das Leben aus den störenden Geräuschen eines Konzerts in der Natur hervorgegangen ist. Und er sagt, der moderne Mensch ist das Produkt dieser Evolutionssymbiose. Unter jeder anderen Hypothese bliebe die Entwicklung unverständlich. Was ist Leben? Was sagen uns die Vertreter der Evolutionslehre? Wir werden gleich sehen, sie können uns nicht sagen, was Leben ist. Der amerikanische Zoologe und einer der bedeutendsten Evolutionsbiologen, Ernst Mayr, hat Folgendes gesagt. Immer wieder hat man versucht, Leben zu definieren. Diese Bemühungen sind ziemlich zwecklos. Besteht doch heute kein Zweifel.
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3: Mehr daran, dass es keine spezielle Substanz, keinen Gegenstand und keine Kraft gibt, von der man sagen kann, sie sei Leben. Ein anderer Vertreter der Evolution sagt, vielleicht lernen wir es dann, was Leben ist, wenn wir verstehen, wie es begonnen hat. Das ist schon mal eine gute Antwort. Wenn wir genau wissen, wie es begonnen hat, dann können wir etwas mehr darüber sagen, was Leben ist. Ein anderer Evolutionsbiologe, De Duff, sagt Folgendes. Unsere Unkenntnis über die Bedingungen auf der präbiotischen Erde ist immer noch enorm. Das zeigen die vielen verschiedenen Vorschläge in der Vergangenheit und der Gegenwart über die Entstehung des Lebens. Man ist sich also sehr ungewiss darin, wenn man das Ganze von der Evolution her sieht. Wenn man kein Anhänger des Kreationismus ist, und damit meint er hier ein Vertreter, der dem biblischen Schöpfungsbericht glaubt, lässt sich ganz allgemein und mit fast völliger Sicherheit sagen, dass das Leben durch eine Abfolge von sehr vielen kleinen Schritten entstand. Also ganz viele, Millionen vielleicht, kleine Prozesse, evolutive Schritte. So ist einmal das Leben entstanden. Und weiter führt er aus, das Leben gehört zu dem Stoff, aus dem das Universum ist. Wäre es nicht eine zwangsläufige Manifestation der kombinatorischen Eigenschaft von Materie, könnte es gar nicht auf natürliche Weise entstanden sein. 31 prominente Wissenschaftler, darunter Francis Crick und Richard Dawkins, haben ausgesagt, wir glauben, dass die Vernunft das wirksamste Werkzeug der Menschheit ist, um die Probleme zu entwirren, denen sie sich ausgesetzt sieht. Wir sehen, die Evolutionsbiologen können uns nicht erklären, können nicht definieren, was Leben ist, aber sie sagen, wie das Leben entstanden ist. Irgendwie passt das für mich nicht zusammen. Ich kann doch nur über eine Sache eine Aussage machen, nachdem ich weiß, was es ist. Wenn ich es gar nicht weiß, was es ist, wie will ich erklären, wie so etwas entstehen kann? Aber aus dieser Evolutionslehre folgt auch eine bestimmte Ethik. Das müssen wir wissen. Wir wollen ja Dinge in dieser Welt gerade bezüglich des Lebens beurteilen und mit Hilfe einer Anschauung, die wir haben, beurteilen, also eine Ethik des Lebens auch entwickeln. Aber was folgt, wenn man der Evolution glaubt? Daraus folgt eine ganz bestimmte Ethik, das muss man wissen. Alle diejenigen, die die Evolution übernommen haben und daran glauben, dass sie eine Methode ist, wie das Leben entstanden ist, übernimmt automatisch diese ethischen Vorstellungen, die daraus folgen. Dazu auch einige Aussagen, die ich immer wieder mit Zitaten belegen will, damit ich nicht irgendwo in den Verdacht gerate, irgendwelche Behauptungen aufzustellen, die dann vielleicht irgendwo wegschwimmen, sondern das wird von Vertretern dieser Lehre auch so gesagt. So sagt H.J. Störich, der Mensch bedeutet gar nichts. Er ist kosmisch belanglos, ein Nichts, ein unbedeutender Zufall der Natur. Das kommt dabei heraus, wenn man an diesen Evolutionsprozess glaubt. Noch einmal der Mikrobiologe Reinhard W. Kaplan. Er schreibt, der subjektive Wert eines Lebens liegt in der Befriedigung aller Lebensbedürfnisse, also im persönlichen Lebensglück. Der objektive Wert eines Menschenlebens kann in dem Beitrag gesehen werden, den er zur Evolution der Welt und damit zur Erhaltung vollen Menschentums leistet. Und weiterhin sagt er, unser Weiterleben als Erdenbewohner wird von keinem Naturgesetz und von keiner übernatürlichen Macht garantiert. Es hängt von unserem Tun und Wollen ab, von unserem Wissen, unserer Intelligenz und von unseren Entscheidungen ab. Wer meint, dass solche Aussagen, die wir jetzt eben mit einigen Zitaten belegt haben, dass sie einfach theoretische Überlegungen sind, die man hier und da mal so diskutieren kann und dann ist die Sache erledigt, der irrt. Denn diese Auffassungen werden zunutze gemacht, sie werden umgesetzt, auch in Ethik. Und das möchte ich einmal auch deutlich belegen an einem Mann, der diese Aussagen der Evolutionslehre und des Darwinismus in ganzer Konsequenz durchdacht und umgesetzt hat. Und unser Volk hat in besonderer Weise und auch viele andere Länder haben besonders unter dieser Auffassung gelitten, unter der Anwendung dieser Lehre. Und das war Adolf Hitler. Er hat gesagt, vor Offiziersanwärtern in Breslau am 22. Juni 1944, und da kommt seine Prägung sehr deutlich zum Ausdruck. Er hat gesagt, die Natur lehrt uns, dass das Prinzip der Auslese sie beherrscht, dass der stärkere Sieger bleibt und der schwächere unterliegt. Sie lehrt uns, dass das, was den Menschen dabei oft als Grausamkeit erscheint, weil er selbst betroffen ist oder weil er durch seine Erziehung sich von den Gesetzen der Natur abgewandt hat, im Grunde doch notwendig ist, um eine höhere Entwicklung der Lebewesen herbeizuführen. Der Krieg ist also das unabänderliche Gesetz des ganzen Lebens. Ein Volk, das sich nicht zu behaupten vermag, muss gehen und ein anderes an seine Stelle treten. Das war seine Auffassung und so hat er Politik gemacht, so hat er alles umgesetzt. Der schreckliche Gang der Geschichte in der 12-jährigen Hitler-Diktatur hat uns gezeigt, zu welchem Handeln man fähig ist, wenn man von einer solchen Denkweise herkommt. Er hatte Folgendes geschrieben: Das wird mich nicht abhalten, das Christentum in Deutschland mit Stumpf und Stiel, mit allen seinen Wurzeln und Fasern auszurotten. Originalton Hitler. Für unser Volk aber ist es entscheidend, ob sie den jüdischen Christen glauben und seine weichliche Mitleidsmoral haben oder einen starken, heldenhaften Glauben an Gott in der Natur, an Gott im eigenen Volk, an Gott im eigenen Schicksal, im eigenen Blute. Ostern ist nun nicht mehr Auferstehung, sondern die ewige Erneuerung unseres Volkes. Weihnachten ist die Geburt unseres Heilandes, nämlich des Geistes der Heldenhaftigkeit und Freiheit unseres Volkes. Meinen Sie, die werden unseren Gott auch in ihren Kirchen lehren? Diese liberalen Pfaffen, die keinen Glauben mehr haben, sondern nur ein Amt? Ich garantiere Ihnen, so wie Sie Haeckel, Darwin, Goethe und Stefan George zu Propheten Ihres Christentums gemacht haben, so werden Sie das Kreuz durch das Hakenkreuz ersetzen. Sie werden anstatt des Blutes Ihres bisherigen Erlösers das reine Blut unseres Volkes zelebrieren. Sie werden die deutsche Ackerfrucht als heilige Gabe empfangen und zum Symbol der ewigen Volksgemeinschaft essen, wie sie bisher den Leib ihres Gottes genossen haben. Weiterhin sagt er, wir beenden einen Irrweg der Menschheit. Die Tafeln vom Berge Sinai haben ihre Gültigkeit verloren. Das Gewissen ist eine jüdische Erfindung. Es ist wie die Beschneidung eine Verstümmelung des menschlichen Wesens. Eine neue Zeit der magischen Weltdeutung kommt herauf, der Deutung aus dem Willen und nicht dem Wissen. Es gibt keine Wahrheit, weder im moralischen noch wissenschaftlichen Sinne. Die Vorsehung hat mich zum größten Befreier der Menschheit bestimmt. Ich befreie den Menschen von der christlichen Lehre, von der unendlichen Bedeutung der menschlichen Einzelseele und der persönlichen Verantwortung setze ich mit eiskalter Klarheit die erlösende Lehre von der Nichtigkeit und Unbedeutendheit des einzelnen Menschen und seines Fortlebens in der sichtbaren Unsterblichkeit der Nation gegenüber. An die Stelle des Dogmas von dem stellvertretenden Leiden und Sterben eines göttlichen Erlösers tritt das stellvertretende Leben und Handeln des neuen Führergesetzgebers, das die Masse der Gläubigen von der Last der freien Entscheidung entbindet. Soweit ein sehr langes Zitat, und wir wissen alle aus trauriger Erfahrung, wie er das umgesetzt hat. Er hat also nicht nur irgendwo darüber philosophiert, sondern Schritt für Schritt das umgesetzt. Und seine Wurzeln lagen darin, dass er vertraute und glaubte an diesen Evolutionsprozess, an diesen Darwinismus. Davon war er fest überzeugt. Was sagen wir heute im 21. Jahrhundert zu der Evolutionslehre? Ist das wirklich so gesichert, wie das überall geschrieben steht? Die Herkunft des Lebens wird von den meisten Menschen heutzutage aus der Sicht der Evolution gedeutet. Das finden wir in den Schulbüchern. Insbesondere wird den Schulkindern suggeriert, dass das Leben entstanden ist in einer Weise, wie das in einem Versuch, dem sogenannten Miller-Versuch, in den Schulen präsentiert wird. Und da wird gesagt, es gab eine Uratmosphäre aus Methan, Ammoniak und Wasser und durch die Einwirkung von Blitzen ist dann das Leben entstanden. Zunächst organische Moleküle und die haben sich dann zu größeren Verbindungen zusammengefügt und dadurch ist dann irgendwie, dann kommt ein tausendmal irgendwie, das Leben entstanden. Ist das überhaupt glaubwürdig? Kann so etwas sein? Der amerikanische Professor für Biochemie an der Universität von Kalifornien, Stanley Miller, hatte 1953 als 23-jähriger Student versucht, den Ursprung des Lebens im Labor nachzuvollziehen. Er füllte einige Liter Methan, Ammoniak und Wasserstoff und etwas Wasser in einem luftdicht abgeschlossenen Glasapparat. Ein Funkenentladungsgerät verpasste er den Gasen und simulierte Blitze, während eine Heizschlange das Wasser am Brodeln hielt. Als Miller die zähe, rötliche Masse analysierte, die nach einigen Tagen auf diese Weise entstanden war, fand er einen hohen Gehalt an Aminosäuren darin. Dieser Befund, so glauben bis heute viele, würde darauf hindeuten, dass das Leben auf diese Weise entstanden ist, und zwar in der sogenannten Ursuppe, wie das Haldane erstmal so bezeichnet hatte. Als Miller, der inzwischen Professor geworden ist, 40 Jahre nach dem Experiment befragt wurde von einem Wissenschaftsjournalisten, hat er folgende Antwort gegeben. Die Lösung des Rätsels vom Ursprung des Lebens hat sich als schwieriger erwiesen, als es sich irgendjemand nur hat vorstellen können. Keine der gegenwärtigen Hypothesen über den Ursprung des Lebens vermag zu überzeugen. Und er bezeichnete all das, was heute darüber gesagt und geschrieben wird, als Unsinn bzw. als chemische Kopfgeburten. Aber in jedem Schulbuch finden wir es heute. Miller ist dennoch Anhänger der Evolutionslehre geblieben. Aber bemerkenswert ist, was er sagt. Er sagte, wenn ich Kreationist wäre, also wenn ich dem biblischen Schöpfungsbericht glauben würde, meint er, würde ich die Evolution nicht wegen der Fossilfunde angreifen, sondern mich stattdessen auf den Ursprung des Lebens konzentrieren. Das ist mit Abstand die schwächste Stelle im Gebäude der modernen Biologie. Der Ursprung des Lebens ist der Traum jedes Wissenschaftspublizisten. Hier wimmelt es von exotischen Wissenschaftlern und exotischen Theorien, die niemals völlig aufgegeben oder völlig anerkannt werden, sondern einfach nur in oder aus der Mode kommen. Eine Theorie wechselt mit der anderen. Und keine hat Belege dafür, dass es wirklich so gewesen ist. Da stellt sich eine ganz wichtige Frage: Warum glauben wir das denn noch? Warum halten wir denn so etwas für möglich? Die Antwort gibt derselbe Wissenschaftsjournalist, der viele solcher Evolutionsbiologen aufgesucht hat, und er hat das so zusammengefasst. Was kann ein ehrgeiziger, junger Biologe tun, um sich in der post-darwinistischen, Post-DNA-Ära einen Namen zu machen? Eine Möglichkeit besteht darin, darwinistischer als Darwin zu sein und die darwinsche Theorie als letztgültige, unüberbietbare Wahrheit über die Natur zu akzeptieren. Diesen Weg hat der Oberaufklärer und Reduktionist Richard Dawkins von der University of Oxford beschritten. Er hat aus dem Darwinismus eine furchteinflößende Waffe geschmiedet, mit der er alle Ideen zertrümmert, die seine entschieden materialistische, nicht mystische Konzeption des Lebens in Frage stellen. Er scheint das Fortbestehen des Kreationismus und anderer antidarwinistischer Lehren als eine persönliche Beleidigung zu empfinden. Er hat das gut auf den Punkt gebracht. Wir sehen also, aus naturwissenschaftlichen Gründen kann die Evolution überhaupt gar nicht in Gang gesetzt werden. Damit fängt das schon an. Es ist gar nicht möglich, das Ganze anzuwerfen, geschweige denn, wie es weitergeht. Das ist das tiefe Problem. Ich selbst bin Informatiker und habe mich sehr intensiv mit dem Informationsbegriff beschäftigt und habe das, was ich in 20 Jahren Forschungsarbeit zusammengetragen habe, in einem Buch, das leider nicht mehr hier auf dem Büchertisch ist. Am Anfang war die Information, es ist ganz neu rausgekommen. Da habe ich 10 Naturgesetze über Information entwickelt. Die habe ich an vielen Universitäten unseres Landes und weltweit vorgetragen. Ich habe nirgendswo jemanden gefunden, der mir auch nur ein einziges Gegenbeispiel nennen konnte, dass ein Naturgesetz falsch ist. Das wäre ja die Bedingung. Ein Beispiel würde genügen bei einem Naturgesetz und dann ist es keines mehr. Und mit Hilfe dieser Naturgesetze konnte ich nachweisen, dass Information in der Materie niemals von selbst entstehen kann. Die Naturgesetze haben die höchste Autorität in der Wissenschaft. Es gibt nichts Höheres. Alle Modelle, die wir entwickeln, alle Theorien, alle Spekulationen, alles, was wir sonst in der Wissenschaft machen, kommt nicht von der Aussagequalität dem gleich, was ein Naturgesetz sagt. Ein Naturgesetz sagt zum Beispiel, dass Energie nicht von alleine entstehen kann und Energie auch nicht vernichtet werden kann. Also ein recht einfaches Naturgesetz. Aus diesem Grunde ist es nicht möglich, eine Maschine zu bauen, die ohne Energiezufuhr von alleine läuft. Wir nennen eine solche Maschine ein Perpetuum mobile. Die sogenannten Perpetuum mobilisten haben in der Vergangenheit etwas sehr Wichtiges getan. Sie haben ständig versucht, eine solche Maschine zu konstruieren, die dann wirklich von alleine laufen sollte. Die Bücher der Weltgeschichte, möchte ich sagen, sind fast voll von solchen Konstruktionsvorschlägen. Und sie sind oft schwer zu durchschauen, diese Zeichnungen, die da angefertigt worden sind. Aber es ist nie gelungen, eine solche Maschine wirklich zu bauen. Diese Leute haben uns dennoch in der Wissenschaft einen sehr großen Dienst erwiesen, indem sie sehr viel Geld, sehr viel Zeit hineingesteckt haben und damit letztlich den Energiesatz bewiesen haben, verifiziert haben, wie wir in der Wissenschaft sagen. Sie haben uns gezeigt, so eine Maschine kann man wirklich nicht bauen. Es ist viel einfacher zu sagen heutzutage, wir kennen den Energiesatz und der Energiesatz verbietet es, dass eine solche Maschine gebaut werden kann. Man muss also eine solche Konstruktion nicht von vorne bis hinten durchschauen und gucken, woran hat es denn nun wirklich gelegen, sondern man kann einfach sagen, ein Naturgesetz sagt nein und das genügt. Und so ist es bei den Sätzen der Information. Information kann nicht von alleine in der Materie entstehen, ist also ein solcher Satz. Genau das behauptet aber die Evolution. Wir brauchen eigentlich gar nicht tiefer nachzuschauen in dem ganzen Gedankensystem, sondern können einfach sagen, es gibt ein Naturgesetz und das sagt nein. Damit ist die Evolution erledigt. Es funktioniert nicht. Man kann es sich jetzt schenken, da über die Fossilien nachzudenken und alle möglichen anderen Details. Es fängt schon damit an, nämlich gleich am Anfang, dass keine Information entstehen kann. Information ist aber etwas ganz Grundlegendes für den Evolutionsprozess, denn die Proteine, die man jetzt braucht, die hergestellt werden, die müssen ja gespeichert werden von ihren chemischen Formeln und von all dem und müssen erneut wiederhergestellt werden in einer Zelle. Aber da keine Information in der Materie entstehen kann, kann der Prozess überhaupt gar nicht anlaufen. Also, ich möchte festhalten, die Evolution ist genauso zu verwerfen wie die Idee, die ich anfangs genannt hatte, dass das Leben aus dem Morast kommt. Das geht nicht und die Evolution geht auch nicht. Ich bin froh, darüber als Wissenschaftler sagen zu können, dass beides versagt hat. Das eine ist auch allgemein erledigt, das wird heute niemand mehr erwähnen, Leben aus dem Morast. Bei der Evolution sind wir an der Stelle, dass sich das erst noch mehr allgemein durchsetzen muss, dass es allgemein bekannt wird. Es kommt der Tag, und da rechne ich mit, und da hoffe ich, dass man sagt, das ist genauso eine irrsinnige Idee gewesen, wie diese Idee, dass Leben aus dem Morast entstehen kann. Wissenschaftliche Ideen kommen und gehen. Modelle werden neu aufgestellt und sie werden verworfen. Und hier wird es Zeit, dass wir diese Idee allmählich loswerden und auch die in diesem Zusammenhang etablierte Ethik. Jetzt wollen wir aber wissen, woher kommt das Leben? Jetzt komme ich zu der dritten Überlegung, woher das Leben kommt. Der französische Chemiker und Bakteriologe Louis Pasteur erkannte ein sehr bedeutendes Naturgesetz. Das sollten wir alle kennen. Er hat gesagt, Leben kann nur aus Leben kommen. Und das ist auch das, was wir beobachten. Jedes Leben, was wir sehen auf dieser Welt, können wir immer sagen, das kommt vom Leben. Niemals von allein in der Materie. Wenn ich Leben repräsentiere, dann habe ich das Leben von meinen Eltern. Und wenn wir eine Ameise sehen oder eine Bakterie, immer wieder kommt das Leben von Leben. Niemals auf andere Weise. Das ist ein sehr schönes, ein sehr einfaches Naturgesetz, das Louis Pasteur bereits erkannt hat. Leben, also sehen wir, braucht eine Ursache. Ohne Ursache geht es nicht. Und was ist die Ursache für Leben? Leben. Leben ist die Ursache für Leben. Ganz einfach. Und jetzt machen wir den Sprung in die Bibel. Warum das? Weil wir jetzt von der Naturwissenschaft her am Ende sind. Wir können diese Frage nicht beantworten. Wer ist das Leben am Anfang? Das haben wir herausgefunden durch Naturwissenschaft, dass immer Leben sein muss, wenn wir Leben haben. Aber wo kommt das erste Leben her? Und diese Aussage, diese Antwort finden wir ausschließlich in der Bibel. Und da ist einer, der hat gesagt, ich bin das Leben. Da haben wir die Lösung. Ich bin das Leben. Nun, wenn einer sagen kann, ich bin das Leben, dann ist er auch der Urgrund des Lebens. Dann kommt auch alles Leben von ihm. Wer ist der, der das gesagt hat? Ich bin das Leben. Das finden wir im Johannesevangelium, Kapitel 14, Vers 6. Und das ist Jesus. Es kommt also nichts anderes in Frage für die Ursache des Lebens als der, der das Leben ist. Es ist Jesus, es ist der Schöpfer. Am Anfang der Bibel lesen wir den Satz: Am Anfang schuf Gott Himmel und Erde. Und da steht, wenn wir uns das Wort Gott dort ansehen, da steht Elohim im Hebräischen. Das ist eine Pluralform, also nicht nur einer. Und wenn wir die Bibel genauer studieren, ist damit gemeint Gott, der Vater, der Sohn und der Heilige Geist. Das wird nochmal deutlich, wenn wir bei der Erschaffung des Menschen lesen, lasset uns Menschen machen. Lasset uns. Wir sehen da die Pluralform. Wir können es auch so formulieren, lasset uns. Wir sehen da die Pluralform. Wir können es auch so formulieren, wie es in Sprüche 8 heißt,

0: verantwortlich sind dafür, dass etwas hergestellt wird. Ob das eine Schreibmaschine ist oder ein Kühlschrank oder etwas, da gibt es Werkmeister. Und so hat Gott auch einen Werkmeister gehabt, der das alles ausgeführt hat, der ihm diesen Auftrag gegeben hat, du mache das mal. Und wer ist dieser Werkmeister? Von dem lesen wir nun erst im Neuen Testament sehr viel genauer, wer das ist. Und da steht gleich am Anfang des Johannesevangeliums dieser Satz: Im Anfang war das Wort, und das Wort war bei Gott, und Gott war das Wort. Alle Dinge sind durch dasselbe gemacht, und ohne dasselbe ist nichts gemacht, was gemacht ist. Das ist ein sehr weiter Bogen, der hier gezogen wird. Das Wort ist also die Ursache dafür, dass wir die Sterne haben, dass wir diese Welt haben, und wir unterhalten uns ja heute über das Leben, dass er auch das Leben gemacht hat. Das Wort, dann habe ich schon gesagt, er. Aus diesem Text können wir noch gar nicht erkennen, wer das ist. Ich habe das schon vorweggegriffen, dass das ein Er ist, eine Person. Goethe hat sich rumgeplagt mit diesem Wort und der Faust, diskutiert hin und her mit sich selbst, was war es denn, die Kraft, die Tat, der Rat, was war das, das Wort? Er hätte nur weiterlesen müssen bis zu Vers 10, hätte die Antwort gefunden, da steht nämlich, er war in der Welt und die Welt ist durch ihn gemacht. Jetzt wird also das, was dort in Vers 1 steht, ich möchte das mal als Informatiker sagen, wird jetzt dekodiert. Aber wir merken schon, das ist nicht vollständig dekodiert. Da fehlt uns noch was, das ist uns zu wenig. Er, wer ist denn nun dieser Er? Und die vollständige Entschlüsselung erfahren wir nun in Vers 14, im selben ersten Kapitel, wo es heißt, und das Wort ward Fleisch und wohnte unter uns, und wir sahen seine Herrlichkeit, eine Herrlichkeit als des eingeborenen Sohnes vom Vater, voller Gnade und Wahrheit. Jetzt wissen wir es. Es ist der Sohn Gottes. Der Sohn Gottes, Jesus Christus, ist der Werkmeister der Schöpfung. Er ist der Ausführende aller Dinge. Er ist der Urgrund des Lebens. Alles Leben, was auf dieser Erde ist, stammt von ihm. Denn er hat gesagt, ich bin das Leben. Die Evolution, das sehen wir jetzt schon, hat zwei ganz tiefe, grundlegende Irrtümer. Die sitzen wirklich tief. Der erste Irrtum ist der, dass Leben als etwas Materielles angesehen wird. Und das ist falsch. Jesus Christus ist das Leben, er ist eine Person. Das Leben ist also etwas Nicht-Materielles. Warum? Das wollte ich nochmal kurz erläutern. Stellen wir uns vor, da ist jemand gestorben und wir hätten den vorher gewogen, vor seinem Tod, und zwar mit einer Waage, Milligramm genau, und kriegen also einen bestimmten Zahlenwert raus für seine Masse, die Masse des Körpers. Nun stirbt der Betreffende.
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